ist auf Liebe hin angelegt. Ohne echte Liebe können wir im Grunde genommen gar nicht leben. Wir können im besten Fall dahin vegetieren. Aber nun gibt es ein ziemlich großes Problem, nämlich, dass wir in einer recht kalten Gesellschaft leben. Und ich könnte mir sehr gut vorstellen, dass unter uns manche Menschen sind, vielleicht Kinder sogar schon, Teenager, Jugendliche, aber auch viele Erwachsene, die, wenn sie ganz ehrlich sind, sagen müssen, eigentlich erlebe ich zu wenig Liebe. Das beginnt häufig schon als Kind. Sie kennen sicher den Begriff Schlüsselkind. Da gehen manchmal beide Elternteile arbeiten, die Mama, der Vater. Nicht, weil man das unbedingt muss, das ist natürlich was ganz anderes, aber weil man einfach einen gewissen Lebensstandard erreichen will. Man will schön in Urlaub gehen, man will ein wunderschönes Haus bauen, man möchte vielleicht auch ein großes Auto fahren und so müssen natürlich beide arbeiten und zu Hause bleiben die Kinder, die sich oft sich selber überlassen sind. Und man kann diese Menschen dann manchmal erleben, wenn sie erwachsen sind. Sie leiden unter einem mangelnden Selbstwertgefühl. Sie reagieren manchmal unter Depressionen. Und ich sage Ihnen, es ist gar nicht so einfach, das in der Seelsorge oder in der Therapie wieder aufzuarbeiten. Wissen Sie, wenn Sie Ihren Kindern immer wieder sagen, du bist nichts, du kannst nichts, und aus dir wird sowieso mal nichts, dann wird sich dieses Kind mit ganz großer Wahrscheinlichkeit genau in diese Richtung entwickeln. Und darum möchte ich heute Abend allen Eltern gleich zu Beginn wirklich ans Herz legen, lieben Sie Ihre Kinder. Sie können Ihre Kinder nie genug lieben. Sie werden einen wertvollen Schatz ins Leben Ihrer Kinder hineinlegen, wenn Sie ihnen viel Aufmerksamkeit, viel Zeit und viel, viel Liebe schenken. Ich bin sicher, dass das auch mit ein Grund ist, dass ja manche Teenager sogenannte Frühfreundschaften beginnen mit dem anderen Geschlecht. Und sie haben manchmal den Eindruck, vielleicht in dieser Frühfreundschaft werde ich diese Liebe bekommen, die ich zu Hause nicht bekommen habe. Aber ich sage Ihnen, und ihr lieben Teenager, hört das gut zu, das ist häufig vom Regen in die Traufe. Seid mir nicht böse, Teenies, wenn ich euch das sage, aber als Teenager ist man einfach noch nicht reif, um eine echte Beziehung aufzubauen. Und das gibt dann meistens nur Verletzungen und Herzeleid. Viele Menschen suchen die Liebe in der Partnerschaft oder in einer guten Ehe. Und es ist keine Frage, in einer guten Ehe kann man sich natürlich gegenseitig etwas von dieser Liebe, die wir brauchen, schenken. Aber es gibt ein großes Problem. Wir brauchen so viel Liebe, dass auch der beste Ehepartner glatt überfordert ist, wenn er diese Liebe uns allein schenken muss. Ein amerikanischer Psychiater hat einmal ein sehr gutes Bild gebraucht. Er hat gesagt, stellen Sie sich vor, wir hätten in uns so einen großen Liebestank. Und erst wenn dieser Liebestank bis oben hin randvoll ausgefüllt ist, erst dann ist unser Leben wirklich erfüllt. Und dann hat er gesagt, aber auch der beste Ehepartner ist glatt überfordert, wenn er uns diese Liebe allein schenken muss. Das heißt mit anderen Worten, wir erleben alle irgendwo ein Manko im Blick auf die Liebe. Die größte Liebe, die es im ganzen Universum gibt, ist die Liebe Gottes. Die Bibel sagt, Gott ist Liebe. Und in dem Text, den ich Ihnen vorgelesen habe, wird diese Liebe definiert. Da heißt es, so sehr hat Gott die Welt geliebt, dass er seinen einzigen Sohn dahingab, damit alle, die an ihn glauben, nicht verloren gehen, sondern das ewige Leben haben. Und sehen Sie, das Wunderbare an der Liebe Gottes ist, dass sie nicht an eine Bedingung geknüpft ist. Also Gott liebt uns unabhängig, wie wir gelebt haben. Gott liebt uns unabhängig, ob wir etwas Gutes gemacht haben oder ob wir etwas Schlechtes gemacht haben. Gott liebt uns einfach so, wie wir sind. Wenn ich Ihnen heute Abend sage, dass es auf dieser Welt keinen Menschen gibt, den ich mehr liebe als meine Frau, dann werden Sie mir das wahrscheinlich glauben.
Und meine Frau, wenn Sie sie fragen würden, würde wahrscheinlich Ihnen dasselbe sagen. Sie würde sagen, ja, es gibt natürlich keinen Menschen, den sie mehr liebt als mich. Aber ich sage Ihnen, auch wenn wir uns noch so sehr lieben, wir können uns nie so lieben, wie Gott uns liebt. Die Liebe Gottes ist grenzenlos. Jemand hat mal gesagt, die Liebe ist wie ein breiter Fluss. Also nicht wie ein schmales Bächlein, sondern wie ein breiter Fluss. Und damit komme ich zu meinem ersten Punkt heute Abend. Wer ist denn dieser Gott der Liebe? Wer macht uns denn hier eine wunderbare Liebeserklärung? Meine Freunde, es ist kaum zu glauben, aber es ist der Schöpfer des ganzen Universums. Es ist der Gott, der den ganzen Makrokosmos und den ganzen Mikrokosmos geschaffen hat. Und ich habe gedacht, damit Sie so ein bisschen Ahnung haben, wer dieser Gott ist, ich schreibe Ihnen mal ein paar Zahlen heraus. Bitte, ich bin kein Astronom, aber ich denke, die Zahlen stimmen. Die Distanz zwischen unserer Erde und der Sonne ist ungefähr 149 Millionen Kilometer. Nun, das ist natürlich ein Katzensprung im Vergleich zum ganzen Universum, aber ich sage Ihnen, wenn ich ein Auto hätte, das so weit fahren würde, ohne Reparatur, dann wäre ich natürlich mehr als zufrieden. Wir haben ja den Eindruck, unsere Erde ist ziemlich groß. Unsere Sonne allein ist 1.500.000 Mal größer als unsere Erde. Das heißt mit anderen Worten, unsere Erde hat ungefähr 1.500.000 Mal Platz in unserer Sonne. Jetzt haben wir vielleicht den Eindruck, unsere Sonne ist eine große Sonne. Aber ich sage Ihnen, unsere Sonne ist eine ganz kleine Sonne. Ich habe gehört, also bitte, das kann ich nicht selber mir vorstellen, aber ich habe gehört, dass es Sonnen gibt, die 500 Millionen Mal größer sind als unsere Sonne. Stellen Sie sich das einmal vor. Die Lichtgeschwindigkeit beträgt 300.000 Kilometer pro Sekunde. Wenn ich mit einer Rakete in Lichtgeschwindigkeit zur Sonne düsen würde, dann wäre ich in 8 Minuten und 19 Sekunden bei der Sonne. Wenn die Sonne irgendwann mal ausgehen sollte, haben wir noch 8 Minuten und 19 Sekunden lang Licht und ich sage Ihnen, dann ist es zappenduster, also dusterer geht's gar nicht mehr. Von unserer Sonne bis zur nächsten Sonne außerhalb unseres Sonnensystems sind es 4,3 Lichtjahre. Die beiden Sonnen nur in unserer Milchstraße, die am weitesten voneinander entfernt sind, sind 100.000 Lichtjahre voneinander entfernt. Man weiß nicht, wie groß das Weltall ist. Man weiß nicht einmal, ob das Weltall ein geschlossenes All ist oder ein offenes All ist. Man weiß nur, dass das Weltall sich ausdehnt. Und jetzt sagt die Bibel, dieser allmächtige, ewige, große Gott hat das ganze Weltall in seiner Hand. Und dieser Gott sagt, ich liebe dich. Jetzt wenden Sie vielleicht ein und sagen, Moment mal, Beat, wenn Gott so groß ist, ja, kennt er mich denn überhaupt? Ich meine, schauen Sie sich mal ein bisschen herum. Sie sehen ja kaum die Leute, die da hinten sitzen, wenn sie auf dieser Seite sind. Ich meine, wenn Gott so groß ist, wenn Gott so allmächtig ist, kennt er mich denn überhaupt? Nun gehen Sie mal hinaus, nehmen Sie ein bisschen Erde. Gehen Sie damit unter das Mikroskop, was kreucht und fleucht da nicht alles? Ich gehe mal davon aus, dass die meisten von Ihnen sich heute Morgen gekämmt haben. Einige haben wahrscheinlich gemerkt, schon wieder Haare verloren. Wissen Sie, wie viele? Und vor allem wissen Sie, wie viele Haare Sie noch auf dem Kopf haben? Gott hat sie gezählt. Und wenn man diesen Text in der Bibel liest, wo das heißt, Gott hat sie gezählt, dann heißt es nicht einfach, dass er weiß, wie viele Haare sie noch auf dem Kopf haben, sondern er will damit, Jesus sagt damit, dass er jedes Haar ganz persönlich kennt. So hat er sie gezählt. Und dieser Gott sagt, ich liebe dich. Und ich möchte mit dir in eine tiefe Liebesbeziehung eintreten. Ich bitte Sie, öffnen Sie jetzt Ihr Herz für einige Augenblicke mal ganz weit,
diese Aussage von der Liebe Gottes. Gott liebt sie. Ich möchte Ihnen nun einige Liebesbeweise Gottes zeigen. Der erste ist eine Frage. Haben Sie die Liebe Gottes schon mal erlebt? Ich bin ganz sicher, viele von Ihnen können jetzt sagen, natürlich habe ich die Liebe Gottes erlebt. Viele von Ihnen können sagen, es geht mir unverschämt gut. Ich habe eine gesunde Familie. Ich bin glücklich verheiratet. Ich habe ein Haus oder eine Wohnung. Ich habe mehr als genug zu essen und zu trinken. Ich habe vielleicht auch alles, was ich mir nur so wünschen kann. Und ich bin ganz sicher, unter uns sitzen eine Reihe von Menschen, wahrscheinlich ganz viele, die sagen, jawohl, in meinem Leben läuft so vieles so gut. Ich weiß natürlich, dass Gott mich liebt. Vielleicht sitzen aber auch Menschen hier, die sagen, ich habe Schweres erlebt. Ich habe Notvolles erlebt. Aber gerade in den Schwierigkeiten und in den Nöten habe ich die Liebe von Gott in einer Art und Weise erlebt, wie ich das vorher und nachher vielleicht nie mehr erlebt habe. Ich erinnere mich, in einer ähnlichen Veranstaltung hatte ich ein Interview. Ich führe gerne auch Interview mit Leuten, wo sie dann aus ihrem Leben erzählen können. Und dann war ein 45-jähriger Mann auf der Bühne. Er konnte nicht stehen. Er war nämlich behindert, er war verkrüppelt, ich gebrauche das Wort nicht gerne, und er war blind. Er saß hier auf der Bühne und dann erzählte er aus seinem Leben, er war ein kerngesunder junger Mann, hatte eine Berufsausbildung gemacht zum Kaufmann. Mit ungefähr 25 Jahren bekommt er eine ganz seltene Krankheit, die ihn erblinden lässt und die ihn verkrüppeln lässt. Und dann sitzt dieser Mann auf dieser Bühne und dann sagt er, ich kann das gar nicht vermitteln. Sie hätten das selber erleben sollen. Dann sagt er, ich weiß, dass Jesus

dann sagt er, ich weiß, dass Jesus Ihnen einfach heute so ein bisschen zeigen, jawohl, es gibt hier Antworten auch auf diese Frage. Natürlich nicht restlos, aber es gibt Antworten und es lohnt sich einmal, diesen Antworten nachzuspüren. Ich möchte Ihnen eine Antwort zeigen und zwar anhand einer wahren Begebenheit. Da war ein Förster, der ging eines Tages mit seinem kleinen Jungen arbeiten in den Wald. Und während der Förster im Wald arbeitete, spielte der kleine Junge. Und anderem jagte er wunderbaren Schmetterlingen nach. Schließlich jagte er einem besonders schönen Schmetterling nach. Der Schmetterling flog, machte plötzlich eine Kurve um 90 Grad und flog auf einen ganz tiefen, gefährlichen, steilen Abgrund zu. Der Junge lief hinter dem Schmetterling her. Er merkte gar nicht, wie gefährlich das war. Der Vater sah das und er rief seinem Jungen, Junge, pass auf! Aber der Kleine war so vertieft ins Spiel, dass er die Stimme seines Vaters überhörte. Der Vater überlegte einen kurzen Augenblick, was soll ich tun? Und dann sah er nur eine einzige Möglichkeit. Er nahm sein Gewehr, das da in der Nähe von ihm lag, richtete es auf die Beine seines Sohnes und schoss ihm in die Beine. Der Kleine brach zusammen. Der Vater lief zu ihm hin, nahm ihn auf die starken Arme, trug ihn zum Auto und fuhr mit ihm ins Krankenhaus. In den nächsten Tagen, wenn der Vater seinen Sohn besuchte, passierte immer wieder etwas ganz Schreckliches. Wenn der Vater ins Zimmer hineinkam, begegneten ihm nämlich zwei hasserfüllte Augen. Der Sohn wollte damit sagen, Papa, du hast auf mich geschossen. Wie konntest du nur auf mich schießen? Und dann drehte sich der Junge zur Wand und kehrte dem Vater den Rücken zu, sagte kein Wort. Sie können sich vorstellen, dem Vater ist natürlich beinahe das Herz gebrochen. Aber er konnte nichts machen. Dann kam der Tag, an dem der Sohn entlassen wurde. Der Vater nahm den Jungen, fuhr mit ihm zur Stelle, wo das Unglück passiert war. Und dann zeigte er ihm, was geschehen wäre, wenn er nicht geschossen hätte. Als das der kleine Junge sah, begann er zu weinen. Und dann lief er in die offenen Arme seines Papas und sagte, Papa, das habe ich nicht gewusst. Das habe ich nicht gewusst, du hast mich ja vor Schlimmerem bewahrt. Das habe ich nicht gewusst, bitte vergib mir. Verstehen Sie, was ich Ihnen mit dieser Geschichte zeigen möchte? Gott in seiner grenzenlosen Liebe muss uns manchmal Leid zufügen, um uns vor schlimmerem Leid zu schützen und zu bewahren. Unser Problem ist, dass es uns gleich geht wie dem kleinen Jungen. Wir verstehen Gott nicht. Und dann ballen wir die Faust, richten sie gegen Gott und sagen, Gott, wie kannst du nur? Aber manchmal muss Gott Leid und Elend in unser Leben hineinfügen, um uns vor Schlimmerem zu bewahren. Meine Freunde, das ist nur eine mögliche Antwort. Ich werde, wie gesagt, morgen Ihnen noch einige Antworten geben auf diese sicher schmerzvolle Frage, warum kann Gott so viel Leid zulassen? Und damit komme ich zum größten Liebesbeweis Gottes. Meine Freunde, Gott hat seine Liebe zu uns an einem bestimmten Ort ganz klar und eindeutig bewiesen. Und jetzt bitte ich Sie, denken Sie mal gut mit. Was ist einer der größten Beweise, dass uns jemand liebt? Nun, einer der größten Beweise ist ganz sicher, wenn ich in einer lebensgefährlichen Situation bin. Also es geht wirklich um Leben und Tod und jetzt rettet mich jemand und in dieser Rettungsaktion opfert er sein Leben. Also stellen Sie sich einmal vor, ich bin in einer lebensgefährlichen Situation, jemand rettet mich und dabei stirbt er. Mehr kann man nicht tun. Das ist Liebe. Einverstanden? Und genau das hat Jesus getan. Er ist vor 2000 Jahren auf diese Welt gekommen und er ist am Kreuz aus Liebe zu uns für uns gestorben.
Ich lese Ihnen mal einen längeren Text vor aus der Bibel, und zwar aus dem Propheten Jesaja, Kapitel 53, die Verse 4 bis 6. Da heißt es: Er, Jesus, trug unsere Krankheit und lud auf sich unsere Schmerzen. Wir aber hielten ihn für den, der von Gott geschlagen und gemartert wäre. Aber er ist um unserer Sünde willen verwundet und zerschlagen worden. Die Strafe liegt auf ihm, damit wir Frieden haben, und durch seine Wunden sind wir geheilt. Wir gingen alle in die Irre wie Schafe. Jeder Mensch sah nur auf seinen eigenen Weg, aber Gott, der Herr, warf alle unsere Sünden auf ihn, auf Jesus Christus. Und ich möchte Ihnen heute Abend ganz sorgfältig erklären, was dieser Text eigentlich meint. Wir sind in jener Nacht, als Jesus durch einen heuchlerischen Kuss von seinem Jünger Judas verraten wurde. Jesus war noch einmal mit seinen Jüngern zusammen. Er setzte das Abendmahl ein, er feierte das Abendmahl. Und nachdem sie es gefeiert hatten, verließen sie den Raum und gingen in einen Garten mit dem Namen Gethsemane. Dort angekommen ließ Jesus seine Jünger zurück. Er ging noch einen Steinwurf weiter, vielleicht 25, vielleicht 30 Meter. Und dann fiel er auf seine Knie und er begann zu zittern und zu zagen. Er betete und sagte: Meine Seele ist betrübt bis an den Tod. Die Bibel sagt, er rang mit dem Tod. Sein Schweiß war wie Blut, der zur Erde tropfte. Vielleicht haben Sie über diese Szene auch schon einmal nachgedacht und Sie haben sich gefragt, warum fiel Jesus dort in solche Depressionen? Ich meine, Jesus wusste ja, dass er am Kreuz sterben würde. Das stand ja schon im Alten Testament. Das war ja von Ewigkeit her schon klar. Deswegen ist er auf die Welt gekommen. Er wusste das doch. Und er hat es ja seinen Leuten auch immer wieder gesagt. Er hat gesagt: Leute, wir müssen nach Jerusalem. Ich werde dort gefangen genommen werden. Man wird mich dort an Kreuz nageln. Und er hat das mit einer großen Zuversicht gesagt. Und jetzt im Garten Gethsemane bricht er innerlich buchstäblich zusammen. Warum? Nur manche Leute sagen, er hatte einfach Angst. Er wusste ganz genau, jetzt geht's noch ein paar Stunden, dann werde ich am Kreuz landen. Aber ich sage Ihnen, das hält nicht. Nein, dort im Garten Gethsemane ist etwas ganz anderes passiert. Und darum brach Jesus zusammen. Die Bibel sagt, Gott der Herr warf alle unsere Sünden auf Jesus. Und das geschah mit größter Wahrscheinlichkeit im Garten Gethsemane. Sie müssen sich das so vorstellen: Gott Vater nahm die Sünden der Menschen, die in der Vergangenheit gelebt hatten. Und er nahm die Sünden der Menschen, die in der Gegenwart lebten, und hat sie auf Jesus übertragen. Und weil Gott allwissend ist, wusste er natürlich auch, was die Menschen in Zukunft alles für Sünden machen würden. Und darum konnte er auch die Sünden der Menschen nehmen, die noch in Zukunft leben würden, und hat sie auf Jesus übertragen. Ich sage es einmal ganz persönlich: Er nahm ihre und meine Sünden und hat sie auf Jesus übertragen. Und dann erlebte Jesus genau das, was er auch erlebt hätte, wenn er jede Sünde, die irgendwann einmal getan wurde oder noch getan wird, selber gemacht hätte. Und darum brach er innerlich zusammen. Darum war sein Schweiß wie Blut, der zur Erde tropfte. Darum rang er mit dem Tod. Darum war seine Seele betrübt bis an den Tod. Und von diesem Augenblick an hat Jesus die ganze Strafe getragen von Gott her, die wir eigentlich verdient hätten. Die Bibel sagt, er ist wegen unseren Sünden verwundet und zerschlagen worden. Und ich möchte Ihnen das mal ein bisschen vor Augen malen. Jesus wurde gefangen genommen. Dann schleppte man ihn von Verhör zu Verhör. Schließlich nahmen ihn die Soldaten. Sie rissen ihm die Kleider vom Leib. Sie legten ihn über einen Bock. Und dann haben sie ihn ausgepeitscht. Vorne an den Peitschen waren solche Knochenstücke.
Damit schlugen sie ihm auf den Rücken, dann zogen sie ihm die Peitsche hinunter, da wurden ganze Fleischstücke aus dem Körper rausgerissen. Die Bibel sagt, wegen unseren Sünden verwundet und zerschlagen. Meine Freunde, das war die Strafe für die Sünden, die wir mit unserem Körper gemacht haben. Vielleicht haben sie ihrem Leben schon mal einen Schaden zugefügt, zum Beispiel durch Drogen oder durch Alkohol. Oder durch Nikotin oder irgendetwas. Vielleicht waren sie auch einmal in einer ganz verzweifelten Situation. Sie wussten wirklich nicht mehr ein noch aus. Und bitte, ich klage sie jetzt nicht an. Aber dann haben sie versucht, ihrem Leben ein Ende zu setzen. Menschlich gesehen verständlich. Aber sie haben das Leben, das Gott ihnen gegeben hat, fortwerfen wollen. Meine Freunde, das ist eine Sünde. Und darum wurde Jesus blutig gepeitscht. Vielleicht, und bitte, ich klage es jetzt nicht an. Vielleicht sitzen unter uns Frauen. Sie waren jung. Und dann, unerwartet, sind sie schwanger geworden. Ihr Freund hat sie im Stich gelassen. Sie haben überlegt, was soll ich tun mit diesem Kind? Und dann haben sie schweren Herzens, wirklich schweren Herzens, haben sie sich zu diesem Schritt bewogen. Ich treibe das Kind ab. Heute sind vielleicht Jahre vergangen. Sie leiden darunter. Sie quälen sich noch deswegen. Sie würden alles tun, wenn sie es rückgängig machen könnten. Aber sie wissen, es geht nicht mehr. Und sie wissen ganz genau, sie haben ungeborenes Leben umgebracht. Darum wurde Jesus blutig gepeitscht. Dann nahm man ihn, man hat ihm eine Dornenkrone auf den Kopf gedrückt. Das Blut lief nur so über das Gesicht. Das war vermutlich die Strafe für die Sünden, die wir mit unseren Gedanken gemacht haben. Darum die Dornenkrone auf dem Kopf. Und dann nahm man Jesus. Die Soldaten nahmen ihn. Sie zogen ihm einen Purpurmantel an. Sie setzten ihn auf einen Stuhl. Haben ihm ein Rohr in die Hand gedrückt und dann haben sie ihn verspottet, haben gesagt, sei gegrüßt, du König der Juden. Das war die Strafe für die Sünden unseres Hochmutes, unseres Stolzes. Man kann das ja manchmal wunderbar feststellen bei Kindern oder Teenagern. Da sagt die Mutter etwas der Fräulein Tochter oder dem Herrn Sohn, das passt ihr oder ihm nicht. Und dann läuft er oder sie ins Zimmer, wumm, die Türe zu. Und dann hört man nichts mehr. Höchstens vielleicht noch laute Musik. Gegen Abend, die Mutter macht einen Versuch, sie klopft sorgfältig an der Tür. Abendessen, möchtest du nicht kommen? Keine Antwort. Eine Majestät ist beleidigt worden. Aber ich möchte die Kinder und Teenies gleich in Schutz nehmen. Das ist nicht nur bei euch so, ihr sitzt so weit bei mir, das finde ich toll. Das ist auch bei den Erwachsenen so. Wissen Sie, solange sich alles um uns dreht, haben wir gute Laune. Aber wehe, wenn es mal nicht um uns geht, dann spielen wir beleidigte Leberwurst. Wir sind alles kleine Majestäten. Und wegen unserem Stolz und wegen unserem Hochmut wurde Jesus verspottet. Als König der Juden. Dann verurteilte man ihn zum Tod am Kreuz. Es ging alles ganz schnell. Die Soldaten brachten ihn auf diesen Hügel Golgatha. Dann legten sie ihn aufs Kreuz, breiteten seine Arme aus und dann schlugen sie ihm ungefähr so lange Nägel durch die Hände. Das war die Strafe für die Sünden, vermutlich, die wir mit unseren Händen gemacht haben. Darf ich Sie einmal bitten, schauen Sie sich doch mal Ihre Hände an. Ihre eigenen Hände, schauen Sie sie doch gleich einmal an. Ich weiß nicht, wie es mit Ihren Händen ist. Aber diese Hände, das kann ich Ihnen sagen, wie oft deuten die auf andere Menschen? Immer ist der andere schuld, nur nicht ich. Da bin ich wirklich absoluter Spezialist. Wie schnell wird unsere Hand zur Faust geballt? Wie schwer fällt es uns, einem Menschen, der an uns schuldig geworden ist, von ganzem Herzen zu vergeben, auch den Christen. Vielleicht haben unsere Hände auch Dinge mitlaufen lassen, die uns nicht gehören. Oder Kinder, vielleicht haben eure Hände abgeschrieben. Das ist nämlich Diebstahl. Darum die Nägel durch die Hände. Und dann schlugen sie ihm Nägel durch die Füße.
Das war die Strafe für die Sünden, die wir mit den Füßen gemacht haben, weil uns die Füße manchmal an Orte führen, wo wir ganz genau wissen, da gehören wir nicht hin. Viele von Ihnen sind in einem christlichen Elternhaus aufgewachsen. Und Sie erinnern sich vielleicht, und die Kinder, die wissen das heute noch, dass die Eltern sagen, wir möchten nicht, dass du dorthin gehst. Und dann tap, tap, tap, tap haben die Füße sie trotzdem dorthin geführt. Darum die Nägel durch die Füße. Vielleicht sitzen auch Männer unter uns, deren Füße sie ins Rotlichtmilieu geführt hat. Darum die Nägel durch die Füße. Und dann richtete man das Kreuz auf, rammte es in den Boden, befestigte es. Und dann hing Jesus dort einige Stunden. Im Laufe dieser Stunden hat er verschiedene Dinge gesagt. Unter anderem presst er aus seinen Lippen heraus, mein Gott, warum hast du mich verlassen? Und ich sage Ihnen, Jesus hat das nicht leichtfertig gesagt. Wie wir vielleicht auch schon mal gesagt haben, Gott hat uns verlassen, das stimmt ja gar nicht. Aber Jesus erlebte dort am Kreuz wirklich die tiefste Gottverlassenheit. Wissen Sie, was das ist? Das ist die Hölle. Wissen Sie, wenn ein Mensch einmal in der Hölle ist, dann ist er von Gott verlassen. Und das hat Jesus an diesem Kreuz über sich ergehen lassen, damit wir es nicht erleben müssen. Schließlich starb Jesus. Jesus hätte nie sterben müssen, weil er nie gesündigt hat. Aber weil er unsere Sünden auf sich genommen hat, musste er auch diesen Teil des Sterbens machen. Diesen Teil der Strafe. Er musste sterben. Und so hat Jesus die ganze Strafe getragen, die wir eigentlich verdient hätten. Und jetzt verstehen Sie vielleicht Johannes 3, Vers 16. So sehr hat Gott die Welt geliebt, dass er seinen einzigen Sohn dahingab, damit alle, die an ihn glauben, nicht verloren gehen, sondern das ewige Leben haben. Wie kann ich Ihnen das noch besser erklären, dass das Liebe ist? Stellen Sie sich einmal vor, Sie wären bankrott. Und jetzt kommt irgendein Freund zu Ihnen und sagt, hör mal, ich zahle dir alle deine Schulden. Sie wären ganz überrascht und würden fragen, ja, warum machst du das? Und jetzt würde er Ihnen antworten, ich zahle dir deine Schulden, weil ich dich lieb habe. Und jetzt stellen Sie sich einmal vor, er zahlt Ihnen Ihre Schuld und geht selber Konkurs. Das wäre Liebe. Hier ist Gott, hier ist Jesus. Er ist nicht Konkurs gegangen, aber er ist für unsere Schuld, für unsere Sünden am Kreuz gestorben. Meine Freunde, das ist Liebe. Das ist mehr als ein romantisches Gefühl, das ist ein Faktum. Und ich hoffe, dass Sie heute Abend verstehen, dass Jesus Sie durch und durch liebt, dass er sein Leben für Sie geopfert hat. Und damit komme ich zum Dritten. Wem gilt nun dieses Angebot? Ich lese Ihnen noch einmal Johannes 3, Vers 16. Die Bibel sagt hier, so sehr hat Gott die Welt geliebt, dass er seinen Sohn dahin gab. Also Jesus liebt die ganze Welt. Und jetzt dürfen Sie anstelle von Welt einmal Ihren Namen einsetzen. Also dann könnte man sagen, so sehr hat Gott den Franz geliebt. So sehr hat Gott die Elvira geliebt. So sehr hat Gott den Vitali geliebt. So sehr hat Gott die Maria geliebt. Und jetzt dürfen Sie Ihren Namen mal einsetzen. Machen Sie das gleich in Ihrem Herzen. So sehr hat Gott, und jetzt Ihren Namen einsetzen, geliebt, dass er seinen einzigen Sohn dahingab. Also Jesus ist für alle Menschen an diesem Kreuz gestorben. Heute Abend kann niemand sagen, aber für mich ist er nicht gestorben. Doch, er ist auch für Sie gestorben. Sie können das nicht rückgängig machen. Aber, obwohl Jesus für alle Menschen gestorben ist, hat das nicht automatisch Auswirkungen für alle Menschen. Hören Sie noch einmal den Text. Die Bibel sagt, so sehr hat Gott die Welt geliebt, dass er seinen einzigen Sohn dahingab, dass er ihn opferte. Und jetzt kommt's. Damit alle, die an ihn glauben, nicht verloren gehen,
sondern das ewige Leben haben. Wer geht nicht verloren und hat das ewige Leben? Die Bibel sagt das klipp und klar, wer an Jesus Christus glaubt. Also das ist das Entscheidende. Und damit kommen wir zu einer ganz wichtigen Frage heute Abend. Was heißt das denn, an Jesus Christus glauben? Und das möchte ich Ihnen jetzt sorgfältig erklären. Wenn ein Mensch an Jesus Christus glauben will, dann muss er zunächst einmal erkennen, dass Jesus für ihn am Kreuz gestorben ist. Darum führen wir ja solche Abende durch. Ich werde jeden Abend versuchen, Ihnen das zu erklären, Ihnen das lieb zu machen, was Jesus gemacht hat. Und ich habe es heute Abend so einfach erklärt, ich bin sicher, Kinder können es verstehen. Nicht wahr, Kinder? Ihr habt es verstanden. Jesus stirbt für unsere Sünden. Und das ist das Erste, was man mal ein Stück weit verstehen muss. Das Zweite. Wir müssen erkennen, dass wir gesündigt haben. Wir müssen erkennen, dass wir schuldig geworden sind Gott gegenüber, dass wir schuldig geworden sind Menschen gegenüber. Und ich merke immer wieder, das ist das Schwierigste an der ganzen Sache. Wir geben das nicht gerne zu. Ich merke manchmal sogar, diejenigen, die am meisten Dreck am Stecken haben, merken es oft am allerwenigsten. Aber ich möchte Sie bitten, seien Sie doch jetzt einfach mal ganz ehrlich. Wenn Ihr Herz nicht total verhärtet ist, und ich bin sicher, Ihr Herz ist nicht verhärtet, sonst wären Sie ja gar nicht hier in dieser Halle. Wenn Ihr Herz nicht total verhärtet ist, dann wissen Sie doch um Schuld in Ihrem Leben. Dann wissen Sie doch um Sünde in Ihrem Leben. Stehen Sie doch dazu. Hören Sie doch auf, sich selber und Gott ein Theater vorzuspielen. Gott können Sie sowieso kein Theater vorspielen. Er kennt es ja bis ins Innerste hinein. Aber er möchte Ihnen doch die Sünden vergeben. Also seien Sie einmal einfach ganz ehrlich. Und das Dritte, wenn ein Mensch sich an Jesus Christus glauben will, dann muss er einmal sich ganz klar für Jesus entscheiden. Er muss zu Jesus umkehren. Oder wenn wir deutsche Bibel lesen, dann kommen wir zu einem Begriff, den wir nicht so gerne haben. Da haben wir manchmal ein bisschen Mühe in der Magengegend. Aber ich möchte ihn ganz bewusst gebrauchen, weil wir ja neue Dinge lernen wollen. Die Bibel nennt das Bekehrung. Also wenn wir an Jesus glauben wollen, wie das in der Bibel steht, müssen wir uns einmal klar und eindeutig bekehren. Und die Bibel zeigt uns, wie man das macht. Es sind zwei konkrete Schritte. Der erste Schritt ist, dass ich in einem Gebet mit einem demütigen Herzen zu Jesus komme und ihm meine Sünden bekenne. Die Bibel sagt, wenn wir unsere Sünden bekennen, ist Jesus treu und gerecht, dass er uns die Sünden vergibt und uns reinigt von aller Ungerechtigkeit. Und der zweite Schritt ist, wir müssen Jesus einmal bewusst in unser Leben aufnehmen. Die Bibel sagt nämlich, alle Menschen, die Jesus in ihr Leben aufnehmen und an ihn glauben, werden Gottes Kinder. Und diese beiden Schritte, Sünden in einem Gebet bekennen, Jesus ins Leben aufnehmen, das macht man in einem, eben in einem Gebet. Und ich sage Ihnen einmal, wie Sie ungefähr beten können. Es kommt natürlich nicht genau auf die Worte an, aber so in diese Richtung, dass Sie sagen, Herr Jesus Christus, ich danke dir, dass du für mich am Kreuz gestorben bist. Ich habe gemerkt, dass ich Vergebung brauche. Ich habe erkannt, dass ich gesündigt habe. Und ich komme jetzt zu dir und ich bekenne dir meine Sünden. Und dann ist es manchmal gut, die Dinge beim Namen zu nennen, dass man sagt, Herr Jesus, ich habe da gesündigt und ich habe da gesündigt und da gesündigt und da. Bitte vergib mir das. Vergib mir auch die Sünden, die ich nicht mehr weiß. Vergib mir die Sünden, die ich unbewusst gemacht habe. Und dann betet man weiter und sagt, Herr Jesus Christus, und jetzt bitte ich dich, komm in mein Leben hinein. Mein Leben soll dir gehören. Übernimm du die Herrschaft meines Lebens. Verändere du mich so, wie du mich haben willst. Und wenn ein Mensch ganz ehrlich so zu Jesus kommt, dann vergibt Jesus diesem Menschen alle seine Sünden. Das heißt, dieser Mensch darf weiterleben, wie wenn er nie gesündigt hätte.
Gott sieht ihn an, wie wenn er nie etwas Falsches gesagt, getan, gedacht oder gefühlt hätte. In diesem Augenblick kommt Jesus in unser Leben hinein, durch den Heiligen Geist. Wir werden Kinder des lebendigen Gottes. Gott wird unser himmlischer Vater. Das heißt, wir bekommen eine Liebesbeziehung mit Gott. Und ich sage Ihnen, das ist mehr als einfach ein bisschen Religion. Jesus ist erlebbar, Jesus ist erfahrbar. Und in diesem Augenblick bekommen wir auch ein neues Leben. Wir bekommen ewiges Leben. Das heißt, wenn wir sterben, dann kommen wir ganz sicher in den Himmel. Und wissen Sie, was das Schönste ist? Dass man jetzt schon weiß, dass man ewiges Leben hat. Aber man muss sich einmal für Jesus entscheiden. Und jetzt möchte ich Sie einfach einmal fragen, und ich bitte Sie, nehmen Sie diese Frage ganz persönlich, auch wenn ein paar tausend Leute hier in der Halle sind. Haben Sie sich einmal wirklich bekehrt? Bitte hören Sie die Frage gut. Ich frage Sie nicht, sind Sie katholisch, evangelisch oder freikirchlich? Ich frage es nicht, glauben Sie irgendwie an Jesus? Ich gehe davon aus, dass die meisten von Ihnen irgendwo glauben. Sondern ich möchte Sie fragen, haben Sie sich einmal bekehrt? Und sehen Sie, wenn Sie das gemacht haben, dann wissen Sie das ganz genau. Die meisten Christen auf der ganzen Welt kennen das Datum ihrer Bekehrung. Das ist ja auch klar. Diese Bekehrung geschieht ja an einem bestimmten Ort zu einer bestimmten Zeit. Diese Entscheidung für Jesus ist etwas ganz Einschneidendes im Leben eines Menschen. Und wenn man das gemacht hat, dann weiß man das natürlich. Eben, manche kennen das Datum. Manche kennen das Datum nicht mehr, weil sie es nicht aufgeschrieben haben. Wissen Sie, ich kenne mein Datum nicht mehr. Aber ich weiß, es war in einer ähnlichen Veranstaltung. Oktober 1977. Es war Montagabend, es war die erste Veranstaltung. Da bin ich nach vorne gegangen, hatte ein langes Gespräch mit einem Mitarbeiter und am Ende habe ich mich für Jesus entschieden. Und in diesem Augenblick, es war ungefähr 10:30 am Abend, bin ich ein Christ geworden nach dem Neuen Testament. Und ich frage Sie, haben Sie sich einmal wirklich in dieser klaren Weise für Jesus entschieden? Wenn nein, dann möchte ich Sie fragen, was hindert Sie es heute Abend zu tun? Und ich möchte Ihnen gerne eine Gelegenheit dazu geben. Diejenigen, die mich kennen, die wissen, dass ich solche Abende nicht einfach abschließe und sage, machen Sie jetzt damit, was Sie wollen. Ich finde das brutal. Sondern ich möchte Ihnen ein Angebot machen, damit Sie Jesus eine Antwort geben können. Immer wieder fragen Leute, ja, warum soll ich das bekennen? Kann ich das nicht auch irgendwo allein machen? Natürlich können Sie das. Aber ich sage Ihnen, Jesus legt Wert aufs Bekenntnis. Die Bibel sagt, wer von Herzen glaubt, ist gerecht. Wer mit dem Munde bekennt, ist gerettet. Und ich sage Ihnen, warum ich dieses Bekenntnis, warum ich Sie ermutigen möchte zu diesem Schritt. Sehen Sie, wenn Jesus dieses Bekenntnis möchte, dann macht er das nicht, um uns zu quälen. Weil dazu liebt er uns jetzt wirklich zu sehr. Aber er weiß, diese anonymen Christen, von denen man nie so recht weiß, haben sie sich jetzt für Jesus entschieden oder nicht, die es oft selber nicht genau wissen. Die haben oft Probleme im Glauben. Da ist keine Dynamik drin. Da ist kein Brennen drin. Und oft wissen sie selber nicht ganz genau, hat mir Jesus wirklich vergeben? Hat er mich wirklich angenommen? Und darum möchte ich Sie ermutigen, wenn Sie sich heute für Jesus entscheiden möchten, bringen Sie das zum Ausdruck, kommen Sie nach vorne. Ich lade Sie auch ein, an diesem ersten Abend nach vorne zu kommen, wenn Sie sich irgendwann einmal im Herzen für Jesus entschieden haben. Aber Sie haben genau mit dieser Frage zu kämpfen, hat mich Jesus angenommen oder nicht? Wir möchten Ihnen noch einmal anhand der Bibel erklären, wie man sich für Jesus entscheidet, dass Sie merken, das steht wirklich so in der Bibel. Ich ermutige Sie zu einem Schritt zu Jesus. Zum Schluss möchte ich aber noch ein Wort an diejenigen unter uns richten, die sich schon einmal für Jesus entschieden haben. Und ich denke, viele von Ihnen sind das. Und Sie erinnern sich an eine Zeit, Sie haben sich bekehrt und Sie waren so richtig dankbar über das, was Jesus in Ihrem Leben gemacht hat. Sie waren so richtig begeistert von Jesus. Sie hatten Feuer und Flamme. Sie waren wirklich brennend. Erinnern Sie sich?
Und wenn Sie heute vielleicht auf Ihr Leben schauen, dann müssen Sie sagen, es sieht so ganz anders aus. Vielleicht tolerieren Sie Sünde in Ihrem Leben, vielleicht weil es eine Lieblingssünde ist, die Sie einfach nicht loslassen wollen. Vielleicht aber auch eine Sünde, gegen die Sie jahrelang gekämpft haben. Und es hat einfach nichts gebracht. Und irgendwann haben Sie resigniert. Und Sie merken irgendwo, das stört in der Beziehung zu Jesus. Vielleicht ist Jesus in Ihrem Leben nur noch an zweiter oder dritter, vierter Stelle. Vielleicht haben Sie die erste Liebe zu Jesus verloren. Sie wissen, Jesus sagt zu einer Gemeinde, und zwar eine gute Gemeinde, er sagt, ich habe etwas gegen dich, dass du die erste Liebe verlässt. Und dann fordert er die Christen auf, umzukehren und neu anzufangen. Vielleicht ist vieles Tradition geworden in Ihrem Leben. Dann möchte ich Sie ermutigen, fangen Sie neu mit Jesus an. Ich hoffe, dass Ihnen heute Abend bewusst geworden ist, wie sehr Jesus Sie liebt. Dass er alles hingegeben hat für Sie. So groß ist seine Liebe. Und sehen Sie, echte Liebe ist nur möglich, wenn man sich gegenseitig ganz schenkt. Und Jesus hat sich ihnen ganz verschenkt, er ist für sie gestorben. Und darum geben Sie ihm doch eine Antwort. Schenken Sie ihm Ihr Herz auch wieder ganz neu. Machen Sie einen neuen Anfang, Sie nennen das eine Erneuerung. Und kommen Sie nach vorne und wir sind auch gerne bereit, mit Ihnen zu reden, mit Ihnen zu beten. Und dann können Sie vielleicht sagen, Herr Jesus Christus, es fällt mir schwer, ich bin schon Jahre, vielleicht Jahrzehnte unterwegs mit dir. Aber es stimmt, ich bin müde geworden, jawohl, es stimmt, ich bin lau geworden, jawohl, vieles ist Tradition, ich bitte dich, vergib mir das. Und ich möchte dir mein Leben ganz neu weihen, mein Leben soll dir ganz neu gehören, komm neu in die Mitte meines Lebens. Haben Sie den Mut und kommen Sie neu zu Jesus. Ich möchte jetzt gerne für Sie beten. Herr Jesus Christus, ich danke dir von ganzem Herzen, dass du uns wirklich liebst. Herr Jesus, du liebst uns so sehr, dass du auf diese Welt gekommen bist und dass du an diesem Kreuz für uns gestorben und verblutet bist, damit wir Frieden mit Gott, Versöhnung mit Gott, Vergebung der Sünden, das ewige Leben bekommen können. Ich kann dich nur anbeten. Herr Jesus, und ich danke dir, dass du, weil du uns liebst, jetzt diesen ganz großen Wunsch hast. Du möchtest, dass Menschen zu dir kommen. Und ich bitte dich für diejenigen, die diese Entscheidung für dich noch nicht klar und eindeutig getroffen haben. Gib ihnen den Mut, es heute Abend zu tun. Nimm ihnen jetzt die Menschenfurcht weg. Ich bitte dich auch, Herr Jesus, für diejenigen, die dich am Rand in ihrem Leben haben. Gib ihnen Mut zu einer neuen Hingabe an dich. Herr Jesus, ich danke dir, dass du ein persönlicher Gott bist und du kannst jetzt die einzelnen Menschen in dieser Halle wirklich berühren. Du kannst nochmals zu ihnen sprechen, auch zu denen, die irgendwo am Radio sitzen. Du kannst sie jetzt noch einmal ansprechen. Und ich möchte dich bitten, dass Menschen dir jetzt eine Antwort geben. Danke, dass du dein Wort bestätigst. Amen.

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1: Wir wünschen Ihnen Gottes reichen Segen für den heutigen Tag. Unser Wunsch für Sie: Möge diese Stunde Ihnen Kraft und Freude schenken. Und vergessen Sie nicht, Segen wird mehr, wenn man ihn teilt.
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1: Am 6. Oktober feierte Helene Isaac aus Raden Geburtstag. Ihre Geschwister wünschen ihr Gottes Segen, Gesundheit und alles Gute zum Geburtstag. Für Helene klingt nun das Wunschlied »Welch ein herrliches Wissen«, gesungen von Waldbröler Männerchor.

0: Irene Wahl aus Neuwied sendet herzliche Grüße zum Geburtstag nach Frankenthal an ihren Neffen Helmut Liebenau und an ihre Nichten Leane und Naemi Repsch. Sie wünscht den drei Geburtstagskindern gottesreichen Segen auch im neuen Lebensjahr und widmet ihnen dazu Psalm 121.
1: Ich hebe meine Augen auf zu den Bergen. Woher kommt mir Hilfe? Meine Hilfe kommt von dem Herrn, der Himmel und Erde gemacht hat. Er wird deinen Fuß nicht wanken lassen, und der dich behütet, schläft nicht. Siehe, der Hüter Israels schläft noch schlummert nicht. Der Herr behütet dich. Der Herr ist dein Schatten zu deiner rechten Hand, dass dich am Tag die Sonne nicht steche, noch der Mond bei Nacht. Der Herr behüte dich vor allem Übel. Er behüte deine Seele. Der Herr behüte deinen Ausgang und Eingang von nun an bis in Ewigkeit.
0: Herr, nimm auch dieses Jahr in deine Hand und wandle alles, was es bringt, in Segen. Lass mich auf dich nur blicken, unverwandt, dass eigener Wunsch und Wille sich nicht regen. Schenk ein geöffnet Ohr für dein Gebot, für deine Stimme, für des Tages Treiben, dass ich das Rechte tue, das, was Not. Und lass mich alle Zeit in dir, Herr, bleiben. Ja, nimm auch dieses Jahr in deine Hand, dass es nicht sei umsonst gelebt, vergebens, nicht leer und nutzlos rinne in den Sand, dass es dir Frucht erbringe, Herr des Lebens. Ein Tag, ein winzig Korn und wiegt doch schwer. Ist unser Leben doch ein Herr von Tagen? Nimm sie in deine Gnadenhand, o Herr, dass sie mich immer näher zu dir tragen.

Ein ganz besonderes Jubiläum feiert Johann Töfs aus Bad Oeynhausen. Er wird heute 80 Jahre alt. Zu diesem runden Geburtstag gratulieren seine Ehefrau Helene, die Kinder und Schwiegerkinder von ganzem Herzen. Und auch die 17 Enkel und 9 Urenkel sind in Gedanken dabei und wünschen für das nächste Lebensjahr Gottes reichen Segen mit Matthäus 6, Vers 33. Trachtet vielmehr zuerst nach dem Reich Gottes und nach seiner Gerechtigkeit. So wird euch dies alles hinzugefügt werden. Wir hören ein Gedicht von Elena Krieger. Und im Anschluss klingt das Lieblingslied von Johann Töfs, Ich hab einen Heiland.

Gott segne und behüte dich. Das ist mein Wunsch für dich. Und schenke dir Geborgenheit auf dunklen Wegen Licht. Gott gebe dir Gelassenheit und Ruhe in dem Sturm und Freude und Gelingen in deinem ganzen Tun. Gott führe dich auch weiterhin auf deinen Wegen hier. Bewahre dich vor Einsamkeit und schenke Wärme dir. Gott gebe dir noch Glück und Liebe, viel Sonnenschein und Zeit und seinen tiefen Frieden. Bewahre dich vor Streit und Neid. Gott segne und behüte dich. Mein Freund, das wünsche ich dir. Er führt dich vorwärts sicherlich bis an das ewige Ziel.

Gott segne und behüte dich. Das ist mein Wunsch für dich und schenke dir Geborgenheit auf dunklen Wegen Licht.

Gott segne dich. Gott behüte dich und sei dir gnädig.

0: Christ.
1: Dieser Gruß zum Geburtstag geht an Anna Richter aus Warburg. Die Familie schreibt:
2: Liebe Mama, Oma und Uroma, Gott segne dich an deinem Geburtstag und schenke dir ein Jahr voller Liebe, Freude und Frieden.
1: Dazu hat die Familie ein Wort aus Jesaja 41, Vers 13 ausgewählt.
2: Denn ich bin der Herr, dein Gott, der deine rechte Hand fasst und zu dir spricht. Fürchte dich nicht, ich helfe dir.
1: Wir hören nun das Gedicht Einsam von Dorothea Ferchau, dem ein weiteres Wort aus Jesaja 46, Vers 4 vorangestellt ist. Bis in euer Greisenalter bin ich derselbe, und bis zu eurem grauen Haar werde ich euch tragen. Ich habe es getan, und ich werde heben, und ich werde tragen und erretten.
2: Einsam? Nein, das bin ich nicht. Ich bin ja nie allein. Wenn Gottes Wort hier zu mir spricht, kann ich nicht einsam sein. Ja, wenn ich still und ganz allein in meinem Stübchen bin, dann fallen mir Gottes Worte ein als Trost und als Gewinn. Ich habe mich ja in diesem Leben so viele Jahre abgemüht. Was kann die Welt mir jetzt noch geben, wenn mich mein Glaube heimwärts zieht? Ich will die müden Hände falten, und mehr verlangt der Herr auch nicht. So spüre ich das göttlich Walten, mein Leben in prophetischer Sicht. Der Kommentar aus Gottes Wort lässt mich nicht einsam sein. Mein Glaube sieht ja schon den Ort, freut sich auf ein Daheim. O Welt, bleib stehen vor meiner Tür. Ich lass dich nicht mehr ein. Herr Jesus Christ, ich danke dir. Ich brauch nicht einsam sein.
1: Es folgt der Liederwunsch, folge mir nach.

0: Lili Lechert aus Villeberdessen feiert am 11. Oktober ihren 92. Geburtstag. Ihre Freundinnen Clara, Margarita, Ira und Anna gratulieren Lili herzlich mit dem Lied »Seliges Wissen, Jesus ist mein« und Psalm 23.
1: Der Herr ist mein Hirte, mir wird nichts mangeln. Er weidet mich auf grünen Auen und führt mich zu stillen Wassern. Er erquickt meine Seele, er führt mich auf rechter Straße um seines Namens willen. Und wenn ich auch wanderte durch Tal der Todesschatten, so fürchte ich kein Unglück, denn du bist bei mir, dein Stecken und dein Stab, die trösten mich. Du bereitest vor mir einen Tisch angesichts meiner Feinde. Du hast mein Haupt mit Öl gesalbt, mein Becher fließt über. Nur Güte und Gnade werden mir folgen mein Leben lang, und ich werde bleiben im Haus des Herrn immer da.

Waldemar und Helene aus Ludwigshafen dürfen heute auf 39 gemeinsame Jahre zurückblicken. Die Geschwister gratulieren den beiden ganz herzlich und wünschen ihnen noch viele glückliche und gesegnete Jahre unter Gottes Schutz. Sie geben dem Ehepaar Psalm 115, Vers 12 mit auf den Weg. Der Herr wolle an uns gedenken, er wolle segnen.

0: Das waren sie. Die Grüße und Segenswünsche für diese Ausgabe der Sendung Wunschbox von Radio Segenswelle mit Anna und Viktor Sawatzki.
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0: Weh dir, du Verwüster, der du selbst nicht verwüstet bist, und du Räuber, der du selbst nicht beraubt bist. Wenn du das Verwüsten vollendet hast, so wirst du auch verwüstet werden. Wenn du des Raubens ein Ende gemacht hast, so wird man dich auch berauben. Herr, sei uns gnädig, denn auf dich harren wir. Sei unser Arm alle Morgen, dazu unser Heil zur Zeit der Trübsal. Es fliehen die Völker vor dem gewaltigen Tosen, und die Heiden werden zerstreut, wenn du dich erhebst. Da wird man Beute wegraffen, wie die Heuschrecken wegraffen, und wie die Käfer herbeistürzen, so stürzt man sich darauf. Der Herr ist erhaben, denn er wohnt in der Höhe. Er hat Zion mit Recht und Gerechtigkeit erfüllt. Und du wirst sichere Zeiten haben, Reichtum an Heil, Weisheit und Klugheit. Die Furcht des Herrn wird Zions Schatz sein. Siehe, die Leute von Ariel schreien draußen, die Boten des Friedens weinen bitterlich. Die Wege sind verödet, es geht niemand mehr auf der Straße. Man hält nicht Treu und Glauben, man verwirft die Zeugen und achtet der Leute nicht. Das Land sieht traurig und jämmerlich aus, der Libanon ist zu Schanden geworden und verdorrt. Scharon ist wie eine Steppe und Baschan und Karmel stehen kahl.
1: Nun aber will ich mich aufmachen, spricht der Herr, nun will ich mich erheben, nun will ich aufstehen. Mit Stroh geht ihr schwanger, Stoppeln gebärt ihr. Euer Zorn ist ein Feuer, das euch selbst verzehren wird. Und die Völker werden zu Kalk verbrannt werden, wie abgehauene Dornen werden sie im Feuer verzehrt. So hört nun ihr, die ihr ferne seid, was ich getan habe, und die ihr nahe seid, erkennt meine Stärke. In Zion sind die Sünder erschrocken. Zittern hat die Heuchler befallen, und sie sprechen:
2: Wer ist unter uns, der bei verzehrendem Feuer wohnen kann?
3: Wer ist unter uns, der bei ewiger Glut wohnen kann?
1: Wer in Gerechtigkeit wandelt und redet, was recht ist, wer schändlichen Gewinn hasst und seine Hände bewahrt, dass er nicht Geschenke nehme, wer seine Ohren zustopft, dass er nichts von Blutschuld höre, und seine Augen zuhält, dass er nichts Arges sehe, der wird in der Höhe wohnen, und Felsen werden seine Feste und Schutz sein. Sein Brot wird ihm gegeben, sein Wasser hat er gewiss. Deine Augen werden den König sehen in seiner Schönheit. Du wirst ein weites Land sehen. Dein Herz wird an den Schrecken zurückdenken und sagen: Wo sind nun die Schreiber, wo sind die Vögte, wo sind die, die Türme zählten? Du wirst das freche Volk nicht mehr sehen, das Volk von dunkler Sprache, die man nicht verstehen kann, und von stammelnder Zunge, die unverständlich bleibt. Schaue auf Zion, die Stadt unserer Feiern. Deine Augen werden Jerusalem sehen, eine sichere Wohnung, ein Zelt, das nicht mehr abgebrochen wird. Seine Pflöcke sollen nie mehr herausgezogen und keines seiner Seile zerrissen werden.
0: Denn der Herr wird dort bei uns mächtig sein, und weite Wassergräben wird es geben, auf denen kein Schiff mehr fahren, kein stolzes Schiff mehr dahinziehen kann. Denn der Herr ist unser Richter, der Herr ist unser Meister, der Herr ist unser König, der hilft uns. Seine Taue hängen lose, sie halten den Mastbaum nicht fest und die Segel spannen sich nicht. Dann wird viel Beute ausgeteilt werden und auch die Lahmen werden plündern. Und kein Bewohner wird sagen: Ich bin schwach, denn das Volk, das darin wohnt, wird Vergebung der Sünde haben.

0: Kommt herzu, ihr Heiden, und höret, ihr Völker, merkt auf! Die Erde höre zu und was sie füllt, der Erdkreis und was darauf lebt. Denn der Herr ist zornig über alle Heiden und ergrimmt über alle ihre Scharen. Er wird an ihnen den Bann vollstrecken und sie zur Schlachtung dahingeben. Und ihre Erschlagenen werden hingeworfen werden, dass der Gestank von ihren Leichnamen aufsteigen wird und die Berge von ihrem Blut fließen. Und alles Heer des Himmels wird dahinschwinden, und der Himmel wird zusammengerollt werden wie eine Buchrolle, und all sein Heer wird hinwelken wie ein Blatt verwelkt am Weinstock und wie ein dürres Blatt am Feigenbaum.
1: Denn mein Schwert ist trunken im Himmel, und siehe, es wird herniederfahren auf Edom und über das Volk, an dem ich den Bann vollstrecke zum Gericht.
0: Des Herrn Schwert ist voll Blut und trieft von Fett, vom Blut der Lämmer und Böcke, vom Nierenfett der Widder. Denn der Herr hält ein Schlachten in Bosra und ein großes Opfer im Lande Edom. Da werden Wildstiere mit ihnen niedersinken und junge Stiere samt den Büffeln. Und ihr Land wird trunken werden von Blut und die Erde wird triefen von Fett. Denn es kommt der Tag der Rache des Herrn und das Jahr der Vergeltung, um Zion zu rächen. Da werden Edoms Bäche zu Pech werden und seine Erde zu Schwefel. Ja, sein Land wird zu brennendem Pech werden, das weder Tag noch Nacht verlöschen wird, sondern immer wird Rauch von ihm aufgehen. Und es wird verwüstet sein von Geschlecht zu Geschlecht, dass niemand hindurchgehen wird auf ewige Zeiten, sondern Rohrdommeln und Igel werden's in Besitz nehmen, Nachteulen und Raben werden dort wohnen. Und er wird die Messschnur darüber spannen, dass es verwüstet werde, und das Bleilot werfen, dass es öde sei. Und Feldgeister werden darin wohnen, und seine Edlen werden nicht mehr sein. Man wird dort keinen König mehr ausrufen, und alle seine Fürsten werden ein Ende haben. Dornen werden wachsen in seinen Palästen, Nesseln und Disteln in seinen Schlössern. Und es wird eine Behausung sein der Schakale und eine Stätte für die Strauße. Da werden Wüstentiere und wilde Hunde einander treffen, und ein Feldgeist wird dem anderen begegnen. Das Nachtgespenst wird auch dort herbergen und seine Ruhestatt dort finden. Da wird auch die Natter nisten und legen, ihre Eier aufhäufen und ausbrüten. Auch die Raubvögel werden dort zusammenkommen, keines vermisst das andere. Sucht nun in dem Buch des Herrn und lest! Keines von ihnen wird fehlen, denn sein Mund gebietet es und sein Geist bringt sie zusammen. Er wirft ihnen das los, und seine Hand teilt aus unter sie mit der Messschnur, dass sie das Land besitzen auf ewige Zeiten und darin wohnen von Geschlecht zu Geschlecht. Die Wüste und Einöde wird frohlocken, und die Steppe wird jubeln und wird blühen wie die Lilien. Sie wird blühen und jubeln in aller Lust und Freude. Die Herrlichkeit des Libanon ist ihr gegeben, die Pracht von Karmel und Scharon. Sie sehen die Herrlichkeit des Herrn, die Pracht unseres Gottes. Stärkt die müden Hände und macht fest die wankenden Knie. Sagt den verzagten Herzen,
2: seid getrost, fürchtet euch nicht. Seht, da ist euer Gott, er kommt zur Rache. Gott, der da vergilt, kommt und wird euch helfen.
0: Dann werden die Augen der Blinden aufgetan und die Ohren der Tauben geöffnet werden. Dann werden die Lahmen springen wie ein Hirsch und die Zunge der Stummen wird frohlocken. Denn es werden Wasser in der Wüste hervorbrechen und Ströme im dürren Lande. Und wo es zuvor trocken gewesen ist, sollen Teiche stehen. Und wo es dürre gewesen ist, sollen Brunnquellen sein. Wo zuvor die Schakale gelegen haben, soll Gras und Rohr und Schilf stehen. Und es wird dort eine Bahn sein, die der heilige Weg heißen wird. Kein Unreiner darf ihn betreten. Nur sie werden auf ihm gehen. Auch die Toren dürfen nicht darauf umherirren. Es wird da kein Löwe sein und kein reißendes Tier darauf gehen. Sie sind dort nicht zu finden, sondern die Erlösten werden dort gehen. Die Erlösten des Herrn werden wiederkommen und nach Zion kommen mit Jauchzen. Ewige Freude wird über ihrem Haupte sein. Freude und Wonne werden sie ergreifen, und Schmerz und Seufzen wird entfliehen.

0: Und es begab sich im 14. Jahr des Königs Hiskia, da zog der König von Assyrien, Sanherib, herauf gegen alle festen Städte Judas und nahm sie ein. Und der König von Assyrien sandte den Rabschake von Lachisch nach Jerusalem zu dem König Hiskia mit großer Heeresmacht. Und er trat hin an die Wasserleitung des oberen Teiches an der Straße bei dem Acker des Walkers. Und es kamen zu ihm heraus der Hofmeister Eljakim, der Sohn Hilkias, und der Schreiber Schebner und der Kanzler Joach, der Sohn Asafs. Und der Rabschake sprach zu ihnen:
1: Sagt doch dem Hiskia, so spricht der große König, der König von Assyrien. Was ist das für ein Vertrauen, das du da hast? Meinst du, bloße Worte seien schon Rat und Macht zum Kämpfen? Auf wen verlässt du dich denn, dass du von mir abgefallen bist? Verlässt du dich auf den zerbrochenen Rohrstab Ägypten, der jedem, der sich darauf stützt, in die Hand dringt und sie durchbohrt? So tut der Pharao, der König von Ägypten, allen, die sich auf ihn verlassen. Willst du mir aber sagen, wir verlassen uns auf den Herrn, unseren Gott? Ist's denn nicht derselbe, dessen Höhen und Altäre Hiskia abgetan und zu Juda und Jerusalem gesagt hat, nur vor diesem Altar sollt ihr anbeten? Wohlan, nimm eine Wette an mit meinem Herrn, dem König von Assyrien. Ich will dir 2000 Rosse geben. Lass sehen, ob du die Reiter dazu stellen kannst. Wie willst du denn zurücktreiben, auch nur einen der geringsten Diener meines Herrn? Und du verlässt dich auf Ägypten, um der Wagen und Gespanne willen. Meinst du denn, dass ich ohne den Herrn heraufgezogen bin, in dies Land es zu verderben? Nein, sondern der Herr sprach zu mir, zieh hinauf in dies Land und verdirb es.
0: Aber Eljakim und Schebna und Joach sprachen zum Rabschake:
2: Rede doch mit deinen Knechten Aramäisch, denn wir verstehen's gut. Und rede nicht Hebräisch mit uns vor den Ohren des Volks, das auf der Mauer ist.
0: Da sprach der Rabschake:
1: Meinst du, dass mein Herr mich nur zu deinem Herrn oder zu dir gesandt habe, solche Worte zu reden? Und nicht vielmehr zu den Männern, die auf der Mauer sitzen und samt euch ihren eigenen Mist fressen und ihren Haaren saufen werden.
0: Und der Rabschake trat hin und rief laut auf Hebräisch und sprach:
1: Hört die Worte des großen Königs, des Königs von Assyrien. So spricht der König. Lasst euch von Hiskia nicht betrügen, denn er kann euch nicht erretten. Und lasst euch von Hiskia nicht vertrösten auf den Herrn, wenn er sagt, der Herr wird uns erretten und diese Stadt wird nicht in die Hand des Königs von Assyrien gegeben werden. Hört nicht auf Hiskia, denn so spricht der König von Assyrien. Schließt Freundschaft mit mir und kommt zu mir heraus. So soll ein jeder von euch von seinem Weinstock und von seinem Feigenbaum essen und aus seinem Brunnen trinken, bis ich komme und hole euch in ein Land, das wie euer Land ist, ein Land, darin Korn und Wein ist, ein Land, darin Brot und Weinberge sind. Lasst euch von Hiskia nicht bereden, wenn er sagt, der Herr wird uns erretten. Haben etwa die Götter der anderen Völker ihr Land errettet aus der Hand des Königs von Assyrien? Wo sind die Götter von Hamat und Arpad? Wo sind die Götter von Sepharvaim? Und wo sind die Götter des Landes Samarien? Haben sie Samaria errettet aus meiner Hand? Welcher unter allen Göttern dieser Länder hat sein Land errettet aus meiner Hand, dass allein der Herr Jerusalem erretten sollte aus meiner Hand?
0: Sie schwiegen aber still und antworteten ihm nichts, denn der König hatte geboten:
3: Antwortet ihm nichts.
0: Da kamen der Hofmeister Eljakim, der Sohn Hilkias, und der Schreiber Schebna und der Kanzler Joach, der Sohn Asafs, mit zerrissenen Kleidern zu Hiskia und sagten ihm die Worte des Rabschake an.

0: Als aber der König Hiskia das hörte, zerriss er seine Kleider und legte einen Sack an und ging in das Haus des Herrn. Und er sandte den Hofmeister Eljakim und den Schreiber Schebner samt den Ältesten der Priester mit dem Sack angetan zu dem Propheten Jesaja, dem Sohn des Amos. Und sie sprachen zu ihm:
1: So spricht Hiskia, das ist ein Tag der Trübsal, der Züchtigung und der Schmach, wie wenn Kinder eben geboren werden sollen, aber die Kraft fehlt, sie zu gebären. Vielleicht hört der Herr, dein Gott, die Worte des Rabschake, den sein Herr, der König von Assyrien, gesandt hat, den lebendigen Gott zu lästern, und straft die Worte, die der Herr, dein Gott, gehört hat. So tu Fürbitte für die Übriggebliebenen, die noch vorhanden sind.
0: Und die Großen des Königs Hiskia kamen zu Jesaja. Jesaja aber sprach zu ihnen:
2: So sollt ihr eurem Herrn sagen, so spricht der Herr. Fürchte dich nicht vor den Worten, die du gehört hast, mit denen mich die Knechte des Königs von Assyrien geschmäht haben. Siehe, ich will ihn andern Sinnes machen, denn er soll ein Gerücht hören, so dass er wieder heimzieht in sein Land. Dann will ich ihn durchs Schwert fällen in seinem Lande.
0: Als aber der Rabschake zurückkam, fand er den König von Assyrien im Kampf gegen Libna, denn er hatte gehört, dass er von Lachisch abgezogen war. Er hatte nämlich gehört über Tirhaka, den König von Kusch, er ist ausgezogen, gegen dich zu kämpfen. Als er das hörte, sandte er Boten zu Hiskia und ließ ihm sagen:
3: Sagt Hiskia, dem König von Juda, lass dich durch deinen Gott nicht betrügen, auf den du dich verlässt, und sprichst, Jerusalem wird nicht in die Hand des Königs von Assyrien gegeben werden. Siehe, du hast gehört, was die Könige von Assyrien allen Ländern getan haben, dass sie den Bann an ihnen vollstreckten. Und du allein solltest errettet werden? Haben denn die Götter der Völker die Länder errettet, die von meinen Vätern vernichtet wurden? Gosan, Haran, Rezef und die von Eden in Telassar? Wo ist der König von Hamat und der König von Arpad und der König der Stadt Sepharvaim, Hena und Ava?
0: Und als Hiskia den Brief von den Boten empfangen und gelesen hatte, ging er hinauf in das Haus des Herrn und breitete ihn aus vor dem Herrn. Und Hiskia betete zum Herrn und sprach:
4: Herr Zebaoth, du Gott Israels, der du über den Cherubim thronst, du bist allein Gott über alle Königreiche auf Erden. Du hast Himmel und Erde gemacht. Herr, neige deine Ohren und höre doch, Herr, tu deine Augen auf und sieh doch. Höre doch alle die Worte Sanheribs, die er gesandt hat, um den lebendigen Gott zu schmähen. Wahr ist's, Herr, die Könige von Assyrien haben alle Länder verwüstet und haben ihre Götter ins Feuer geworfen. Denn sie waren nicht Götter, sondern Werk von Menschenhänden, Holz und Stein. Die haben sie vertilgt. Nun aber, Herr, unser Gott, errette uns aus seiner Hand, damit alle Königreiche auf Erden erfahren, dass du, Herr, allein Gott bist.
0: Da sandte Jesaja, der Sohn des Amos, zu Hiskia und ließ ihm sagen:
2: So spricht der Herr, der Gott Israels.
5: Was du von mir erbeten hast wegen des Königs Sanherib von Assyrien, habe ich gehört.
2: Dies ist's, was der Herr über ihn spricht.
5: Die Jungfrau, die Tochter Zion, verachtet dich und spottet deiner. Und die Tochter Jerusalem schüttelt das Haupt hinter dir her. Wen hast du geschmäht und gelästert? Über wen hast du die Stimme erhoben? Du hobst deine Augen empor wider den Heiligen Israels. Durch deine Knechte hast du den Herrn geschmäht und gesagt:
6: Ich bin mit der Menge meiner Wagen heraufgezogen auf die Höhe der Berge, in den innersten Libanon, und habe seine hohen Zedern abgehauen samt seinen auserwählten Zypressen, und bin bis zu seiner äußersten Höhe gekommen, in seinen dichtesten Wald. Ich habe gegraben und getrunken fremde Wasser und habe mit meinen Fußsohlen ausgetrocknet alle Flüsse Ägyptens.
5: Hast du nicht gehört, dass ich es lange zuvor bereitet und von Anfang an geplant habe? Jetzt aber habe ich's kommen lassen, dass du feste Städte zerstören solltest zu Steinhaufen, und ihre Einwohner sollten ohne Kraft werden und sich fürchten und zu Schanden werden und wie Feldgras werden und wie grünes Kraut, wie Gras auf den Dächern, das verdorrt, ehe es reif wird. Ich weiß von deinem Aufstehen und Sitzen, von deinem Ausziehen und Einziehen und dass du tobst gegen mich. Weil du nun gegen mich tobst und dein Stolz vor meine Ohren gekommen ist, will ich dir meinen Ring in die Nase legen und meinen Zaum in dein Maul und will dich den Weg wieder heimführen, den du gekommen bist. Und das sei dir, Hiskia, ein Zeichen. In diesem Jahr iss, was von selber nachwächst. Im nächsten Jahr, was auch dann noch wächst. Im dritten Jahr sät und erntet, pflanzt Weinberge und esst ihre Früchte. Denn die Erretteten vom Hause Juda und was übrig geblieben ist, werden von neuem nach unten Wurzeln schlagen und oben Frucht tragen. Denn von Jerusalem werden ausgehen, die übrig geblieben sind, und die Erretteten vom Berge Zion. Solches wird tun der Eifer des Herrn Zebaoth.
2: Darum spricht der Herr über den König von Assyrien.
5: Er soll nicht in diese Stadt kommen und soll auch keinen Pfeil hineinschießen und mit keinem Schild davor kommen und soll keinen Wall gegen sie aufschütten, sondern auf dem Wege, den er gekommen ist, soll er wieder heimkehren, dass er in diese Stadt nicht komme, spricht der Herr. Denn ich will diese Stadt schützen, dass ich sie errette um meinetwillen und um meines Knechtes David willen.
0: Da fuhr aus der Engel des Herrn und schlug im assyrischen Lager 185.000 Mann. Und als man sich früh am Morgen aufmachte, siehe, da lag alles voller Leichen. Und der König von Assyrien, Sanherib, brach auf, zog weg und kehrte wieder heim und blieb zu Ninive. Es begab sich aber, als er anbetete im Hause Nisrochs, seines Gottes, erschlugen ihn seine Söhne Adramelech und Sarezer mit dem Schwert. Und sie flohen ins Land Ararat. Und sein Sohn Asarhadon wurde König an seiner Stadt.

Liebe Kinder, schön, dass ihr alle da seid. Hallo und herzlich willkommen bei Sonnenstrahl, der Radiokinderstunde von Segenswelle. Mein Name ist Anita Dück und ich freue mich, dass du eingeschaltet hast und zuhörst, denn das heißt, dass du zu der Kinderstunde Sonnenstrahl gehörst. Jedes Kind unserer Kinderstunde hat die Aufgabe, ein kleiner Sonnenstrahl zu sein. Das heißt, immer freundlich, hilfsbereit und lieb zu sein. Ist das nicht eine schöne Aufgabe? Eine Aufgabe, durch die man anderen Menschen eine Freude bereitet? Ja, die Aufgabe ist schön, aber auch ziemlich schwer. Viele Menschen, Erwachsene und auch Kinder, fällt es schwer, freundlich zu sein. Es ist für einige viel einfacher, grummelig und unfreundlich zu sein. Und das ist nicht so schön. Also, lasst uns lieber frohe Kinder Gottes sein, die als kleine Sonnenstrahlen in die Welt hineinleuchten. Zum Anfang der Kinderstunde wollen wir gemeinsam beten. Wenn wir beten, dann reden wir mit unserem Vater im Himmel. Dafür werden wir ganz ruhig. Dann schließen wir die Augen und falten die Hände. Und wenn du mit dem Gebet einverstanden bist, dann sage am Ende von dem Gebet laut Amen. Jetzt wollen wir beten. Unser Vater im Himmel, ich danke dir für die Kinderstunde. Ich danke dir, dass wir als deine Kinder fröhlich und freundlich sein können. Hilf einem jeden Kind von unserer Radiokinderstunde, das auch in die Tat umzusetzen. Danke dafür, dass du die Kinder ganz besonders lieb hast. Danke, dass du gesagt hast, lass die Kinder zu mir kommen, denn ihrer ist das Himmelreich. Ich danke dir für jedes Kind, das heute zuhört. Schenke uns mit allen Kindern zusammen eine schöne, gesegnete Zeit. Amen.

Salbung durch die Sünderin. Simon war aufgeregt. Immer wieder ging er im Saal umher und schaute sich um. War auch wirklich alles bereit? Das Essen war vorbereitet. Die Tische standen. Daneben lagen Polster, auf denen die Gäste liegen und essen konnten. Simon rückte noch ein Polster zurecht. Da nickte er zufrieden. Die Gäste konnten kommen. Und Simon erwartete hohe Gäste. Es würden einige andere Pharisäer kommen, seine Freunde. Aber dann hatte Simon noch einen besonderen Gast eingeladen, diesen Wanderprediger. Simon hatte schon viel von ihm gehört und er hörte ihm gern zu. Jetzt freute er sich, dass Jesus zu ihm zum Essen kommen würde. So hätten sie viel Zeit, um miteinander zu reden. Und dann kamen die Gäste. Simon begrüßte seine Freunde, die Pharisäer, und er begrüßte Jesus. »Setzt euch doch«, lud er die Gäste an den Tisch ein. »Na ja, wahrscheinlich hat er eher »Legt euch hin« gesagt. Denn damals lag man am Tisch. Der Tisch war niedrig genug. Man legte sich daneben auf Polster und stützte sich etwas auf die Arme ab. So kam man gut an das Essen heran. Alle Gäste schienen zufrieden. Es wurde gegessen und gelacht, aber vor allem geredet. In der Bibel steht nicht, worüber sie redeten. Aber ich denke, dass sie auf jeden Fall auch über Gott redeten. Die Pharisäer glaubten an Gott. Ihnen war es sehr wichtig, alle Gebote zu halten. Simon war zufrieden mit sich. »Ich bin eigentlich ein guter Mensch«, dachte er. »Gott kann mit mir zufrieden sein.« Deshalb hatte Simon auch nur die eingeladen, die so waren wie er. Die anderen Pharisäer und Jesus. Ob Jesus ein Prophet ist, überlegte Simon. Während des Essens kamen immer mal wieder Neugierige von der Straße herein. Das war nichts Ungewöhnliches. Es war üblich so. Sie waren zwar nicht eingeladen und durften deshalb auch nicht mitessen, aber sie durften kommen und von Weitem zuschauen. Manche lauschten eine Zeit lang dem Gespräch und dann gingen sie wieder. Simon nahm kaum Notiz von ihnen. Er war daran gewöhnt. Doch dann sah er eine Frau hereinkommen. »Die hat mir gerade noch gefehlt«, dachte Simon. Er kannte diese Frau, aber er wollte sie nicht bei sich im Haus haben. Es war eine Sünderin. Jeder in der Stadt wusste es. Sie lebte ein schlechtes Leben, so ganz anders als die Pharisäer. »Hoffentlich geht die bald wieder«, dachte sich Simon. »Die passt doch gar nicht zu uns.« »Denkst du das auch manchmal? Du siehst jemanden und denkst, der ist aber schlecht, ich bin viel besser. Ich streite nicht so viel«, oder »der hat gelogen«. Das kann doch gar nicht sein. Mit so jemandem möchte ich nichts zu tun haben. Denkst du, dass du viel besser bist? In der Bibel steht, dass jeder Mensch ein Sünder ist. Nicht nur die Verbrecher, nicht nur die Diebe oder die Mörder. Jeder Mensch ist ein Sünder. Auch du und ich sind Sünder. Überleg mal, hast du schon einmal schlecht über andere gedacht? Hast du schon einmal gelogen? Warst du schon mal deinen Eltern ungehorsam? Das alles sind Sünden. Und egal, ob du nur einmal gelogen hast oder ob du eine Bank ausgeraubt hast, vor Gott bist du ein Sünder.

Simon war auch ein Sünder, aber daran dachte er nicht. Er dachte nur daran, wie schlecht diese Frau war. Simon hätte sie gern herausgeschickt, aber er traute sich das nicht. Die Frau stand eine Zeit lang da und schaute zu, aber sie ging nicht. Stattdessen kam sie sogar noch näher heran. Sie ging sogar auf Jesus zu. Jetzt begann die Frau zu weinen. Sie wusste nämlich selbst, dass sie eine Sünderin war, und sie wusste, dass sie Vergebung brauchte und nur Jesus ihr vergeben konnte. Die Frau weinte, sie schluchzte richtig. Die Tränen liefen ihr über das Gesicht, und die Tränen tropften von ihren Wangen direkt auf die Füße von Jesus. Als die Frau das sah, kniete sie sich hin. Mit ihren Haaren trocknete sie Jesu Füße wieder ab. Dann nahm sie ein kleines Fläschchen, das sie bei sich trug. Es war eine Flasche mit Salböl. Die Frau goss Öl über Jesu Füße. Der ganze Raum war voll mit dem herrlichen Duft des Öls. Simon hatte alles genau beobachtet. Aber jetzt wurde es ihm zu viel. Was fiel dieser Sünderin eigentlich ein? Und warum sagte Jesus nichts? Warum ließ Jesus das zu? Wahrscheinlich war Jesus doch kein Prophet, sonst wüsste er ja, dass diese Frau eine Sünderin war, und dann hätte er sie bestimmt weggeschickt. Jesus wusste ganz genau, wer diese Frau war. Jesus wusste auch, dass sie eine Sünderin war, und genau deshalb hatte Jesus sie nicht weggeschickt. Denn das war Jesu Aufgabe auf der Erde, sich um die Sünder zu kümmern. Jesus hatte die ganze Zeit nichts gesagt. Er hatte die Frau einfach machen lassen. Aber jetzt begann er zu reden. Er sprach zu Simon: »Simon, ich muss dir etwas sagen.« Simon war gespannt darauf. Er hörte zu. Und Jesus erzählte: »Es war einmal ein Mann, der hatte zwei anderen Leuten Geld geliehen«, begann Jesus. »Dem einen hatte er 500 Silbergroschen geliehen, dem anderen 50. Aber nun konnten diese beiden Männer das Geld nicht zurückzahlen. Der Mann war großzügig und schenkte es ihnen. Die beiden Männer waren sehr dankbar und sie liebten diesen Mann dafür, dass er ihre Schuld vergeben hat.« Simon hatte gut zugehört. Er wusste zwar nicht, was Jesus ihm damit sagen wollte, aber er lauschte dem, was Jesus erzählte. Jetzt stellte Jesus eine Frage: »Wer von den beiden Männern liebt ihn wohl dafür am meisten?« Simon konnte sofort die Antwort sagen: »Natürlich der, dem er am meisten geschenkt hat.« »Das stimmt«, sagte Jesus. Er schaute Simon an. Dann schaute er die Frau an, die immer noch bei seinen Füßen kniete. Sie hatte begonnen, Jesu Füße zu küssen. Simon schaute auf Jesus. Er verstand immer noch nicht, was diese Geschichte mit der Frau zu tun hatte. Aber Jesus erklärte: »Als ich in dein Haus gekommen bin, hast du mir da Wasser für meine Füße gegeben und meine Füße gewaschen?« Nein, das hatte Simon nicht getan, obwohl es damals üblich war, dass Gäste die Füße gewaschen wurden. Sie trugen Sandalen und sie gingen durch die staubige Straße. Wenn sie dann ins Haus kamen, kamen Diener und wuschen ihnen den Staub von den Füßen. Simon hatte keinen Diener zu Jesus geschickt. »Siehst du«, sagte Jesus, »du hast mir kein Wasser für die Füße gegeben, aber diese Frau hat meine Füße mit ihren Tränen gewaschen und hat sie mit ihren Haaren abgetrocknet.« Simon schwieg. Aber Jesus war noch nicht fertig. »Hast du mir einen Begrüßungskuss gegeben, Simon?« Nein, Simon hatte es nicht getan. »Aber siehst du diese Frau?« Jesus zeigte auf die Sünderin. »Sie hat nicht aufgehört, meine Füße zu küssen, und sie hat meine Füße mit Salböl gesalbt. Du hast mein Haupt nicht mit Öl gesalbt, Simon.« Simon wurde immer stiller. Jesus hatte recht mit dem, was er sagte. Wenn Simon besondere Gäste im Haus hatte, hatte er ihnen auch immer die Füße waschen lassen, sie mit einem Kuss begrüßt und manchmal hatte er ihnen auch den Kopf mit Öl gesalbt. Aber so wichtig war ihm Jesus nicht gewesen.
Die Frau dagegen hatte all dies getan, weil Jesus ihr so wichtig war. Sie war eine Sünderin und sie selbst wusste das am besten. Aber sie hatte auch verstanden, dass sie Jesus brauchte, dass Jesus ihr die Sünden vergeben konnte. »Schau, wie viel Liebe sie mir gezeigt hat«, sagte Jesus. »Sie hat das getan, weil ihre vielen Sünden vergeben sind. Wem wenig vergeben ist, der liebt wenig.« Jesus hatte der Sünderin vergeben. Das sagte er ihr jetzt auch. »Deine Sünden sind dir vergeben.« Simon und die anderen Pharisäer schauten sich an. Sie sagten einer zum anderen, »Wer ist dieser Mensch, der Sünden vergibt?« Dann sagte Jesus zu der Frau, »Dein Glaube hat dir geholfen. Geh hin in Frieden.«

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1: Guten Morgen, Kinder.
2: Morgen.
1: Gut geschlafen?
2: Ja.
1: Und welches Abenteuer steht heute auf der Liste?
2: Heute? Wir haben in diesen 2 Wochen so viel erlebt.
3: Ich glaube, heute legen wir mal eine Pause ein und riskieren mal nichts.
1: Da bin ich aber gespannt. Macht euch fertig fürs Frühstück und dann machen wir ein Picknick.
3: Ein Picknick? Hurra, das hört sich gut an.
2: Sieh mal einer an. Da springt auch unsere Langschläferin aus den Federn.
1: Ich warte unten auf euch.

0: Na, das ging aber schnell mit euch beiden.
1: Morgen.
2: Morgen, Opa.
3: Morgen, Kinder. Aber sag mal, habt ihr euch überhaupt gewaschen?
1: Gewaschen?
2: Nee.
1: Nein.
3: Dann aber mal los. Und da wollt ihr mir den Appetit verderben.
2: Nee, eigentlich nicht. Oder obwohl, das wäre gar nicht so eine schlechte Idee. Dann wäre ja mehr für mich übrig geblieben.
3: Na dann marsch mit dir.
0: Diese beiden, sie werden uns noch richtig fehlen.
3: Ja, es wird still werden im Hause. Hast du den Brief auch in den Korb eingepackt?
0: Ja, natürlich.
3: Gut,

0: Jetzt müssen wir uns beeilen, damit wir noch alles zur rechten Zeit schaffen.
1: Fertig.
0: Das ist ja wunderbar.
2: Ich habe mir sogar die Ohren gewaschen.
1: Und Zähne geputzt haben wir auch.
2: Ja.
3: Na, dann kann es ja losgehen.
2: Und wo machen wir das Picknick?
0: Das ist ein ganz besonderer Platz. Wartet nur ab.

0: Opa, hier ist aber schön. Guck mal, da ist ein Mittag in der Sonne. Und da ist sogar noch ein Regenbogen. Und so viel schönes Farben. Rot, blau, gelb, lila.
1: Weißt du, an was mich dieser Regenbogen erinnert?
0: Das sind dann die Geschichten, Noah.
2: Kinder, kommt her! Ich hoffe, Oma hat auch alles richtig eingepackt.
3: Bestimmt, Oma vergisst nie etwas.
2: Lass mal sehen.
1: Erdbeermarmelade mit frischem Brot.
2: Schinken und Eier, Kinder, sind für mich.
3: Und für mich auch.
4: Aber natürlich, guck mal, was hier noch ist.
3: Mohrenköpfe, woher wusstest du, dass ich sie so gerne esse?
4: Das hat mir der Vogel zugezwitschert.
3: Oh, Oma, du bist ein Schatz.
2: So, Kinder, sollen wir noch beten? Vater unser, wir danken dir für diesen Tag, für den Sonnenschein, für die Vögel, für die Natur und auch für das, was Oma eingepackt hat zum Essen. Danke, dass du uns reichlich geschenkt hast heute schon und dass du uns liebst. Hilf uns, dies zu teuer zu schätzen. Amen.
1: Amen.
2: Na, da greift mal tüchtig zu.
3: Das schmeckt so gut.
1: Wenn Mama hier wäre, würde sie sagen, Johanna, du sollst erst den Schinken und die Eier essen, danach die Mohrenköpfe.
3: Aber ich habe doch schon so lange keine mehr gegessen.
4: Aber wenn Mama es andersherum verbessert sieht, musst du es auch so machen, Johanna, selbst wenn sie nicht da ist.
3: Na gut, dann esse ich den Negerkuss gleich.
2: Negerkuss?
3: Negerkuss oder Mohrenkopf, das ist beides das Gleiche.
2: Ach so.
4: Wir haben einen Brief von euren Eltern bekommen.
1: Wirklich? Was schreiben Sie?
4: Hier ist der Brief. Ihr könnt ihn selber lesen.
1: Lass mich das machen, Johanna.
3: Nein, ich will ihn lesen.
1: Aber deine Hände sind voller Schokolade.
3: Und du voller Fett vom Schinken.
2: Aber, ihr werdet doch nicht anfangen zu streiten.
4: Komm, ich lese ihn vor.
1: Das ist eine gute Idee.
4: Also, liebe Johanna, lieber David, sicherlich habt ihr in diesen 2 Wochen sehr viel Schönes erlebt.
3: Ja,
1: oh ja, das haben wir.
4: Opa und Oma haben uns erzählt, dass ihr 2 ganz liebe Kinder seid. Wir sind stolz auf euch. Mama geht es wieder gut und sie ist zu Hause.
3: Ja, Mama.
4: Bei uns ist es nur etwas still. Wollt ihr nicht nach Hause kommen, damit alles wieder beim Alten ist?
3: Ja.
4: Wir haben euch 2 Fahrkarten in den Umschlag gelegt. Opa und Oma setzen euch in den Zug und ihr fährt bis zur Endstation.
3: Mit dem Zug?
4: Unser Auto ist in der Werkstatt. Sonst hätten wir euch selbst abgeholt. Aber ihr seid ja schon groß. Es kann nichts schief gehen. Wir freuen uns auf euch. Liebe Grüße und bis bald, Mama und Papa.
1: Das ist ja was. Mit dem Zug sollen wir fahren.
3: Meinst du denn, dass wir das schaffen?
2: Ich glaube, ihr dürftet keine Probleme haben. Ihr müsst ja nicht umsteigen, sondern nur bis zur Endstation fahren. Und da wartet Mama und Papa schon nach euch.
3: Ich freue mich zwar, dass wir nach Hause können und dass es Mama besser geht, aber...
1: Hier war es auch ganz schön, stimmt's?
3: Ja, sogar sehr schön. Wir werden euch vermissen.
4: Wir euch auch.
2: Aber ihr könnt uns jede Zeit besuchen.
1: Genau, und dann... erleben wir noch mehr Abenteuer.
2: Ganz bestimmt.
4: Aber jetzt müssen wir zu Ende frühstücken und dann nach Hause fahren, um eure Sachen zu packen. Der Zug fährt nämlich um 1 Uhr.
1: Um 1 Uhr? Das ist ja gerade Mittagszeit.
2: Aber keine

0: Das waren tolle Ferien. Ich weiß gar nicht, was ich Mama und Papa als erstes erzählen soll. So viel Spaß auf einmal. Was wir alles gelernt haben. Du sagst ja gar nichts, Johanna. Johanna, was hast du?
1: Hast du nicht auch ein bisschen Angst, David?
0: Angst? Wovor?
1: Na, weil wir jetzt mit dem Zug fahren müssen.
0: Wenn es gefährlich wäre, hätten Mama und Papa das gar nicht erlaubt.
1: Das stimmt. Und außerdem sind wir doch zu zweit.
0: Zu dritt.
1: Zu dritt?
0: Ja, du, ich und Jesus.

0: Thomas da.
1: Das war die Kinderstunde Sonnenstrahl von Radio Segenswelle. Schön, dass du dabei warst. Versuch auch heute mit Gottes Hilfe ein Sonnenstrahl zu sein. Ich lade dich herzlich ein, auch morgen wieder mit dabei zu sein, um wieder etwas Spannendes von Gott zu lernen. Ich lade dich ein, mitzubeten, mitzusingen und zuzuhören. Ich freue mich auf dich. Tschüss.

Sie hören wieder eine Sendung des Radioprogrammes Licht des Evangeliums. 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Wir freuen uns dazu, dass Sie Ihr Radio wieder eingeschaltet haben, um unser heutiges Programm mit Gottes Wort, Liedern und Gebet anzuhören. Und wir laden Sie nun ein, diese halbe Stunde doch mit uns in die Gegenwart Gottes zu treten und ihn anzubeten. Wir wünschen auch einen guten Empfang. Am Mikrofon ist euer Diener am Wort, Jakob Funk. Wollen wir gemeinsam beten? Herr, wir danken dir, dass du uns wieder diese kostbare Zeit gegeben hast, die Botschaft aus deinem Wort über das Radio zu verkündigen. Du hast uns dazu berufen, Botschafter an Christi Staat zu sein. Darum hilf uns nun auch, das Wort der Versöhnung klar und deutlich zu predigen. Wir danken für deinen Sohn Jesus Christus und für die Erlösung durch sein Blut am Kreuz auf Golgatha. Himmlischer Vater, gib du uns nun doch wieder hörende Ohren und offene Herzen, dass wir die heutige Botschaft von deiner Liebe in unser Herzen aufnehmen möchten und danach leben. Und möchte jeder Hörer dich heute doch auf irgendeiner Weise ganz persönlich begegnen. Herr, segne dein Wort an die Herzen eines jeden Hörers. Amen.

Die Frage, was mit einem Christen geschieht, wenn er sündigt, ist eine drückende Frage, mit der sich viele Gläubigen herumschleppen. Viele Christen meinen, dass wenn sie sich einmal bekehrt haben, dann werden sie nie wieder sündigen. Es wäre natürlich wunderbar, wenn das so wäre. Und doch wissen wir allzu gut, dass auch der aufrichtigste Christ dann und wann fehlen wird. Christen leben aber nicht in Sünden. Sie werden nicht ein lasterhaftes Leben führen. Sie werden nicht bewusst und mutwillig sündigen. Sie werden aber immer noch menschlich bleiben, solange sie in einer sündigen Welt leben. Johannes sagt in seinem zweiten Brief, dass wir als Kinder Gottes nicht fortwährend sündigen. Wenn aber jemand der Versuchung zum Opfer fällt, dann hat er einen Fürsprecher bei Gott, in Jesus Christus. Über diesen Fürsprecher Jesus Christus wollen wir in der heutigen Botschaft sprechen. Nach diesem Lied lesen wir zwei Verse aus dem zweiten Johannesbrief, Kapitel 2, die Verse 1 und 2.

Wollen wir jetzt gemeinsam den kurzen Abschnitt aus 2. Johannes Kapitel 2, die Verse 1 und 2 lesen. Meine Kindlein, solches schreibe ich euch, auf dass ihr nicht sündiget. Und ob jemand sündigt, so haben wir einen Fürsprecher bei dem Vater, Jesum Christum, der gerecht ist. Und derselbe ist die Versöhnung für unsere Sünden, nicht allein aber für die unseren, sondern auch für die der ganzen Welt.

Ich möchte in meiner heutigen Botschaft als erstes auf die Anrede aufmerksam machen, die Johannes hier braucht. Meine Kindlein. Das tut Johannes einmal, um ein väterliches Verhältnis ihnen gegenüber zum Ausdruck zu bringen. Es kann sein, dass manche, an die er schrieb, durch ihn zum Glauben gekommen waren. Vielleicht ist es aber auch, um seine Liebe ihnen gegenüber zum Ausdruck zu bringen oder auch, um geistliche Autorität zu zeigen. Johannes war zur Zeit schon ein alter Apostel und was er ihnen nun zu sagen hatte, sollten sie ganz ernst nehmen. Johannes kommt auf sehr wichtige Wahrheiten zu sprechen und die liebevolle Anrede soll den Boden dazu vorbereiten. Die Frage heute ist, ob wir einen Fürsprecher nötig haben. Ja, wir haben ihn nötig, weil wir auch als Gotteskinder noch in die Sünde fallen. Und ob jemand sündigt, so haben wir einen Fürsprecher, sagt unser Text. Johannes warnt Christen vor dem Sündigen. Solches schreibe ich euch, auf dass ihr nicht sündiget. Wir haben es schon immer betont, dass Gemeinschaft nur möglich ist, wenn wir im Lichte wandeln, wie Gott im Lichte ist. So wir sagen, dass wir Gemeinschaft haben und wandeln in der Finsternis, so lügen wir und tun nicht die Wahrheit. Weiter heißt es, so wir sagen, wir haben keine Sünde. Und so wir sagen, wir haben nicht gesündigt, so machen wir ihn zum Lügner. Es scheint hier ein Widerspruch zu sein. Einerseits behauptet Johannes, dass wir im Lichte wandeln sollen. Und andererseits aber stellt er fest, dass wir doch noch sündigen. Die Sünde ist für den Christen ein Fremdkörper. Aber der Christ ist doch nicht gänzlich frei von der Sünde. Hier möchte Johannes nun das rechte, heilsame Gleichgewicht herstellen. Einmal will er es den Gotteskindern auch hier einschärfen, dass man nicht sündigen soll. Die griechische Sprache bedient sich in diesen zwei Worten über die Sünde zweier verschiedener Zeitformen. Solches schreibe ich euch, dass ihr nicht sündiget, also nicht ein sündhaftes Leben führt. Und ob jemand sündigt, also eine Tat, in die man wegen der Schwachheit des Fleisches fällt. Auf jeden Fall will der Apostel es den Gläubigen einschärfen, dass sie nicht sündigen sollen. Zum Zweiten will Johannes jedoch die Gotteskinder nicht entmutigen. Er weiß ja aus persönlicher Erfahrung, was für ein Gemächte wir sind. Er weiß, dass wir mit dem Besten wollen, dennoch in die Sünde fallen. Da sollen wir nun nicht verzagen, sondern in dem Falle haben wir einen Fürsprecher. Wir dürfen uns keine leichtfertige Stellung zur Sünde erlauben, auf dem Grund, dass das Blut Jesu Christi, des Sohnes Gottes, uns reinmacht von aller Sünde. Oder, dass so wir unsere Sünden bekennen, so ist er treu und gerecht, dass er uns die Sünden vergibt. Die Schrift gibt nie eine Ermutigung zum Sündigen, aber sie gibt eine Ermutigung dem, der dennoch gesündigt hat. Wir brauchen nicht verzweifelt am Boden liegen bleiben. Wenn der Herr von seinen Kindern erwartet, dass sie 7x70 am Tage einander vergeben, dann ist er bereit, auch uns zu vergeben. Bist du mutlos geworden, weil du immer wieder sündigst? Johannes will dir sagen, du sollst nicht immer wieder sündigen. Der Herr will dir Sieg über deine Sünde schenken. Der Apostel will dir aber auch sagen, dass du nicht wegen deiner Sünden mutlos am Boden liegen zu bleiben hast. Wir haben einen Fürsprecher. Und wer könnte behaupten, dass er schon keinen Fürsprecher braucht? Der betrügt sich selbst. Wir werden nie so weit kommen, dass wir keinen Fürsprecher mehr brauchen. Dieser Fürsprecher ist beim Vater. Er hat immer den Zugang zum Vater. Als unser Anwalt steht er uns zur Seite. Er bittet den Vater für mich und für dich. Jesus ist der Fürsprecher. Er nennt sich mit Vorliebe des Menschensohn. Um ein rechter Hohepriester zu sein, musste er in allen Dingen seinen Brüdern gleich werden, nach Hebräer 2, Vers 17. Um ein rechter Fürsprecher zu sein, musste er in allen Dingen versucht werden, damit er helfen könne denen, die versucht werden. Daher wurde er vom Heiligen Geist in die Wüste geführt, um vom Teufel versucht zu werden.
Um ein rechter Fürsprecher sein zu können, musste er durch Leiden vollkommen gemacht werden. Um ein rechter Fürsprecher sein zu können, musste er selber gerecht sein. Wir haben einen Fürsprecher bei dem Vater, Jesus Christus, der gerecht ist. Das sind die wunderbaren Qualifikationen für einen Fürsprecher. Er wurde Menschensohn, um uns beim Vater vertreten zu können. Johannes sagt uns aber auch, dass er nicht nur Jesus heißt, sondern Jesus Christus, Jesus der Gesalbte. Wir wollen jetzt zusammen ein Lied hören und danach mache ich mit meiner Botschaft zu Ende.

Christus ist unser Fürsprecher. Er ist der Gesalbte Gottes. Einen solchen Vertreter müssen wir haben, der eine Hand auf die Menschen und die andere auf Gott legen konnte. Solchen Fürsprecher haben wir. Er hat sich gesetzt zu Rechten der Majestät in der Höhe und vertritt uns. Und ob jemand sündigt, so haben wir einen Fürsprecher bei dem Vater, Jesus Christus, der gerecht ist. Christi Vertretung hängt enge mit dem Wirken des Heiligen Geistes in unseren Herzen zusammen. Der Heilige Geist vertritt uns im Gebet mit unaussprechlichem Seufzen. Das Wort Fürsprecher bedeutet eigentlich einen, der uns als Verteidiger an die Seite gegeben wird, wenn wir vom Satan beim Vater verklagt werden. Nun steigt aber noch eine wichtige Frage auf in Verbindung mit dem Fürsprecher. Diese Frage ist schon zum Teil aus dem Vorhergesagten beantwortet worden. Wir sahen ihn in seiner Menschwerdung und auch als den gerechten Gottessohn. Schon aus diesem Grunde hat er das Recht, unser Fürsprecher zu sein. Johannes sagt uns aber auch, dass er die Versöhnung für unsere Sünden ist. Ohne Versöhnung ist kein Fürsprecher denkbar. Christus selber ist diese Versöhnung. Nicht nur, dass er die Versöhnung durch sein Blut zu Wege gebracht hat, sondern dass er nun selber auf dem Grund des vollbrachten Erlösungswerkes die Versöhnung ist. Es heißt, und derselbe ist die Versöhnung. Der Fürsprecher selbst ist die Versöhnung. Dieses erinnert uns an das Wort des Petrus, der unsere Sünden selbst hinaufgetragen hat auf das Holz, auf das wir der Sünde abgestorben, der Gerechtigkeit leben sollten. Nicht einer der Propheten ist unsere Versöhnung und unser Fürsprecher. Nicht einer der Apostel. Keiner von ihnen war würdig, kein Märtyrer der christlichen Kirche, sogar die Mutter des Herrn Jesu, kann nicht unsere Versöhnung sein und nicht unsere Fürsprecherin, wie manche das haben wollen. Kein Heiliger der Kirche darf für sich den Anspruch machen, dass er die Versöhnung oder der Fürsprecher sein kann. Jesus allein ist die Versöhnung. Er ist einmal eingegangen mit seinem eigenen Blute und vertritt uns nun selber. Er ist immer noch die Versöhnung für die Sünden. Aber nun eine recht praktische und persönliche Frage. Für wessen Sünden ist er denn die Versöhnung? Derselbe ist die Versöhnung für unsere Sünden. Johannes schließt sich mit ein, wenn er sagt, für unsere Sünden. Gott sei Dank, auch ich darf in Demut sagen, für meine Sünden. Er ist die Versöhnung für die Sünden der Gotteskinder. Auf diesem Grund vertritt er uns beim Vater. Einen Fürsprecher hat man nur auf dem Grund der Versöhnung. Wer die Versöhnung in Christus Jesus für sich in Anspruch genommen hat, der hat einen Fürsprecher. Wer die Versöhnung nicht angenommen hat, der hat keinen Fürsprecher. Ich weiß, dass ich einen Mittler und Fürsprecher droben habe, der mich vertritt. Hast du denselben? Das ist eine ernste Frage. Stellen wir uns das nur einmal vor. Wir wären ohne Fürsprecher. Wir hätten keinen, zu dem wir hineilen könnten, wenn die Sünden uns verklagten. Und du, mein lieber Freund, der du die Versöhnung nicht annahmst, hast heute keinen Vertreter droben. Doch du darfst wissen, derselbe ist die Versöhnung für unsere Sünden, nicht allein aber für die unseren, sondern auch für die der ganzen Welt. Fürsprecher ist er nur für die Versöhnten, aber Versöhnung ist er für die ganze Welt. Dies ist dein Hoffnungsstrahl, mein lieber Freund. Die Versöhnung ist auch für dich, ja für die ganze Welt. Und hast du heute noch keinen Fürsprecher, dann darfst du heute noch einen erhalten, wenn du die Versöhnung in Jesus Christus für dich persönlich in Anspruch nimmst. Daher bitten wir heute an Christi Stadt, lasset euch versöhnen mit Gott. Wollen noch einmal beten. Herr, wir danken dir für den Fürsprecher, den wir an deiner Seite haben, der uns zuerst durch sein Blut mit dir versöhnt hat und jetzt als deine Kinder für uns Einspruch tut, wenn wir sündigen.
Die Sünde will uns immer wieder von dir trennen. Wenn wir gesündigt haben, können wir nicht selbst zu dir kommen, aber da bittet Christus für unsere Vergebung. Sei du mit deiner Gegenwart an unserer Seite und bewahre uns. Gib auch her, dass wir niemals zu stolz und zu selbstgerecht sein würden, unsere Sünden dir zu bekennen. Vergib uns auch wieder jetzt alle Sünden. Im Namen Jesu. Amen.

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0: Um eine Woche, so der Herr will, hören Sie ein weiteres Programm von Licht des Evangeliums um dieselbe Zeit und auf derselben Stelle. 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
1: Es ist 5:30 Uhr.

Herzlich willkommen auf dem Open Doors Gebetshaus für verfolgte Christen hier in Kerkheim bei Frankfurt am Main. Schön, dass du heute eingeschaltet hast. Danke, dass du dir Zeit nimmst, bewusst gemeinsam mit uns für unsere Geschwister in Kuba zu beten. Ich bin überzeugt, unsere Gebete bleiben nicht ohne Wirkung. Zu Beginn möchte ich mit euch auf einen Gedanken aus dem Philipperbrief schauen. Paulus schreibt dort im Philipper 1, Vers 7, und auch wenn ich jetzt im Gefängnis bin und vor Gericht die Wahrheit der rettenden Botschaft verteidige und bezeuge, ihr alle habt Anteil an diesem Auftrag und an der Gnade, die Gott mir damit erweist. Paulus schreibt diese Worte aus einer Situation heraus, die alles andere als leicht ist. Er sitzt im Gefängnis, ist eingeschränkt, überwacht und angeklagt. Und trotzdem sieht er ganz klar, er ist nicht allein. Die Gemeinde steht hinter ihm. Sie betet, sie leidet mit, sie trägt mit. Und Paulus sagt, ihr habt Anteil an diesem Auftrag. Ihr habt Anteil an der Gnade. Das ist ein unglaublich starker Gedanke. Denn Paulus macht hier deutlich, Gebet ist keine passive Unterstützung aus sicherer Entfernung. Gebet bedeutet Teilhabe. Wenn wir beten, stehen wir mitten im Auftrag Gottes. Wenn wir für bedrängte Christen beten, dann sind wir mit ihnen verbunden. Geistlich, ganz real, ganz konkret. Paulus sieht seine Gefangenschaft nicht isoliert. Er sieht sie eingebettet in das Wirken Gottes und in die Gemeinschaft der Gläubigen. Ihre Gebete sind für ihn kein Trostpflaster, sondern echte geistliche Unterstützung. Paulus erinnert uns hier daran, dass Gottes Gnade nicht nur tröstet, sondern beauftragt. Sie stellt uns hinein in das, was Gott tut. Unsere Gebete sind kein Randgeschehen, sondern Teil seiner Herrschgeschichte. Wenn wir heute beten, stehen wir geistlich neben denen, die verfolgt werden, und Gott verbindet unsere Stimmen mit ihrem Zeugnis. Und genau das gilt auch heute noch. Unsere Geschwister, die wegen ihres Glaubens unter Druck stehen, sagen uns immer wieder, bitte betet für uns. Nicht, weil sie nichts anderes mehr hätten, sondern weil sie erlebt haben, dass Gebet trägt, stärkt, schützt und verändert. Vielleicht sitzt du gerade zu Hause und fragst dich, was dein Gebet überhaupt bewirken kann. Aber Paulus erinnert uns daran, wir haben Anteil. Anteil am Auftrag, Anteil an der Gnade. Anteil an dem, was Gott tut. Auch an Orten, an die wir selbst niemals gehen könnten. Heute nehmen wir diesen Auftrag ganz bewusst wahr. Heute beten wir für unsere Geschwister in Kuba. Kuba, eine Insel in der Karibik, bekannt für Oldtimer-Musik und Traumstrände. Doch hinter dieser Kulisse verbirgt sich eine herausfordernde Realität. Seit der Revolution 1959 wird das Land von der Kommunistischen Partei regiert, die bis heute eine sehr strenge staatliche Kontrolle ausübt. Religionsfreiheit ist auf dem Papier erlaubt, in der Praxis jedoch stark eingeschränkt. Der Staat erwartet politische Loyalität, insbesondere keine Kritik. Wo Christen kritisch werden, wo sie sich für Menschenrechte einsetzen oder gesellschaftliche Missstände benennen, da geraten sie ins Visier der Behörden. Christen erleben Überwachung, Einschüchterung, Reiseverbote und massive Einschränkungen ihres Gemeindelebens. Besonders betroffen sind nicht registrierte Kirchen. Und das sind viele. Über 80% der evangelischen Gemeinden
haben keine staatliche Anerkennung und gelten damit als illegal. Kinder und Jugendliche stehen besonders unter Druck. In Schulen werden christliche Schüler gemobbt, als konterrevolutionär beschimpft oder ausgegrenzt. Lehrer und Mitschüler setzen sie unter Druck, ihren Glauben zu verschweigen. Manche Kinder verlieren Freunde oder werden öffentlich bloßgestellt. Und doch erleben einige von ihnen, dass Gott ihnen gerade in dieser Ablehnung neue innere Stärke schenkt. Auch Pastoren und Leiter zahlen einen hohen Preis. Dies zeigt das Beispiel von Pastor Alain Toledano Valiente. Am 23. Oktober 2025 berichtete er, dass ihm am Flughafen Santiago de Cuba die Einreise nach Kuba verweigert wurde. Ich werde zum zweiten Mal aus meinem eigenen Land verbannt, schrieb er. Sein Wunsch, seine schwer an Krebs erkrankte Tochter zu besuchen, blieb unerfüllt. Und gleichzeitig befindet sich Kuba in einer tiefen gesellschaftlichen Krise. Inflation, Lebensmittelknappheit, Stromausfälle und ein kollabierendes Gesundheitssystem prägen den Alltag. Die kubanische Christin Anna sagt dazu: Du musst dich entscheiden, ob du Essen kaufst ohne eine Bibel. Viele Menschen haben kaum Hoffnung. Und genau hier tritt die Kirche ein, weil sie Hoffnung schenkt, weil sie Gemeinschaft lebt, weil sie hilft, wo der Staat versagt. Kirchen gelten dabei nicht nur als religiöse Gemeinschaften, sondern als mögliche Keimzellen von Kritik und Veränderung. Genau deshalb geraten Christen immer wieder unter Generalverdacht, nicht weil sie Gewalt ausüben, sondern weil ihr Glaube ihnen eine andere Loyalität schenkt. Hauskirchen spielen dabei eine entscheidende Rolle. Zehntausende Christen treffen sich in Wohnzimmern, Hinterhöfen und einfachen Häusern. Diese Orte werden zu Zufluchtsorten des Glaubens, aber auch zu Brennpunkten staatlicher Überwachung. Auch wenn der Staat versucht, jeden Bereich des Lebens zu kontrollieren, kann er nicht verhindern, dass Menschen Jesus begegnen und Hoffnung finden. Trotz all des Drucks wächst die Kirche nicht, weil sie darf, sondern weil sie einen Auftrag hat, weil Menschen Jesus brauchen und weil Christen in Kuba bereit sind, diesen Glauben zu leben, selbst wenn es sie viel kostet. In Kuba ist der Militärdienst für junge Männer verpflichtend. Für Christen wird dieser Dienst oft zu einer schweren Prüfung ihres Glaubens. Sobald bekannt wird, dass ein Rekrut Christ ist, dann gerät er ins Visier von Vorgesetzten und Kameraden. Wie stark der Druck ist, hängt von Einheit und Vorgesetzten ab, aber viele erleben den Dienst ohne geistliche Gemeinschaft. Christliche Soldaten berichten, dass sie verspottet, schikaniert oder gezielt provoziert werden. Sie werden zu härteren Arbeiten eingeteilt, erhalten schlechtere Bewertungen oder werden gedrängt, an ideologischen Schulungen teilzunehmen, die ihrem Glauben widersprechen. Manche müssen Parolen rufen oder an Ritualen teilnehmen. Wer sich weigert, riskiert Strafen, Arrest, Disziplinarmaßnahmen oder eine Verlängerung des Dienstes. Der Alltag wird zu einem geistlichen Kampf. Viele dieser jungen Männer fühlen sich innerlich zerrissen zwischen Gehorsam gegenüber dem Staat und Treue zu Christus. Sie brauchen Weisheit, um ihren Glauben zu verleugnen und zugleich Wege zu finden, respektvoll zu bleiben. Und doch gibt es Zeugnisse von Standhaftigkeit. Junge Christen, die trotz Angst und Druck an Jesus festhalten. Die respektvoll, aber klar ihren Glauben leben. Die durch ihr Verhalten Fragen aufwerfen und manchmal sogar Bewunderung ernten. Ein Partner von Open Doors berichtet, dass gerade im Militär
andere Soldaten aufmerksam beobachten, wie Christen mit Ungerechtigkeit umgehen. Ihre Haltung, ihr Friede und ihre Liebe bleiben nicht verborgen. Lasst uns jetzt gemeinsam für diese jungen Männer beten. Bitte bete, dass die Standhaftigkeit der Christen andere Soldaten inspiriert und sich Herzen für das Evangelium öffnen.

Himmlische Vater, wir bringen dir die jungen Christen im kubanischen Militär. Du siehst ihren Mut, ihre Angst und ihre Treue zu dir. Stärke sie in Momenten der Einsamkeit und schenke ihnen Weisheit im Umgang mit Druck und Ungerechtigkeit. Bewahre ihre Herzen vor Bitterkeit und fülle sie mit deinem Frieden. Lass ihr Zeugnis sichtbar werden und gebrauche ihre Standhaftigkeit, um andere zu berühren und Herzen für dein Evangelium zu öffnen. Amen. Trotz zahlreicher Einschränkungen suchen Christen in Kuba Wege, ihren Glauben sichtbar zu leben. Die Gläubigen singen oder beten im öffentlichen Raum oder bekennen ihren Glauben bei Beerdigungen in Gruppen oder bei Treffen. Diese Formen öffentlicher Anbetung werden vom Staat kritisch beobachtet. Nicht genehmigte Versammlungen gelten als illegal. Behörden lösen Treffen auf, verhängen Geldstrafen oder laden Leiter zu Verhören vor. Dennoch lassen sich Christen nicht einschüchtern und halten an ihrem Glauben fest. Ein eindrückliches Beispiel ereignete sich in Santiago de Cuba. Eine große christliche Versammlung wurde von staatlichen Stellen abrupt beendet. Doch statt auseinanderzugehen, blieben die Gläubigen. Sie begannen, mitten auf der Straße zu singen, zu beten und Gott zu preisen. Aus dem ursprünglich geplanten Gottesdienst entwickelte sich eine spontane öffentliche Anbetung, an der schließlich tausende Menschen beteiligt waren. Ein Open-Doors-Partner berichtet, dass Lobpreis und Gebet im öffentlichen Raum für viele Kubaner ein starkes Zeugnis sind. In einem Land, in dem Hoffnung selten geworden ist, da bleiben Passanten stehen, hören zu und stellen Fragen. Manche suchen später heimlich Kontakt zu Hauskirchen. Nicht jede Gemeinde will diesen Weg. Viele Christen leben ihren Glauben im Verborgenen. Beide Formen sind Ausdruck von Treue zu Christus in einem Umfeld, das wenig Raum für Religionsfreiheit lässt. Christen bitten um Gebet, dass Gott öffentliche Anbetung gebraucht, nicht als Aufstand, sondern als Einladung und als Zeichen von Hoffnung inmitten von Angst und Kontrolle. Bitte bete, dass die öffentliche Anbetung viele Herzen erreicht und Menschen neugierig auf Christus werden.

Herr Jesus, wir danken dir für den Mut der Christen in Kuba, die dich öffentlich ehren, trotz Risiko und Angst. Segne ihre Lieder, ihre Gebete und ihr Zeugnis, dass Menschen innehalten und spüren, dass du lebst. Öffne Herzen, wo Resignation herrscht, und schenke Neugier auf dich. Bewahre deine Kinder vor Repressionen und fülle sie mit Freude und Freimut. Amen. Hauskirchen sind das Rückgrat der Kirche in Kuba. Weil neue Kirchengebäude kaum genehmigt werden, treffen sich Christen in Wohnzimmern, Küchen oder Hinterhöfen. Diese Häuser werden zu Orten des Glaubens, der Gemeinschaft und der Hoffnung, oft unscheinbar von außen, aber geistlich lebendig im Inneren. Doch diese Treffen bleiben selten unbeobachtet. Staatliche Informanten fotografieren, filmen oder schleusen sich in die Gruppen ein. Pastoren werden vorgeladen, bedroht oder mit Geldstrafen belegt. Manche wurden dutzende Male verhört. In einzelnen Fällen sollten Häuser konfisziert werden, weil sie angeblich illegal für religiöse Zwecke genutzt wurden. Viele Leute berichten, dass sie nie wissen, wer wirklich aus Glauben kommt und wer nur zuhört, um Informationen weiterzugeben. Diese ständige Unsicherheit belastet die Gemeinschaft, schwächt Vertrauen und fordert viel geistliche Reife. Und trotzdem wachsen diese Gemeinden. Sie lehren Kinder, begleiten Jugendliche, helfen Familien, teilen Essen, Zeit und Hoffnung. Gerade in diesen einfachen Räumen wächst der Glaube der nächsten Generation heran. Neben den Geistlichen übernehmen Hauskirchen in Zeiten von Mangel und Instabilität auch diakonische Aufgabe, die der Staat nicht leistet. Naturkatastrophen haben viele Häuser beschädigt. Dächer stürzten ein, Wände rissen. Dennoch treffen sich die Gemeinden weiter, manchmal unter Planen, manchmal in halb zerstörten Räumen, aber mit großer Entschlossenheit. Christen in Kuba bitten nicht zuerst um Sicherheit, sondern um Standhaftigkeit. Dass sie trotz Überwachung nicht verstummen und ihre Häuser Orte des Lebens bleiben. Bitte bete, dass die Hauskirchen trotz Überwachung und Druck weiterhin Hoffnung und Glauben verbreiten.

0: Vater im Himmel, wir bringen dir die Hauskirchen in Kuba. Du siehst ihren Mut, ihre Verlässlichkeit und ihre Liebe zu den Menschen. Beschütze ihre Leiter und Familien. Schenke ihnen Weisheit, Kraft und Einheit, dass diese Häuser Leuchttürme deiner Hoffnung seien, trotz Überwachung und Bedrohung. Baue deine Kirche, wo Mauern sie einengen wollen. Amen. Zum Abschluss möchte ich noch einmal auf den Philipperbrief zurückkommen. In Philipper 1, die Verse 12 bis 14, schreibt Paulus: Meine lieben Brüder und Schwestern, ihr sollt wissen, dass meine Gefangenschaft die Ausbreitung der rettenden Botschaft nicht gehindert hat. Im Gegenteil, allen meinen Bewachern und auch den übrigen Menschen, mit denen ich es hier zu tun habe, ist inzwischen klar geworden, dass ich nur deswegen eingesperrt bin, weil ich an Christus glaube. Außerdem haben durch meine Gefangenschaft die meisten Christen neuen Mut gewonnen und die Zuversicht, dass der Herr ihnen hilft. Furchtlos und ohne Scheu sagen sie jetzt Gottes Botschaft weiter. Was Paulus hier beschreibt, ist mehr als persönlicher Trost. Es ist ein geistliches Prinzip. Gott gebraucht das, was Menschen zum Schweigen bringen wollen, um seine Botschaft weiterzutragen. Die Gefängnisse werden zu Kanzeln. Überwachung wird zur Bühne für Zeugnis, Angst, zum Nährboden für Mut. Unsere Geschwister in Kuba leben genau in dieser Spannung. Und wir dürfen sie darin begleiten, im treuen und hoffnungsvollen Gebet. Trotz Druck und Repressionen erleben sie, dass Gott wirkt. Menschen werden aufmerksam, Christen fassen neuen Mut und geben ihren Glauben weiter. Oft leise und im Verborgenen, aber mit großer Kraft. Nicht, weil sie stark sind, sondern weil Christus in ihnen lebt. Und wir stehen nicht nur daneben. Wir haben Anteil. Durch unsere Gebete, durch unsere Verbundenheit und durch unser Dranbleiben. Danke, dass du heute mitgebetet hast. Wenn du selbst an einer Gebetszeit hier im Gebetshaus teilnehmen oder weitere Sendungen anschauen möchtest, findest du alle Informationen auf www.gebetshaus.de. Gott segne dich. Auf Wiedersehen.
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Vielen Dank. Gott segne Sie.

0: Es ist 6 Uhr.
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2: Was können wir denn jetzt damit anfangen? Können wir anständiges Verhalten irgendwie verordnen? Können wir jetzt sagen, wir führen Gesetz ein, die Managergehälter zu deckeln? Oder soll der Gesetzgeber ein Maximalgehalt einfach vorgeben? Oder soll der Umtausch von von online gekauften Schuhen einfach verboten werden? Ich hoffe nicht, weil dann würden wir zu Hause ersticken. Das ist ein Scherz. In der Wirtschaftsethik und in der Unternehmensethik, dann wird ein anschauliches Bild verwendet, das von dem Professor Karl Hohmann, ein Münchner Ethiker, entwickelt wurde. Er vergleicht Moral, also das auf ethischen Werten beruhende Handeln, mit Spielregeln. Jedes Spiel, das einigermaßen gesittet und fair abgewickelt werden soll, benötigt feste, verbindliche und von allen akzeptierte Spielregeln. Also zum Beispiel 2x45 Minuten, 11 gegen 11, Ball über die weiße Linie ist aus oder Tor und der Schiedsrichter darf kein Geld annehmen. Ja, das sind mal einige Regeln. Natürlich wird davon auch ausgegangen, dass jede Mannschaft gewinnen will. Das ist so der grobe Rahmen. In der Wirtschaft spricht man hier von einer Rahmenordnung. Also jede Wirtschaftsordnung hat eine Rahmenordnung. Wir haben zum Beispiel die soziale Marktwirtschaft und hier soll Wettbewerb herrschen und soll den Wohlstand aller fördern. Und da legt auch der Staat fest, was geht, was legal ist. Verboten sind dann zum Beispiel, was ich vorhin schon gesagt hatte, Vertragsbrüche, Korruptionen oder Kartelle. Also Verhaltensweisen, die den fairen Wettbewerb ausschalten. Die Rahmenordnung, hier dargestellt durch diesen blauen Rahmen, bestimmt also die Handlungsregeln. Moralische Vorgaben, also die Ethik, müssen sich auf die Institution des Marktes richten, der also innerhalb dieses Rahmens stattfindet, damit alle auch die gleichen Wettbewerbsbedingungen haben. Und wenn alle diese Wettbewerbsbedingungen haben, die gleiche, dann spricht man davon, dass also auch das Verhalten eines Einzelnen ausbeutungsresistent ist. Das heißt, ich kann mich verhalten, das Risiko besteht natürlich, wenn einer da also besonders tolles Verhalten hat, was man ausnutzen kann, wo man ihn dann also verschädigen kann, dann nutzen die anderen das aus. Also wenn einer zum Beispiel da ein Produkt auf dem Markt hat, was extrem billig ist und dann kaufen das alle und wenn er unter Preis das Ganze gekauft hatte, dann irgendwann scheidet er aus dem Markt aus, also er wird ausgebeutet. Ja, also das sind so Beispiele, wo man ausgebeutet wird und wo man dann also im Wettbewerb dann eigentlich auch scheitert. Wichtig ist also, dass alle die gleiche Regel haben und das wird in der Rahmenordnung festgelegt. Hohmann sagt, der systematische Ort der Moral in einer Marktwirtschaft ist die Rahmenordnung. Moralische Vorgaben, wie sie zum Beispiel die christliche Ethik macht, müssen die Grundlage dieser Rahmenordnung sein. Und das ist auch bei uns der Fall. Also als wir die soziale Marktwirtschaft nach dem Krieg eingeführt haben, da gab es eine ganze Reihe Menschen, die auch Christen waren, die ihre Vorstellungen hiermit in die Rahmenordnung eingebracht haben. Aber da könnte Professor Lachmann natürlich wesentlich mehr zu sagen, weil er auch dazu viel veröffentlicht hat. Die individuellen Spielzüge, die wir jetzt aber sehen in diesem Rahmen, die also eine Mannschaft macht, die bleiben wie beim Fußball, wie zum Beispiel der forsche Angriff oder das individuelle Vorgehen der einzelnen Unternehmen. Ja, also das sind so einzelne Schritte, die innerhalb dieses Marktes gemacht werden. Sie versuchen durch Taktik und Strategie innerhalb dieses Rahmens dann möglichst erfolgreich zu sein. Sie müssen also gut trainiert sein, sie müssen abgestimmt die Spielzüge durchführen und sie müssen auch alle das gleiche Ziel haben. Das ist also hier, was ich hier so als die Meso-Ebene beschreibe, das ist auch die Ebene der Unternehmensethik. Ja, und das betrifft dann eher die Organisation als Ganzes. Und auf der untersten Ebene dann steht das Individuum mit seinem individuellen Verhalten. Ja, also ob er faul oder fleißig ist oder ob er ein Teamplayer oder ob er Egoist ist, ja, oder ob er ehrlich oder sogar hinterhältig ist. Ja, das ist also dann die Ebene, die wir hier als Mikroebene sehen. Das ist eigentlich die Ebene der Individualethik. Ich möchte dieses Bild, ich möchte das Ganze nochmal verdeutlichen am Beispiel der Managergehälter. Also die sind ja schon seit Jahren Stein des Anstoßes und werden immer wieder auch genannt. Und sie sind ein Symbol für die Gier der Manager. Aber da hat sich jetzt was getan. In einer Selbstverpflichtung der Unternehmen, dem sogenannten Corporate Governance Index, einem Regelwerk, das vor allen Dingen Empfehlungen für die gute Unternehmensführung von börsennotierten Unternehmen in Deutschland enthält, wurden also auch Empfehlungen für Managergehälter vorgegeben. Das entspricht also dem Bild von Hohmann von den Spielzügen. Ja, das heißt, die Gruppe von Unternehmen gibt sich hier eine Regel. Da aber im Wettbewerb Unternehmen das Risiko bestand, dass das Manager wieder mit Geld zum Beispiel abgeworben werden, also Deutschland dann verlassen würden und dann vielleicht in einem anderen Land wesentlich höhere Gehälter bekommen, musste man versuchen, das also irgendwo auszugleichen. Also durften keine Nachteile entstehen. Die Regeln sollten für alle gleich sein. Und genau vor einem Jahr, am 14.11.2019, also heute vor einem Jahr, wurde ein Gesetz zur Deckelung der Managergehälter in Deutschland verabschiedet. Das ist das Gesetz zur Umsetzung der zweiten Aktionärsrichtlinie, also zur Aktionärsrechte-Richtlinie. Ja, das heißt, man hat also aus diese Ideen des Corporate Governance Index hat man übernommen, hat daraus ein Gesetz gemacht und hat dieses Gesetz dann quasi für alle gültig gemacht. Das Gesetz enthält zwei Punkte im Wesentlichen. Der Aufsichtsrat wird gesetzlich dazu verpflichtet, eine Maximalvergütung für die Mitglieder des Vorstandes festzulegen. Das ist der Vorstand, der Aufsichtsrat, der also quasi den Vorstand kontrolliert in einem Börsenunternehmen, kann also hier die Maximalhöhe oder soll hier die Maximalhöhe festlegen. Und der zweite Schritt ist dann, dass zudem die Hauptversammlung das Recht bekommt, diese Maximalhöhen nochmal abzusetzen, nochmal festzulegen oder entsprechend zu korrigieren. Das heißt, wir haben also einmal den Vorstand und den Aufsichtsrat, die legen das Gehalt fest und dann kann die Hauptversammlung darüber entscheiden, ob die Höhe richtig ist und kann dann bei Bedarf entsprechend nach unten korrigieren. Ob das Gesetz greift, ist bisher nicht, kann ich nicht beurteilen. Ich habe noch kein Beispiel gefunden, wo also wo die Mitgliederversammlung das Ganze reduziert hat. Deswegen müssen wir da sicherlich nochmal abwarten. Aber für mich ist es ein Beispiel dafür, dass unanständiges Verhalten nach Kritik und Empörung in einem Gesetz und damit auch in der Rahmenordnung Niederschlag gefunden hat. Ganz kurz noch ein anderes Beispiel, was ähnlich gelaufen ist. Es gab also bis 2002 die Möglichkeit, dass man, hier ist es überschrieben, mit Zuwendungen im Geschäftsverkehr, nützliche Aufwendungen. Also es war früher in Deutschland erlaubt, dass also Bestechungsgelder oder Schmiergelder, die an ausländische Firmen oder an ausländische Organisationen geflossen sind, steuerlich absetzbar waren. Diese Zuwendungen wurden dann eben als nützliche Aufwendungen verbucht. Seit dem 1. September 2002 sind aber Schmiergeldzahlungen deutscher Unternehmen an ausländische Geschäftspartner strafbar und damit steuerlich auch nicht mehr absetzbar. Da hat man also hier auch eine Regelung gefunden, die dann erst aus einer Selbstverpflichtung kam und die dann später in ein Gesetz mündete. Also die Frage, welche Bedeutung hat jetzt Anstand für wirtschaftliches Handeln, da finde ich, drei Punkte sind hier nennenswert. Erstens, eine wichtige Funktion des Anstandes ist die Schutzfunktion. Ja, also ein Puffer vor illegalem Handeln. Wird die rote Anstandslinie überschritten, dann reagieren Kollegen oder die Gesellschaft oder die Umwelt mit Empörung oder mit einem Shitstorm. Spätestens hier sollte man nachdenken, ob man noch auf dem richtigen Weg ist. Also der Anstand auf so eine Reaktion, wenn also da so ein Shitstorm passiert, dann kann man das auch so als eine Bremsfunktion sehen. Man sollte sein eigenes Verhalten mal überdenken. Ein zweiter Punkt ist, Anstand schafft Normen im Bereich des legalen Handelns. Nicht alles, was legal ist, ist auch legitim, ist nicht anständig. Deswegen haben wir als Beispiel gerade mal die Verhaltensregeln diese Kodizes uns angeschaut. Die finden im Bereich des Legalen statt. Da gibt Unternehmen oder da geben sich Organisationen eigene Regeln, die wesentlich strenger sind als die gesetzlichen Rahmenbedingungen. Und Anstand ist hier dann auch diese Mindestbedingung. Der Corporate Governance Index ist ein Beispiel. Viele Unternehmen haben auch Code of Conducts oder Verhaltenskodizes für den Einkauf oder fürs gesamte Unternehmen definiert, die dafür auch Beispiele sind. Da werden solche Regeln des Anstandes auch mit eingebaut. Der dritte Punkt, ja, viele Managementkonzepte und daraus resultierende Unternehmensentscheidungen sind effizienzgesteuert. Ja, man versucht also möglichst viel, möglichst hohen Gewinn daraus zu holen. Und man betrachtet in diesem Sinn die Mitarbeiter oder die Kunden als Humankapital. Als Verhalten des Mitarbeiters wird das des Homo economicus vorausgesetzt. Also er versucht immer seinen eigenen wirtschaftlichen Vorteil streng rational zu optimieren. Durch die Berücksichtigung von Anstand, Moral und Sitte wird aber hier der handelnde Mensch zu einem moralischen Akteur. Ja, das ist eine wichtige Erweiterung, dass man also hier nicht nur das rein Rationale sieht, sondern dass er auch ein sittlicher, ein moralisch handelnder Mensch wird. Und der vierte Punkt, Anstand macht erfolgreicher. Wenn man sich anständig verhält in der Wirtschaft, das heißt nicht automatisch, dass es End of Business ist. Es gibt viele Studien, die belegen, dass Unternehmen, die auf ethischen Prinzipien ihre Geschäftspolitik ausrichten, dass sie wirklich erfolgreicher sind und dass sie ihre Kunden besser binden, einen größeren Geschäftserfolg haben und nachhaltig da auch einen Vorteil von haben, wenn sie sich anständig verhalten. Komme ich zum dritten und letzten Teil? Ja, es geht. Wir haben uns im ersten Teil einige Beispiele angeschaut, wo der normal empfindende Bürger sagt, ja, geht's noch. Damit alle Unternehmen die gleichen Chancen im Wettbewerb haben, müssen die wichtigsten moralischen Werte in die Rahmenordnung übernommen werden. Im Bereich der Wirtschaft wird die Anstandsgrenze überschritten, um einen eigenen Wettbewerbsvorteil oder um einen eigenen Vorteil zu haben oder aus Eigeninteresse oder sogar Gier. Und ich möchte aber jetzt trotzdem im dritten Teil aufzeigen, dass noch was geht, dass es geht, dass man sich auch anders verhalten kann. Auch wichtig ist dabei, dass ein Konsens über die Anständigkeit besteht, damit es zu Veränderungen in Wirtschaft und Gesellschaft kommt. Ein erstes Beispiel kommt aus diesem Sommer. Ganzseitige Anzeigen, wir schaffen das Kükentöten ab. Seit 2017 kämpfen wir für Küken. Seit Jahren empören sich viele Menschen in Deutschland über das Töten der männlichen Hühnerküken. 45 Millionen werden alleine pro Jahr in Deutschland geschreddert. Die Empörung wurde so groß, dass sehr viel Geld in die Forschung investiert wurde, um eine frühzeitige Selektion von männlichen und weiblichen Küken zu ermöglichen. Also die Empörung hat einiges bewirkt. Im Juni 2020 diese Anzeigen, also jetzt ganz aktuell, Ausstieg aus dem Kükentöten. Und am 8.9. hat dann Julia Klöckner, unsere Ministerin, eine Änderung des Tierschutzgesetzes vorgestellt, dass ab 1.1.2022 das Töten von Hühnerküken verbietet. Interessant, hier der Satz von der Ministerin, der Entwurf zur Änderung des Tierschutzgesetzes zielt auf ein flächendeckendes Verbot des Kükentötens in Deutschland ab Ende 2021. Das gesetzliche Verbot ist erforderlich, um das Töten der Hühnerküken einheitlich zu unterbinden und Verstöße wirksam sanktionieren zu können. Also hier geht es wieder darum, dass kein Unternehmen einen Vor- oder einen Nachteil daraus haben soll. Also am Anfang die ersten werben damit, aber dahinter steht eigentlich ein Gesetzentwurf und ab 2022 sind alle wieder gleichgestellt. Also man kann hier nicht von einem echten Wettbewerbsvorteil mehr dann sprechen. Empörung über ein unanständiges, unmoralisches Verhalten führte also hier zu Lösungen. Es floss Geld, es war Forschung da und man hat jetzt Verfahren entwickelt, um durch Laser und so weiter diese Eier zu unterscheiden. Seit Jahren wurde dieser Missstand angeprangert. Sobald sich eine Lösung zur Geschlechtsbestimmung anbot, sprangen die ersten Unternehmen da drauf. Denn auch ist wichtig, dass kein Unternehmen mit dem Nimbus leben möchte, dass es diese Kükenschredderei akzeptiert. Kein Unternehmen möchte gerne als unanständig in der Öffentlichkeit dastehen. Aus dem Spielzug einzelner Unternehmen wurde ein Gesetz, das wieder Wettbewerbsgleichheit fördert. Also Empörung wirkt. Ein zweites Beispiel. Unternehmerische Verantwortungsnahme wirkt. Wir haben schon eine Lösung gesehen zu wirkungsvollem Anstand. Hier sehen wir das Beispiel Schöffel. Schöffel ist also ein Unternehmen, die vor allen Dingen Outdoor-Kleidung herstellen. Also man sieht da dieses stilisierte Matterhorn. Und Schöffel hat im Frühjahr 2020, also dieses Jahr, Kleidung bestellt in Bangladesch. Das sind so die Nähstuben für die Welt. Und als die Corona-Krise dann ausgebrochen ist, haben viele Wettbewerber ihre bestellte Ware sofort storniert und haben alle Bestellungen quasi abgesagt. Damit haben sie eigentlich den Ärmsten der Armen, nämlich hier in Bangladesch, sie um ihre Arbeit gebracht. Schöffel dagegen hat aber gesagt, dass er die Bestellungen so abnimmt, wie er sie ordert. Damit wollte der Unternehmer Peter Schöffel seinen Teil der sozialen Verantwortung übernehmen und Solidarität üben. Er hat mal gesagt, Anstand ist die innere Stimme, die zu Wort kommt, wenn es um die Frage geht, eine Selbstoptimierung zu Lasten anderer, wo Selbstoptimierung zu Lasten anderer beginnt oder endet. Das ist für ihn auch Solidarität. Ja. Das Verhalten mag die persönliche Überzeugung von Peter Schöffel sein, sie ist aber auch die Wertgrundlage des Fair-Wear-Siegels, dem Schöffel angehört. Ich habe es hier oben mal dargestellt, ein Siegel, was inzwischen in vielen Kleidungsstücken auch mit eingenäht ist. Die Fair Wear Foundation ist eine gemeinnützige Organisation, die gemeinsam mit ihren Mitgliedsunternehmen ein klares Ziel verfolgt, und zwar die Verbesserung der Arbeitsbedingungen in der Bekleidungsindustrie. Wer auf der Homepage von Fair Wear nachschaut, findet dort über 40 Outdoor-Hersteller, viele andere Unternehmen auch, aber jetzt, weil wir gerade mal bei Outdoor sind, wie Jack Wolfskin, VD, Otlo, Salewa und so weiter. Und diese Bewegung wird immer breiter und sie setzt damit jetzt Normen. Ja, sie definiert auch das, was gerade auch in der Produktion und in der Bestellung anständig ist. Das dritte Beispiel, was ich sehr interessant finde oder was auch immer wieder zitiert wird, ist das Beispiel des ehrbaren Kaufmanns. Der ehrbare Kaufmann, schon sprichwörtlich, ist ein historisch gewachsenes Leitbild für verantwortliche Teilnahme am Wirtschaftsleben. Und er hat ein ausgeprägtes Verantwortungsbewusstsein für das eigene Unternehmen, die Gesellschaft, aber auch die Umwelt. Ein ehrbarer Kaufmann stützt also sein Verhalten auf Tugenden, die den langfristigen wirtschaftlichen Erfolg zum Ziel haben, ohne den Interessen der Gesellschaft entgegenzustehen. Also hier versucht man sich damit einzubinden. Und er ist tugendhaft. Er hat ein Erfolgsstreben mit Ethikbindung. Also er will erfolgreich sein, er will ein guter Kaufmann sein, aber gleichzeitig hat er eine feste Ethikbindung. Dieses Bild des ehrbaren Kaufmanns ist also im 14. Jahrhundert, eigentlich im ausgehenden Mittelalter, gerade auch in Italien formuliert worden. Und wir haben hier zum Beispiel den Text von Francesco Picciolotti, der also 1340 gesagt hat, der Kaufmann, der Ansehen genießen will, muss immer gerecht handeln, große Weitsichtigkeit besitzen und immer seine Versprechen einhalten. Wenn möglich, soll er aufrichtig beim Verkauf, aufmerksam beim Kauf sein. Sein Ansehen wird noch größer, wenn er ohne zu feilschen seine Geschäfte abschließt und sich strikt weigert, Wucher zu betreiben. Schließlich soll er vernünftig seine Konten führen und keine Fehler begehen. Das ist also so als Leitbild von dem Kaufmann. Und Pacioli hat gesagt, es gilt nichts höher als das Wort des guten Kaufmanns, und so bekräftigen sie ihre Eide, indem sie sagen, bei der Ehre des wahren Kaufmanns, auf Treu und Glauben, wie man heute so manchmal sagt. 1517 fand das Niederschlag in der Gründung der Versammlung des ehrbaren Kaufmanns als Verband der Hamburger Überseekaufleute, wo das dann auch entsprechend in dem Statuten dann auch festgelegt ist. Die Umsetzung des wahren Kaufmanns, die Umsetzung dieses ehrbaren Kaufmanns ist also eine Möglichkeit, möglichst viele Unternehmen mit einem ähnlichen Werteprofil zu vernetzen und daraus Synergien zu ziehen. Denken wir nochmal an die rote Linie des Anstands in den Spielzügen. Wenn also alle so handeln würden wie der ehrbare Kaufmann, wenn alle so ihre Geschäfte machen würden, dann bräuchten wir eigentlich keine Rahmenordnung. Und wir bräuchten auch keine Gerichte mehr. Denn wenn dieses Vertrauen in den Geschäftspartner da ist, dann reduzieren sich auch die Transaktionskosten, also die Kosten, die ich habe, um mein Geschäft abzusichern und sicherzustellen und so weiter. Ich brauche keine Kontrollkosten und nichts. Solche ethikgetriebenen Wirtschaftsverbände wie die Versammlung des ehrbaren Kaufmanns, aber auch andere Verbände, und ich habe jetzt mal aus dem christlichen Bereich vor allen Dingen den BKU, also den Bund der katholischen Unternehmer oder den Arbeitskreis der evangelischen Unternehmer oder auch Christen in der Wirtschaft herausgenommen. Sie müssen immer wieder hier auch den Diskurs anstoßen, wo die roten Linien im wirtschaftlichen Handeln zu ziehen sind, auf den Prinzipien der Marktwirtschaft und der Grundlage der christlichen Ethik beruhend. Der Verband der christlichen Hoteliers, den habe ich jetzt hier mal mit draufgenommen, ist also auch ein Beispiel dafür, wo man sich an einem gemeinsamen Wertstandard verpflichtet fühlt und dann auch unter diesem Logo firmiert. Es geht also um die Ethikbindung des Einzelnen. In der Tradition des ehrbaren Kaufmanns steht also auch hier Johann Buddenbrock aus dem gleichnamigen Roman von Thomas Mann, der Gründer einer Lübecker Kaufmannsdynastie, ein bekanntes Wort. Mein Sohn, sei mit Lust bei den Geschäften am Tage, aber mache nur solche, dass wir bei Nacht gut schlafen können, ruhig schlafen können. Ja. Buddenbrock appelliert hier an das Gewissen, den inneren Gerichtshof, vor dem jeder Mensch seine eigenen Entscheidungen verteidigen muss. Aber was ist dessen Grundlage? Wir brauchen doch für dieses Gewissen, was jetzt hier mal erst in dem Menschen selbst ist, es ist nicht die letzte Verantwortung, sondern es ist mal erst nur die Verantwortung vor sich selber, wir brauchen doch einen Kompass, der uns hier Werte gibt. Dieser innere Kompass, der hier eigentlich gefordert wird, ergibt sich aus dem Wertgefüge, das man für sich selber angenommen hat. Man kann es sich vorstellen wie ein Koordinatensystem, wo also irgendwo der Referenzpunkt liegt und bei allen Entscheidungen, die ich dann treffen muss, kann ich dann differenzieren, wo ich im Verhältnis zur roten Linie stehe. Bin ich noch im grünen Bereich oder bin ich schon in der Grauzone? An der Uni St. Gallen fand vor einigen Jahren ein Symposium statt, wo eine ganze Reihe führende Professoren aus Ökonomie, Philosophie und Soziologie waren. Und sie waren alle einig, dass sie gesagt haben, wir brauchen diesen Kompass und dieser Kompass muss aber kalibriert werden. Und wie kann diese Kalibrierung erfolgen? So wurden sie dann auch gefragt. Und der Statement war, wir sind überzeugt, sagen also die Wissenschaftler, dass es insbesondere philosophische und religiöse Quellen sind, in denen sich praktische Weisheit und gesunder Menschenverstand bündeln. Welche Texte das aber im Einzelnen sind, muss jeder für sich selber entscheiden. Und weiter schreiben sie, über Wahrheit lässt sich nicht richten, sie liegt im Glauben selbst, also in der Bejahung der Werte, von denen sich jemand angesprochen fühlt. Also festlegen wollen die Herren Wissenschaftler sich hier nicht. Sie geben die Wertebindung der Individualität preis. Da die Professoren aber schon von religiösen Quellen sprechen und dieser Vortrag ja hier auch im Rahmen der Studiengemeinschaft Wort und Wissen, also wo das Wort auch im Vordergrund stehen soll, stattfindet, ist naheliegend, dass wir auch mal in die Bibel schauen. Und auch das ist sinnvoll, da ja gerade viele Werte unseres Abendlandes und viele Tugenden, die wir hier noch schätzen, auf biblischen Werten begründet sind. Und ich möchte hier auch nur einen kurzen einen Aufriss geben, um zu zeigen, wie also solche Basiswerte, der Anstand, auf welchen Werten er beruht. Ja? Aus christlicher Sicht liegt hier also die Würde des Menschen in seiner Gottesebenbildlichkeit begründet, die der Schöpfer allen Menschen, allen als Anlage und als Berufung mitgegeben hat. Damit tritt der Mensch selber in Beziehung zu Gott, zu anderen Menschen und auch zur Schöpfung. Die christlichen Werte können ihm helfen, diese Beziehung zu gestalten. Zentral ist natürlich die Freiheit des Menschen in den Grenzen der göttlichen Ordnung. Christliche Nächstenliebe ist der allesbestimmende, dominierende Wert. Christen wissen aber auch, dass sie letztlich vor Gott sich verantworten müssen. Sie sind Schutz vor Leben und Gesundheit, das Eigentum des Nächsten, der Schutz von Ehe und Familie. Alles das sind Teile der Schöpfungsordnung und sie sind deswegen besonders wertvoll, auch gerade in der heutigen Zeit. Das Recht der Schwachen zu schützen ist der Kern des biblischen Gerechtigkeitsverständnisses. Ich habe hier einige Textstellen angegeben, die können Sie gerne dann auch nochmal nachschauen. Dann der Punkt Solidarität in Notsituationen oder Bedrängnissen ist ebenfalls wichtig. Jesus gebraucht immer wieder das Bild des Haushalters, der in seiner Abwesenheit alle verwalten soll. So sollen wir aber auch fleißig sein und wir sollen mit den Ressourcen, die er uns gibt, verantwortlich umgehen. Anstand hatten wir schon vorhin mit Authentizität verbunden. Dafür sind natürlich Ehrlichkeit und die Rechtstreue wichtige Werte. Auch gegenüber den staatlichen gegenüber den staatlichen Ordnungen und auch die Vertragstreue gegenüber den Geschäftspartnern. Sie schaffen das nötige Vertrauen in unserer Wirtschaft, um da ein gutes Geschäft zu machen. Fairness, der letzte Punkt hier unten auf der Darstellung, ist sicherlich schon sehr nah dran, auch an unserem Begriff Anständigkeit. Gerade die Angemessenheit oder die Marktüblichkeit von Preisen oder vom Lohn, sind auch immer wieder in biblischen Texten behandelt und sie sind ein Grund des Anstoßes. Das sind nur so ein paar Sachen, die ich hier zeigen kann. Also es wäre spannend, da noch tiefer einzusteigen. Die Herausforderung ist aber jetzt, wie man solche Werte für die Kalibrierung des individuellen Kompasses einsetzen kann. Dafür müssen diese Werte natürlich gelebt werden und sie müssen akzeptiert sein und sie müssen dann auch weitergegeben werden. Und hier kommt natürlich gerade der Familie, dem Raum der Erziehung oder auch die Schule oder auch die christliche Gemeinde mit ihren Angeboten. Diesen Institutionen kommt hier eine große Rolle zu. Mimesis, Nachahmung im Positiven, ja, was ich vorhin gesagt hatte, hier kann man Werte lernen. Eine andere Maßnahme wäre jetzt zum Beispiel auch junge Leute in soziale Verantwortung zu trainieren. Also zum Beispiel die Dienste im Dienst für die Gesellschaft, wie es also das freiwillige soziale Jahr oder der Zivildienst macht. Ja. Das sind Sachen, da lernt man viel über die Würde, Solidarität und Gerechtigkeit. Thomas Middelhoff, ehemals Chef von Bertelsmann und Arcandor, einige Jahre wegen Untreue und Steuerhinterziehung verurteilt, hat also seine Haftzeit abgesessen und im Nachhinein hat er dann gesagt, einige Zeit im offenen Vollzug verbracht, in den Bodelschwingschen Anstalten in Bethel. Und sein Resümee war, dass sich alle Manager großer Unternehmen mindestens 3 Monate mal sozial engagieren sollten. Das würde gegen Gier wirklich helfen. Wertegebundenes Verhalten. Ich überspringe die Folie jetzt mal. Es gibt nicht nur diese intrinsischen Gründe, die aus dem Gewissen kommen, die aus meiner Verantwortung kommen, sondern sie sind, es gibt auch eine ganze Reihe äußerlicher Anreize, die man setzen kann, Steuern und so weiter zählen dazu. Ich möchte das Ganze abschließen, indem ich hier nochmal die anstandsfördernden Maßnahmen kurz zusammenfasse. Ich habe eine ganze Reihe Maßnahmen vorgeschlagen, wie man Anstand in Wirtschaft und Gesellschaft walten lassen kann. Wir haben viel über die dahinterstehenden christlichen Werte auch gerade nachgedacht. Wir haben verschiedene Gründe gesehen. Und die letzte Begründung ist letzten Endes die Intention des Schöpfergottes, dass er uns diese Werte auch unserer Gesellschaft mitgibt. Aber er kann sie uns nicht verordnen. Man kann nur hoffen und beten, dass durch diese Entchristlichung und durch die Individualisierung unserer Gesellschaft die grundlegenden Verhaltensformen wie der Anstand auch so nicht zu wirkungslosen Worthülsen werden. Ich habe hier die Punkte nochmal zusammengefasst. Individuelle und gesellschaftliche Empörung über Unanständiges. Das ist sicherlich ein erster Schritt, dass wir uns empören müssen. Der zweite Punkt, unternehmerische Verantwortungsübernahme mit Vorbildcharakter. Beispiel Schöffel oder andere Unternehmen, andere christliche Unternehmer, die also hier wirklich in der Gesellschaft auch Verantwortung übernehmen. Ethikbezogene Kooperation und Gütesiegel, also dass Werteinseln geschlossen werden. Also dass man hier mit Gleichgesinnten versucht, sich zusammenzuschließen und damit dann auch eine Masse zu bilden, die dann auch wirksam ist. Wertegebundenes Verhalten durch Überzeugungen und Anreize fördern. Was ich gerade gesagt hatte, dass wir versuchen müssen, auch diese Werte in der Gesellschaft wieder zu platzieren. Wertevermittlung an sich gibt Orientierung dem Menschen. Und Werte kann auch das persönliche Führungsverhalten, soll auch das persönliche Führungsverhalten unterstützen. Das werden wir uns dann auch im Nachmittag nochmal anschauen. Als Christen haben wir hier ein geistliches Fundament und wir haben ganz andere Voraussetzungen. Wir dürfen die konkreten und maßgebende Führung durch eine enge Bindung an das zeitlose Wort Gottes in Anspruch nehmen. Und Gottes Führung selber verspricht für unser Leben und für unser Handeln auch Segen. Sprüche 3, Vers 5. Verlass dich auf den Herrn von ganzem Herzen und verlass dich nicht auf deinen Verstand, sondern gedenke in allen deinen Wegen, so wird er dich recht führen. Ich glaube, das kann eine gute Anweisung sein, wie wir uns auch in Fragen des Anstandes hier verhalten sollen. Ich bedanke mich für Ihre Aufmerksamkeit.
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0: ist die heutige Seeking Him Andacht von Belebe unsere Herzen.
1: Herr, ich gebe meine eigenen Vorhaben und Pläne auf.
2: Diese Worte wurden zu Beginn des 20. Jahrhunderts von der jungen Missionarin Betty Stamm niedergeschrieben, die schon bald darauf beweisen musste, dass es ihr ernst damit war.
1: Ich gebe meine eigenen Vorhaben und Pläne, all meine Wünsche und Hoffnungen und Ambitionen auf und akzeptiere deinen Willen für mein Leben.
2: 9 Jahre, nachdem sie dieses Gebet aufgeschrieben hatte, starb Betty gemeinsam mit ihrem Mann den Märtyrertod durch chinesische Kommunisten.
1: Erfülle deinen ganzen Willen in meinem Leben, um jeden Preis.
2: Vielleicht bist du nicht dazu berufen, so zu dienen, wie es Betty Stamm tat. Aber wir alle sind dazu berufen, unsere eigenen Pläne aufzugeben und Gottes Willen anzunehmen. Vielleicht möchte Gott von dir, dass du einem Ehemann treu bist, der es dir schwer macht, ihn zu lieben. Oder dass du für deine Kinder da bist oder eine junge Frau in der Seelsorge begleitest. Was auch immer es ist, bist du bereit, Gottes Pläne für dich anzunehmen, wie es Betty Stamm tat?
1: Ich gebe mich dir völlig hin, um auf ewig dein zu sein.
2: Gottes Wort verheißt, Gottes Weg ist vollkommen, das Wort des Herrn ist durchläutert. Er ist ein Schild allen, die ihm vertrauen.
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1: Herzlich willkommen zur Sendereihe Durch die Bibel. Diesmal mit einem Schlussmarathon durch die letzten vier Kapitel des Nehemia-Buches. Diese Kapitel enthalten nämlich einige längere Auflistungen und andere Einzelheiten, die keiner Auslegung bedürfen. Erinnern möchte ich an dieser Stelle noch einmal an die große Zusammenkunft der Israeliten in Jerusalem, kurz nachdem die Stadtmauer unter der Regie von Nehemia wieder aufgebaut worden war. Diese Zusammenkunft und was dabei geschah, ist im Grunde wichtiger gewesen als alles andere. Auch wichtiger als der anstehende Wiederaufbau der Häuser, die schon seit ihrer Zerstörung durch den babylonischen König Nebukadnezar in Trümmern liegen. Denn viele Jahrzehnte nach dem Ende der babylonischen Gefangenschaft sind zahlreiche Israeliten erstmals wieder mit dem Wort Gottes, dem alttestamentlichen Gesetz, konfrontiert worden. Eine öffentliche Lesung durch den Priester Esra zeigte überaus große Wirkung. Viele der heimgekehrten Juden fingen an zu weinen, weil ihnen bewusst wurde, wie groß der Abstand war zwischen ihrem eigenen Tun und den Geboten Gottes. In den Tagen darauf bekannten viele ihre Sünden und nahmen sich vor, mit Gottes Hilfe ihr Leben zu ändern. Im vor uns liegenden Kapitel 10 wird geschildert, wie dies in einer Art Selbstverpflichtung des Volkes mündet. Die öffentliche Verlesung des alttestamentlichen Gesetzes auf einem Platz in Jerusalem hatte bei den Zuhörern teils heftige Reaktionen hervorgerufen. Viele weinten, weil sie erkannten, dass der Wille Gottes in ihrem Leben keine große Rolle mehr gespielt hat. Hinzu kam die Tatsache, dass wohl viele Israeliten Gottes Wort noch nie im Original gehört hatten. Denn Bibelausgaben für den Hausgebrauch gab es in jener Zeit noch nicht. Und während der babylonischen Gefangenschaft hatte es vermutlich auch keine öffentliche Wortverkündigung gegeben. Doch nun soll alles anders werden. Die wieder aufgebaute Stadtmauer von Jerusalem gewährt den Bewohnern Schutz und Sicherheit, und der zerstörte Tempel Salomos war schon längst durch einen neuen Tempel ersetzt worden. Auch diese Äußerlichkeiten sorgen für neuen Mut. In Kapitel 10, Vers 1 wird berichtet, wie das Volk den folgenden Entschluss fasst. Und darum wollen wir eine feste Abmachung treffen, sie aufschreiben, und unsere Fürsten, Leviten und Priester sollen sie versiegeln und unterschreiben. Dieser Plan wird in die Tat umgesetzt, und die Verse 2 bis 28 bestehen aus einer langen Auflistung all derer, die ihre Unterschrift unter das Dokument setzen. Mit ihrem Namen stehen sie dafür gerade, dass Gottes Wort in ihrem eigenen Leben an erster Stelle stehen soll, aber auch im Leben all derer, für die sie verantwortlich sind. Insgeheim habe ich mir schon mal die Frage gestellt, ob ich in ihrer Situation eine solche Selbstverpflichtung tatsächlich unterzeichnet hätte. Mir geht es da so wie vielen anderen Leuten, die äußerst vorsichtig damit sind, etwas zu versprechen, was sie möglicherweise unter ganz gewissen, höchst unwahrscheinlichen Umständen nicht einhalten können. Sie merken es schon an meiner Formulierung. Im Grunde geht es nicht darum, dass man in einem Notfall sein Versprechen womöglich nicht einhalten kann, sondern innerlich sträubt sich etwas dagegen, überhaupt eine Verpflichtung einzugehen. Dieses Zögern, diese übergroße Vorsicht hat jedoch zum Beispiel Auswirkungen auf die Arbeit von christlichen Hilfswerken, klassischen Missionswerken und auch auf die Radiomission. Denn diese Werke leiden teilweise sehr darunter, dass Menschen heute anscheinend seltener dazu bereit sind, sie regelmäßig zu unterstützen, sprich eine Spendenzusage über einen festen monatlichen Betrag zu geben. Dabei ist es doch so, dass im allgemeinen Geschäftsleben nichts ohne die eigene Unterschrift läuft. Vom Mietvertrag für eine Wohnung bis hin zum Kaufvertrag über ein neues Auto, ich komme nicht umhin, mit meiner Unterschrift zu bestätigen, dass mir die Folgen meines Tuns bewusst sind und dass ich für die Erfüllung des Vertrages einstehen werde. Warum also mein Zögern, wenn ich mir überlege, ob ich eine Spendenzusage unterschreiben soll? Und wie steht's mit der Selbstverpflichtung der Israeliten? Hätte ich die in ihrer Situation unterzeichnet? Nehemia und 22 Priester tun es. Darauf folgen die Leviten, die für sich und ihre Familien unterschreiben, und schließlich die Oberen aus dem Volk. Abschließend heißt es in den Versen 29 und 30, und das übrige Volk, Priester, Leviten, Torhüter, Sänger, Tempelsklaven und alle, die sich von den Völkern der Länder abgesondert haben und sich zum Gesetz Gottes halten, samt ihren Frauen, Söhnen und Töchtern, alle, die es verstehen können, sie sollen sich ihren Brüdern, den Mächtigen unter ihnen, anschließen und den Abmachungen beitreten und sich mit einem Eid verpflichten, zu wandeln im Gesetz Gottes, das durch Mose, den Knecht Gottes, gegeben ist, und alle Gebote, Rechte und Satzungen des Herrn, unseres Herrschers, zu halten und zu tun. In Vers 31 folgt ein Zusatz, der der besonderen Situation des Volkes Israel geschuldet ist. Und zwar geht es darum, dass der Glaube der Israeliten an den wahren Gott durch Kontakte mit heidnischen Nachbarvölkern ständig in Gefahr ist. In der Vergangenheit war es jedenfalls immer wieder dazu gekommen, dass sich gläubige Juden fremden Kulturen und Religionen zugewandt hatten. Nicht selten gab ein Liebesverhältnis zu einer Person aus einem Nachbarvolk dafür den Ausschlag. Denn zwei Personen, die Tisch und Bett miteinander teilen, werden häufig auch in Glaubensdingen einen gemeinsamen Weg beschreiten und manchmal faule Kompromisse eingehen. Um das zu verhindern, und nicht, weil die Menschen aus den anderen Völkern weniger wert wären, um das zu verhindern, versprechen die Israeliten im Rahmen ihrer Selbstverpflichtung, Vers 31, wir wollen unsere Töchter nicht den Völkern des Landes geben und ihre Töchter nicht für unsere Söhne nehmen. Auch in den weiteren Versen geht es darum, dass die Israeliten Gottes Geboten gehorsam sein wollen, auch wenn es schwer fällt, weil die Nachbarvölker weniger strenge Regeln haben. Da geht es zum Beispiel um die Einhaltung der Sabbatruhe, um das Sabbat- und das Erlassjahr oder auch um die Opfergaben und um die Erhebung einer Tempelsteuer. Hier einige Auszüge aus den Versen 32 bis 40. Die Israeliten versprechen, wir wollen nicht von den Völkern des Landes am Sabbat und an den heiligen Tagen Waren und allerlei Getreide nehmen, wenn sie diese am Sabbattag zum Verkauf bringen. Wir wollen auf die Abgaben in jedem siebenten Jahr und auf Schuldforderungen jeder Art verzichten. Wir wollen uns das Gebot auferlegen, jährlich den dritten Teil eines Silberstücks zum Dienst im Hause unseres Gottes zu geben. Wir wollen alljährlich die Erstlinge unseres Landes und die Erstlinge aller Früchte von allen Bäumen zum Hause des Herrn bringen. Wir wollen die Erstgeburt unserer Söhne und unseres Viehs, wie es im Gesetz geschrieben steht, und die Erstgeburt unserer Rinder und unserer Schafe zum Hause unseres Gottes zu den Priestern bringen, die im Hause unseres Gottes dienen. Wir wollen den Zehnten unseres Landes für die Leviten bringen. Sie sollen den Zehnten einnehmen aus allen unseren Orten mit Ackerland. Die Israeliten und die Leviten sollen die Abgaben von Getreide, Wein und Öl herauf in die Kammern des Tempels bringen. Dort sind die heiligen Geräte und die Priester, die da dienen, und die Torhüter und Sänger. So wollen wir es im Haus unseres Gottes an nichts fehlen lassen. Wir erreichen nun das 11. Kapitel des Nehemia-Buches und besuchen gewissermaßen das Einwohnermeldeamt der Stadt Jerusalem. Denn das ganze Kapitel 11 besteht aus einem Verzeichnis der Einwohner Jerusalems und der Landbewohner, gefolgt von einer Auflistung der Priester und Leviten in Kapitel 12. Am Anfang von Kapitel 11 wird berichtet, und die Oberen des Volkes wohnten in Jerusalem. Das übrige Volk aber warf das Los darum, wer von jeweils 10 nach Jerusalem in die heilige Stadt ziehen sollte, um dort zu wohnen, und die 9 in den anderen Städten. Ein wirklich interessanter Vers, der mich spontan an die Wohnungsnot und an die drangvolle Enge in vielen Metropolen dieser Welt erinnert. Doch zur Zeit Nehemias ist es in Jerusalem gerade umgekehrt. Der Tempel und die wiederhergestellte Stadtmauer lassen Jerusalem nach außen hin wenigstens einigermaßen attraktiv erscheinen. Aber zu viele Häuser in der Stadt liegen noch in Trümmern, so dass nur wenige Leute dort überhaupt wohnen wollen. Doch wenn die Zahl der Einwohner zu gering ist, kann ein Gemeinwesen nicht funktionieren. Deshalb wird das losgeworfen. Jeder zehnte Israelit soll sich in Jerusalem niederlassen. Begeistert sind viele davon nicht. Deshalb heißt es in Vers 2, und das Volk segnete alle die Männer, die freiwillig in Jerusalem wohnen wollten. Ab Vers 3 folgt dann zunächst eine Auflistung derjenigen, die in Jerusalem wohnen. Anschließend werden andere Orte in Juda genannt, in denen sich die Heimkehrer aus der babylonischen Gefangenschaft niederlassen bzw. niedergelassen haben. Auch die erste Hälfte von Kapitel 12 besteht aus Namenslisten. Zum Teil stammen sie wohl aus den offiziellen Unterlagen des Tempels, denn es werden nur Priester und Leviten aufgezählt. Außerdem reichen die Auflistungen weiter in die Vergangenheit zurück. In der zweiten Hälfte von Kapitel 12, nämlich ab Vers 27, folgt ein Bericht über die feierliche Einweihung der wiedererrichteten Stadtmauer von Jerusalem. Dort heißt es, und bei der Einweihung der Mauer Jerusalems holte man die Leviten aus allen ihren Orten nach Jerusalem, um Einweihung zu halten, mit Freuden, mit Danken und Singen, mit Zimbeln, Psaltern und Harfen. Und es versammelten sich die Sänger aus der Gegend um Jerusalem und von den Gehöften der Netophatiter und von Bet Gilgal und von den Fluren um Geba und Bet Asamavit, denn die Sänger hatten sich rings um Jerusalem her Gehöfte gebaut. Die Einweihungsfeier soll also etwas ganz Besonderes werden. Deshalb lässt Nehemia Sänger und Musiker nach Jerusalem kommen. Die Stadt soll wieder zum Zentrum des Judentums werden, denn schließlich steht dort auch der Tempel. Ab Vers 40 wird berichtet, »So standen die beiden Dankchöre am Haus Gottes, und ich und die Hälfte der Ratsherren mit mir und die Priester. Und die Sänger sangen laut, und Jesrachja stand ihnen vor. Und es wurden an diesem Tage große Opfer dargebracht, und sie waren fröhlich, denn Gott hatte ihnen eine große Freude gemacht, so dass sich auch Frauen und Kinder freuten, und man hörte die Freude Jerusalems schon von ferne. Ich stelle mir vor, wie irgendwelche Reisenden oder Touristen in der Nähe von Jerusalem vorbeikamen oder auch direkt die Stadt besuchen wollten und schon aus der Ferne etwas von der Jubelstimmung mitbekamen. Was für ein Zeugnis war dieser Lobpreis Gottes inmitten einer heidnisch geprägten Welt. Vielleicht sind Sie schon mal an einem Fußballstadion vorbeigekommen, in dem gerade die Menschenmassen aufschreien und dann in unaussprechlichem Jubel ausbrechen. Da möchte man einfach dabei sein und mitfeiern. So ähnlich wird es auch gewesen sein bei der Einweihung der Stadtmauer von Jerusalem. Ein ganz klein bisschen von dieser Stimmung wünsche ich mir auch für unsere Gemeinden, damit die Leute draußen nicht meinen, die Christen drinnen seien alle eingeschlafen oder schon längst tot. Erinnern wir uns daran, was Nehemia in Kapitel 8 so wunderbar ausgedrückt hat. Seid nicht bekümmert, denn die Freude am Herrn ist eure Stärke. Genau diese Freude habe ich bei einer Frau vermisst, die einmal von mir einen Rat haben wollte. Sie erzählte mir, dass ihr Ehemann absolut nichts vom Glauben wissen wolle, obwohl sie doch alles tun würde, um ihn davon zu überzeugen. Und dann schilderte sie mir, haarklein und sehr ausführlich, wie sie schon morgens beim Frühstück ihren Glauben bezeugt, indem sie ihrem Mann darüber berichtet, was sie während ihrer stillen Zeit in der Bibel gelesen hat. Wie oft habe ich schon mit Menschen- und Engelszungen auf ihn eingeredet, aber er scheint innerlich einfach abzuschalten, jammerte die Frau und wollte gerade damit anfangen, mir auch vom Mittag und vom Abendessen zu erzählen. Doch ich unterbrach sie und meinte zu ihr, »Wissen Sie was? Sie sollten mal eine andere Taktik ausprobieren. Seien Sie einfach nett zu Ihrem Mann. Kochen Sie ihm ab und zu mal etwas Besonderes, und wenn er keine Lust zum Reden hat, dann beten Sie doch einfach still für ihn.« »Sie meinen, ich soll aufhören, von meinem Glauben Zeugnis zu geben?« fragte mich die Frau erstaunt. »Nein«, antwortete ich, »aber Zeugnis geben kann man nicht nur mit dem Mund.« Zurück zu unserem Bibeltext, und da mache ich jetzt einen Sprung zu Kapitel 13. Ab Vers 6 wird dort berichtet, dass Nehemia, nachdem er ungefähr schon 12 Jahre Statthalter gewesen ist, an den persischen Königshof in Susa zurückkehrt. Sie erinnern sich, eigentlich war er dort als Mundschenk von König Artasaster tätig und hatte die Erlaubnis bekommen, nur für einen bestimmten Zeitraum nach Juda bzw. Jerusalem zu reisen. Als sich Nehemia nach vielleicht ein, zwei Jahren erneut nach Jerusalem aufmacht, stößt er dort auf eine ganze Reihe von Missständen, die ein entschiedenes Durchgreifen nötig machen. Was ist passiert? Die Antwort darauf finden wir unter anderem in Kapitel 13 in den Versen 1 bis 5, also noch vor der Bibelstelle, die darüber berichtet, dass Nehemia für eine Zeit lang an den persischen Königshof zurückgekehrt und dann wieder nach Jerusalem gekommen ist. Einmal geht es darum, dass sich einige der Israeliten doch wieder auf Liebesbeziehungen mit Menschen aus den heidnischen Nachbarvölkern eingelassen hatten. Weil es inzwischen aber regelmäßige Lesungen aus den Mosebüchern gab, entdeckten sie selbst, dass ihre Bedenkenlosigkeit schlichtweg Sünde war. Vers 3. Als sie nun dies Gesetz hörten, schieden sie alles fremde Volk aus Israel aus. Außerdem führte eine solche Heirat, die allerdings schon lange zurücklag, während der Abwesenheit Nehemias zu einem recht skurrilen Vorfall. Der jüdische Priester Eliashib hatte nämlich einen angeheirateten Verwandten mit Namen Tobia. Der war ein Ammoniter und wir haben ihn weiter vorne im Nehemia-Buch eigentlich schon als Gegner der Juden kennengelernt. Doch aufgrund des Verwandtschaftsverhältnisses überließ der Priester dem Tobia eine Kammer, die zum Tempel gehörte, um dort etwas aufzubewahren. Obwohl dieser unzulässige Gebrauch durch einen Nichtjuden den Tempel im religiösen Sinne verunreinigte. Nehemia berichtet ab Vers 7, »Und als ich nach Jerusalem kam, merkte ich, dass es Unrecht war, was Eliashib für Tobia getan hatte, als er ihm eine Kammer im Vorhof des Hauses Gottes gab. Und es verdroß mich sehr, und ich warf allen Hausrat des Tobia hinaus vor die Kammer und befahl, dass sie die Kammer reinigten. Und ich brachte wieder hinein, was zum Hause Gottes gehörte, Speisopfer und Weihrauch.« Des Weiteren erfährt Nehemia, dass während seiner Abwesenheit die Versorgung der Leviten nicht richtig geklappt hat, weil die Abgaben aus dem Volk ausblieben. Daraufhin hatten Leviten und Sänger ihren Dienst quittiert. Auch darum muss sich Nehemia nun kümmern und sorgt für Abhilfe. Weiter ab Vers 15. Zur selben Zeit sah ich in Juda, dass man am Sabbat die Kelter trat und Getreide herbeibrachte und auf Esel lud und auch Wein, Trauben, Feigen und allerlei Last nach Jerusalem brachte am Sabbattag. Und ich verwarnte sie an dem Tage, als sie die Nahrung verkauften. Es wohnten auch Tyrer dort, also Leute aus der Stadt Tyrus, die brachten Fische und allerlei Ware und verkauften sie am Sabbat den Leuten in Juda und in Jerusalem. Da schalt ich die Vornehmen von Juda, die das erlaubt hatten, und sprach zu ihnen, »Was ist das für eine böse Sache, die ihr da tut, und entheiligt den Sabbattag? Taten das nicht auch eure Väter, und unser Gott brachte all das Unheil über uns und über diese Stadt? Und ihr bringt noch mehr Zorn über Israel dadurch, dass ihr den Sabbat entheiligt.« Und vor dem Anbruch des Sabbats, als es in den Toren Jerusalems dunkel wurde, ließ ich die Tore schließen und befahl, man sollte sie erst nach dem Sabbat auftun. Und ich stellte einige meiner Leute an die Tore, damit man keine Last hereinbringe am Sabbattag. Da blieben die Händler und Verkäufer von allerlei Ware über Nacht draußen vor Jerusalem, ein- oder zweimal. Da verwarnte ich sie und sprach zu ihnen, »Warum bleibt ihr über Nacht vor der Mauer? Werdet ihr das noch einmal tun, so werde ich Hand an euch legen.« Von der Zeit an kamen sie am Sabbat nicht mehr. Soweit die Verse 15 bis 21. Nehemia lässt es sich also nicht nehmen, höchstpersönlich hart durchzugreifen, sehr zum Leidwesen der geschäftstüchtigen Händler. Ab Vers 23 geht es noch einmal um die Ehe zwischen Juden und Nichtjuden, die wegen der drohenden Religionsvermischung als Gefahr gilt. Nehemia berichtet, »Zu dieser Zeit sah ich auch Juden, die sich Frauen genommen hatten aus Aschdod, Ammon und Moab. Und die Hälfte ihrer Kinder sprach Aschdodisch oder in der Sprache eines der anderen Völker, aber Jüdisch konnten sie nicht sprechen. Und ich schalt sie und fluchte ihnen und schlug einige Männer und packte sie bei den Haaren und beschwor sie bei Gott. Ihr sollt eure Töchter nicht ihren Söhnen geben, noch ihre Töchter für eure Söhne oder euch selbst nehmen.« Die heftige Reaktion Nehemias liegt einfach darin begründet, dass es in der Vergangenheit immer wieder solche Eheschließungen gegeben hat, die das Volk Israel letztlich von Gott weggeführt haben. Und dass sich so etwas aufs Neue wiederholt, will Nehemia mit allen Mitteln verhindern. Dass er den Männern fluchte, bedeutet allerdings nicht, dass er sie im wahrsten Sinne des Wortes verfluchte. Denn offensichtlich erwartet er von ihnen, dass sie ihr Verhalten noch einmal überdenken und dann im Sinne Gottes handeln. Mit den letzten drei Versen von Kapitel 13 möchte ich dieses Kapitel und zugleich auch das ganze Nehemia-Buch nun abschließen. Wieder einmal wendet sich Nehemia mit einem kurzen Gebet an Gott. Vers 29. Gedenke ihrer, mein Gott, dass sie das Priestertum befleckt und den Bund des Priestertums und der Leviten gebrochen haben. Und als wollte Nehemia zum Schluss noch einmal Rechenschaft über sein eigenes Tun ablegen, berichtet Nehemia: So reinigte ich sie von allem Ausländischen und ordnete die Ämter der Priester und Leviten für einen jeden nach seinem Dienst und die Lieferung von Brennholz zu bestimmten Zeiten und die Abgabe der Erstlinge. Gedenke mir's, mein Gott, zum Besten. Die in diesem Kapitel geschilderten Maßnahmen zeigen Nehemia als einen Mann, der aus einer geistlichen Motivation heraus umsichtig, aber auch energisch die anstehenden Probleme anpackt. Der Wille Gottes und das Wohl des Volkes liegen ihm am Herzen. Ich denke, die zuletzt formulierte Bitte Nehemias hat Gott in gewisser Weise bereits erhört. Diese Bitte lautete ja: Gedenke mir's, mein Gott, zum Besten. Allein die Tatsache, dass auch wir rund 2500 Jahre nach Nehemia noch an ihn denken und über ihn nachdenken, ist für mich ein Indiz dafür, dass auch Gott seiner in Liebe gedenkt. Das war die Abschlusssendung zum alttestamentlichen Buch Nehemia. Wieder einmal steht ein Wechsel ins Neue Testament an. In der nächsten Folge der Sendereihe Durch die Bibel starten wir mit dem zweiten Brief des Apostels Paulus an die Korinther. Ich hoffe auch weiterhin auf Ihr Interesse und verabschiede mich bis zum nächsten Mal.

0: Es ist 7 Uhr und 30 Minuten. 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
1: Was das für eine Gemeinde in Rom war, die der Apostel Paulus seinen Römerbrief schrieb, erfahren wir, wenn wir im Kapitel 1 die Verse 7 bis 12 lesen. Also Römerbrief, Kapitel 1, die Verse 7 bis 12 aus der Guten Nachricht Bibel lauten so: Dieser Brief ist für alle in Rom, die Gott liebt und dazu berufen hat, ihm als sein heiliges Volk zu gehören. Gnade und Friede sei mit euch von Gott, unserem Vater, und von Jesus Christus, dem Herrn. Als erstes danke ich meinem Gott durch Jesus Christus für euch alle, denn in der ganzen Welt erzählen sie von eurem Glauben. Gott selbst, dem ich durch die Verbreitung der guten Nachricht von seinem Sohn mit ganzer Hingabe diene, kann mir bezeugen: In meinen Gebeten denke ich stets an euch und bitte Gott immer darum, dass er es mir doch endlich einmal erlaubt, euch zu besuchen. Ich sehne mich danach, bei euch zu sein und euch etwas von dem weiterzugeben, was mir der Geist Gottes geschenkt hat. Ich möchte euch damit in eurem Glauben stärken, oder besser gesagt, ich möchte in eurer Mitte zusammen mit euch ermutigt werden durch den gegenseitigen Austausch über unseren gemeinsamen Glauben. Soweit der Beginn des Briefes des Apostels Paulus an die Römer, und wir erfahren hier schon etwas davon, was das für eine Gemeinde ist, an die er hier schreibt. Das war also der Römerbrief, Kapitel 1, die Verse 7 bis 12 aus der Guten Nachricht Bibel. Wir haben nun schon einige Male den Römerbrief aufgeschlagen. Was bedeutet aber Römer in der Bibel? Das Wort ist natürlich abgeleitet von Rom. Und was Rom ist, weiß heute jeder Mann. Es ist die Hauptstadt von Italien. In Rom befindet sich die italienische Regierung, die größten Banken, Universitäten und so weiter. Rom ist das Herz des Landes. In Rom befindet sich aber auch der Vatikan, der Papst und das Zentrum der ganzen katholischen Kirche. Rom ist eine sehr alte Stadt. Sie wurde am 21.04.753 vor Christus gegründet. Die Stadt wuchs und wurde immer bedeutender, so dass man schließlich das ganze Land nach der Stadt Rom benannte. Das Römische Reich. Und es dehnte sich im Lauf der Zeit immer mehr aus, bis es unter Augustus zu einem Weltreich wurde. Etwa 60 Jahre vor Christi Geburt kam auch Palästina und Jerusalem unter römische Herrschaft. Etwa noch 300 Jahre lang blieb Rom das politische und wirtschaftliche Zentrum der Welt. In der Weltstadt Rom, dem Zentrum der Macht, Kultur und des Handels der damaligen Zeit, entstand etwa 60 Jahre nach dem Tod Christi eine kleine christliche Gemeinde. Bis dahin war Rom eine völlig heidnische Stadt, in der es viele Götzentempel und verschiedene Religionen gab. Zum Teil wurden ja auch die Herrscher, die Cäsaren, dort als Götter verehrt. Wie die erste Christengemeinde in Rom entstand, wissen wir nicht mehr genau. Paulus hat sie jedenfalls nicht gegründet. Manche vermuten, dass der Hauptmann, der bei der Kreuzigung Jesu dabei war und ausrief: Wahrlich, dieser ist ein frommer Mensch gewesen, also dass dieser Hauptmann bei seiner Heimkehr nach Rom seinen Freunden das Evangelium erzählt hat und so diese kleine Christengemeinde entstand. Jedenfalls existiert in Rom eine Gruppe von Christen. Paulus hatte davon gehört und interessierte sich sehr dafür, aus verschiedenen Gründen. Einmal, weil diese Gruppe praktisch im Zentrum der Welt von großem Einfluss und Bedeutung sein konnte, und zum anderen, weil Paulus plante, nach Spanien zu reisen, um dort das Evangelium zu verkündigen. Dabei würde ihm diese Gruppe Gläubiger in Rom eine Hilfe und eine Ausgangsbasis sein können. Also hinter dem Namen Römer verbirgt sich in der Bibel eine Gruppe Christen in Rom, an die der Apostel Paulus einen Brief schrieb. Ich möchte noch einmal betonen, dass Paulus diese Leute oder die Gemeinde nicht persönlich kannte, als er den Brief schrieb, und nur durch andere von ihnen erfahren hatte. Nachdem Paulus sich und seine Botschaft im ersten Kapitel des Briefes kurz vorgestellt hat, wendet er seine Aufmerksamkeit der Gemeinde in Rom zu. Und es war für mich sehr interessant, in dem nächsten Abschnitt herauszufinden, welch eine Beziehung der Apostel zu dieser Gemeinde hatte. Diesem Gedanken möchte ich heute noch ein wenig mehr folgen. Was können wir also über die Beziehung des Apostels Paulus zu der Gemeinde in Rom sagen? Wenn wir den Brief lesen, so merken wir einmal, dass der Apostel sehr für diese Gruppe betete. Das ist erstaunlich, wenn wir daran denken, dass der Apostel diese Leute in Rom gar nicht persönlich kannte. Außerdem hatte er viele andere Gemeinden und Gläubige, für die er betete. Aber er sagt hier in diesem Brief, dass er Gott dankt für sie alle und für ihren Glauben, von dem man in aller Welt spricht. Obwohl diese Gruppe wahrscheinlich klein war und obwohl sie keinen großen Apostel als Berater und Lehrer gehabt hatte, war sie doch eine lebendige Gruppe Gläubiger, die sich nicht schämte, von Jesus und ihrem Glauben an ihn zu sprechen. Sogar Paulus hatte Berichte über diese Gemeinde erhalten und sofort fing er an, für sie zu beten. Aber der große Missionar dankt nicht nur Gott für diese Gemeinde, sondern er denkt ohne Unterlass in seinen Gebeten an sie, wie es wörtlich heißt. Ich nehme an, dass Paulus hier Fürbitte getan hat, damit die Glieder vor falschen Lehren, vor Entmutigung, vor Streit und Zwietracht bewahrt bleiben. Wir versuchen hier zu entdecken, welch ein Verhältnis Paulus zur Gemeinde in Rom hatte. Und wir sehen einmal, dass er sich über sie freute und Gott dankte. Und zum anderen, dass er um sie besorgt war und sie in der Fürbitte Gott anbefahl. Das ist eine gute Einstellung zur Gemeinde, und ich möchte auch dich ermutigen, dich sorgsam zu informieren, wo vielleicht in deiner Stadt eine Gruppe wahrer Christen ist. Also wenn du so eine Gruppe entdeckst, dann danke Gott für sie und bete für sie. Versuche nicht als erstes Fehler zu entdecken oder dich negativ gegen sie beeinflussen zu lassen, sondern bete für sie, damit sie den rechten Weg gehen und für Gott eine Ehre sein können. Zweitens merke ich, dass der Apostel Paulus ein großes Verlangen hatte, diese kleine Gemeinde in Rom zu sehen. Er sagt in seinem Brief: Ich flehe zu Gott, ob sie es einmal zutragen wolle, dass ich zu euch käme. Dann sagt er noch: Mich verlangt euch zu sehen. Dieser Apostel und Gottesmann liebte die Gemeinde. Er fühlte sich dort wohl, er sehnte sich danach. Obwohl er die Leute in Rom nicht kannte, wusste er doch, dass sie Jesus liebten. Und da wollte er auch sein. Was ist bei uns passiert, dass so viele Christen heute sich in die Gottesdienste der Gemeinden quälen, ohne Interesse, ohne Verlangen, ohne Freude? Ist es die Schuld der Gemeinden, die Jesus nicht mehr wirklich als Mittelpunkt haben und ihn nicht wirklich lieben? Oder stimmt bei dir selber etwas nicht, dass du dich nicht in der Gemeinschaft der Gläubigen wohlfühlst? Bei jedem normalen Christen ist da ein wirkliches Verlangen und eine Freude, mit anderen Menschen zusammen zu sein, die Jesus auch lieben. Eine negative Einstellung zu den Nachfolgern Jesu kann uns davon abhalten, Gottesdienste, Bibelstunden und christliche Versammlungen zu besuchen. Aber sie ist ein Zeichen dafür, dass auch unser Verhältnis zu Gott nicht stimmt. Drittens glaube ich, aus dem Brief an die Römer entnehmen zu können, dass Paulus ein starkes Verantwortungsgefühl dieser Gemeinde gegenüber hatte. Er schreibt, er wolle sie sehen, damit er ihnen etwas von geistlicher Gabe mitteile, sie zu stärken. Ein wenig weiter sagt er noch, dass er unter ihnen Frucht schaffen will, durch seine Predigt des Evangeliums. Damit bringt Paulus zum Ausdruck, dass er die Gemeinde nicht besuchen will, um etwas von ihr zu bekommen oder sich in irgendeiner Weise bedienen zu lassen. Paulus meint nicht, dass die Gemeinde ihm etwas schuldig sei, sondern dass er der Gemeinde gegenüber ein Schuldner sei. Das finde ich eine sehr gesunde Einstellung. Alle Gemeindeglieder sollten dieser Auffassung sein und sollten der Gemeinde dienen, anstatt sich von ihr bedienen zu lassen. Meinst du nicht auch, dass viele Kirchen und Gemeinden heute so schwach, so arm, so ohne Einfluss in der Welt sind, weil alle Mitglieder erwarten, dass ihnen geholfen werde, dass ihnen gedient werde und dass sie beachtet und gefördert werden? Und wie anders könnten diese Gemeinden sein, wenn jedermann mit einem Verantwortungsgefühl teilnehmen würde, wenn jedermann auch etwas von geistlicher Gabe im Gottesdienst mitteilen wollte und wenn jedes Glied auch Frucht schaffen wollte, wie der Apostel Paulus. Wenn du schon Glied einer lebendigen Gemeinde bist, so sei auch ein aktives Gemeindeglied, das Aufgaben und Dienst übernimmt, das bestrebt ist, andere im Glauben zu fördern und Frucht zu schaffen. Paulus betete also für diese Gemeinde in Rom. Er hatte eine Sehnsucht, ein Verlangen danach, die Geschwister dort kennenzulernen, und er hatte auch ein gewisses Verantwortungsgefühl für diese Christen in der Hauptstadt des damaligen Weltreiches. Drittens war der Apostel Paulus auch bereit, sich etwas von dieser Gemeinde in Rom geben zu lassen. Er sagt an einer Stelle, dass er die Gemeinde sehen möchte, damit er getröstet würde durch den gemeinsamen Glauben. Ohne Zweifel war Paulus einer der tüchtigsten Diener Gottes. Aber sein Dienst als Bote des Evangeliums war nicht immer und nicht überall gern gesehen. Und so musste Paulus auch viel Verfolgung leiden. Wir wissen, dass er öfters im Gefängnis saß, dass er geschlagen und sogar gesteinigt wurde, bis er wie tot liegen blieb. Der große Apostel hatte aber nicht nur allerlei physische Leiden durchzustehen, sondern auch seelische. Da waren der Hass seiner Feinde, die Ablehnung seiner eigenen Volksgenossen, die Angriffe und Anschuldigungen von falschen Lehrern, die Paulus oft sehr traurig und entmutigt sein ließen. Er brauchte Trost, und er war nicht zu stolz, es zuzugeben. Den Trost, den er, auch als Verkündiger des Evangeliums, brauchte, fand er in den Gemeinden, unter Gläubigen, bei den Brüdern und Schwestern in Christus. Paulus war sehr stark im Glauben, ein Vorbild, ein Beispiel für viele, aber er wurde niemals stolz und selbstzufrieden. Er sagte niemals, ich brauche die anderen nicht, ich bin sowieso viel weiter als alle und ihnen weit überlegen. Nein, er gab zu, dass er den Trost und die Hilfe der Gemeinde brauchte. Wer bist du, dass du sagen möchtest, ich brauche die Gemeinde nicht, ich kann sehr gut alleine Christ sein? Das stimmt nicht. Es gibt kein Christsein außerhalb der Gemeinde. Du brauchst die Gemeinde. Dort empfängst du Trost, Verständnis, Ansporn. Dort bekommst du auch Belehrung und vor allem auch die Korrektur und Zurechtweisung, die jeder Christ braucht. Jawohl, du und ich, wir brauchen auch Zurechtweisung, sonst geraten wir zu leicht auf Abwege und wir leben in Sünde, ohne dass wir es richtig merken. Um zur Reife und zur Heiligung zu gelangen, brauchen wir die Hilfe und Ermahnung des Pastors und der Gemeinde. Denke bitte nicht, es sei verkehrt von der Gemeinde oder den Brüdern aus der Gemeinde, wenn sie dich zurechtweisen. Sei nicht böse oder beleidigt. Es ist ja ihre Aufgabe und du brauchst es auch. Such dir eine Gemeinde. Sie ist für einen Christen lebensnotwendig. Wir haben gesehen, welch eine vorbildliche Beziehung Paulus zu dieser Gemeinde in Rom hatte. Er betete für sie. Er hatte eine Sehnsucht, ein Verlangen nach ihr. Er hatte ein Verantwortungsgefühl ihr gegenüber und eine große Bereitschaft, ihr zu dienen. Und schließlich war er auch bereit, etwas von dieser Gemeinde zu lernen und sich beschenken zu lassen. Ich wünsche dir von ganzem Herzen solch eine Gemeinde, wo du dich wohlfühlen kannst, und ich wünsche dir ein so herzliches Verhältnis zur Gemeinde, wie Paulus es hatte. Bitte versuche alles, was an dir liegt, ein verbindliches, aktives Gemeindeglied einer lebendigen Gemeinde zu werden. Wir beten. Herr Jesus, zeige uns allen wieder neu die Wichtigkeit einer Gemeindezugehörigkeit. Vergib uns, wo wir zu kritisch oder zu empfindlich waren und keine engere Beziehungen zu anderen Glaubensgeschwistern aufkommen ließen. Herr, schenke uns lebendige Gemeinden, in denen junge Christen sich wohlfühlen können. Du liebst die Gemeinde, und dafür danken wir dir. Amen.

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1: Wir wünschen Ihnen Gottes reichen Segen für den heutigen Tag. Unser Wunsch für Sie: Möge diese Stunde Ihnen Kraft und Freude schenken. Und vergessen Sie nicht, Segen wird mehr, wenn man ihn teilt.
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Am 6. Oktober feierte Helene Isaac aus Raden Geburtstag. Ihre Geschwister wünschen ihr Gottes Segen, Gesundheit und alles Gute zum Geburtstag. Für Helene klingt nun das Wunschlied »Welch ein herrliches Wissen«, gesungen von Waldbröler Männerchor.

0: Irene Wahl aus Neuwied sendet herzliche Grüße zum Geburtstag nach Frankenthal an ihren Neffen Helmut Liebenau und an ihre Nichten Leane und Naemi Repsch. Sie wünscht den drei Geburtstagskindern gottesreichen Segen auch im neuen Lebensjahr und widmet ihnen dazu Psalm 121.
1: Ich hebe meine Augen auf zu den Bergen. Woher kommt mir Hilfe? Meine Hilfe kommt von dem Herrn, der Himmel und Erde gemacht hat. Er wird deinen Fuß nicht wanken lassen, und der dich behütet, schläft nicht. Siehe, der Hüter Israels schläft noch schlummert nicht. Der Herr behütet dich. Der Herr ist dein Schatten zu deiner rechten Hand, dass dich am Tag die Sonne nicht steche, noch der Mond bei Nacht. Der Herr behüte dich vor allem Übel. Er behüte deine Seele. Der Herr behüte deinen Ausgang und Eingang von nun an bis in Ewigkeit.
0: Herr, nimm auch dieses Jahr in deine Hand und wandle alles, was es bringt, in Segen. Lass mich auf dich nur blicken, unverwandt, dass eigener Wunsch und Wille sich nicht regen. Schenk ein geöffnet Ohr für dein Gebot, für deine Stimme, für des Tages Treiben, dass ich das Rechte tue, das, was Not. Und lass mich alle Zeit in dir, Herr, bleiben. Ja, nimm auch dieses Jahr in deine Hand, dass es nicht sei umsonst gelebt, vergebens, nicht leer und nutzlos rinne in den Sand, dass es dir Frucht erbringe, Herr des Lebens. Ein Tag, ein winzig Korn und wiegt doch schwer. Ist unser Leben doch ein Herr von Tagen? Nimm sie in deine Gnadenhand, o Herr, dass sie mich immer näher zu dir tragen.

Ein ganz besonderes Jubiläum feiert Johann Tövs aus Bad Oeynhausen. Er wird heute 80 Jahre alt. Zu diesem runden Geburtstag gratulieren seine Ehefrau Helene, die Kinder und Schwiegerkinder von ganzem Herzen. Und auch die 17 Enkel und 9 Urenkel sind in Gedanken dabei und wünschen für das nächste Lebensjahr Gottes reichen Segen mit Matthäus 6, Vers 33. Trachtet vielmehr zuerst nach dem Reich Gottes und nach seiner Gerechtigkeit. So wird euch dies alles hinzugefügt werden. Wir hören ein Gedicht von Elena Krieger. Und im Anschluss klingt das Lieblingslied von Johann Tövs: Ich hab einen Heiland.

Gott segne und behüte dich. Das ist mein Wunsch für dich. Und schenke dir Geborgenheit auf dunklen Wegen Licht. Gott gebe dir Gelassenheit und Ruhe in dem Sturm und Freude und Gelingen in deinem ganzen Tun. Gott führe dich auch weiterhin auf deinen Wegen hier. Bewahre dich vor Einsamkeit und schenke Wärme dir. Gott gebe dir noch Glück und Liebe, viel Sonnenschein und Zeit und seinen tiefen Frieden. Bewahre dich vor Streit und Neid. Gott segne und behüte dich. Mein Freund, das wünsche ich dir. Er führt dich vorwärts sicherlich bis an das ewige Ziel.

Gott segne und behüte dich. Das ist mein Wunsch für dich und schenke dir Geborgenheit auf dunklen Wegen Licht.

Gott segne dich. Gott behüte dich und sei dir gnädig.

0: Lust. Dieser Gruß zum Geburtstag geht an Anna Richter aus Warburg. Die Familie schreibt:
1: Liebe Mama, Oma und Uroma, Gott segne dich an deinem Geburtstag und schenke dir ein Jahr voller Liebe, Freude und Frieden.
0: Dazu hat die Familie ein Wort aus Jesaja 41, Vers 13 ausgewählt.
1: Denn ich bin der Herr, dein Gott, der deine rechte Hand fasst und zu dir spricht. Fürchte dich nicht, ich helfe dir.
0: Wir hören nun das Gedicht Einsam von Dorothea Ferchau, dem ein weiteres Wort aus Jesaja 46, Vers 4 vorangestellt ist. Bis in euer Greisenalter bin ich derselbe. Und bis zu eurem grauen Haar werde ich euch tragen. Ich habe es getan, und ich werde heben, und ich werde tragen und erretten.
1: Einsam? Nein, das bin ich nicht. Ich bin ja nie allein. Wenn Gottes Wort hier zu mir spricht, kann ich nicht einsam sein. Ja, wenn ich still und ganz allein in meinem Stübchen bin, dann fallen mir Gottes Worte ein als Trost und als Gewinn. Ich habe mich ja in diesem Leben so viele Jahre abgemüht. Was kann die Welt mir jetzt noch geben, wenn mich mein Glaube heimwärts zieht? Ich will die müden Hände falten, und mehr verlangt der Herr auch nicht. So spüre ich das göttlich Walten, mein Leben in prophetischer Sicht. Der Kommentar aus Gottes Wort lässt mich nicht einsam sein. Mein Glaube sieht ja schon den Ort, freut sich auf ein Daheim. O Welt, bleib stehen vor meiner Tür. Ich lass dich nicht mehr ein. Herr Jesus Christ, ich danke dir. Ich brauch nicht einsam sein.
0: Es folgt der Liederwunsch, folge mir nach.

0: Lili Lechelt aus Willibadessen feiert am 11. Oktober ihren 92. Geburtstag. Ihre Freundinnen Clara, Margarita, Ira und Anna gratulieren Lili herzlich mit dem Lied »Seliges Wissen, Jesus ist mein« und Psalm 23.
1: Der Herr ist mein Hirte, mir wird nichts mangeln. Er weidet mich auf grünen Auen und führt mich zu stillen Wassern. Er erquickt meine Seele. Er führt mich auf rechter Straße um seines Namens willen. Und wenn ich auch wanderte durchs Tal der Todesschatten, so fürchte ich kein Unglück. Denn du bist bei mir, dein Stecken und dein Stab, die trösten mich. Du bereitest vor mir einen Tisch angesichts meiner Feinde. Du hast mein Haupt mit Öl gesalbt. Mein Becher fließt über. Nur Güte und Gnade werden mir folgen mein Leben lang, und ich werde bleiben im Haus des Herrn immer da.

Waldemar und Helene aus Ludwigshafen dürfen heute auf 39 gemeinsame Jahre zurückblicken. Die Geschwister gratulieren den beiden ganz herzlich und wünschen ihnen noch viele glückliche und gesegnete Jahre unter Gottes Schutz. Sie geben dem Ehepaar Psalm 115, Vers 12 mit auf den Weg. Der Herr wolle an uns gedenken, er wolle segnen.

0: Das waren sie. Die Grüße und Segenswünsche für diese Ausgabe der Sendung Wunschbox von Radio Segenswelle mit Anna und Viktor Sawatzki.
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11. Oktober. Wer seine Verbrechen zudeckt, wird keinen Erfolg haben. Wer sie aber bekennt und lässt, wird Erbarmen finden. Sprüche Kapitel 28, Vers 13. Eine Andacht von Elisabeth Weise. Bomben entschärfen. Es ist mal wieder soweit. Bei uns in Köln ist eine weitere Weltkriegsbombe gefunden worden und muss entschärft werden. Das gehört hier gewissermaßen zum Alltag. Aber die Aktion heute, am 11. Oktober 2024, ist die bislang größte seit Beendigung des Zweiten Weltkrieges. Bei Bauarbeiten auf dem Gelände einer großen Klinik ist eine 10-Zentner-Bombe aufgetaucht.

Deshalb muss neben mehreren tausend Anwohnern die gesamte Klinik evakuiert werden. Ein unglaublicher Aufwand. 1300 Helfer sind an der Aktion beteiligt. Die Kosten belaufen sich auf mehrere Millionen Euro. Auf Köln gingen während des Zweiten Weltkrieges ungefähr 1,5 Millionen Bomben nieder, von denen nach Schätzungen 20% nicht detonierten. Selbst wenn es hier nie wieder einen Krieg geben sollte, haben wir noch über Jahrzehnte damit zu tun, mit den Altlasten des Letzten fertig zu werden. Doch leider werden in dieser Welt ständig neue Bomben abgeworfen, die auch irgendwann entschärft werden müssen, sofern sie nicht detoniert sind. Das sind wirklich traurige Aussichten. Auch in unserem persönlichen Leben legen wir durch unseren Egoismus, durch im Ärger unbedacht gesprochene Worte Tretminen aus, die irgendwann hochgehen und mit deren Folgeschäden wir und vielleicht noch unsere Kinder leben müssen. Mit uns Menschen scheint also grundsätzlich etwas nicht zu stimmen. Immer wieder fügen wir einander Leid zu und verursachen Probleme, die über Generationen andauern. Eine Lösung ist nicht in Sicht. Jedenfalls nicht für uns, aber für Gott. In seinem Sohn Jesus Christus bietet er uns die Versöhnung an. Wir haben, solange wir auf dieser Erde leben, die Möglichkeit, das anzunehmen und all unsere Altlasten loszuwerden. Gott möchte sie auslöschen, so dass wir vollkommen frei und gereinigt sind. Frage: Warum schaffen wir Menschen es weder im Großen noch im Kleinen, dauerhaft im Frieden zu leben? Tipp: Es ist befreiend, bei Gott seine Altlasten loszuwerden. Bibellese: Epheser Kapitel 4, Verse 17 bis 32. Dies nun sage und bezeuge ich im Herrn, dass ihr nicht mehr wandeln sollt, wie auch die Nationen wandeln, in Nichtigkeit des Sinnes. Sie sind verfinstert am Verstand, entfremdet dem Leben Gottes wegen der Unwissenheit, die in ihnen ist, wegen der Verstockung ihres Herzens. Sie, die abgestumpft sind, haben sich selbst der Ausschweifung hingegeben zum Ausüben jeder Unreinheit mit Gier. Ihr aber habt den Christus nicht so kennengelernt. Ihr habt ihn doch gehört und seid in ihm gelehrt worden, wie es Wahrheit in Jesus ist, dass ihr, was den früheren Lebenswandel angeht, den alten Menschen abgelegt habt, der sich durch die betrügerischen Begierden zugrunde richtet. Dagegen erneuert werdet in dem Geist eurer Gesinnung und den neuen Menschen angezogen habt, der nach Gott geschaffen ist in wahrhaftiger Gerechtigkeit und Heiligkeit. Deshalb legt die Lüge ab und redet Wahrheit, ein jeder mit seinem Nächsten. Denn wir sind untereinander Glieder, zürnet und sündigt dabei nicht. Die Sonne gehe nicht unter über eurem Zorn und gebt dem Teufel keinen Raum. Wer stiehlt, stehle nicht mehr, sondern mühe sich vielmehr und wirke mit seinen Händen das Gute, damit er dem Bedürftigen etwas mitzugeben hat. Kein faules Wort komme aus eurem Mund, sondern nur eins, das gut ist zur notwendigen Erbauung, damit es den Hörenden Gnade gibt. Und betrübt nicht den Heiligen Geist Gottes, mit dem ihr versiegelt worden seid auf den Tag der Erlösung hin. Alle Bitterkeit und Wut und Zorn und Geschrei und Lästerung sei von euch weggetan, samt aller Bosheit. Seid aber zueinander gütig, mitleidig und vergebt einander, so wie auch Gott in Christus euch vergeben hat.

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0: Also 2. Mose 20, Abvers 1. Dann redete Gott. Er sagte: Ich bin Jahwe, dein Gott. Ich habe dich aus dem Sklavenhaus Ägyptens befreit. Du darfst keine anderen Götter haben neben mir. Du darfst dir kein Götterbild machen, kein Abbild von irgendetwas im Himmel, auf der Erde oder im Meer. Wirf dich niemals vor ihnen nieder und verehre sie auf keinen Fall. Denn ich, Jahwe, ich, dein Gott, bin ein eifersüchtiger Gott. Wer mich verachtet und beiseite stellt, bei dem verfolge ich die Schuld der Väter noch bis zur 3. und 4. Generation. Doch wer mich liebt und meine Gebote hält, dem schenke ich meine Gunst auf 1000 Generationen hin. Du darfst den Namen Jahwes, deines Gottes, nie missbrauchen. Denn Jahwe wird jeden bestrafen, der seinen Namen mit Nichtigkeiten in Verbindung bringt.
1: Ja, starten wir mit einem Gebet für die Predigt. Vater im Himmel, wir bitten dich, dass du durch deinen Heiligen Geist uns hilfst, unseren Verstand für dein Wort zu öffnen, dass unser Herz es lieben lernt und unser Gewille gestärkt wird, danach zu leben. Mögen die Worte, die ich sage und die Gedanken, die wir fassen, dir gefallen, Herr, unser Fels und unser Erlöser. Amen. Wahrscheinlich kennst du die Geschichte in Matthäus 22, in der ein Gesetzeslehrer Jesus eine Fangfrage versucht zu stellen. Er fragt ihn nämlich: Was ist das wichtigste Gebot? Wie würdest du die Frage beantworten? Jesus beantwortet sie so. Ich lese aus Matthäus 22, Vers 36. Du sollst den Herrn, deinen Gott, von ganzem Herzen lieben, mit deiner ganzen Seele und mit deinem ganzen Verstand. Das ist das erste und wichtigste Gebot. Und das zweite ist ebenso wichtig. Liebe deinen Nächsten wie dich selbst. Mit diesen beiden Geboten ist alles gesagt, was das Gesetz und die Propheten wollen. Mit diesem Doppelgebot der Liebe, also Gott zu lieben und die Menschen zu lieben, lassen sich ja die 10 Gebote zusammenfassen. Wir haben die ersten 4 Gebote gegeben, um uns zu zeigen, wie wir Gott lieben sollen, und dann die weiteren 6 der 10 Gebote, um zu zeigen, wie wir die Menschen lieben sollen. Vor ein paar Wochen haben wir gestartet mit dem ersten Gebot, und wie es der Matthias gerade vorgelesen hat, zeigt es uns oder ruft uns darum auf, den einzig wahren Gott anzubeten. Wir sollen keine Götter neben ihm haben. Letzten Sonntag haben wir dann vom 2. Gebot gehört, das uns lehrt, den einzig wahren Gott auf die richtige Weise anzubeten. Indem wir keine selbstgebastelten Versionen von Gott anbeten, sondern ihn nur so anbeten, wie er sich selbst offenbart. Und heute wollen wir uns jetzt das 3. Gebot anschauen, das uns dazu aufruft, Gott auf die richtige Weise zu repräsentieren. Der Gedankengang der ersten 3 Gebote ist also der folgende. Das 1. Gebot sagt uns: Bete den richtigen Gott an. Das 2. Bete den richtigen Gott auf die richtige Weise an. Und das 3. Den richtigen Gott richtig repräsentieren. Und wie in den vorigen Predigen wollen wir uns jetzt der Reihe nach wieder 4 Fragen stellen. Die erste Frage wird sein: Was zeigt uns das Gebot über Gott? Das zweite: Was zeigt uns das Gebot über uns? Die dritte Frage wird sein: Wie hat Jesus dieses Gebot erfüllt? Und als letzte Frage: Wie hilft uns das Gebot im Glauben zu wachsen? Starten wir mit der ersten Frage. Was zeigt uns das Gebot über Gott? Das 3. Gebot finden wir im 2. Mose, Kapitel 20, Vers 7. Ich habe auch da Folie mitgebracht. Ich hoffe, das funktioniert. Ich lese es nochmal vor. Du darfst den Namen des Herrn, deines Gottes, nie missbrauchen. Denn der Herr wird jeden bestrafen, der seinen Namen mit Nichtigkeit in Verbindung bringt. Es geht also darum, dass wir Gottes Namen nicht missbrauchen. Aber was ist hier eigentlich mit Namen gemeint? In der ganzen Bibel sehen wir, dass mit dem Namen nicht nur die Buchstaben oder das Wort gemeint ist, sondern der Name bedeutet eigentlich die ganze Person. Die ganze Person ist damit gemeint. Bei uns ist es ja ähnlich. An was denkst du, wenn ich Alexander Reindl sage? Wahrscheinlich denkst du nicht an die Buchstaben A, L, E, X und so weiter, sondern du denkst dran, wie der Alex aussieht, wie er spricht, wie er sich verhält, welche Erinnerungen du mit ihm hast. Wir sehen also, der Name ist viel mehr als nur das Wort selber. Der Name steht für das ganze Wesen, für die ganze Person, auch für dessen Ruf, für dessen Ruhm, für dessen Reputation. Und der Psalmist redet auch davon im Psalm 145, den der Matthias schon vorgelesen hat. Ich lese nochmal ab Vers 1. Da heißt es: Dich will ich rühmen, mein Gott und König, deinen Namen immer und ewig Lob singen. An jedem Tag will ich dich loben, deinen Namen preisen alle Zeit. Und dann drückt er aus, dass das ganze Wesen Gottes gepriesen werden soll. Der zweite Vers, wenn wir uns den anschauen, der wiederholt eigentlich die gleiche Aussage zweimal, nur in anderen Worten. Also an jedem Tag will ich dich loben, heißt eigentlich nichts anderes, mit deinem Namen preisen, alle Zeit. Der Name und die Person sind also untrennbar miteinander verbunden. Und das Erste, was wir jetzt in diesem Gebot über Gott lernen, ist, dass er richtig repräsentiert werden möchte. Seinen Namen nicht zu missbrauchen heißt, seinen Ruf, seine Reputation, seinen Ruhm auf dieser Erde so darzustellen, richtig darzustellen. Seine Herrlichkeit soll wiedergegeben werden. Die positive Formulierung dieses Gebots findet man in der ersten Bitte des Vaterunsers. Unser Vater im Himmel, geheiligt werde dein Name. Das heißt, Gott so zu loben und so wiederzuspiegeln, dass er geehrt wird und seine Herrlichkeit sichtbar wird. Er ist ganz anders als die Welt und ihm gebührt Lobpreis. Der Psalm 145 geht weiter mit den Versen ab Vers 3. Groß ist der Herr und sehr zu loben, unerforschlich seine Herrlichkeit. Eine Generation rühmt der Nächsten sein Werk und erzählt von deinem gewaltigen Tun. Die herrliche Pracht deiner Majestät und deine Wundertaten will ich bedenken. Erinnere dich an den Kontext, in dem die 10 Gebote dem Volk Israel gegeben werden. Gott hat sein Volk aus der Sklaverei in Ägypten befreit und hat sie an diesen Berg Sinai geführt. Dort schließt er jetzt einen Bund mit ihnen. Und diese 10 Gebote, die sind der Anfang des Bundestextes. Im Kapitel vorher, also 2. Mose 19, ab Vers 3, spricht Gott zu Mose, bevor er ihnen die 10 Gebote gibt. Sag es den Nachkommen Jakobs, rede zu den Israeliten. Ihr habt selbst gesehen, was ich mit den Ägyptern gemacht habe. Ihr habt erlebt, dass ich euch wie auf Adlerflügen getragen und bis hierher zu mir gebracht habe. Wenn ihr nun auf mich hört und meinen Bund haltet, dann sollt ihr unter allen Völkern mein persönliches Eigentum sein. Denn mir gehört die ganze Erde. Ihr sollt mir ein Königsvolk von Priestern sein, eine heilige Nation. Das sollst du den Israeliten sagen. Gott sagt also den Israeliten, sie sollen ein Königsvolk von Priestern sein, eine heilige Nation. Ein Priester, der vermittelt der zwischen Gott und den Menschen. Ihre Aufgabe ist es also, Gott auf der Welt darzustellen, ihn zu repräsentieren. Die anderen Völker um Israel herum sollen auf Israel schauen und erkennen, wie groß Gott ist. Das macht eine heilige Nation aus. Und das gilt nicht nur für die Israeliten damals, sondern es gilt ganz genauso auch für uns heute in gleicher Weise. Wir lernen also über Gott, dass er richtig repräsentiert werden möchte. Das Zweite, was wir über Gott lernen, ist, dass er ein ehrfurchtgebietender Gott ist. Um das zu verstehen, müssen wir uns einmal die Frage stellen, was ist eigentlich der Name Gottes? Es geht ja hier um seinen Namen. Was ist eigentlich sein Name? Dazu hilft es, wenn wir wieder ein paar Kapitel zurückgehen, auch wieder im zweiten Buch Mose, zum Kapitel 3. Hier begegnet Gott Mose durch den brennenden Dornbusch. Ihr kennt sicher die Geschichte. Und er gibt ihm den Auftrag, sein Volk aus Ägypten zu befreien. Wenn Sie wollt, könnt ihr gerne aufschlagen, 2. Mose, Kapitel 3, Vers 13. Ich habe die Verse wieder mitgebracht. Mose aber antwortete Gott: Siehe, wenn ich zu den Söhnen Israels komme und ihnen sage, der Gott euer Väter hat mich zu euch gesandt, und sie mich fragen, was ist sein Name? Was soll ich dann zu ihnen sagen? Da sprach Gott zu Mose: Ich bin, der ich bin. Dann sprach er: So sollst du zu den Söhnen Israels sagen, der ich bin hat mich zu euch gesandt. Und Gott sprach weiter zu Mose: So sollst du zu den Söhnen Israels sagen, Jahwe, der Gott eurer Väter, der Gott Abrahams, der Gott Isaaks und der Gott Jakobs hat mich zu euch gesandt. Das ist mein Name in Ewigkeit und das ist meine Benennung von Generation zu Generation. Gott stellt sich also hier mit seinem Namen vor. Ich bin. Er sagt über sich selbst, ich bin, der ich bin. Oder man kann auch übersetzen, ich werde sein, der ich sein werde. Was lehrt uns das jetzt über Gott? Es sagt zum einen, dass sich Gott nicht verändert. Wir sagen zum Beispiel, heute bin ich 35 Jahre alt, nächstes Jahr bin ich dann 36 Jahre alt. Gott sagt, ich bin, der ich bin. Er ist von Ewigkeit her derselbe und wird auch immer derselbe bleiben. Und das ist eine gute Nachricht, denn er ist gut. Zum anderen zeigt es uns, dass Gott unabhängig ist. Wir sagen zum Beispiel, ich bin der Sohn von meinen Eltern. Uns wurde die Existenz gegeben. Gott sagt, ich bin, der ich bin. Er hat niemanden, der ihn geschaffen hat. Er ist auch von niemanden abhängig. Und trotzdem kommt er den Menschen nahe. Das drückt er dadurch aus, dass er ein persönlicher Gott ist. Und er nennt sich selber der Gott Abrahams, Isaaks und Jakobs. Gottes Name drückt also seine Unabhängigkeit und seine Ewigkeit aus. Und auf dieser Basis fängt er jetzt an, sich zu offenbaren im zweiten Buch Mose. Und er offenbart sich als ein mächtiger, ehrfurchtgebietender Gott. Denkt dran, als der Pharao das Volk nicht gehen lassen möchte, was macht Gott da? Er schickt die Plagen. Und diese Plagen, die bringen zum Ausdruck, dass er Macht über Naturgewalten hat, oder? Er kann Wasser zu Blut machen. Er kann Schwärme von Tieren kommandieren. Und er hat sogar die Macht über Tod und Leben. Etwas später dann teilt er die Wasserfluten, damit sein Volk hindurchgehen kann. Und die Begegnung, die jetzt das Volk am Berg Sinai hat, wo ihm die 10 Gebote gegeben werden, ist auch nicht weniger spektakulär, oder? Wir können uns das anschauen, nachdem Gott die 10 Gebote gegeben hat, lesen wir im 2. Mose 20 ab Vers 18, wie es dann weitergeht. 2. Mose 20 ab Vers 18. Als das ganze Volk den Donner und die Flammen wahrnahm, das Dröhnen des Schofar und den rauchenden Berg, da zitterten sie vor Angst und hielten sich fern. Zu Mose sagten sie: Rede du mit uns, wir werden auf dich hören. Gott soll nicht mit uns reden, sonst müssen wir sterben. Da sagte Mose zum Volk: Ihr müsst keine Angst haben. Gott ist nur gekommen, um euch auf die Probe zu stellen. Die Furcht vor ihm sollte über euch kommen, damit ihr nicht sündigt. Das Zweite, was wir jetzt über Gott lernen in diesem Gebot, ist, dass er ehrfurchtgebietend ist. Das zeigt uns sein Name und wie er sich offenbart. Und deswegen soll man seinen Namen auch nicht leichtfertig oder falsch verwenden. Das drückt auch der Psalm 145 noch einmal sehr gut aus, in dem Vers, den der Matthias eh schon vorhin vorgelesen hat, Vers 6. Von der Macht deiner furchtbaren Taten soll man sprechen. Und ich will erzählen, was für ein großer Gott du bist. Gott ist also heilig, mächtig, ehrfurchtgebietend. Und so möchte er auf der Welt auch repräsentiert werden. Nachdem wir das jetzt über Gott gelernt haben, stellen wir uns die Frage, was das Gebot über uns zeigt. Die zweite Frage ist also, was zeigt das Gebot über uns? Im zweiten Kapitel des Römerbriefes wendet sich der Paulus an die Juden, die das Gebot und die Gesetze sehr gut gekannt haben. Und er schreibt ihnen Folgendes. Du bist stolz auf das Gesetz. Und warum brichst du es selbst und machst Gott Schande damit? So steht es schon in der Schrift. Euretwegen wird der Name Gottes bei den Völkern verlästert. Paulus macht hier klar, dass selbst die Juden, die das Gesetz sehr, sehr gut gekannt haben, Gott schlecht repräsentiert haben. Und das haben sie gemacht, indem sie das Gesetz selber nicht gehalten haben, indem sie es gebrochen haben. Und so wurde der Name Gottes verlästert. Ganz ein offensichtliches Brechen des dritten Gebotes. Wie geht's dir damit, Gottes Namen auf dieser Welt zu repräsentieren? Führst du ein Leben, auf das deine Nachbarn, deine Freunde und deine Familie schaut und erkennt, wie groß Gottes Liebe ist? Als Christen sind wir aufgerufen, kleine Christusse zu sein in dieser Welt. Und als Gemeinde Gottes sind wir die Botschaft Gottes in dieser Welt. Wir sollen die Botschafter Gottes sein. Jesus sagt in Johannes 13, 35 zu seinen Jüngern, an eurer Liebe zueinander werden alle erkennen, dass ihr meine Jünger seid. Wenn es euch so geht wie mir, dann seid ihr öfters mit eurer Selbsterstellung beschäftigt, als mit den Gedanken, wie wir Gott richtig darstellen. Ich mache mir wahrscheinlich viel öfters Gedanken, wie ich bei Menschen ankomme und was Menschen von mir denken, als darüber, wie ich Gott auf dieser Welt repräsentiere. Und es kann auch passieren, wenn wir weiter über uns nachdenken, dass wir Gottes Namen sogar verwenden, um unsere eigene Agenda durchzusetzen. So brechen wir auch das dritte Gebot. Es kann zum Beispiel in der Politik passieren, wo sich Politiker einen christlichen Anstrich verpassen, um christliche Wähler zu bekommen. Aber auch genauso kann es in Kirchen und Gemeinden passieren, dass unter Gottes Name Dinge getan werden, die Gott nicht gefallen. Oder was auch passieren kann, ist, dass wir unsere Rollen, die Gott uns gegeben hat, ausnutzen zu unseren Gunsten. Indem wir als Männer zum Beispiel lieblos über unsere Frauen herrschen und das dann damit legitimieren, dass er uns als Haupt der Familie eingesetzt hat. Oder wenn wir unsere Kinder ohne Geduld begegnen, sie zum Zorn reizen und treiben und das dann damit legitimieren, dass Gott uns Autorität über sie gegeben hat. Und bitte versteht es mir da nicht falsch, es ist gut, wenn ein Mann Verantwortung als Haupt der Familie übernimmt. Und es ist auch gut, wenn wir unseren Kindern liebevoll autoritär Konsequenzen setzen. Aber wir können diese guten Rollen, die Gott uns gegeben hat, damit das Leben funktioniert, auch missbrauchen und so das dritte Gebot brechen. Die erste Beobachtung über uns selbst ist also, dass wir Gott oft falsch repräsentieren. Warum machen wir das? Warum machen wir das? Ich denke, hier müssen wir eine Stufe tiefer gehen von unserem Verhalten hin zu unserem Herzen. Im Lukas 6, Vers 45 sagt Jesus Folgendes. Der gute Mensch bringt Gutes hervor, weil er Gutes im Herzen hat. Der böse Mensch bringt aus dem Bösen in sich das Böse hervor. Denn aus dem vollen Herzen sprudeln die Worte. Unsere Worte sind ein Resultat von dem Zustand unseres Herzens. Wir verwenden Gottes Namen leichtsinnig und missbrauchen ihn, weil uns die Ehrfurcht und die Liebe zu Gott fehlt. Das ist das Zweite, was wir über uns lernen. Stell dir einen Verliebten vor, wie er über seine Verliebte schwärmt. Er wird nur gute Worte finden. Ihm fällt gar nicht ein, dass er irgendwas Schlechtes über sie findet. Und wenn wir Gott in unserem Herzen mehr lieben, dann werden auch die Worte und das Handeln daraus übersprudeln und sichtbar werden. Erinnert euch daran, dass das dritte Gebot auch mit einer Konsequenz gegeben wird. blende jetzt da nochmal ein, das dritte Gebot, und lese es nochmal vor. Du darfst den Namen des Herrn deines Gottes nie missbrauchen, denn der Herr wird jeden bestrafen, der seinen Namen mit Nichtigkeit in Verbindung bringt. Ein sehr drastisches Beispiel von dieser Bestrafung finden wir im dritten Buch Mose, Kapitel 24. Ich brauche das nicht aufschlagen. Ich erzähle es ganz kurz. Da geraten zwei im israelischen Lager in Streit. Und einer verflucht dann in diesem Streit den Namen Gottes. Sie fragen dann Gott, was sie jetzt mit ihm tun sollen. Und Gott gibt ihnen die Anweisung, die Person zu steinigen. Und die Anwendung für uns heute ist natürlich nicht, dass wir jemanden steinigen. Aber es zeigt uns, wie ernst es damit ist. Und wenn wir über uns nachdenken, wird klar, dass wir da einen Retter brauchen. Kommen wir jetzt also zu der dritten Frage, wie Jesus dieses Gebot erfüllt hat. Wie hat Jesus dieses Gebot erfüllt? Am Abend, bevor Jesus verhaftet wird, um gekreuzigt zu werden, betet er für seine Jünger. Und das können wir im Johannes 17 nachlesen. Im Vers 4 sagt Jesus, im Johannes 17, Vers 4, ich habe deine Herrlichkeit hier auf der Erde sichtbar gemacht. Ich habe das Werk vollendet, das du mir aufgetragen hast. Und in Vers 6, ich habe den Menschen, die du mir aus der Welt gegeben hast, deinen Namen bekannt gemacht. Jesus sagt hier, dass er den Namen des Vaters bekannt gemacht hat. Er hat Gottes Namen nicht für seine Zwecke irgendwie missbraucht, sondern er ist sogar das fleischgewordene Wort Gottes. Das heißt, der Vater teilt sich uns durch Jesus mit. Jesus spiegelt das Wesen Gottes auf perfekte Art und Weise wider. Er selbst ist Gott. Jesus sagt in Johannes 14, Abvers 9 über sich selber. Wer mich gesehen hat, hat den Vater gesehen. Wie kannst du dann sagen, zeige uns den Vater? Glaubst du denn nicht, dass ich im Vater bin und der Vater in mir ist? Die Worte, die ich euch sage, stammen doch nicht von mir. Es ist der Vater, der ständig in mir ist und alles bewirkt, was ich tue. Jesus hat also den Vater wahrhaftig in dieser Welt repräsentiert. Und die gute Nachricht ist, wenn wir auf ihn vertrauen, wird diese Gerechtigkeit Jesu uns übertragen. Jesus hat das dritte Gebot vollkommen gehalten, erfüllt und das wird uns dann angerechnet. Indem Jesus den Willen des Vaters tut, hält er nicht nur das Gebot, sondern trägt auch die Strafe, der zweite Teil des Gebotes, für die Übertretung. Das ist die gute Nachricht. Jesus, der Gerechte, lässt sich wie ein Sünder ans Kreuz nageln. Er nimmt die Schuld auf sich. Jede einzelne Übertretung der Gebote, die wir begehen, lag auf seinen Schultern. Das ist dieser wunderbare Tausch. Er nimmt unsere Schuld und gibt uns seine Gerechtigkeit. So rettet uns Gott. Der Philipperbrief drückt es im zweiten Kapitel sehr gut aus. Schaut's mit mir gern, Philipper 2, Abvers 5. In euch soll die Einstellung regieren, die auch in Christus Jesus war. Er war in Gottes Gestalt, nutzte es aber nicht aus, Gott gleich zu sein, sondern beraubte sich selbst und wurde einem Sklaven gleich. Er wurde Mensch und alle sahen ihn auch so. Er erniedrigte sich selbst und gehorchte Gott bis zum Tod, zum Verbrechertod am Kreuz. Darum hat Gott ihn über alles erhöht und ihm den Namen geschenkt, der über alle Namen steht. Denn vor dem Namen Jesus wird einmal jedes Knie gebeugt, von allen, ob sie im Himmel sind, auf der Erde oder unter ihr. Und jeder Mund wird anerkennen, Jesus Christus ist der Herr. So wird Gott, der Vater, geehrt. Das Resultat davon ist also, dass Jesus über alles erhöht ist und sein Name über allen Namen steht. Durch Jesus bekommen wir eine neue Identität. Wir bekommen einen neuen Namen. Wir werden zu Kindern Gottes. Und er schenkt uns seinen Geist, um als seine Kinder in dieser Welt zu leben, um als Botschafter Gottes in dieser Welt zu leben. Wir müssen das nicht aus eigener Kraft machen. Er schenkt uns seinen Geist dazu, befähigt uns dazu. Und so wollen wir uns jetzt zum Schluss noch die vierte Frage stellen, wie uns das Gebot hilft, konkret im Glauben zu wachsen. Und das lässt sich in drei Punkten zusammenfassen. Der erste Punkt wird sein, wir wollen Gott auf der Welt wahrhaftig repräsentieren. Das zweite, wir wollen Gottes Namen nicht leichtsinnig oder verkehrt verwenden. Das dritte, wir wollen Gottes Werke nicht herabwürdigen, sondern preisen. Denkt beim ersten Punkt daran, dass Israel den Auftrag hatte, ein Königsvolk von Priestern zu sein. Eine heilige Nation. Genauso sollen wir als Hoffnungskirche im Wipptal Gott repräsentieren. Dazu gehört zum Beispiel, dass man keine anhaltende, offensichtliche, ungebüßte Sünde dulden, die in der Gemeinde schadet. Zum Beispiel wäre das Heuchelei. Dazu hat uns Gott ein Instrument gegeben, die Gemeindezucht. Aber noch viel mehr wollen wir uns einander lieben, damit die Welt erkennt, wie groß Gottes Liebe ist. Und das gilt für uns alle. Klein, groß, verheiratet, Single, jung oder alt. Als Christ sollst du eine kleine Version von Christus sein. Unser Leben soll wie ein Schaufenster sein, an dem Menschen vorbeigehen, hineinschauen und ein bisschen mehr verstehen, wie Gott ist. Die Ehen in unserer Gemeinde haben hier eine besondere Bedeutung, schreibt der Paulus. Wir sollen unseren Ehepartner so lieben, dass wir die Liebe zwischen Jesus und der Gemeinde widerspiegeln. Das gilt auch dann, wenn unser Ehepartner gerade nicht sehr liebenswürdig ist. Das Zweite, zu was uns das Gebot auffordert, ist, dass wir Gottes Namen nicht leichtsinnig oder verkehrt verwenden. Dazu gehört auch, dass wir Gottes Namen nicht für unsere eigene Agenda missbrauchen. Ich habe ja vorhin schon auf die Gefahr hingewiesen in Ehen oder Familien, wie wir irgendwie die Rollen verdrehen können, die Gott uns geschenkt hat. Lasst uns auch vorsichtig sein, eigene Gedanken, Vorstellungen, Wünsche und Pläne als Gottes Plan zu bezeichnen. Vielleicht hast du das schon mal gehört oder selber gesagt, Gott hat mir gezeigt, dass. Oder es ist Gottes Wille, dass. Mit so einem Satz kann man vielleicht da Argument sehr gut gewinnen. Denn was will der Gegenüber sagen? Er wird nicht gegen Gottes Willen etwas machen können. Aber ich glaube, das dritte Gebot ruft uns auf, da ein bisschen vorsichtig zu sein. Wir sollen nicht aufgrund von Gefühlen, Eingebungen oder Erfahrungen unsere Gedanken als Gottes Willen darstellen. Und bitte versteht es mir auch da nicht falsch. Wir dürfen und sollen Gottes Handeln in unserem Leben auch als solches bezeichnen. Damit können wir nämlich uns einander ermutigen und Gott ehren. Aber lasst uns seinen Namen nicht verwenden, um Argumente zu gewinnen oder unserer Position mehr Autorität zu verleihen. Lasst uns vorsichtig sein, eigene Gedanken als Gottes Reden darzustellen. Zu den falschen Verwendungen von Gottes Namen gehören auch, wenn man falsch schwört, wenn sie in die Katechismen schaut, da sind ganze Listen, was da noch dazugehört. Ich glaube, das Schwören ist vielleicht nicht unser größtes Problem. Zumindest habe ich noch nie jemand von euch schwören hören. Oder wenn wir Gottes Namen auch nur im Scherz irgendwie verwenden. Wir sollen Gottes Namen auch nicht zum Fluchen verwenden. Lasst uns auch seinen Namen nicht gedankenlos gebrauchen. Es gibt ja so Redewendungen wie zum Beispiel Grüß Gott oder Gott sei Dank. Und natürlich ist es nicht falsch, diese Redewendung zu verwenden. Ich verwende es auch selber. Aber wir sollen es nicht gedankenlos tun. Wir sollen uns überlegen, was wir dabei sagen eigentlich. Das Gleiche gilt auch, wenn wir gemeinsam singen oder beten. Wollen wir uns auf das konzentrieren, was wir sagen. Vielleicht geht es dir auch manchmal so, wie mir während des Lobpreises, dass du irgendwie so Gedanken hast, warum singt jetzt der da neben mir irgendwie nett oder komisch? Oder warum geht jetzt der da aus dem Raum raus? Oder warum, was hat der da vor mir Komisches an? Und ich achte nicht auf die Worte, die ich da eigentlich singe. Und ich hoffe, ich entmutige euch jetzt nicht. Bitte hört nicht auf zu singen. Und hört auch nicht auf, gemeinsam zu beten. Es ist gut, wenn wir alle laut zusammen singen, auch wenn wir nicht immer jeden Ton treffen. Das gilt vor allem für mich. Ganz egal. Lasst uns aber versuchen, in der Anbetung mit den Gedanken bei dem zu sein, was wir sagen. Und als letzten Punkt wollen wir Gottes Werke nicht herabwürdigen, sondern preisen. Alles Gute, was du hast, hat dir Gott gegeben. Es ist gut, wenn du ihn dafür preist. Wir dürfen Gott für die kleinen und großen Geschenke in unserem Leben preisen. Wenn du zum Beispiel in Gottes Schöpfung unterwegs bist und über die Schönheit staunst, ist es eine gute Gelegenheit, Gott zu preisen. Manchmal werden wir aber bitter oder unzufrieden in unserem Leben und fangen an, Gottes Handeln in unserem Leben zu hinterfragen. Was wir eigentlich tun, ist, dass wir damit ausdrücken, Gott, dein Plan für mein Leben ist nicht so gut. Ich hätte da eine bessere Idee. Es wäre zum Beispiel viel besser, wenn das Familienmitglied mit dieser komischen Charaktereigenschaft, die mich ständig nervt, anders wäre. Warum hast du mir diese Beziehung gegeben? Gott, du hast da irgendwie einen Fehler gemacht. Oder warum habe ich noch nicht die Beziehung, die ich mir wünsche, oder das Haus oder den Job, den ich haben will? Das wäre doch so viel besser für meine Familie. Gott macht keine Fehler. Ich denke, wir sind aufgerufen, Gottes Werke nicht herabzuwürdigen, sondern zu preisen. Lasst uns Gott preisen und dankbar sein für alles Gute, was er uns gibt. Und lasst uns gegenseitig ermutigen, indem du andere aufmerksam machst über das Wirken Gottes in ihrem Leben. Zum Ende möchte ich noch eine ganz kleine Geschichte erzählen. Ich bin einmal eine Skitour gegangen und dann bin ich wieder ins Tal hinabgefahren. Und im Tal habe ich dann eine andere Gruppe getroffen und da war eine Dame dabei und die hat dann gesagt, boah, Gott sei Dank. Und damit wollte sie ausdrücken, sie ist froh, dass sie wieder ins Tal ist und ihr nichts passiert ist. Und da war ein anderer Mann in dieser Gruppe dabei, der gesagt hat, sag nicht Gott sei Dank, das hast ja du selber geschafft, du bist ja da selber runtergefahren aus deiner eigenen Kraft heraus. Und ich denke, das zeigt eine Tendenz unseres Herzens. Wir neigen dazu, eigene Errungenschaften zu betonen und vergessen, dass es Gott ist, der uns alles schenkt. Das dritte Gebot fordert uns also auf, Gott in der Welt wahrhaftig zu repräsentieren, seinen Namen nicht leichtsinnig oder verkehrt zu verwenden und Gottes Werke nicht herabzuwürdigen, sondern zu preisen. Das können wir und brauchen wir nicht aus eigener Kraft tun. Gott schenkt uns ja das Privileg, einen neuen Namen zu haben. Wir sind seine gerecht gesprochenen Kinder und haben seinen Heiligen Geist. So können wir als Christen Christusse in dieser Welt sein. Amen.

Es ist 9 Uhr und 41 Minuten. 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

Es ist 10 Uhr. 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

An diesem Morgen möchte ich jeden herzlich grüßen mit einem Vers aus Judas Brief. Judas Vers 24 ist das. Es ist für mich ein sehr gewaltiger Vers. Auch der letzte Vers kommt nochmal dazu, aber das wäre nochmal eine Sache für sich. Judas Vers 24. Da heißt es: Dem aber, der mächtig genug ist, euch ohne Straucheln zu bewahren und euch unsträflich mit Freuden vor sein Angesicht seine Herrlichkeit zu stellen. Dem, der es möglich macht, uns sündigen Menschen unsträflich vor sein Angesicht zu stellen. Und wir können diesen nicht trennen von dem 25. Vers, weil das ist die Folgerung. Den allein weisen Gott, unseren Retter, gebührt Herrlichkeit und Majestät, Macht und Herrschaft, jetzt bis in alle Ewigkeit. Darum lass uns auch dieser Gottesdienst ja dazu nutzen, dass wir sagen können, diesen allmächtigen Gott wollen wir anbeten. Diesen allmächtigen

Dem allmächtigen Gott wollen wir auch heute die Ehre geben. Diesen allmächtigen Gott wollen wir auch heute erlauben, an mir zu wirken. Und darum soll auch dieser Gottesdienst ja für uns stattfinden, dass wir verändert werden in sein Ebenbild. Darum segne uns der Herr, jeder, der hier ist, der aus der Ferne zuhört, dass wir hören können, was will der Herr heute mir sagen, dass wir bereit sind zu seinen Kommen, wo wir dann sagen, diesen allmächtigen Gott, dem gebührt Herrlichkeit, Majestät, Macht, Herrschaft von jetzt und bis in alle Ewigkeit. Darum wollen wir jetzt um den Segen bitten für diesen Gottesdienst, dass der Herr uns beisteht, dass wir hören für jeden Prediger, für jeden einzelnen Beitrag, der das kommen wird heute. Darum, die Jugend wird uns ein Lied singen und wir wollen anschließend beten. Lass uns dieses Lied stehend hören.

Jesus, unser Herr und Gott, dich wollen wir auch heute anbeten, preisen und Lob singen in diesen Gottesdienst. Darum bitten wir dich wieder um Gnade für diesen Gottesdienst, für jeden Prediger, für jeden einzelnen Beitrag, das heute kommen wird, aber auch uns selbst, die wir zuhören werden, dass wir bereit sind, uns zu verändern, dass wir auch mitstimmen können mit Judas hier und sagen, dem, der mächtig genug ist, uns unsträflich zu bewahren, diesen allmächtigen Gott wollen wir anbeten, wollen preisen, wollen erheben. Und Jesus, darum wollen wir auch diesen Gottesdienst, wollen wir dich erheben. Wir wollen dich preisen, wollen dich anbeten, weil du unser Herr und Gott bist. Darum bitten wir dich, dass du zu uns redest, dich verherrlichst in unserer Mitte und damit wir heute gestärkt könnten werden. Amen. Setz dich.

0: Ja, liebe Geschwister, liebe Freunde, liebe Kinder, wir möchten jetzt das Wort Gottes weiter betrachten. Wir haben gerade in dem Lied gehört, wie groß unser Gott ist, beziehungsweise es wurde so betont, wie groß ist unser Gott. Und dann wurden einige Punkte aufgezählt in dem Lied. Und die Frage an dich, wie siehst du das? Ist unser Gott groß? Ja, Kinder. Wie seht ihr das? Ist Gott groß? Wie empfindet ihr das? Habt ihr da eine Idee? Ja, ob etwas groß oder klein ist, das sieht man erst, wenn man gewisse Vergleiche macht, oder? Wenn man etwas Kleines mit etwas Großem vergleicht, dann sieht man, ob etwas halt klein oder groß ist. Wenn man zum Beispiel eine Ameise beschreiben will, wie klein sie ist, dann nimmt man etwas ganz Großes und stellt sie daneben hin und dann kann man vergleichen, was groß oder klein ist. Vielleicht tun wir das mit uns selbst und vergleichen uns mit Gott. Nun, Gott ist groß, ja. Was macht ihn aus? Welche Eigenschaften hat Gott, sodass wir sagen können, dass er groß ist. Und ich möchte unsere Gedanken jetzt in den nächsten Minuten auf eine Eigenschaft lenken, die Liebe heißt. Wir wissen, dass Gott diese wunderbare Eigenschaft hat. Und ich habe diese Predigt überschrieben mit einer Frage: Wie zeigt sich die Liebe Gottes, also diese Eigenschaft Gottes, wie zeigt sie sich in unserem Leben? Und jetzt nochmal diese Frage, die wir schon angesprochen haben, zumindest so ähnlich. Können wir die Liebe Gottes in unserem Leben sehen? Können wir die Liebe Gottes in unserem Leben sehen? Wir dürfen diese Frage für uns beantworten. Und ich möchte jetzt einen Text aus Maleachi lesen, einige Verse, ein paar Verse. Maleachi 1, Vers 2 und auch von 6 bis 8. Maleachi 1, Vers 2 und 6 bis 8. Ich habe euch geliebt, spricht der Herr, aber ihr fragt, worin hast du uns geliebt? Von 6, ein Sohn soll seinen Vater ehren und ein Knecht seinen Herrn. Bin ich nun Vater, wo ist meine Ehre? Bin ich Herr, wo ist die Furcht vor mir, spricht der Herr der Herrscharen zu euch Priestern, die ihr meinen Namen verächtlich macht, aber ihr fragt, womit haben wir deinen Namen verächtlich gemacht? Damit, dass ihr auf meinem Altar verunreinigtes Brot darbringt, aber ihr fragt, womit haben wir dich verunreinigt? Damit, dass ihr sagt, der Tisch des Herrn ist verachtenswert. Und wenn ihr ein blindes Tier zum Opfer bringt, ist das nichts Böses. Und wenn ihr ein lahmes oder krankes darbringt, ist das auch nichts Böses. Bringe es doch deinem Statthalter. Wird er Wohlgefallen an dir haben oder dich freundlich beachten, spricht der Herr der Herrscharen. Nun, ich habe gerade eben diese Frage an uns gerichtet, ob wir die Liebe Gottes in unserem Leben sehen. Und hier ist ein Beispiel dafür, dass es Menschen gegeben hat und sicherlich heute auch noch gibt, die die Liebe Gottes nicht sehen können. Nun, wir stellen uns die Frage, was ist der Grund dafür, dass die Israeliten damals die Liebe Gottes nicht sehen konnten? Denn Gott sagt zu ihnen durch den Propheten, ich habe euch geliebt, spricht der Herr, aber ihr fragt, worin hast du uns geliebt? Und was für ein erbärmlicher Zustand dieses Volkes Israel. Der ist nicht immer so gewesen, nein, aber an dieser Stelle war er leider so. Gott sagt zu ihnen, ich habe dich geliebt und diese Menschen fragen sich, Herr, worin hast du uns geliebt? Scheinbar sind sie vergesslich geworden, oder? Ist es einfach nur die Vergesslichkeit oder ist es nicht vielmehr eine große Gleichgültigkeit, die sich damals in den, ja, verbreitet hat unter den Israeliten. Die Gleichgültigkeit über die Sünde hat sich damals breit gemacht, sodass sie nicht mehr sehen konnten, worin Gott sie geliebt hat. Sicherlich haben sie es gewusst in der Vergangenheit, aber die Gleichgültigkeit über die Sünde, darüber, wie sie leben sollten, wie sie Gott gefallen sollten, hat sich so weit verbreitet, sodass sie das nicht mehr erkennen konnten. Und Gott stellt sie mehrmals zurecht. In den weiteren Versen haben wir das auch gelesen. Sie fragen: Womit haben wir deinen Namen verächtlich gemacht? Und Gott antwortet ihnen: Damit, dass ihr sagt, der Tisch des Herrn ist verachtenswert. Nun, es gibt doch diesen Zustand, dass man Gottes Liebe nicht sehen kann. Ich glaube nicht, dass der so bei uns ist, liebe Geschwister. Aber wir können dahin kommen. Wenn wir absolut gleichgültig sind über unser Leben, über dem Wort Gottes, so ist es möglich, hier hinzukommen. Das sind Tatsachen. Wir glauben ja an dem, an das, was in der Schrift steht. Und Gott möge uns bewahren, dass wir nicht dahin kommen, dass wir die Liebe Gottes in unserem Leben nicht mehr sehen. Nun, warum sollten wir überhaupt darüber nachdenken? Habe ich auch schon hier und dort erwähnt. Es ist eine Eigenschaft Gottes. Und wenn wir so wollen werden, wenn wir so werden wollen wie Jesus Christus, dann müssen wir über die Eigenschaften Gottes nachdenken. Ich muss sagen, in der letzten Zeit ist mir das immer wieder wichtig geworden, dass wir Gott sehen, dass wir ihn begreifen, dass wir verstehen, wie er ist. Denn wir wollen ja so werden wie er. Also denken wir darüber nach, was die Eigenschaften Gottes sind. Und ich möchte jetzt nach diesen einleitenden Worten eigentlich zu dem wichtigsten Punkt kommen, und der für mich auch am schwersten zu verstehen ist. Ja, vier Punkte sind das, wie sich die Liebe Gottes, ich wiederhole die Frage von zu Anfang, wie sich die Liebe Gottes in unserem Leben zeigt, ist für mich der schwierigste Punkt zu verstehen. Der erste, und ich lese 1. Johannes 4, Vers 10. 1. Johannes 4, Vers 10. Darin besteht die Liebe nicht, dass wir Gott geliebt haben, sondern dass er uns geliebt hat und seinen Sohn gesandt hat als Sühnopfer für unsere Sünden. Ich sage ganz ehrlich, ich kann das nicht verstehen. Und wir haben zu Anfang diesen Vergleich gemacht, dass wir die Ameise verglichen haben mit etwas Größerem, von mir aus mit einem Baum, sodass wir dann sehen, wie klein die Ameise ist. Und wenn wir das ein Stück weit begreifen wollen, wie groß die Liebe Gottes ist, und hier geht es darum, dass er uns geliebt hat und seinen Sohn gesandt hat als Sühnopfer für unsere Sünden, da müssen wir einen Vergleich ziehen. Und dann machen wir einen Vergleich mit uns und Gott. Da denken wir vielleicht drüber nach: Herr, ich bin hier, ich bin so klein, aber du bist so groß, du hast die ganze Welt geschaffen. Ja, ich meine, dann verstehen wir, wie klein wir sind, wie groß Gott ist. Ein Vergleich ist das. Oder wenn wir dann über unseren Zustand nachdenken, wo wir eigentlich uns befinden. Wir sind als sündige Menschen auf diese Erde gekommen. Und Gott hat es wirklich getan. Er hat seinen Sohn auf diese Welt gesandt für uns. Erstens, die wir so klein sind. Und die wir so viel Sünden noch um uns herum haben, in uns haben. Und Gott hat es für nötig befunden. Aus Liebe hat er entschieden: Ja, ich möchte meinen Sohn auf diese Welt senden und als Sühnopfer für unsere Sünden geben. Das ist für mich etwas Unbegreifliches, und ich sage wirklich, ich kann das nicht verstehen. Ich kann es nur glauben, dass Gott das getan hat. Und das ist ein wunderbares Beispiel für Gottes Liebe. Liebe Geschwister, es ist nichts Neues heute hier, was hier gepredigt wird. Es ist absolut nichts Neues. Es ist schon sehr alt. Aber es ist top aktuell. Es ist top aktuell und es ist nötig, dass wir uns mit den Eigenschaften Gottes beschäftigen. Der zweite Punkt, der geht im Grunde genommen in diesen ersten mit über. Und ich habe ihn überschrieben: Die Liebe Gottes zeigt sich in der persönlichen Berufung. Es heißt in Jesaja 43, Vers 1. Jesaja 43, Vers 1. Und nun, so spricht der Herr, der dich geschaffen hat, Jakob, und der dich gebildet hat, Israel, fürchte dich nicht, denn ich habe dich erlöst. Ich habe dich bei deinem Namen gerufen, du bist mein. Nun, diese Zusage, die gilt auch uns. Denn wir werden mitgesegnet mit unseren Glaubensvätern. Der Herr Jesus hat uns persönlich gerufen. Er hat mich bei meinem Namen gerufen. Und das ist eine große Liebe zu uns. Nun, wir Menschen, wir sind ja Beziehungswesen, sage ich mal. Und manchmal ist es vielleicht so, dass wir enttäuscht werden von anderen Menschen, von wem auch sonst. Ich denke, meistens ist das so, ja, wenn man enttäuscht wird, dann wird man von Menschen enttäuscht. Das kann vorkommen. Und vielleicht denkst du dann, ja, irgendwie, keiner liebt mich. Ja, vielleicht, das kann kommen. Jeder Mensch kann dahin kommen und dann irgendwie denken, durch gewisse Umstände, ja, irgendwie bin ich so allein. Wir haben in letzter Zeit hin und wieder auch von Elia gehört. Und auch Elia ist in diesen Zustand gekommen, so dass er gesagt hat, Herr, ich bin allein übrig geblieben. Aber Gott hat dich bei deinem Namen gerufen. Und wie sollten wir dann noch sagen, dass uns keiner liebt? Erstens sind wir so klein und Gott ist so groß und er hat uns bei unserem Namen gerufen, da können wir doch nicht sagen, dass uns keiner liebt. Liebe Geschwister, liebe Freunde, Gott liebt uns und er hat uns bei unserem Namen gerufen und ich bin so froh, dass er mich gerufen hat. Und ich denke, sicherlich bist du es auch. Und das ist Gottes Liebesbeweis an dich persönlich. Nicht an irgendwen, nein, es ist Gottes Liebesbeweis an dich persönlich. Vergiss das nicht. Jesus Christus liebt dich. Egal, was dir in deinem Leben zustoßt, er ist als Mensch auf diese Erde gekommen, für dich persönlich. Nun, wir kommen zu Punkt 3. Und Punkt 3 ist auch ein sehr interessanter Punkt. Ich möchte dazu aus Hebräer 12 lesen. Hebräer 12, den Vers 6. Hebräer 12, Vers 6. Denn wen der Herr liebt, den züchtigt er und er schlägt jeden Sohn, den er annimmt. Ich lese Vers 5 auch noch dazu. Und habt das Trostwort vergessen, das zu euch als zu Söhnen spricht. Mein Sohn, achte nicht gering die Züchtigung des Herrn und verzage nicht, wenn du von ihm zurechtgewiesen wirst. Denn wen der Herr lieb hat, den züchtigt er und er schlägt jeden Sohn, den er annimmt. Nun, wie zeigt sich die Liebe Gottes in unserem Leben? Die Frage wieder und Punkt 3. Die Liebe Gottes zeigt sich in der Zucht. Oh, sind wir da einverstanden? Seien wir mal ganz ehrlich zu uns selbst. Sind wir immer damit einverstanden? Wir müssen es, aber es fällt schwer. Aber es ist Tatsache. Das steht hier so. Wen der Herr liebt, den züchtigt er. Also ist das so. Nun, ein Beispiel aus der Familie. Nun, wenn der Vater der Meinung ist, dass der Sohn oder die Tochter an dieser Stelle jetzt aus bestimmten guten Gründen eine Strafe bekommen muss, so wird das Kind das nicht unbedingt verstehen und es wird vielleicht denken, das ist doch keine Liebe. Vielleicht wird es es auch sagen, Vater, liebst du mich, wenn du mich jetzt bestrafst, wie auch immer diese Strafe jetzt aussieht? Das ist doch keine Liebe. Ist es nicht menschlich so richtig, würde man das nicht sagen? Das ist doch keine Liebe, wenn ich eine Strafe bekomme. Es soll mir doch gut gehen. Aber schauen wir mal auf das Volk Israel. Wie hat das Volk Israel gehandelt? Gott hat Israel geführt in ein gutes Land. Israel hat dort gelebt und es hat vergessen von Gott. Es hat von Gott vergessen und es heißt immer wieder, sie taten, was böse war in den Augen des Herrn. Nun, sie haben etwas getan, was böse war. Was hat Gott jetzt getan? Hat er sie so dabei gelassen? Hat er sie in ihrer Sünde gelassen, dass sie anderen Göttern nachgegangen sind? Nein, Gott hat etwas anderes gemacht. Er hat sie nicht in Ruhe gelassen. Gott hat ihnen etwas entzogen. Das ist zum Beispiel die Nahrung gewesen, indem er Feinde geschickt hat und die Feinde haben sie überfallen und haben ihnen immer wieder die Nahrung weggenommen, den Weizen, sodass sie kein Brot mehr backen konnten. Sie haben Kriege führen müssen, sie haben ihren Besitz verloren und so können wir einiges aufzählen. Und was war die Wirkung davon? Die Wirkung war davon, dass sie zur Besinnung gekommen sind. Ja, sie haben sich wieder an Gott gewendet, sie haben zu ihm geschrien und Gott hat sie erhört und letztendlich sind sie durch diese Erziehung, man kann es Erziehung nennen, was Gott mit Israel gemacht hat, man kann es auch Züchtigung nennen, wie es in Hebräer 12 steht. Gott hat durch diese Erziehung sie auf den rechten Weg gebracht. Und das ist Liebe. Lieber Bruder, liebe Schwester, so zeigt sich die Liebe Gottes auch in unserem Leben. Wenn in unserem Leben vielleicht Dinge geschehen, die uns wehtun, wo wir nicht verstehen können, Herr, warum ist dieses jetzt so oder warum ist es anders? Es ging mir doch so gut und jetzt geht es mir schlecht. Was es auch immer es sei. Lieber Freund, schau in dein Leben. Und da wirst du vielleicht die Züchtigung Gottes erkennen, wenn du in die Vergangenheit schaust. Eine Art der Liebe Gottes. Gott hat gute Absichten mit uns. Wie sich Gottes Liebe noch zeigt, könnten wir sicherlich noch viele Punkte aufführen, wenn wir weiter über dieses Thema nachdenken. Und ich komme zum letzten Punkt. Er nimmt uns die Angst. Gottes Liebe zeigt sich darin, dass er uns die Angst nimmt. 1. Johannes 4, von 17 bis 18. 1. Johannes 4, von 17 bis 18. Darin ist die Liebe bei uns vollkommen geworden, dass wir Freimütigkeit haben am Tag des Gerichts, denn gleich wie er ist, so sind auch wir in dieser Welt. Furcht ist nicht in der Liebe, sondern die vollkommene Liebe treibt die Furcht aus, denn die Furcht hat mit Strafe zu tun. Wer sich nun fürchtet, der ist nicht vollkommen geworden in der Liebe. Nun, wir werden nicht 100% so sein wie Gott auf dieser Erde. Wir werden nicht diese endgültige, vollkommene Liebe haben. Das geht nicht. Aber wenn wir uns ständig dieser Liebe, diesem Einfluss Gottes ausgeben, so werden wir auch dahin kommen, dass wir keine Angst mehr haben brauchen. Und wenn wir in Gottes Nähe bleiben, wenn wir in ihm bleiben, dann können wir mit diesen Versen einstimmen und sagen, ja, Furcht ist nicht in der Liebe. Wir brauchen keine Furcht haben. Wofür? Wovon? Verzeihung. Von dem Gericht, vor dem Tag des Gerichts brauchen wir uns nicht fürchten. Wir brauchen uns nicht davor fürchten, dass Jesus wiederkommen wird und wir werden nicht dabei sein. Furcht ist nicht in der Liebe. Gott hat uns diese Furcht genommen. Und wenn wir merken, dass wir hier und da vielleicht Furcht haben, dann ist es ja irgendwo menschlich. Das ist ein Zeichen dafür, dass wir Gott mehr suchen sollen. Und dann wird Gott das auch in unserem Leben wahrmachen. Nun, ich stand noch nicht vor dem Tod. Aber diejenigen, die vielleicht schwer krank gewesen sind, werden mit diesen Versen sicherlich noch mehr anfangen können. Aber es ist eine Zusage Gottes, die uns allen gilt. Liebe Freunde, liebe Geschwister, lasst uns das nicht vergessen, dass Gott diese Furcht wegnimmt und dass sie keinen Anspruch an uns hat. Das ist auch ja ein Punkt, wie sich Gottes Liebe in unserem Leben zeigt. Nun, ich mache eine ganz kurze Wiederholung. Gottes Liebe zeigt sich in der Menschwerdung, die zeigt sich in der persönlichen Berufung, sie zeigt sich in der Zucht, in der Erziehung an uns und ja, sie zeigt sich darin, dass Gott uns die Angst nimmt. Und Gott möge uns Gnade geben, dass wir immer mehr über diese wunderbare Eigenschaft nachdenken, sodass wir sie auch in unserem Leben ausleben können, dass wir ihm immer ähnlicher werden. Gott segne uns im Nachdenken. Amen. Wir stehen auf zum Gebet.
1: Danke dir, lieber Vater im Himmel, dass du Liebe bist und dass du uns so sehr geliebt hast, dass du deinen eingeborenen Sohn gabst, damit wir glaubend an ihn das ewige Leben haben. Danke dir, dass deine Liebe zeigt uns, sich in uns jeden Tag, was du an uns tust. Danke dir. Danke dir, dass du uns aus Gnaden auch zu deinen Kindern gemacht hast. Und das ist deine Liebe. Das gefallene Geschöpf hast du in Jesus Christus gesegnet und hast uns zu deinem Eigentum gemacht, zu deinen Kindern und alle Verheißungen gegeben, die im Himmel sind. Ja, danke dir. Und segne uns auch weiterhin und lass uns mehr und mehr deine Liebe erkennen und auch uns selbst an die anderen die Liebe, dass wir auch die Liebe zeigen und auch die machen, Herr. Dein Name sei gepriesen. Amen.
2: Auch ich würde den herzlichen Dank bringen, mein himmlischer Vater, für deine Gnade, für die Liebe, die du mir erwiesen hast. Du hast auch deinen Sohn für mich gegeben, Herr. Das Blut ist geflossen für meine Sünden Schuld. Ich danke dir dafür. Ich danke, Herr, dass du deine Liebe an mir gezeigt hast, indem du nachgegangen bist und gerufen hast, zu deinem Kind gemacht hast, Freude gegeben hast, dir zu dienen. Heiland, ich bin dir herzlich dankbar für all die Zucht, die du an mir getan hast. Und ich würde dich bitten, dass du auch deine Liebe in mir veränderst. Mache du mich bereit, dir zu begegnen, mit Freude. Und Herr, gehe du heute durch die Reihen der Zuhörer und hilf uns, dass wir uns alle bereit machen, dir zu begegnen, damit keiner fehlen darf. Lass uns vollkommen werden in deiner Liebe. Gelobt werde dein ewiger Name. Amen.

0: ich bei dir lopen und tanken. Das ist sowieso viele Jahre mit dir, wo du das Lied gekriegt hast und du in die Schere Gnade geschlagen hast. Danke, dass wir noch offene Tiere haben, dass das Wort gestreut wird. Herr, reiche noch manche in der Seele, segne unsere Gemälde, schenke in der Seite und Seite, Gnädi. Segne unsere Brüder, schenke in der Seite, das Wort und zu leben. Dir sehr loben, danke, alles. Amen.
1: Amen.
2: Mein Vater im Himmel, ich danke dir für deine unendlich große Liebe auch zu mir. Herr, ich habe es nicht verdient, doch es ist Gnade. Bitte dich, dass du mir hilfst, dass meine Liebe zu dir, aber auch zu meinen Mitmenschen immer wieder, immer weiter wachsen kann, größer werden kann. Amen.
3: Herr Jesus, ich danke dir für deine besondere Gnade, Herr, die du an uns erwiesen hast. Ich danke dir für diese Gnade, dass wir deine Liebe erfahren durften, Herr. Wie viele Menschen haben diese Liebe nicht erfahren? Und wir dürfen zu denen gehören, die deine Liebe erfahren durften. Danke dafür. Ich möchte dir auch besonders den Dank bringen dafür, Herr, dass du als Mensch auf diese Erde gekommen bist. Obwohl wir so sündig sind, hast du diesen Weg gewählt. Ich danke dir, dass du mich persönlich gerufen hast, dass du an mir diese Liebe erwiesen hast, dass du mich bei meinem Namen gerufen hast und dass ich dir nachfolgen darf. Herr, ich danke dir auch für jede Züchtigung in meinem Leben, die du ja gewirkt hast, weil du mich näher zu dir ziehen wolltest. Und ich möchte dir auch den Dank bringen, Herr, dafür, dass wir uns nicht fürchten brauchen, dass wir keine Angst vor dem Tod haben brauchen, dass wir keine Angst davor haben brauchen, in die Ewigkeit zu gehen, weil wir einen Anker haben, einen sicheren Anker. Du seist gelobt und gepriesen für alles. Amen.

ist für heute die Kindergeschichte vorbereitet worden? Nicht. Es gibt jetzt die Möglichkeit, wer noch mit freien Beiträgen den Namen des Herrn groß machen will, ob es jetzt ein Lied, ein Gedicht oder ein Zeugnis ist, der darf es dann zur Ehre Gottes hier weitergeben. Ne? Bitte schön.

Beim Zuhören der Predigt musste ich beim Zuhören der Predigt durch den Schwarzen nehmen. Beim Zuhören der Predigt bin ich etwas ins Nachdenken gekommen. Gerade wenn man mit Kindern arbeitet, dann bekommt man häufig zu hören, und das ist so, man soll das auch so machen, dass man dem Kind zuspricht: Du bist einmalig, du bist besonders, du bist wunderbar. Und ihr kennt das bestimmt auch, das wird auch Erwachsenen zugesprochen: Du bist genug. Und ich weiß nicht, wie es euch damit geht. Ich traue dann immer den Worten nicht so ganz, weil es genug Situationen gibt, die mir das Gegenteil sagen und wo ich mir selber sage: Na, so besonders bin ich dann nicht, oder ich merke meine Schwächen. Und mir ist eine Geschichte wichtig geworden, das ist eine Parabel, viele kennen die vielleicht auch. Da beschreibt jemand, dass es ein Volk von Holzpuppen gibt. Und diese Holzpuppen, die sind so wie wir Menschen, jeder kann etwas Besonderes. Der eine kann gut springen, besonders hoch, der andere kann schwere Kisten heben. Und was die Holzpuppen machen, sie verteilen einander graue Punkte oder Sterne. Graue Punkte bekommt man dann, wenn man etwas nicht gut kann, wenn man verloren hat. Und Sterne bekommen diejenigen, die etwas besonders können. Und so laufen alle so rum mit Punkten und Sternen. Und da gibt es einen, der hat ganz viele graue Punkte bekommen, weil er vieles nicht gut kann. Und er ist so bedrückt und traurig, und er trifft eine Puppe, die hat keine Punkte und Sterne. Und er wundert sich. Und ich sage zu ihm: Weißt du warum? Weil ich jeden Tag zu dem Holzschnitzer gehe. Das ist der Schnitzer, der sie all die Puppen gemacht hat. Und er macht sich auf und geht auch zu diesem Holzschnitzer und fragt ihn: Warum hat Lucia keine Punkte und keine Sterne? Und dann sagt er, der Holzschnitzer: Schön, dass du gekommen bist. Du hast viele graue Punkte bekommen. Lucia hat keine, weil es ihr nicht so wichtig ist, was die anderen über sie denken, sondern weil ich sie geschaffen habe. Und sie kommt jeden Tag zu mir. Komm du auch zu mir öfter, und dann wirst du das verstehen. Und als er ihm zuhört und merkt: Ja, das ist derjenige, der mich geschaffen hat und dem ich wichtig bin, so wie ich bin, dann fällt ihm ein Punkt ab. Und je mehr er zu dem Schnitzer kommt, desto mehr fallen ihm diese grauen Punkte, diese Bewertungen ab. Und was mir aus dieser Geschichte wichtig geworden ist, dass mein Wert außerhalb von mir liegt. Weil Gott seinen Sohn gegeben hat, hat er mir seine Liebe damit bewiesen. Und an dieser Tatsache kann nichts mehr geändert werden. Das ist Geschichte. Das steht fest. Und das ist so schön. Dass Gottes Liebe unabhängig ist. Von dem, wie wir sind.

sein. Darf ich doch, ja? Es geht um Thema Zucht. Nur zwei Ereignisse aus dem Leben. Und zunächst eine Frage. Was meint ihr? Darf man auf einem Baum sitzen und an den anderen sich anlehnen? Ist das möglich? Ich habe es erlebt. Mein Wehrdienst, Moskauer Botanischer Garten. Zwei Bäume. Und die wuchsen nebeneinander, nicht weit voneinander. Ich weiß nicht, so 3 Meter oder so, vielleicht so in dieser Richtung. Ein Baum hoch, ganz leicht, und die Erdboden lang und dann wieder hoch. Dicke Bäume waren das. Der andere Baum an dieser Stelle, wo dieser hochging, aus der Erde raus, bisschen höher, rechts und auch hoch. Stellt euch mal vor, zwei Bäume, ja, so hoch. Und auf einem Baum durfte man sitzen und an den anderen durfte man sich anlehnen. Natürlich, die Füße waren schon so am Baum, das war ziemlich hoch. Na gut, das war 1971, Ende Sommer, so in diese Richtung. Ja, ob die Bäume noch da sind, weiß ich nicht. Aber dieser Botanische Garten hat mich immer so fasziniert, wie schön das Ganze da aussah. Und gerade diese Bäume. Und nachher auch weiter, die See ist da, die Binnensee ist da und die Tannen da, das war wunderbar. Nun die Frage, sind die Bäume gleich so geworden? Das war eine harte Zucht. Aber es war was ehrlich, das war herrlich, wirklich, das war schön anzusehen. So kann man so die Bäume züchten, dass daraus was sehr Schönes wird. Und auch wir Menschen, von klein auf, werden wir auch erzogen und wir stehen auch unter der Zucht. Und jetzt noch ein Erlebnis. Ich weiß nicht, wie alt ich damals war, 12, 13. Da habe ich groß schuldig gemacht für den Eltern und Papa hat einmal gewarnt, das zweite Mal gewarnt und irgendwann mal kam es. Das tat auch ordentlich weh. Und ich jetzt in meinen Gedanken so, ja, ich tue etwas. Sowas darf nicht mehr passieren. Was tat ich? Nächsten Tag früh habe ich schon einiges vorbereitet. Ein Laib Brot, eine alte Tasche, irgendwo aus dem Kram, da aus dem Stall, da irgendwo aus der schlimmen Ecke da rausgenommen. Und ein paar Tomaten und Messer und alles, was dazugehört. Also die Tasche war schon ziemlich voll und ich habe die versteckt. Mein Plan war, so sobald es dunkel wird oder spät wird, alle schlafen, ich verschwinde aus dem Haus, weg in die Berge. Aha, leicht getan. Oder leicht gedacht, aber wie? Und jetzt kommt die Abendstunde. Und dann kam es bei mir. Aha, bist du aber schlau. Der Wald, die zwei Flüsse, die man rübergehen soll in die Berge, wenn ich in die Berge wollte, das sind die nördliche Seite von Tal Talas. Da bin ich schon gewesen, nicht einmal. Aber nachts und alleine. Hin und her, war alles ja startbereit. Nur packen und gehen. Und so kommt die Stunde, ich habe Verstand, jetzt alle Mann schläft, ich gehe. Ich raus, nimm diese vollgepackte Tasche, da stand ich da. Und weiter? Und die Dunkelheit? Und den Wald, die Tiere und alles Mögliche, was so kommen kann? Oh, oh, oh. Wisst ihr, was ich gemacht habe? Ich habe die Tasche nachts ausgepackt, alles wieder auf den Platz gelegt. Alles, wo was hingehörte, wo ich das genommen habe. Und wisst ihr was? Das hat geholfen. Nie wieder habe ich den Gedanken im Leben gehabt, von zu Hause, von den Eltern zu verschwinden. Und wenn es auch sehr hart mal gewesen ist. Und ich musste um mein Ungehorsam einiges mitmachen und miterleben und die Zucht erleben. Das hat auch öfter weh, auch später. Aber nie aus dem Hause verschwinden und das Zelt rausverlassen. Das war nie mehr. Das war einmal und auf immer.

715. Ich bin so froh für den Trost, den Gott gibt. Lass uns dazu aufstehen.

sein dürfen. Ja, wir haben schon heute so vieles gehört und ich habe hier auch eine Botschaft, die der Herr mir gegeben hat heute. Es geht jetzt um Segen. Wir als Gläubige schätzen den Segen sehr teuer, sehr hoch, weil alles, was ist, alles, was wir sehen, alles, was wir haben, alles, was wir, das ist Segen Gottes. Ohne Segen Gottes geschieht nichts. Und auch in dieser Welt sind Menschen, die auch schätzen den Segen. Ich habe so eine Gewohnheit, wenn ich an der Kasse da bezahle, dann wünsche ich bei Weggehen auch Gottes Segen. Und dann manche gucken auf mich so, und die meisten, die lächeln und sagen auch gleichfalls, ja. Dann die wissen, von dem Segen haben gehört. In unserem Lande ist das noch nicht alles erlöschend oder verlöscht, dass wir doch viele kennen, was Segen ist. Und wenn wir so nehmen, auch da drüben noch, wo ich in der Welt noch war, habe ich noch über den Segen nicht nachgedacht. Aber was war, wo die Menschen auch in der Welt heiraten wollten, junge Leute, dann haben die gewartet auf den Segen der Eltern. Und manche waren auch so, wenn die Eltern haben gesagt, nein, ich segne dich, ich segne euch nicht, das soll nicht geschehen, diese Hochzeit und so weiter. Ja. Aber manche haben gewartet so lange, bis die Eltern die gesegnet haben. Und wenn der Segen nicht da war, dann haben die auch nicht geheiratet. Ja. Und so war es mit dem Segen Gottes. Aber wir als Gläubige, wenn ich so nachdenke, warum heiße ich David? Weil meine Ureltern, mein Opa, die wussten, was David heißt, woher David kommt, was David war. Und darum nennen wir alle unsere Kinder, oder die meisten von uns, nennen unsere Kinder Noah, Jonathan und. Warum? Weil die gesegnete Menschen waren, weil die gottesfürchtig waren, weil die Gott dienten. Und man will auch, dass unsere Kinder, unsere Enkelkinder auch so sein, wie diese Leute, die aus der Heiligen Schrift kommen, wo wir lesen und wo wir da hören, was die getan haben. Ja? Und so ist das. Wir wünschen uns einander Gottes Segen. Wir wünschen uns, den Gottes Segen zu haben. Und das ist sehr, sehr teuer. Wenn wir lesen die Heilige Schrift, dann erstes Mal lesen wir von dem Segen in den fünften Tag der Erschaffung, wo Gott erschaffen hat, die alle Meereswesen da und hat gesegnet, steht geschrieben. Und dann im sechsten Tag, wo Gott geschaffen hat, den Menschen. Und da steht geschrieben, dass Gott segnete den Menschen und hat ihn gesagt, füllt die Erde und herrscht über das ganze Geschöpf, was Gott geschaffen hat. Und dann lesen wir nächsten Mal im Kapitel 6, wo Noah aus der Arche stieg, dann lesen wir auch von dem Segen, wo Gott segnete Noah und seine Söhne und sagt die gleichen Worte, füllt die Erde, mehrt euch, füllt die Erde. Aber das war Unterschied schon vom ersten Mal zum zweiten Mal. Ersten Mal sagt Gott, herrscht über das Vieh, Fische und alles, Vögel und so, herrscht, erbaut oder bebaut den Garten. Und hier sagt schon bei Noah, er sagt, dass die alle Tiere und so einen Schrecken haben sollen vor den Menschen. Und er gab den Menschen auch das alles Lebewesen zur Nahrung. Ja? Das ist so. Und der Segen Gottes ist sehr, sehr für uns wichtig. Wenn wir lesen die Heilige Schrift von Isaak, den Sohn von Abraham, aber erstmal lese ich dann aus 1. Mose Kapitel 12, wo Gott den Abraham berief und hat ihm die Verheißung

0: Verheißung des Segens gegeben. Und das steht in 1. Mose Kapitel 12. Verse, naja, von Anfang. Der Herr aber hatte zu Abraham gesprochen: Geh hinaus aus deinem Land und aus deiner Vaterschaft und aus dem Haus deines Vaters und aus, in das Land, das ich dir zeigen werde. Und ich will dich zu einem großen Volk machen und dich segnen und deinen Namen groß machen, und du sollst ein Segen sein. Ich will segnen, die dich segnen, die dich segnen, und verfluchen, die dich verfluchen. In dir sollen gesegnet werden alle Geschlechter auf der Erde. Und als der Isaak, der Sohn von Abraham, den Jakob segnete, ich will nicht mich vertiefen in die Geschichte, wie Jakob den Segen da empfing, aber die Worte, die gesprochen wurden von Isaak zu Jakob, die möchte ich gerne lesen. Und das finden wir in 1. Mose, Kapitel 28. Und dann sagte er in Kapitel erstmal 27, den Vers 28, dann sagte er bei der Segnung, sagt er: Gott gebe dir vom Tau des Himmels und vom fettesten Boden und Korn und Most die Fülle. Und dann lesen wir aus Kapitel 28, den Verse 3 und 4. Und da lesen wir: Und Gott, der Allmächtige, segne dich. Das sagt Jakob, das sagt Esau zu Jakob, wo er schon von zu Hause gehen sollte, wollte zu Laban fliehen von Esau. Ja? Und dann sagte diese Worte: Und Gott, der Allmächtige, segne dich und mache dich fruchtbar, mehre dich, dass du zu einer großen Menge von Völkern werdest. Und er gebe dir den Segen Abrahams, dir und deinem Samen mit dir, und du, dass du das Land in Besitz nimmst, in dem du als Fremdling lebst, das Gott dem Abraham gegeben hat. Da sehen wir schon, dass Isaak segnete Jakob und sagt: Den Segen den Abrahams. Und wenn wir den ganzen Segen, was den Segen Abrahams betrifft, lesen, so sehen wir, was Gott gemacht hat, von dem, welchen Segen hat Gott geschenkt dem Volke Israel. Erstmal aus einem Mann, aus diesem Jakob, kommen die 12 Söhne, dann kommt so, dass Gott führt die in das Land Ägypten nach Goshen, und da macht er aus diesem einen Mann ein großes Volk, ein Volk Israel. Das ist ein großer Segen Gottes, wo die keiner stört, wo die da ruhig leben können und im Frieden und sich mehren und mehren und mehren. Die wurden zu einem großen Volk. Und das war Segen Gottes. Das war das, was Gott Abraham versprochen hat. Dass ich mache dich zu einem großen Volk, und das Land, wo du jetzt stehst als Fremdling, gebe ich dir zum einem ewigen Besitz, deinem Samen, sagte er zu ihm. Und das ist auch so geschehen. Dann kam die Zeit, Gott hat das Volk erstmal in die Sklaverei gebracht, damit die, wenn den Menschen so gut geht, dann will er auch nicht von guten Weg gehen. Ja? Es gibt auch so ältere Leute, die sagen: Ja, ich bin noch nicht, ich will noch nicht von dieser Erde, mir ist auch hier so gut, oder wozu brauche ich Gott, damit ich mich bereite auf die Ewigkeit. Ja? Und das ist so in unserem Leben. Wenn wir uns ganz gut geht, dann sind wir nicht so nah zu Gott. Dann denken wir, wir haben was geschaffen, wir haben das selber. Aber das ist Segen Gottes. Ohne Segen Gottes haben wir nichts. Und wenn wir was haben, dann verlieren wir das mit der Zeit. Wenn wir da Gott nicht preisen und nicht loben für den Segen, der er uns gegeben hat. Und dann sagte er auch, wenn wir lesen 4. Mose, Kapitel 6, 4. Mose Kapitel 6, da wo schon Aaron, der Priester war da und seine Söhne, und dann sagte er zu Aaron und zu Mose, soll Mose zu Aaron sagen, und jetzt lese ich von Vers 22 bis 27 einschließend. Und der Herr redete zu Mose und sprach, rede zu Aaron und seinen Söhnen und sprich, so sollt ihr die Kinder Israel segnen, sprich zu ihnen. Der Herr segne dich und behüte dich. Der Herr lasse sein Angesicht leuchten über dir und sei dir gnädig. Der Herr erhebe dein Angesicht auf dich und gebe dir Frieden. Und so sollen sie meinen Namen auf die Kinder Israels legen und ich will sie segnen. Das sagte Gott zu dem Volke Israel durch Mose zu Aaron, und die waren ja Priester da, und so sollen die den Namen Gottes, den Namen des Herrn auf das Volk Israel legen, damit die gesegnet werden. Und sagte, ich will sie segnen. Und dann, wie sah dieser Segen Gottes aus? Wenn wir das so, den ganzen Segen begreifen wollen, was Gott dem Volke Israel getan hat, dann reicht uns die Zeit nicht aus, auch in dieser Stunde nicht aus. Da, wo Gott sie so sehr gesegnet hat, nehmen wir allein, wo die da in der Wüste waren, wo die gemurrt hätten, haben, wir hätten wahrscheinlich ganz anders gehandelt. Ja? Wie Gott auch Mose sagte, ich will die vertilgen, aber aus dir will ich ein Volk machen, das mir meinen Namen fürchtet, das ein neues Volk. Dann sagte Mose, wenn du das Volk vertilgst, dann streiche auch meinen Namen aus dem Buche des Lebens. Und das war ein treuer Diener Gottes. Und hat er sich eingesetzt, und Gott hat wieder das Volk gesegnet und hat ihnen gegeben. Er hat ihnen Manne aus dem Himmel gegeben, das Brot vom Himmel, das nie gewesen und nie sein wird mehr. Das war so einmalig. Und Gott hat die versorgt da mit dieser Manne, bis die in das Land Kanaan einzogen. Und da, wo die in das Land einzogen, dann haben die Angst gehabt, und da hat Gott auch wiederum gesegnet. Und als die in das Land schon eingezogen sind, dann haben sie die Stadt Jericho da, wie haben sie die erobert? Die gingen um die Stadt, die haben nicht mal gekämpft, die haben nichts gemacht, nur in die Schafarrohr da geblasen und da Kriegsgeschrei ausgerufen, so, und gingen um die Stadt siebenmal, und dann fielen die Mauern der Stadt Jericho. Und das ist Gottes Segen. Gott hat das Volk gesegnet und hat ihnen gesagt, als er da, wenn wir lesen in 5. Mose, dann sehen wir, wie der Segen war, was Gott alles ihnen verheißen hat. Er sagte zu ihnen, aber mit einer Bedingung alles, ja, ich will alles nicht lesen, das ist alles zu viel, aber ich wollte so ein paar Bibelstellen doch, die so wichtig sind, auch lesen. Wenn wir lesen 28, den ersten Vers, und da steht geschrieben, es wird aber geschehen, jetzt kommt die Bedingung erstmal, wenn du der Stimme des Herrn, deines Gottes, wirklich gehorchst und darauf achtest, alle seine Gebote zu tun, die ich dir heute gebiete, dann wird dich der Herr, dein Gott, als Höchstes über die Völker der Erde setzen. Und so weiter. Dann, und in Vers 8, da lesen wir, der Herr wird dem Segen gebieten, dass er mit dir sei in deinen Scheunen und in allem, was du unternimmst. Und da, was ich so, diese Bedienung, wenn du der Stimme Gottes hören wirst, wenn du die Gebote halten wirst, die ich euch gegeben habe, ja, und dann wirst du diesen Segen erfahren, und der Segen wird von dir nicht weichen. Dass ich kann mir dann Segen nur irgendwie so vorstellen, wie Tau zum Beispiel, Tau aus dem Himmel. Oder wenn wir Rasen haben da und er geht langsam kaputt, was machen wir dann? Dann nehmen wir Rasendüngung und düngen das, ja? Dann wird wieder grün und so. Das ist, und Segen Gottes ist auch so. Er gibt Vermehrung, er gibt Kraft, er gibt alles, was wir brauchen, der Segen Gottes. Das ist eine Kraft, die geistlich ist. Wenn wir einfach nehmen, wir haben ja jetzt in der Gemeinde gebetet für meinen Cousin Wladimir, zähle ich mit seiner Frau. Beide wurden operiert. Jetzt habe ich gestern oder vorgestern mit ihm gesprochen, sage ich, wie geht es euch? Er sagt, ich kann nur sagen, Gott sei Dank, ich habe keine Schmerzen, ich fühle mich ganz gut. Was ist das? Das ist der Segen Gottes, den wir von Gott erbetet haben und Gott hat da gesegnet, wo die sind. Wir konnten dann keinen Eingriff machen. Da konnte auch keiner was, aber Gott hat gesegnet. Oder den Ärzten das, den Verstand gemacht, die Hände richtig geführt, alles, dass das alles geschehen konnte. Ja? Und das ist Segen Gottes, das ist eine geistliche Kraft, die Gott, allein Gott geben kann. Und das ist auch so notwendig, gesegnet zu sein. Und wenn wir nehmen das Volk Israel, wo Gott ihnen sagt, dass ich befehle dem Segen, er wird segnen deine Felder, er wird segnen dein Vieh, er wird segnen den Trog, deinen Brottrog, er wird segnen dich und bewahren dich, wo die gehen stehen werden. Ich werde dich segnen, dass alle Völker um dich von dir Angst haben. Ich will dich segnen, überall sein mit dir. Dir geben den Regen, den Frühregen und den Spätregen und alles. Alles will ich dir geben, ja, wenn du nur der Stimme Gottes gehorchst und wenn du lebst in allen Satzungen, die ich dir heute gebiete. Und das war die Bedingung. Und der Segen Gottes war in dem, dass Gott sie eingeführt hat in das Land Kanaan und alle irdischen Güter, alles auf Erden gegeben. Und dann kommt die Frage, ja, den Segen Abrahams. Dann haben wir gelesen, dass in Abrahams Namen werden gesegnet alle Völker, die auf Erden sind. Dann haben wir vielleicht die Frage, oder was hat der Segen Gottes oder der Segen, den Gott Abraham gegeben hat, für uns eine Bedeutung? Was haben wir davon? Und wir lesen, wenn wir lesen in Galater, Kapitel 3, Verse 13 und 14, da lesen wir, Galater 3, 13, 14. Christus hat uns losgekauft von dem Fluch des Gesetzes, indem er ein Fluch wurde um unseretwillen. Denn es steht geschrieben, verflucht ist jedermann, der am Holz hängt. Das sind die Worte zu dem Volke Israel. Die waren unter dem Gesetz. Und wenn wir lesen Galater 4, 4, da steht geschrieben, dass er hat uns losgekauft von dem Gesetz. Jesus Christus, ja, damit wir Heiden zum Glauben kommen können. Und weiter lesen wir, damit der Segen Abrahams zu den Heiden komme, in Christus Jesus, damit wir durch den Glauben den Geist empfingen, der verheißen worden war. Das heißt, Jesus Christus ist gekommen in diese Welt. Und warum? Weil der Segen war auf dem Volk Israel. Gott hat gesegnet das Volk Israel. Aus dem Israel kamen alle Apostel. Und Jesus Christus, der kam auch aus dem Volke Israel, nach dem Fleisch, geboren aus dem Volke Israel, der Messias, der Retter der Welt. Und das ist Segen Gottes. Und durch Jesus Christus ist der Segen Abrahams auf uns gekommen. Und das, was alles, was verheißen worden ist für die Israeliten hier auf Erden, diese ganzen Segnungen, diese alle, das sind nur so Bilder, die kann man lesen, die kann man sehen. Aber wir sind mit dem Gleichen gesegnet, nur im Himmel. weil wir hier Fremdlinge und Gäste sind auf dieser Erde. Dieser Himmel und dieser Erde vergehen werden, dann brauchen wir eine feste Stadt. Wir brauchen was, das nicht vergeht, das ewig ist, und das ist in Jesus Christus. Wenn wir in Hebräer Kapitel 12 lesen, da steht auch so wunderbar geschrieben, dass wir zu dem himmlischen Zion gekommen sind. Ist hier auf Erden Zion? Ja, Jerusalem, das ist der irdische Zion, die Stadt Gottes. Und wir bekommen auch den Zugang in die Stadt Gottes, in den himmlischen Zion. Und die Verheißungen, was hier auf Erden waren, die vergehen, die sind eigentlich für ewig. Die sind für diejenigen, die Gott fürchten. Und da ist auch eine Bedienung, auch für diejenigen, die Gott fürchten. Und das kann nicht anders sein. Und wir sind auch zeitlich hier. Irgendwann sind wir alle, die wir heute da sind, nicht mehr da. Aber das, was wir haben in Jesus Christus, das haben wir für immer. Wie zum Beispiel, wenn wir lesen in Hebräer Kapitel 7, da steht geschrieben, wie Levi, als er noch nicht auf dieser Erde war, und war noch in Ländern Abrahams gewesen, da hat er schon dem Melchisedek, dem Priester Gottes, den Zehnten gegeben in Abraham. Genauso sind wir, wenn wir lesen in Epheser Kapitel 2, ab Vers 3, Epheser Kapitel 1 erstmal, diese geistliche Segnungen, das ist, wir sehen das jetzt noch nicht, aber wir haben das in uns schon. Wir haben das Leben, das ewige Leben in uns und diesen Abrahams Segen in uns auch schon, weil Gott uns gesegnet hat mit geistlichen Segnungen. Wir sind mit Jesus Christus schon versetzt in den Himmel und weil diese Erde vergeht, dann brauchen wir eine feste Stadt und das ist gerade diese Stadt, wo wir einmal sein werden, aus Gnaden, wenn wir uns festhalten an Jesus Christus und unseren Glauben nicht aufgeben. Und da steht geschrieben ab Vers 3, gepriesen sei Gott und Vater unseres Herrn Jesus Christus, der uns gesegnet hat mit jedem geistlichen Segen in den himmlischen Regionen in Christus, wie er uns in ihm auserwählt hat, vor Grundlegung der Welt, damit wir heilig und tadellos vor ihm seien in der Liebe. Er hat uns vorherbestimmt zur Sohnschaft für sich selbst durch Jesus Christus nach dem Wohlgefallen seines Willens, zu Lob der Herrlichkeit seiner Gnade, mit der er uns begnadigt hat in dem Geliebten. Und dann, wir haben schon nicht einmal diese Bibelstelle gelesen, ja, und dann lesen wir in Kapitel 2, lesen wir ab Vers 4, Kapitel 2, Vers 4, da steht geschrieben, Gott aber, der reich ist an Erbarmen, hat um seiner großen Liebe willen, von der wir heute schon gehört haben, mit der er uns geliebt hat, auch uns, die wir tot waren durch die Übertretungen mit dem Christus lebendig gemacht, aus Gnaden seid ihr errettet, und hat uns mit auferweckt und mitversetzt in die himmlischen Regionen in Jesus Christus. Genauso wie das Volk Israel oder Levi hat den Zehnten in Abraham gegeben, den Melchisedek. So genau so sind wir mit Jesus Christus. Wir sind in ihm schon. Mit ihm in Gott verborgen. Und wenn wir lesen Kolosser Kapitel 3, ab Vers 1, da steht geschrieben, und wenn Jesus Christus sich offenbaren wird, unser Leben, dann werden auch wir mit ihm offenbart in der Herrlichkeit Gottes. Das heißt, dass wir schon da in Jesus Christus eingesät sind. Wir sind da in dem Himmel, aber wir sind noch leiblich hier auf dieser Erde. Aber das ewige Leben ist schon in uns. Der Segen Gottes, Abrahams, den Segen ist in uns, damit wir gesegnet wurden und damit wir einmal das Himmelreich erreichen, damit wir den himmlischen Zion sehen, die feste Stadt sehen, das neue Jerusalem, damit wir uns freuen können, ewiglich, wo nichts mehr Schlechtes sein wird, wo wir auch auf ewig sein werden. Und ist ja auch klar, dass es da auch eine Bedienung hat. Wenn wir lesen in Kolosser 1, Kolosser 1, ab Vers 21. Auch euch, das heißt uns Heiden, die ihr einst entfremdend und feindlich gesinnt wart, in den bösen Werken hat er jetzt versöhnt, Jesus Christus mit Gott versöhnt, heißt es, in dem Leib seines Fleisches durch den Tod, um euch heilig und tadellos und verklägbar darzustellen vor seinem Angesicht. Und jetzt kommt es, die Bedienung für uns. Wenn ihr nämlich im Glauben gegründet und fest bleibt und euch nicht abbringen lässt von der Hoffnung des Evangeliums, das ihr gehört habt, das verkündigt worden ist in der ganzen Schöpfung, die unter dem Himmel ist und dessen Diener ich, Paulus, geworden bin. Und da ist es auch, und das ist so, wenn ich so die ganze Heilige Schrift lese, dann habe ich für mich so festgestellt, das sind zwei Teile. Erstmal, die Heilige Schrift ist dazu, damit der Mensch zu Gott kommt und fest im Glauben wird. Und zweiter Teil ist, damit das, was Gott ihm geschenkt hat, den Segen Abrahams, auch bewahrt und einmal im Himmel sein wird. Dieses erstmal führen zu Gott und dann bewahren, damit wir einmal in dem Himmel sind. Und das sind diese zwei große Sachen, die die Heilige Schrift auch so in sich hat. Und der Herr segne uns und schenke Gnade, dass wir aus Gnaden auch einmal da im Himmel sind und auch die Stadt Zion oder die neue Stadt Jerusalem sehen und die Gemeinschaft für immer, für ewig da haben und auch alle Apostel da sehen und Jesus Christus unter uns sein wird und der Vater wird uns trösten und wer weint, Tränen abwischen, den Kranken nicht Genesung geben, die werden nicht krank. Das heißt uns Gott, dieser Segen Abrahams hat uns Gott verheißen, dass es alles kommen wird. Ihm sei die Ehre in alle Ewigkeit. Amen. Und wir wollen noch aufstehen und beten.
1: Jesus Christus, ich bin dir herzlich dankbar, dass du mich angenommen hast und dass ich aus Gnaden dein Kind sein darf. Danke dir, dass du mich führst und dass du mich leitest, dass du mich erziehst und dass du gute Absichten hast. Dafür nimm herzlich Dank an. Vater, ich danke dir auch für die Segnungen, mit die du mich oder auch uns allen so umgeben hast und dass wir in Abraham gesegnet sein dürfen. Herr, und das vollkommene Ausmaß des Segens werden wir auch einmal in den Himmel haben. Herr, und hilf uns, diesen Glauben festzuhalten in dieser turbulenten Welt, dass wir glauben, dass du bald kommen wirst und dass wir an diesem kostbaren Glauben festhalten. Amen.
0: Amen.
2: Danke dir, Herr Jesus Christus, für Golgatha, für dein vergossenes Blut, wo du dir Gerechte für die Ungerechten für uns gelitten hast. Danke dir, dass du uns Heiden geführt hast zu dem Vater, dass wir dürfen Schafe deiner Weide sein. Danke dir. Danke dir, Herr Jesus Christus, dass die Gnade Gottes erschienen ist für alle Menschen auf dieser Erde, ohne Ausnahmen.
0: und allen Menschen wird das Evangelium verkündigt. Alle Menschen dürfen entscheiden, ob die dich annehmen, die Gnade in Anspruch nehmen oder nicht. Das ist deine Gnade. Auch heute, jeder, der deinen Namen anruft, wird gerettet werden. Das ist das Wort, was du durch den Apostel Paulus gesagt hast. Danke dir. Danke dir, dass du uns gesegnet hast, Vater, mit dem Segen des Abrahams, dass wir durch den Glauben, den du uns gegeben hast, denn aus Glauben sind wir, aus Gnaden sind wir gerettet durch den Glauben, und das ist deine Gabe. Und durch den Glauben an Jesus Christus dein Eigentum geworden sind, deine Kinder, und wir dürfen uns dessen freuen, weil du uns versiegelt hast mit dem verheißenen Heiligen Geist, der in uns ist, der uns auch führt und leitet und tröstet, Herr. Danke dir dafür. Und ich bitte um Segen für unsere Ortsgemeinde, für die ganze Gemeinde, für den ganzen Erdenmond, für alle, die deinen Namen anrufen, für alle, die nach deinem Namen genannt sind, Herr, segne. Und ich bitte um Rettung für jeden Menschen auf dieser Erde. Und dein Name sei hochgepriesen, in alle Ewigkeit der Ewigkeiten. Amen.

0: Nun, was nehmen wir heute mit? Der Segen Abrahams, der auf uns ruht, die Liebe Gottes, mit der wir umgeben sind. Ja, lass uns darüber weiter nachdenken. Was ist dieser Segen für mich persönlich? Oder was bedeutet dieser Segen für mich persönlich? Ja, so Gott will und wir leben. Heute Nachmittag, 17 Uhr, haben wir dann einen weiteren Gottesdienst, haben wir dann Gebetsstunde, die erste Hälfte, zweite Hälfte Bibelstunde, sind währenddessen Kinderstunde. Gibt es sonst noch Dinge zu vermelden? Preis den Herrn. Larissa bedankt sich für die Gebete. Wir wollen sie aber auch weiterhin unterstützen in den Gebeten, weil sie noch einige Therapien vor sich hat. Dass Gott auch da seinen Segen geben mag.
1: Ich war letzten Samstag da in Bad Rottenfelde zum Straßeneinsatz. Grüße aus der Gemeinde Ankommen. Und am Sonntag war ich in Georgsmarienhütte, Erntedankfest. Auch von da Grüße.
0: Dankeschön. Gibt es noch Grüße? Wir haben noch eine andere Sache, was hier den Umbau betrifft. Wir müssen unseren Bau leider nochmal für eine ganze Woche stoppen, weil die Kühldecke kommt nicht zu den versprochenen Termin. Das heißt, all diese Vorbereitung muss jetzt etwas ruhen. Wir müssen uns da jetzt nochmal Geduld üben, dass, ja, die ganze Woche wird hier also nichts stattfinden, also kein Bau stattfinden. Gerade für die Frauen, die jetzt wegen der Küche nochmal und die vielleicht wird hier und da einer so eine Kleinigkeit noch machen können, aber da müsste jetzt nichts vorbereitet werden, dass wir gewisse Vorbereitungen zwischendurch noch machen werden, aber da werden wir gezielt dann, falls noch ist oder was sein wird, gezielt jemanden ansprechen. Nur soweit erstmal, damit ihr auch hier unten weiter dafür betet. Vielleicht kommt es doch früher, als wir es erwartet oder was sie uns zugesagt haben. Hoffen wir es immer noch, ja, dass es früher kommt, als die es uns versprechen. Oder versprochen haben sie es eigentlich eine Lieferzeit von einer Woche. Die wäre eigentlich schon rum. Die sollte diese Woche gekommen sein. Aber ja, ist leider nicht so. Gut, soweit nichts weiter ist, lass uns den Gottesdienst mit den Segen abschließen. Dann allmächtiger Vater, wir staunen immer wieder über deinen Segen, über deine Liebe zu uns und Hilfe, dass wir diese Liebe immer wieder an uns sehen, erkennen und spüren und dich, den allmächtigen und weisen Gott, danken wir und beten dafür an, auch für diesen Gottesdienst, den wir jetzt erleben durften. Amen. Amen. Gott befohlen.

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Und sogleich, früh morgens, hielten die hohen Priester samt den Ältesten und Schriftgelehrten und das ganze Synedrium Rat, und sie banden Jesus und führten ihn weg und überlieferten ihn Pilatus. Das lesen wir in Markus 15, Vers 1. Gedanken zum Markus-Evangelium. In der vergangenen Nacht herrschte in Jerusalem keine Ruhe. Die religiösen Führer waren eifrig damit beschäftigt, den Nazarener Jesus zu verurteilen. Die vielen Zeugen der Anklage widersprachen sich gegenseitig. Nur weil Jesus den Anspruch erhob, dass er Gott gleich sei, erklärte man, dass er des Todes schuldig sei. Am frühen Morgen tritt das Synedrium, der höchste Gerichtshof der Juden, offiziell zusammen. Er ist sowohl für religiöse als auch für zivile Fragen zuständig und soll das rechtskräftige Urteil fällen. Hier findet die dritte Verhandlung statt, die der Evangelist Markus in einem Satz zusammenfasst, während Lukas ausführlicher darüber berichtet. Das Urteil steht fest. Jesus muss sterben. Allerdings hat die römische Besatzungsmacht den Juden das Recht entzogen, die Todesstrafe zu vollstrecken. Deshalb sind sie auf die Hilfe des Statthalters Pilatus angewiesen. Ihm muss eine nachvollziehbare Begründung vorgelegt werden, da der große Festsabbat unmittelbar bevorsteht und der Prozess zügig weitergeführt werden muss. Pilatus war kein Mann mit Mitgefühl. Im Gegenteil, er war ein grausamer Herrscher. Der jüdische Schriftsteller Philo schreibt über ihn, dass er nicht gewillt war, etwas zu tun, was seinen jüdischen Untertanen hätte gefallen können. Dass die Juden mit ihrem Anliegen zu diesem verhassten Statthalter kommen, zeigt, wie fanatisch ihr Eifer ist, den Sohn Gottes hinrichten zu lassen. Jesus wird gefesselt und abgeführt, als wäre er ein gefährlicher Verbrecher. Was für eine Beleidigung! Doch er schweigt.

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1: Herr, ich gebe meine eigenen Vorhaben und Pläne auf.
2: Diese Worte wurden zu Beginn des 20. Jahrhunderts von der jungen Missionarin Betty Stamm niedergeschrieben, die schon bald darauf beweisen musste, dass es ihr ernst damit war.
1: Ich gebe meine eigenen Vorhaben und Pläne, all meine Wünsche und Hoffnungen und Ambitionen auf und akzeptiere deinen Willen für mein Leben.
2: 9 Jahre, nachdem sie dieses Gebet aufgeschrieben hatte, starb Betty gemeinsam mit ihrem Mann den Märtyrertod durch chinesische Kommunisten.
1: Erfülle deinen ganzen Willen in meinem Leben, um jeden Preis.
2: Vielleicht bist du nicht dazu berufen, so zu dienen, wie es Betty Stamm tat. Aber wir alle sind dazu berufen, unsere eigenen Pläne aufzugeben und Gottes Willen anzunehmen. Vielleicht möchte Gott von dir, dass du einem Ehemann treu bist, der es dir schwer macht, ihn zu lieben. Oder dass du für deine Kinder da bist oder eine junge Frau in der Seelsorge begleitest. Was auch immer es ist, bist du bereit, Gottes Pläne für dich anzunehmen, wie es Betty Stamm tat?
1: Ich gebe mich dir völlig hin, um auf ewig dein zu sein.
2: Gottes Wort verheißt, Gottes Weg ist vollkommen, das Wort des Herrn ist durchläutert. Er ist ein Schild allen, die ihm vertrauen.
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11. Oktober. Wer seine Verbrechen zudeckt, wird keinen Erfolg haben. Wer sie aber bekennt und lässt, wird Erbarmen finden. Sprüche Kapitel 28, Vers 13. Eine Andacht von Elisabeth Weise. Bomben entschärfen. Es ist mal wieder soweit. Bei uns in Köln ist eine weitere Weltkriegsbombe gefunden worden und muss entschärft werden. Das gehört hier gewissermaßen zum Alltag. Aber die Aktion heute, am 11. Oktober 2024, ist die bislang größte seit Beendigung des Zweiten Weltkrieges. Bei Bauarbeiten auf dem Gelände einer großen Klinik ist eine 10-Zentner-Bombe aufgetaucht. Deshalb muss neben mehreren tausend Anwohnern die gesamte Klinik evakuiert werden. Ein unglaublicher Aufwand. 1300 Helfer sind an der Aktion beteiligt. Die Kosten belaufen sich auf mehrere Millionen Euro. Auf Köln gingen während des Zweiten Weltkrieges ungefähr 1,5 Millionen Bomben nieder, von denen nach Schätzungen 20% nicht detonierten. Selbst wenn es hier nie wieder einen Krieg geben sollte, haben wir noch über Jahrzehnte damit zu tun, mit den Altlasten des letzten fertig zu werden. Doch leider werden in dieser Welt ständig neue Bomben abgeworfen, die auch irgendwann entschärft werden müssen, sofern sie nicht detoniert sind. Das sind wirklich traurige Aussichten. Auch in unserem persönlichen Leben legen wir durch unseren Egoismus, durch im Ärger unbedacht gesprochene Worte Tretminen aus, die irgendwann hochgehen und mit deren Folgeschäden wir und vielleicht noch unsere Kinder leben müssen. Mit uns Menschen scheint also grundsätzlich etwas nicht zu stimmen. Immer wieder fügen wir einander Leid zu und verursachen Probleme, die über Generationen andauern. Eine Lösung ist nicht in Sicht. Jedenfalls nicht für uns, aber für Gott. In seinem Sohn Jesus Christus bietet er uns die Versöhnung an. Wir haben, solange wir auf dieser Erde leben, die Möglichkeit, das anzunehmen und all unsere Altlasten loszuwerden. Gott möchte sie auslöschen, so dass wir vollkommen frei und gereinigt sind. Frage: Warum schaffen wir Menschen es weder im Großen noch im Kleinen, dauerhaft im Frieden zu leben? Tipp: Es ist befreiend, bei Gott seine Altlasten loszuwerden. Bibellese: Epheser, Kapitel 4, Verse 17 bis 32. Dies nun sage und bezeuge ich im Herrn, dass ihr nicht mehr wandeln sollt, wie auch die Nationen wandeln, in Nichtigkeit des Sinnes. Sie sind verfinstert am Verstand, entfremdet dem Leben Gottes wegen der Unwissenheit, die in ihnen ist, wegen der Verstockung ihres Herzens. Sie, die abgestumpft sind, haben sich selbst der Ausschweifung hingegeben zum Ausüben jeder Unreinheit mit Gier. Ihr aber habt den Christus nicht so kennengelernt. Ihr habt ihn doch gehört und seid in ihm gelehrt worden, wie es Wahrheit in Jesus ist,

dass ihr, was den früheren Lebenswandel angeht, den alten Menschen abgelegt habt, der sich durch die betrügerischen Begierden zugrunde richtet. Dagegen erneuert werdet in dem Geist eurer Gesinnung und den neuen Menschen angezogen habt, der nach Gott geschaffen ist in wahrhaftiger Gerechtigkeit und Heiligkeit. Deshalb legt die Lüge ab und redet Wahrheit, ein jeder mit seinem Nächsten. Denn wir sind untereinander Glieder, zürnet und sündigt dabei nicht. Die Sonne gehe nicht unter über eurem Zorn und gebt dem Teufel keinen Raum. Wer stiehlt, stehle nicht mehr, sondern mühe sich vielmehr und wirke mit seinen Händen das Gute, damit er dem Bedürftigen etwas mitzugeben hat. Kein faules Wort komme aus eurem Mund, sondern nur eins, das gut ist zur notwendigen Erbauung, damit es den Hörenden Gnade gibt. Und betrübt nicht den Heiligen Geist Gottes, mit dem ihr versiegelt worden seid auf den Tag der Erlösung hin. Alle Bitterkeit und Wut und Zorn und Geschrei und Lästerung sei von euch weggetan, samt aller Bosheit. Seid aber zueinander gütig, mitleidig und vergebt einander, so wie auch Gott in Christus euch vergeben hat.

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0: Also 2. Mose 20, Abvers 1. Dann redete Gott. Er sagte: Ich bin Jahwe, dein Gott. Ich habe dich aus dem Sklavenhaus Ägyptens befreit. Du darfst keine anderen Götter haben neben mir. Du darfst dir kein Götterbild machen, kein Abbild von irgendetwas im Himmel, auf der Erde oder im Meer. Wirf dich niemals vor ihnen nieder und verehre sie auf keinen Fall. Denn ich, Jahwe, ich, dein Gott, bin ein eifersüchtiger Gott. Wer mich verachtet und beiseite stellt, bei dem verfolge ich die Schuld der Väter noch bis zur 3. und 4. Generation. Doch wer mich liebt und meine Gebote hält, dem schenke ich meine Gunst auf 1000 Generationen hin. Du darfst den Namen Jahwes, deines Gottes, nie missbrauchen. Denn Jahwe wird jeden bestrafen, der seinen Namen mit Nichtigkeiten in Verbindung bringt.
1: Ja, starten wir mit einem Gebet für die Predigt. Vater im Himmel, wir bitten dich, dass du durch deinen Heiligen Geist uns hilfst, unseren Verstand für dein Wort zu öffnen, dass unser Herz es lieben lernt und unser Gewille gestärkt wird, danach zu leben. Mögen die Worte, die ich sage und die Gedanken, die wir fassen, dir gefallen, Herr, unser Fels und unser Erlöser. Amen. Wahrscheinlich kennst du die Geschichte in Matthäus 22, in der ein Gesetzeslehrer Jesus eine Fangfrage versucht zu stellen. Er fragt ihn nämlich: Was ist das wichtigste Gebot? Wie würdest du die Frage beantworten? Jesus beantwortet sie so. Ich lese aus Matthäus 22, ab Vers 36. Du sollst den Herrn, deinen Gott, von ganzem Herzen lieben, mit deiner ganzen Seele und mit deinem ganzen Verstand. Das ist das erste und wichtigste Gebot. Und das zweite ist ebenso wichtig. Liebe deinen Nächsten wie dich selbst. Mit diesen beiden Geboten ist alles gesagt, was das Gesetz und die Propheten wollen. Mit diesem Doppelgebot der Liebe, also Gott zu lieben und die Menschen zu lieben, lassen sich ja die 10 Gebote zusammenfassen. Wir haben die ersten 4 Gebote gegeben, um uns zu zeigen, wie wir Gott lieben sollen, und dann die weiteren 6 der 10 Gebote, um zu zeigen, wie wir die Menschen lieben sollen. Vor ein paar Wochen haben wir gestartet mit dem ersten Gebot, und wie es der Matthias gerade vorgelesen hat, zeigt es uns oder ruft uns darum auf, den einzig wahren Gott anzubeten. Wir sollen keine Götter neben ihm haben. Letzten Sonntag haben wir dann vom 2. Gebot gehört, das uns lehrt, den einzig wahren Gott auf die richtige Weise anzubeten. Indem wir keine selbst gebastelten Versionen von Gott anbeten, sondern ihn nur so anbeten, wie er sich selbst offenbart. Und heute wollen wir uns jetzt das 3. Gebot anschauen, das uns dazu aufruft, Gott auf die richtige Weise zu repräsentieren. Der Gedankengang der ersten 3 Gebote ist also der folgende. Das 1. Gebot sagt uns: Bete den richtigen Gott an. Das 2. Bete den richtigen Gott auf die richtige Weise an. Und das 3. Den richtigen Gott richtig repräsentieren. Und wie in den vorigen Predigen wollen wir uns jetzt der Reihe nach wieder 4 Fragen stellen. Die erste Frage wird sein: Was zeigt uns das Gebot über Gott? Das 2. Was zeigt uns das Gebot über uns? Die 3. Frage wird sein: Wie hat Jesus dieses Gebot erfüllt? Und als letzte Frage: Wie hilft uns das Gebot im Glauben zu wachsen? Starten wir mit der ersten Frage. Was zeigt uns das Gebot über Gott? Das 3. Gebot finden wir im 2. Mose, Kapitel 20, Vers 7. Ich habe auch da Folie mitgebracht. Ich hoffe, das funktioniert. Ich lese es nochmal vor. Du darfst den Namen des Herrn, deines Gottes, nie missbrauchen. Denn der Herr wird jeden bestrafen, der seinen Namen mit Nichtigkeit in Verbindung bringt. Es geht also darum, dass wir Gottes Namen nicht missbrauchen. Aber was ist hier eigentlich mit Namen gemeint? In der ganzen Bibel sehen wir, dass mit dem Namen nicht nur die Buchstaben oder das Wort gemeint ist, sondern der Name bedeutet eigentlich die ganze Person. Die ganze Person ist damit gemeint. Bei uns ist es ja ähnlich. An was denkst du, wenn ich Alexander Reindl sage? Wahrscheinlich denkst du nicht an die Buchstaben A, L, E, X und so weiter, sondern du denkst dran, wie der Alex aussieht, wie er spricht, wie er sich verhält, welche Erinnerungen du mit ihm hast. Wir sehen also, der Name ist viel mehr als nur das Wort selber. Der Name steht für das ganze Wesen, für die ganze Person, auch für dessen Ruf, für dessen Ruhm, für dessen Reputation. Und der Psalmist redet auch davon im Psalm 145, den der Matthias schon vorgelesen hat. Ich lese nochmal ab Vers 1. Da heißt es: Dich will ich rühmen, mein Gott und König, deinen Namen immer und ewig Lob singen. An jedem Tag will ich dich loben, deinen Namen preisen alle Zeit. Und dann drückt er aus, dass das ganze Wesen Gottes gepriesen werden soll. Der zweite Vers, wenn wir uns den anschauen, der wiederholt eigentlich die gleiche Aussage zweimal, nur in anderen Worten. Also an jedem Tag will ich dich loben, heißt eigentlich nichts anderes, mit deinem Namen preisen, alle Zeit. Der Name und die Person sind also untrennbar miteinander verbunden. Und das Erste, was wir jetzt in diesem Gebot über Gott lernen, ist, dass er richtig repräsentiert werden möchte. Seinen Namen nicht zu missbrauchen heißt, seinen Ruf, seine Reputation, seinen Ruhm auf dieser Erde so darzustellen, richtig darzustellen. Seine Herrlichkeit soll wiedergegeben werden. Die positive Formulierung dieses Gebots findet man in der ersten Bitte des Vaterunsers. Unser Vater im Himmel, geheiligt werde dein Name. Das heißt, Gott so zu loben und so wiederzuspiegeln, dass er geehrt wird und seine Herrlichkeit sichtbar wird. Er ist ganz anders als die Welt und ihm gebührt Lobpreis. Der Psalm 145 geht weiter mit den Versen ab Vers 3. Groß ist der Herr und sehr zu loben, unerforschlich seine Herrlichkeit. Eine Generation rühmt der Nächsten sein Werk und erzählt von deinem gewaltigen Tun. Die herrliche Pracht deiner Majestät und deine Wundertaten will ich bedenken. Erinnere dich an den Kontext, in dem die 10 Gebote dem Volk Israel gegeben werden. Gott hat sein Volk aus der Sklaverei in Ägypten befreit und hat sie an diesen Berg Sinai geführt. Dort schließt er jetzt einen Bund mit ihnen. Und diese 10 Gebote, die sind der Anfang des Bundestextes. Im Kapitel vorher, also 2. Mose 19, ab Vers 3, spricht Gott zu Mose, bevor er ihnen die 10 Gebote gibt. Sag es den Nachkommen Jakobs, rede zu den Israeliten. Ihr habt selbst gesehen, was ich mit den Ägyptern gemacht habe. Ihr habt erlebt, dass ich euch wie auf Adlerflügen getragen und bis hierher zu mir gebracht habe. Wenn ihr nun auf mich hört und meinen Bund haltet, dann sollt ihr unter allen Völkern mein persönliches Eigentum sein. Denn mir gehört die ganze Erde. Ihr sollt mir ein Königsvolk von Priestern sein, eine heilige Nation. Das sollst du den Israeliten sagen. Gott sagt also den Israeliten, sie sollen ein Königsvolk von Priestern sein, eine heilige Nation. Ein Priester, der vermittelt ja zwischen Gott und dem Menschen. Ihre Aufgabe ist es also, Gott auf der Welt darzustellen, ihn zu repräsentieren. Die anderen Völker um Israel herum sollen auf Israel schauen und erkennen, wie groß Gott ist. Das macht eine heilige Nation aus. Und das gilt nicht nur für die Israeliten damals, sondern es gilt ganz genauso auch für uns heute in gleicher Weise. Wir lernen also über Gott, dass er richtig repräsentiert werden möchte. Das Zweite, was wir über Gott lernen, ist, dass er ein ehrfurchtgebietender Gott ist. Um das zu verstehen, müssen wir uns einmal die Frage stellen, was ist eigentlich der Name Gottes? Es geht ja hier um seinen Namen. Was ist eigentlich sein Name? Dazu hilft es, wenn wir wieder ein paar Kapitel zurückgehen, auch wieder im zweiten Buch Mose, zum Kapitel 3. Hier begegnet Gott Mose durch den brennenden Dornbusch. Ihr kennt sicher die Geschichte. Und er gibt ihm den Auftrag, sein Volk aus Ägypten zu befreien. Wenn Sie wollt, könnt ihr gerne aufschlagen, 2. Mose, Kapitel 3, Vers 13. Ich habe die Verse wieder mitgebracht. Mose aber antwortete Gott: Siehe, wenn ich zu den Söhnen Israels komme und ihnen sage, der Gott euer Väter hat mich zu euch gesandt, und sie mich fragen, was ist sein Name? Was soll ich dann zu ihnen sagen? Da sprach Gott zu Mose: Ich bin, der ich bin. Dann sprach er: So sollst du zu den Söhnen Israels sagen, der ich bin hat mich zu euch gesandt. Und Gott sprach weiter zu Mose: So sollst du zu den Söhnen Israels sagen, Jahwe, der Gott eurer Väter, der Gott Abrahams, der Gott Isaaks und der Gott Jakobs hat mich zu euch gesandt. Das ist mein Name in Ewigkeit und das ist meine Benennung von Generation zu Generation. Gott stellt sich also hier mit seinem Namen vor. Ich bin. Er sagt über sich selbst, ich bin, der ich bin. Oder man kann auch übersetzen, ich werde sein, der ich sein werde. Was lehrt uns das jetzt über Gott? Es sagt zum einen, dass sich Gott nicht verändert. Wir sagen zum Beispiel, heute bin ich 35 Jahre alt, nächstes Jahr bin ich dann 36 Jahre alt. Gott sagt, ich bin, der ich bin. Er ist von Ewigkeit her derselbe und wird auch immer derselbe bleiben. Und das ist eine gute Nachricht, denn er ist gut. Zum anderen zeigt es uns, dass Gott unabhängig ist. Wir sagen zum Beispiel, ich bin der Sohn von meinen Eltern. Uns wurde die Existenz gegeben. Gott sagt, ich bin, der ich bin. Er hat niemanden, der ihn geschaffen hat. Er ist auch von niemanden abhängig. Und trotzdem kommt er den Menschen nahe. Das drückt er dadurch aus, dass er ein persönlicher Gott ist. Und er nennt sich selber der Gott Abrahams, Isaaks und Jakobs. Gottes Name drückt also seine Unabhängigkeit und seine Ewigkeit aus. Und auf dieser Basis fängt er jetzt an, sich zu offenbaren im zweiten Buch Mose. Und er offenbart sich als ein mächtiger, ehrfurchtgebietender Gott. Denkt dran, als der Pharao das Volk nicht gehen lassen möchte, was macht Gott da? Er schickt die Plagen. Und diese Plagen, die bringen zum Ausdruck, dass er Macht über Naturgewalten hat, oder? Er kann Wasser zu Blut machen. Er kann Schwärme von Tieren kommandieren. Und er hat sogar die Macht über Tod und Leben. Etwas später dann teilt er die Wasserfluten, damit sein Volk hindurchgehen kann. Und die Begegnung, die jetzt das Volk am Berg Sinai hat, wo ihm die 10 Gebote gegeben werden, ist auch nicht weniger spektakulär, oder? Wir können uns das anschauen, nachdem Gott die 10 Gebote gegeben hat, lesen wir im 2. Mose 20 ab Vers 18, wie es dann weitergeht. 2. Mose 20 ab Vers 18. Als das ganze Volk den Donner und die Flammen wahrnahm, das Dröhnen des Schofar und den rauchenden Berg, da zitterten sie vor Angst und hielten sich fern. Zu Mose sagten sie, rede du mit uns, wir werden auf dich hören. Gott soll nicht mit uns reden, sonst müssen wir sterben. Da sagte Mose zum Volk, ihr müsst keine Angst haben. Gott ist nur gekommen, um euch auf die Probe zu stellen. Die Furcht vor ihm sollte über euch kommen, damit ihr nicht sündigt. Das Zweite, was wir jetzt über Gott lernen in diesem Gebot, ist, dass er ehrfurchtgebietend ist. Das zeigt uns sein Name und wie er sich offenbart. Und deswegen soll man seinen Namen auch nicht leichtfertig oder falsch verwenden. Das drückt auch der Psalm 145 noch einmal sehr gut aus in dem Vers, den der Matthias eh schon vorhin vorgelesen hat, Vers 6. Von der Macht deiner furchtbaren Taten soll man sprechen. Und ich will erzählen, was für ein großer Gott du bist. Gott ist also heilig, mächtig, ehrfurchtgebietend. Und so möchte er auf der Welt auch repräsentiert werden. Nachdem wir das jetzt über Gott gelernt haben, stellen wir uns die Frage, was das Gebot über uns zeigt. Die zweite Frage ist also, was zeigt das Gebot über uns? Im zweiten Kapitel des Römerbriefes wendet sich der Paulus an die Juden, die das Gebot und die Gesetze sehr gut gekannt haben. Und er schreibt ihnen Folgendes. Du bist stolz auf das Gesetz. Und warum brichst du es selbst und machst Gott Schande damit? So steht es schon in der Schrift. Euretwegen wird der Name Gottes bei den Völkern verlästert. Paulus macht hier klar, dass selbst die Juden, die das Gesetz sehr, sehr gut gekannt haben, Gott schlecht repräsentiert haben. Und das haben sie gemacht, indem sie das Gesetz selber nicht gehalten haben, indem sie es gebrochen haben. Und so wurde der Name Gottes verlästert. Ganz ein offensichtliches Brechen des dritten Gebotes. Wie geht's dir damit, Gottes Namen auf dieser Welt zu repräsentieren? Führst du ein Leben, auf das deine Nachbarn, deine Freunde und deine Familie schaut und erkennt, wie groß Gottes Liebe ist? Als Christen sind wir aufgerufen, kleine Christusse zu sein in dieser Welt. Und als Gemeinde Gottes sind wir die Botschaft Gottes in dieser Welt. Wir sollen die Botschafter Gottes sein. Jesus sagt in Johannes 13, 35 zu seinen Jüngern, an eurer Liebe zueinander werden alle erkennen, dass ihr meine Jünger seid. Wenn es euch so geht wie mir, dann seid ihr öfters mit eurer Selbstdarstellung beschäftigt, als mit den Gedanken, wie wir Gott richtig darstellen. Ich mache mir wahrscheinlich viel öfters Gedanken, wie ich bei Menschen ankomme und was Menschen von mir denken, als darüber, wie ich Gott auf dieser Welt repräsentiere. Und es kann auch passieren, wenn wir weiter über uns nachdenken, dass wir Gottes Namen sogar verwenden, um unsere eigene Agenda durchzusetzen. So brechen wir auch das dritte Gebot. Es kann zum Beispiel in der Politik passieren, wo sich Politiker einen christlichen Anstrich verpassen, um christliche Wähler zu bekommen. Aber auch genauso kann es in Kirchen und Gemeinden passieren, dass unter Gottes Name Dinge getan werden, die Gott nicht gefallen. Oder was auch passieren kann, ist, dass wir unsere Rollen, die Gott uns gegeben hat, ausnutzen zu unseren Gunsten. Indem wir als Männer zum Beispiel lieblos über unsere Frauen herrschen und das dann damit legitimieren, dass er uns als Haupt der Familie eingesetzt hat. Oder wenn wir unsere Kinder ohne Geduld begegnen, sie zum Zorn reizen und treiben und das dann damit legitimieren, dass Gott uns Autorität über sie gegeben hat. Und bitte versteht es mir da nicht falsch, es ist gut, wenn ein Mann Verantwortung als Haupt der Familie übernimmt. Und es ist auch gut, wenn wir unseren Kindern liebevoll autoritär Konsequenzen setzen. Aber wir können diese guten Rollen, die Gott uns gegeben hat, damit das Leben funktioniert, auch missbrauchen und so das dritte Gebot brechen. Die erste Beobachtung über uns selbst ist also, dass wir Gott oft falsch repräsentieren. Warum machen wir das? Warum machen wir das? Ich denke, hier müssen wir eine Stufe tiefer gehen, von unserem Verhalten hin zu unserem Herzen. Im Lukas 6, Vers 45 sagt Jesus Folgendes. Der gute Mensch bringt Gutes hervor, weil er Gutes im Herzen hat. Der böse Mensch bringt aus dem Bösen in sich das Böse hervor. Denn aus dem vollen Herzen sprudeln die Worte. Unsere Worte sind ein Resultat von dem Zustand unseres Herzens. Wir verwenden Gottes Namen leichtsinnig und missbrauchen ihn, weil uns die Ehrfurcht und die Liebe zu Gott fehlt. Das ist das Zweite, was wir über uns lernen. Stell dir einen Verliebten vor, wie er über seine Verliebte schwärmt. Er wird nur gute Worte finden. Ihm fällt gar nicht ein, dass er irgendwas Schlechtes über sie findet. Und wenn wir Gott in unserem Herzen mehr lieben, dann werden auch die Worte und das Handeln daraus übersprudeln und sichtbar werden. Erinnert euch daran, dass das dritte Gebot auch mit einer Konsequenz gegeben wird. blende es jetzt da nochmal ein, das dritte Gebot, und lese es nochmal vor. Du darfst den Namen des Herrn deines Gottes nie missbrauchen, denn der Herr wird jeden bestrafen, der seinen Namen mit Nichtigkeit in Verbindung bringt. Ein sehr drastisches Beispiel von dieser Bestrafung finden wir im dritten Buch Mose, Kapitel 24. Ich brauche das nicht aufschlagen. Ich erzähle es ganz kurz. Da geraten zwei im israelischen Lager in Streit. Und einer verflucht dann in diesem Streit den Namen Gottes. Sie fragen dann Gott, was sie jetzt mit ihm tun sollen. Und Gott gibt ihnen die Anweisung, die Person zu steinigen. Und die Anwendung für uns heute ist natürlich nicht, dass wir jemanden steinigen. Aber es zeigt uns, wie ernst es damit ist. Und wenn wir über uns nachdenken, wird klar, dass wir da einen Retter brauchen. Kommen wir jetzt also zu der dritten Frage, wie Jesus dieses Gebot erfüllt hat. Wie hat Jesus dieses Gebot erfüllt? Am Abend, bevor Jesus verhaftet wird, um gekreuzigt zu werden, betet er für seine Jünger. Und das können wir im Johannes 17 nachlesen. Im Vers 4 sagt Jesus, im Johannes 17, Vers 4, ich habe deine Herrlichkeit hier auf der Erde sichtbar gemacht. Ich habe das Werk vollendet, das du mir aufgetragen hast. Und in Vers 6, ich habe den Menschen, die du mir aus der Welt gegeben hast, deinen Namen bekannt gemacht. Jesus sagt hier, dass er den Namen des Vaters bekannt gemacht hat. Er hat Gottes Namen nicht für seine Zwecke irgendwie missbraucht, sondern er ist sogar das fleischgewordene Wort Gottes. Das heißt, der Vater teilt sich uns durch Jesus mit. Jesus spiegelt das Wesen Gottes auf perfekte Art und Weise wider. Er selbst ist Gott. Jesus sagt in Johannes 14, ab Vers 9 über sich selber. Wer mich gesehen hat, hat den Vater gesehen. Wie kannst du dann sagen, zeige uns den Vater? Glaubst du denn nicht, dass ich im Vater bin und der Vater in mir ist? Die Worte, die ich euch sage, stammen doch nicht von mir. Es ist der Vater, der ständig in mir ist und alles bewirkt, was ich tue. Jesus hat also den Vater wahrhaftig in dieser Welt repräsentiert. Und die gute Nachricht ist, wenn wir auf ihn vertrauen, wird diese Gerechtigkeit Jesu uns übertragen. Jesus hat das dritte Gebot vollkommen gehalten, erfüllt und das wird uns dann angerechnet. Indem Jesus den Willen des Vaters tut, hält er nicht nur das Gebot, sondern trägt auch die Strafe, der zweite Teil des Gebotes, für die Übertretung. Das ist die gute Nachricht. Jesus, der Gerechte, lässt sich wie ein Sünder ans Kreuz nageln. Er nimmt die Schuld auf sich. Jede einzelne Übertretung der Gebote, die wir begehen, lag auf seinen Schultern. Das ist dieser wunderbare Tausch. Er nimmt unsere Schuld und gibt uns seine Gerechtigkeit. So rettet uns Gott. Der Philipperbrief drückt es im zweiten Kapitel sehr gut aus. Schaut's mit mir gern, Philipper 2, ab Vers 5. In euch soll die Einstellung regieren, die auch in Christus Jesus war. Er war in Gottes Gestalt, nutzte es aber nicht aus, Gott gleich zu sein, sondern beraubte sich selbst und wurde einem Sklaven gleich. Er wurde Mensch und alle sahen ihn auch so. Er erniedrigte sich selbst und gehorchte Gott bis zum Tod, zum Verbrechertod am Kreuz. Darum hat Gott ihn über alles erhöht und ihm den Namen geschenkt, der über alle Namen steht. Denn vor dem Namen Jesus wird einmal jedes Knie gebeugt, von allen, ob sie im Himmel sind, auf der Erde oder unter ihr. Und jeder Mund wird anerkennen, Jesus Christus ist der Herr. So wird Gott, der Vater, geehrt. Das Resultat davon ist also, dass Jesus über alles erhöht ist und sein Name über allen Namen steht. Durch Jesus bekommen wir eine neue Identität. Wir bekommen einen neuen Namen. Wir werden zu Kindern Gottes. Und er schenkt uns seinen Geist, um als seine Kinder in dieser Welt zu leben, um als Botschafter Gottes in dieser Welt zu leben. Wir müssen das nicht aus eigener Kraft machen. Er schenkt uns seinen Geist dazu, befähigt uns dazu. Und so wollen wir uns jetzt zum Schluss noch die vierte Frage stellen, wie uns das Gebot hilft, konkret im Glauben zu wachsen. Und das lässt sich in drei Punkten zusammenfassen. Der erste Punkt wird sein, wir wollen Gott auf der Welt wahrhaftig repräsentieren. Das zweite, wir wollen Gottes Namen nicht leichtsinnig oder verkehrt verwenden. Das dritte, wir wollen Gottes Werke nicht herabwürdigen, sondern preisen. Denkt beim ersten Punkt daran, dass Israel den Auftrag hatte, ein Königsvolk von Priestern zu sein. Eine heilige Nation. Genauso sollen wir als Hoffnungskirche im Wipptal Gott repräsentieren. Dazu gehört zum Beispiel, dass man keine anhaltende, offensichtliche, ungebüßte Sünde dulden, die in der Gemeinde schadet. Zum Beispiel wäre das Heuchelei. Dazu hat uns Gott ein Instrument gegeben, die Gemeindezucht. Aber noch viel mehr wollen wir uns einander lieben, damit die Welt erkennt, wie groß Gottes Liebe ist. Und das gilt für uns alle. Klein, groß, verheiratet, Single, jung oder alt. Als Christ sollst du eine kleine Version von Christus sein. Unser Leben soll wie ein Schaufenster sein, an dem Menschen vorbeigehen, hineinschauen und ein bisschen mehr verstehen, wie Gott ist. Die Ehen in unserer Gemeinde haben hier eine besondere Bedeutung, schreibt der Paulus. Wir sollen unseren Ehepartner so lieben, dass wir die Liebe zwischen Jesus und der Gemeinde widerspiegeln. Das gilt auch dann, wenn unser Ehepartner gerade nicht sehr liebenswürdig ist. Das Zweite, zu was uns das Gebot auffordert, ist, dass wir Gottes Namen nicht leichtsinnig oder verkehrt verwenden. Dazu gehört auch, dass wir Gottes Namen nicht für unsere eigene Agenda missbrauchen. Ich habe ja vorhin schon auf die Gefahr hingewiesen, in Ehen oder Familien, wie wir irgendwie die Rollen verdrehen können, die Gott uns geschenkt hat. Lasst uns auch vorsichtig sein, eigene Gedanken, Vorstellungen, Wünsche und Pläne als Gottes Plan zu bezeichnen. Vielleicht hast du das schon mal gehört oder selber gesagt, Gott hat mir gezeigt, dass, oder es ist Gottes Wille, dass. Mit so einem Satz kann man vielleicht da Arguments sehr gut gewinnen, denn was will der Gegenüber sagen? Er wird nicht gegen Gottes Willen etwas machen können. Aber ich glaube, das dritte Gebot ruft uns auf, da ein bisschen vorsichtig zu sein. Wir sollen nicht aufgrund von Gefühlen, Eingebungen oder Erfahrungen unsere Gedanken als Gottes Willen darstellen. Und bitte versteht es mir auch da nicht falsch. Wir dürfen und sollen Gottes Handeln in unserem Leben auch als solches bezeichnen. Damit können wir nämlich uns einander ermutigen und Gott ehren. Aber lasst uns seinen Namen nicht verwenden, um Argumente zu gewinnen oder unserer Position mehr Autorität zu verleihen. Lasst uns vorsichtig sein, eigene Gedanken als Gottes Reden darzustellen. Zu den falschen Verwendungen von Gottes Namen gehören auch, wenn man falsch schwört, wenn Sie in die Katechismen schaut, da sind ganze Listen, was da noch dazugehört. Ich glaube, das Schwören ist vielleicht nicht unser größtes Problem. Zumindest habe ich noch nie jemand von euch schwören hören. Oder wenn wir Gottes Namen auch nur im Scherz irgendwie verwenden. Wir sollen Gottes Namen auch nicht zum Fluchen verwenden. Lasst uns auch seinen Namen nicht gedankenlos gebrauchen. Es gibt ja so Redewendungen wie zum Beispiel Grüß Gott oder Gott sei Dank. Und natürlich ist es nicht falsch, diese Redewendung zu verwenden. Ich verwende das auch selber. Aber wir sollen es nicht gedankenlos tun. Wir sollen uns überlegen, was wir dabei sagen eigentlich. Das Gleiche gilt auch, wenn wir gemeinsam singen oder beten. Wollen wir uns auf das konzentrieren, was wir sagen. Vielleicht geht es dir auch manchmal so, wie mir während des Lobpreises, dass du irgendwie so Gedanken hast, warum singt jetzt der da neben mir irgendwie nett oder komisch? Oder warum geht jetzt der da aus dem Raum raus? Oder was hat der da vor mir Komisches an? Und ich achte nicht auf die Worte, die ich da eigentlich singe. Und ich hoffe, ich entmutige euch jetzt nicht. Bitte hört nicht auf zu singen. Und hört auch nicht auf, gemeinsam zu beten. Es ist gut, wenn wir alle laut zusammen singen. Auch wenn wir nicht immer jeden Ton treffen. Das gilt vor allem für mich. Ganz egal. Lasst uns aber versuchen, in der Anbetung mit den Gedanken bei dem zu sein, was wir sagen. Und als letzten Punkt wollen wir Gottes Werke nicht herabwürdigen, sondern preisen. Alles Gute, was du hast, hat dir Gott gegeben. Es ist gut, wenn du ihn dafür preist. Wir dürfen Gott für die kleinen und großen Geschenke in unserem Leben preisen. Wenn du zum Beispiel in Gottes Schöpfung unterwegs bist und über die Schönheit staunst, ist es eine gute Gelegenheit, Gott zu preisen. Manchmal werden wir aber bitter oder unzufrieden in unserem Leben und fangen an, Gottes Handeln in unserem Leben zu hinterfragen. Was wir eigentlich tun, ist, dass wir damit ausdrücken, Gott, dein Plan für mein Leben ist nicht so gut. Ich hätte da eine bessere Idee. Es wäre zum Beispiel viel besser, wenn das Familienmitglied mit dieser komischen Charaktereigenschaft, die mich ständig nervt, anders wäre. Warum hast du mir diese Beziehung gegeben? Gott, du hast da irgendwie einen Fehler gemacht. Oder warum habe ich noch nicht die Beziehung, die ich mir wünsche, oder das Haus oder den Job, den ich haben will? Das wäre doch so viel besser für meine Familie. Gott macht keine Fehler. Ich denke, wir sind aufgerufen, Gottes Werke nicht herabzuwürdigen, sondern zu preisen. Lasst uns Gott preisen und dankbar sein für alles Gute, was er uns gibt. Und lasst uns gegenseitig ermutigen, indem du andere aufmerksam machst über das Wirken Gottes in ihrem Leben. Zum Ende möchte ich nur eine ganz kleine Geschichte erzählen. Ich bin einmal eine Skitour gegangen und dann bin ich wieder ins Tal hinabgefahren. Und im Tal habe ich dann eine andere Gruppe getroffen und da war eine Dame dabei und die hat dann gesagt, boah, Gott sei Dank. Und damit wollte sie ausdrücken, sie ist froh, dass sie wieder ins Tal ist und ihr nichts passiert ist. Und da war ein anderer Mann in dieser Gruppe dabei, der gesagt hat, sag nicht Gott sei Dank, das hast ja du selber geschafft, du bist ja da selber runtergefahren aus deiner eigenen Kraft heraus. Und ich denke, das zeigt eine Tendenz unseres Herzens. Wir neigen dazu, eigene Errungenschaften zu betonen und vergessen, dass es Gott ist, der uns alles schenkt. Das dritte Gebot fordert uns also auf, Gott in der Welt wahrhaftig zu repräsentieren, seinen Namen nicht leichtsinnig oder verkehrt zu verwenden und Gottes Werke nicht herabzuwürdigen, sondern zu preisen. Das können wir und brauchen wir nicht aus eigener Kraft tun. Gott schenkt uns ja das Privileg, einen neuen Namen zu haben. Wir sind seine gerecht gesprochenen Kinder und haben seinen Heiligen Geist. So können wir als Christen Christusse in dieser Welt sein. Amen.

Es ist 13 Uhr und 41 Minuten. 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

Ich freue mich sehr, in diesen Tagen wieder einmal bei Ihnen zu sein. Das Thema heute Abend lautet, das fängt ja gut an, die Sehnsucht nach Liebe wird gestillt. Und ich lese Ihnen dazu den vielleicht bekanntesten Vers aus dem Neuen Testament. Er steht im Johannesevangelium Kapitel 3. Und zwar ist es der Vers 16. Da heißt es, so sehr hat Gott die Welt geliebt, dass es einen einzigen Sohn gab, damit alle, die an ihn glauben, nicht verloren gehen, sondern das ewige Leben haben. Es ist keine Frage, jeder Mensch ist auf Liebe hin angelegt. Ohne echte Liebe können wir im Grunde genommen gar nicht leben. Wir können im besten Fall dahin vegetieren. Aber nun gibt es ein ziemlich großes Problem, nämlich, dass wir in einer recht kalten Gesellschaft leben. Und ich könnte mir sehr gut vorstellen, dass unter uns manche Menschen sind, vielleicht Kinder sogar schon, Teenager, Jugendliche, aber auch viele Erwachsene, die, wenn sie ganz ehrlich sind, sagen müssen, eigentlich erlebe ich zu wenig Liebe. Das beginnt häufig schon als Kind. Sie kennen sicher den Begriff Schlüsselkind. Da gehen manchmal beide Elternteile arbeiten. Die Mama, der Vater, nicht weil man das unbedingt muss, das ist natürlich was ganz anderes, aber weil man einfach einen gewissen Lebensstandard erreichen will. Man will schön in Urlaub gehen, man will ein wunderschönes Haus bauen, man möchte vielleicht auch ein großes Auto fahren und so müssen natürlich beide arbeiten und zu Hause bleiben die Kinder, die sich oft sich selber überlassen sind. Und man kann diese Menschen dann manchmal erleben, wenn sie erwachsen sind. Sie leiden unter einem mangelnden Selbstwertgefühl. Sie reagieren manchmal unter Depressionen. Und ich sage Ihnen, es ist gar nicht so einfach, das in der Seelsorge oder in der Therapie wieder aufzuarbeiten. Wissen Sie, wenn Sie Ihren Kindern immer wieder sagen, du bist nichts, du kannst nichts und aus dir wird sowieso mal nichts, dann wird sich dieses Kind mit ganz großer Wahrscheinlichkeit genau in diese Richtung entwickeln. Und darum möchte ich heute Abend allen Eltern gleich zu Beginn wirklich ans Herz legen, lieben Sie Ihre Kinder. Sie können Ihre Kinder nie genug lieben. Sie werden einen wertvollen Schatz ins Leben Ihrer Kinder hineinlegen, wenn Sie ihnen viel Aufmerksamkeit, viel Zeit und viel, viel Liebe schenken. Ich bin sicher, dass das auch mit ein Grund ist, dass ja manche Teenager sogenannte

Brühfreundschaften beginnen mit dem anderen Geschlecht. Und sie haben manchmal den Eindruck, vielleicht in dieser Frühfreundschaft werde ich diese Liebe bekommen, die ich zu Hause nicht bekommen habe. Aber ich sage Ihnen, und ihr lieben Teenager, hört das gut zu, das ist häufig vom Regen in die Traufe. Seid mir nicht böse, Teenies, wenn ich euch das sage, aber als Teenager ist man einfach noch nicht reif, um eine echte Beziehung aufzubauen. Und das gibt dann meistens nur Verletzungen und Herzeleid. Viele Menschen suchen die Liebe in der Partnerschaft oder in einer guten Ehe. Und es ist keine Frage, in einer guten Ehe kann man sich natürlich gegenseitig etwas von dieser Liebe, die wir brauchen, schenken. Aber es gibt ein großes Problem. Wir brauchen so viel Liebe, dass auch der beste Ehepartner glatt überfordert ist, wenn er diese Liebe uns allein schenken muss. Ein amerikanischer Psychiater hat einmal ein sehr gutes Bild gebraucht. Er hat gesagt, stellen Sie sich vor, wir hätten in uns so einen großen Liebestank. Und erst wenn dieser Liebestank bis oben hin randvoll ausgefüllt ist, erst dann ist unser Leben wirklich erfüllt. Und dann hat er gesagt, aber auch der beste Ehepartner ist glatt überfordert, wenn er uns diese Liebe allein schenken muss. Das heißt mit anderen Worten, wir erleben alle irgendwo ein Manko im Blick auf die Liebe. Die größte Liebe, die es im ganzen Universum gibt, ist die Liebe Gottes. Die Bibel sagt, Gott ist Liebe. Und in dem Text, den ich Ihnen vorgelesen habe, wird diese Liebe definiert. Da heißt es, so sehr hat Gott die Welt geliebt, dass er seinen einzigen Sohn dahingab, damit alle, die an ihn glauben, nicht verloren gehen, sondern das ewige Leben haben. Und sehen Sie, das Wunderbare an der Liebe Gottes ist, dass sie nicht an eine Bedingung geknüpft ist. Also Gott liebt uns unabhängig, wie wir gelebt haben. Gott liebt uns unabhängig, ob wir etwas Gutes gemacht haben oder ob wir etwas Schlechtes gemacht haben. Gott liebt uns einfach so, wie wir sind. Wenn ich Ihnen heute Abend sage, dass es auf dieser Welt keinen Menschen gibt, den ich mehr liebe als meine Frau, dann werden Sie mir das wahrscheinlich glauben. Und meine Frau, wenn Sie sie fragen würden, würde wahrscheinlich Ihnen dasselbe sagen. Sie würde sagen, ja, es gibt natürlich keinen Menschen, den sie mehr liebt als mich. Aber ich sage Ihnen, auch wenn wir uns noch so sehr lieben, wir können uns nie so lieben, wie Gott uns liebt. Die Liebe Gottes ist grenzenlos. Jemand hat mal gesagt, die Liebe ist wie ein breiter Fluss. Also nicht wie ein schmales Bächlein, sondern wie ein breiter Fluss. Und damit komme ich zu meinem ersten Punkt heute Abend. Wer ist denn dieser Gott der Liebe? Wer macht uns denn hier eine wunderbare Liebeserklärung? Meine Freunde, es ist kaum zu glauben, aber es ist der Schöpfer des ganzen Universums. Es ist der Gott, der den ganzen Makrokosmos und den ganzen Mikrokosmos geschaffen hat. Und ich habe gedacht, damit Sie so ein bisschen Ahnung haben, wer dieser Gott ist, ich schreibe Ihnen mal ein paar Zahlen heraus. Bitte, ich bin kein Astronom, aber ich denke, die Zahlen stimmen. Die Distanz zwischen unserer Erde und der Sonne ist ungefähr 149 Millionen Kilometer. Nun, das ist natürlich ein Katzensprung im Vergleich zum ganzen Universum, aber ich sage Ihnen, wenn ich ein Auto hätte, das so weit fahren würde, ohne Reparatur, dann wäre ich natürlich mehr als zufrieden. Wir haben ja den Eindruck, unsere Erde ist ziemlich groß. Unsere Sonne allein ist 1.500.000 Mal größer als unsere Erde. Das heißt mit anderen Worten, unsere Erde hat ungefähr 1.500.000 Mal Platz in unserer Sonne. Jetzt haben wir vielleicht den Eindruck, unsere Sonne ist eine große Sonne. Aber ich sage Ihnen, unsere Sonne ist eine ganz kleine Sonne. Ich habe gehört, also bitte, das kann ich nicht selber mir vorstellen, aber ich habe gehört, dass es Sonnen gibt, die 500 Millionen Mal größer sind als unsere Sonne. Stellen Sie sich das einmal vor.
Die Lichtgeschwindigkeit beträgt 300.000 Kilometer pro Sekunde. Wenn ich mit einer Rakete in Lichtgeschwindigkeit zur Sonne düsen würde, dann wäre ich in 8 Minuten und 19 Sekunden bei der Sonne. Wenn die Sonne irgendwann mal ausgehen sollte, haben wir noch 8 Minuten und 19 Sekunden lang Licht und ich sage Ihnen, dann ist es zappenduster, also duster geht's gar nicht mehr. Von unserer Sonne bis zur nächsten Sonne außerhalb unseres Sonnensystems sind es 4,3 Lichtjahre. Die beiden Sonnen nur in unserer Milchstraße, die am weitesten voneinander entfernt sind, sind 100.000 Lichtjahre voneinander entfernt. Man weiß nicht, wie groß das Weltall ist. Man weiß nicht einmal, ob das Weltall ein geschlossenes All ist oder ein offenes All ist. Man weiß nur, dass das Weltall sich ausdehnt. Und jetzt sagt die Bibel, dieser allmächtige, ewige, große Gott hat das ganze Weltall in seiner Hand. Und dieser Gott sagt, ich liebe dich. Jetzt wenden Sie vielleicht ein und sagen, Moment mal, Beat, wenn Gott so groß ist, ja, kennt er mich denn überhaupt? Ich meine, schauen Sie sich mal ein bisschen herum. Sie sehen ja kaum die Leute, die da hinten sitzen, wenn sie auf dieser Seite sind. Ich meine, wenn Gott so groß ist, wenn Gott so allmächtig ist, kennt er mich denn überhaupt? Nun gehen Sie mal hinaus, nehmen Sie ein bisschen Erde. Gehen Sie damit unter das Mikroskop, was kreucht und fleucht da nicht alles. Ich gehe mal davon aus, dass die meisten von Ihnen sich heute Morgen gekämmt haben. Einige haben wahrscheinlich gemerkt, schon wieder Haare verloren. Wissen Sie, wie viele? Und vor allem wissen Sie, wie viele Haare Sie noch auf dem Kopf haben. Gott hat sie gezählt. Und wenn man diesen Text in der Bibel liest, wo das heißt, Gott hat sie gezählt, dann heißt es nicht einfach, dass er weiß, wie viele Haare sie noch auf dem Kopf haben, sondern er will damit, Jesus sagt damit, dass er jedes Haar ganz persönlich kennt. So hat er sie gezählt. Und dieser Gott sagt, ich liebe dich. Und ich möchte mit dir in eine tiefe Liebesbeziehung eintreten. Ich bitte Sie, öffnen Sie jetzt Ihr Herz für einige Augenblicke mal ganz weit, diese Aussage von der Liebe Gottes. Gott liebt Sie. Ich möchte Ihnen nun einige Liebesbeweise Gottes zeigen. Der erste ist eine Frage. Haben Sie die Liebe Gottes schon mal erlebt? Ich bin ganz sicher, viele von Ihnen können jetzt sagen, natürlich habe ich die Liebe Gottes erlebt. Viele von Ihnen können sagen, es geht mir unverschämt gut. Ich habe eine gesunde Familie, ich bin glücklich verheiratet, ich habe ein Haus oder eine Wohnung, ich habe mehr als genug zu essen und zu trinken, ich habe vielleicht auch alles, was ich mir nur so wünschen kann. Und ich bin ganz sicher, unter uns sitzen eine Reihe von Menschen, wahrscheinlich ganz viele, die sagen, jawohl, in meinem Leben läuft so vieles so gut, ich weiß natürlich, dass Gott mich liebt. Vielleicht sitzen aber auch Menschen hier, die sagen, ich habe Schweres erlebt. Ich habe Notvolles erlebt. Aber gerade in den Schwierigkeiten und in den Nöten habe ich die Liebe von Gott in einer Art und Weise erlebt, wie ich das vorher und nachher vielleicht nie mehr erlebt habe. Ich erinnere mich, in einer ähnlichen Veranstaltung hatte ich ein Interview. Ich führe gerne auch Interview mit Leuten, wo sie dann aus ihrem Leben erzählen können. Und dann war ein 45-jähriger Mann auf der Bühne. Er konnte nicht stehen. Er war nämlich behindert, er war verkrüppelt, ich gebrauche das Wort nicht gerne, und er war blind. Er saß hier auf der Bühne und dann erzählte er aus seinem Leben, er war ein kerngesunder junger Mann. Hat eine Berufsausbildung gemacht zum Kaufmann. Mit ungefähr 25 Jahren bekommt er eine ganz seltene Krankheit, die ihn erblinden lässt und die ihn verkrüppeln lässt. Und dann sitzt dieser Mann auf dieser Bühne und dann sagt er, ich kann das gar nicht vermitteln. Sie hätten das selber erleben sollen. Dann sagt er, ich weiß, dass Jesus mich liebt.
Meine Freunde, das kann man nicht erklären, aber man kann es erfahren. Und ich denke an einen Mann in unserer Kirche. Er verlor seine Frau recht früh, hatte 5 Jungs, so richtig im richtigen Alter, so im deftigen Alter. Und er sagte, ich konnte manchmal nur noch weinen. Aber dann sagte er, etwas habe ich gleichzeitig in dieser Zeit erlebt. Die Liebe Gottes war nämlich zum Greifen nahe. Hat er auch gesagt, das habe ich vorher und nachher so nie mehr erlebt. Und ich bin sicher, dass einige von Ihnen Ähnliches erlebt haben. Sie waren in einer notvollen Situation und Sie haben irgendwo in dieser Not die Liebe Gottes erlebt und gespürt. Und es war einfach unglaublich, wie nahe Ihnen Jesus ist. Vielleicht sitzen Sie jetzt aber auch da und sagen, Beat, ich habe so Schlimmes erlebt. Ich kann einfach nicht an die Liebe Gottes glauben. Sie fragen vielleicht, wenn Gott ein Gott der Liebe ist, wenn Gott allmächtig ist, wie kann er dann so viel Leid zulassen? Wenn Sie das Programm gelesen haben, dann wissen Sie, dass ich morgen Abend, einen ganzen Abend lang über diese Frage mit Ihnen nachdenken werde. Es würde den heutigen Abend sprengen, wenn ich jetzt detailliert darauf eingehen würde, warum lässt Gott so viel Leid zu? Aber ich möchte Ihnen eine Antwort geben. Es ist eine unter vielen Antworten. Es soll Ihnen einfach heute so ein bisschen zeigen, jawohl, es gibt hier Antworten auch auf diese Frage. Natürlich nicht restlos, aber es gibt Antworten und es lohnt sich einmal, diesen Antworten nachzuspüren. Ich möchte Ihnen eine Antwort zeigen und zwar anhand einer wahren Begebenheit. Da war ein Förster, der ging eines Tages mit seinem kleinen Jungen arbeiten in den Wald und während der Förster im Wald arbeitete, spielte der kleine Junge. Und anderem jagt er wunderbaren Schmetterlingen nach. Schließlich jagt er einem besonders schönen Schmetterling nach. Der Schmetterling flog, machte plötzlich eine Kurve um 90 Grad und flog auf einen ganz tiefen, gefährlichen, steilen Abgrund zu. Der Junge lief hinter dem Schmetterling her. Er merkte gar nicht, wie gefährlich das war. Der Vater sah das. Und er rief seinem Jungen, Junge, pass auf! Aber der Kleine war so vertieft ins Spiel, dass er die Stimme seines Vaters überhörte. Der Vater überlegte einen kurzen Augenblick, was soll ich tun? Und dann sah er nur eine einzige Möglichkeit. Er nahm sein Gewehr, das da in der Nähe von ihm lag, richtete es auf die Beine seines Sohnes und schoss ihm in die Beine. Kleine brach zusammen, der Vater lief zu ihm hin, nahm ihn auf die starken Arme, trug ihn zum Auto und fuhr mit ihm ins Krankenhaus. In den nächsten Tagen, wenn der Vater seinen Sohn besuchte, passierte immer wieder etwas ganz Schreckliches. Wenn der Vater ins Zimmer hineinkam, begegneten ihm nämlich 2 hasserfüllte Augen. Der Sohn wollte damit sagen, Papa, du hast auf mich geschossen. Wie konntest du nur auf mich schießen? Und dann drehte sich der Junge zur Wand und kehrte dem Vater den Rücken zu, sagte kein Wort. Sie können sich vorstellen, dem Vater ist natürlich beinahe das Herz gebrochen. Aber er konnte nichts machen. Dann kam der Tag, an dem der Sohn entlassen wurde. Der Vater nahm den Jungen, fuhr mit ihm zur Stelle, wo das Unglück passiert war. Und dann zeigt er ihm, was geschehen wäre, wenn er nicht geschossen hätte. Als das der kleine Junge sah, begann er zu weinen. Und dann lief er in die offenen Arme seines Papas und sagte, Papa, das habe ich nicht gewusst. Das habe ich nicht gewusst. Du hast mich ja vor Schlimmerem bewahrt. Das habe ich nicht gewusst. Bitte vergib mir. Verstehen Sie, was ich Ihnen mit dieser Geschichte zeigen möchte? Gott in seiner grenzenlosen Liebe muss uns manchmal Leid zufügen, um uns vor schlimmerem Leid zu schützen und zu bewahren. Unser Problem ist, dass es uns gleich geht wie dem kleinen Jungen. Wir verstehen Gott nicht. Und dann ballen wir die Faust, richten sie gegen Gott und sagen,
Gott, wie kannst du nur? Aber manchmal muss Gott Leid und Elend in unser Leben hineinfügen, um uns vor Schlimmerem zu bewahren. Meine Freunde, das ist nur eine mögliche Antwort. Ich werde, wie gesagt, morgen Ihnen noch einige Antworten geben auf diese sicher schmerzvolle Frage, warum kann Gott so viel Leid zulassen? Und damit komme ich zum größten Liebesbeweis Gottes. Meine Freunde, Gott hat seine Liebe zu uns an einem bestimmten Ort ganz klar und eindeutig bewiesen. Und jetzt bitte ich Sie, denken Sie mal gut mit. Was ist einer der größten Beweise, dass uns jemand liebt? Nun, einer der größten Beweise ist ganz sicher, wenn ich in einer lebensgefährlichen Situation bin. Also es geht wirklich um Leben und Tod. Und jetzt rettet mich jemand. Und in dieser Rettungsaktion opfert er sein Leben. Also stellen Sie sich einmal vor, ich bin in einer lebensgefährlichen Situation. Jemand rettet mich und dabei stirbt er. Mehr kann man nicht tun. Das ist Liebe. Einverstanden? Und genau das hat Jesus getan. Er ist vor 2000 Jahren auf diese Welt gekommen. Und er ist am Kreuz aus Liebe zu uns, für uns gestorben. Ich lese Ihnen mal einen längeren Text vor aus der Bibel, und zwar aus dem Propheten Jesaja, Kapitel 53, die Verse 4 bis 6. Da heißt es, er, Jesus, trug unsere Krankheit und lud auf sich unsere Schmerzen. Wir aber hielten ihn für den, der von Gott geschlagen und gemartert wäre. Aber er ist um unserer Sünde willen verwundet und zerschlagen worden. Die Strafe liegt auf ihm, damit wir Frieden haben, und durch seine Wunden sind wir geheilt. Wir gingen alle in die Irre wie Schafe. Jeder Mensch sah nur auf seinen eigenen Weg, aber Gott, der Herr, warf alle unsere Sünden auf ihn, auf Jesus Christus. Und ich möchte Ihnen heute Abend ganz sorgfältig erklären, was dieser Text eigentlich meint. Wir sind in jener Nacht, als Jesus durch einen heuchlerischen Kuss von seinem Jünger Judas verraten wurde. Jesus war noch einmal mit seinen Jüngern zusammen. Er setzte das Abendmahl ein, er feierte das Abendmahl. Und nachdem sie es gefeiert hatten, verließen sie den Raum und gingen in einen Garten mit dem Namen Gethsemane. Dort angekommen ließ Jesus seine Jünger zurück. Er ging noch einen Steinwurf weiter, vielleicht 25, vielleicht 30 Meter. Und dann fiel er auf seine Knie und er begann zu zittern und zu zagen. Er betete und sagte, meine Seele ist betrübt bis an den Tod. Die Bibel sagt, er rang mit dem Tod. Sein Schweiß war wie Blut, der zur Erde tropfte. Vielleicht haben Sie über diese Szene auch schon einmal nachgedacht und Sie haben sich gefragt, warum fiel Jesus dort in solche Depressionen? Ich meine, Jesus wusste ja, dass er am Kreuz sterben würde. Das stand ja schon im Alten Testament. Das war ja von Ewigkeit her schon klar. Deswegen ist er auf die Welt gekommen. Er wusste das doch. Und er hat es ja seinen Leuten auch immer wieder gesagt. Er hat gesagt, Leute, wir müssen nach Jerusalem. Ich werde dort gefangen genommen werden. Man wird mich dort an Kreuz nageln. Und er hat das mit einer großen Zuversicht gesagt. Und jetzt im Garten Gethsemane bricht er innerlich buchstäblich zusammen. Warum? Nur manche Leute sagen, er hatte einfach Angst. Er wusste ganz genau, jetzt geht's noch ein paar Stunden, dann werde ich am Kreuz landen. Aber ich sage Ihnen, das hält nicht. Nein, dort im Garten Gethsemane ist etwas ganz anderes passiert. Und darum brach Jesus zusammen. Die Bibel sagt, Gott der Herr warf alle unsere Sünden auf Jesus. Und das geschah mit größter Wahrscheinlichkeit im Garten Gethsemane. Sie müssen sich das so vorstellen, Gott Vater nahm die Sünden der Menschen, die in der Vergangenheit gelebt hatten. Und er nahm die Sünden der Menschen, die in der Gegenwart lebten und hat sie auf Jesus übertragen. Und weil Gott allwissend ist,
wusste natürlich auch, was die Menschen in Zukunft alles für Sünden machen würden. Und darum konnte er auch die Sünde der Menschen nehmen, die noch in Zukunft leben würden, und hat sie auf Jesus übertragen. Ich sage es einmal ganz persönlich, er nahm ihre und meine Sünden und hat sie auf Jesus übertragen. Und dann erlebte Jesus genau das, was er auch erlebt hätte, wenn er jede Sünde, die irgendwann einmal getan wurde oder noch getan wird, selber gemacht hätte. Und darum brach er innerlich zusammen. Darum war sein Schweiß wie Blut, der zur Erde tropfte. Darum rang er mit dem Tod. Darum war seine Seele betrübt bis an den Tod. Und von diesem Augenblick an hat Jesus die ganze Strafe getragen von Gott her, die wir eigentlich verdient hätten. Die Bibel sagt, er ist wegen unseren Sünden verwundet und zerschlagen worden. Und ich möchte Ihnen das mal ein bisschen vor Augen malen. Jesus wurde gefangen genommen. Dann schleppte man ihn von Verhör zu Verhör. Schließlich nahmen ihn die Soldaten. Sie rissen ihm die Kleider vom Leib. Sie legten ihn über einen Bock. Und dann haben sie ihn ausgepeitscht. Vorne an den Peitschen waren solche Knochenstücke. Damit schlugen sie ihm auf den Rücken. Dann zogen sie ihm die Peitsche hinunter. Da wurden ganze Fleischstücke aus dem Körper rausgerissen. Die Bibel sagt, wegen unseren Sünden verwundet und zerschlagen. Meine Freunde, das war die Strafe für die Sünden, die wir mit unserem Körper gemacht haben. Vielleicht haben Sie Ihrem Leben schon mal einen Schaden zugefügt, zum Beispiel durch Drogen oder durch Alkohol oder durch Nikotin oder irgendetwas. Vielleicht waren Sie auch einmal in einer ganz verzweifelten Situation. Sie wussten wirklich nicht mehr ein noch aus. Und bitte, ich klage Sie jetzt nicht an. Aber dann haben Sie versucht, Ihrem Leben ein Ende zu setzen. Menschlich gesehen verständlich. Aber Sie haben das Leben, das Gott Ihnen gegeben hat, fortwerfen wollen. Meine Freunde, das ist eine Sünde. Und darum wurde Jesus blutig gepeitscht. Vielleicht, und bitte, ich klage Sie jetzt nicht an. Vielleicht sitzen unter uns Frauen. Sie waren jung. Und dann, unerwartet, sind sie schwanger geworden. Ihr Freund hat sie im Stich gelassen, sie haben überlegt, was soll ich tun mit diesem Kind. Und dann haben sie schweren Herzens, wirklich schweren Herzens, haben sie sich zu diesem Schritt bewogen, ich treibe das Kind ab. Heute sind vielleicht Jahre vergangen, sie leiden darunter, sie quälen sich noch deswegen. Sie würden alles tun, wenn sie es rückgängig machen könnten, aber sie wissen, es geht nicht mehr. Und Sie wissen ganz genau, Sie haben ungeborenes Leben umgebracht. Darum wurde Jesus blutig gepeitscht. Dann nahmen ihn die Soldaten, man hat ihm eine Dornenkrone auf den Kopf gedrückt. Das Blut lief nur so über das Gesicht. Das war vermutlich die Strafe für die Sünden, die wir mit unseren Gedanken gemacht haben. Darum die Dornenkrone auf dem Kopf. Und dann nahm man Jesus. Die Soldaten nahmen ihn. Sie zogen ihm einen Purpurmantel an. Sie setzten ihn auf einen Stuhl, haben ihm ein Rohr in die Hand gedrückt und dann haben sie ihn verspottet, haben gesagt, sei gegrüßt, du König der Juden. Das war die Strafe für die Sünden unseres Hochmutes, unseres Stolzes. Man kann das ja manchmal wunderbar feststellen bei Kindern oder Teenagern. Da sagt die Mutter etwas der Fräulein Tochter oder dem Herrn Sohn, das passt ihr oder ihm nicht. Und dann läuft er oder sie ins Zimmer, wumm, die Türe zu. Und dann hört man nichts mehr. Höchstens vielleicht noch laute Musik. Gegen Abend, die Mutter macht einen Versuch, sie klopft sorgfältig an der Tür. Abendessen, möchtest du nicht kommen? Keine Antwort. Eine Majestät ist beleidigt worden. Aber ich möchte die Kinder und Teenies gleich in Schutz nehmen. Das ist nicht nur bei euch so, ihr sitzt so weit bei mir, das finde ich toll. Das ist auch bei den Erwachsenen so. Wissen Sie, solange sich alles um uns dreht, haben wir gute Laune.
Aber wehe, wenn es mal nicht um uns geht, dann spielen wir beleidigte Leberwurst. Wir sind alles kleine Majestäten. Und wegen unserem Stolz und wegen unserem Hochmut wurde Jesus verspottet als König der Juden. Dann verurteilte man ihn zum Tod am Kreuz. Es ging alles ganz schnell. Die Soldaten brachten ihn auf diesen Hügel Golgatha. Dann legten sie ihn aufs Kreuz, breiteten seine Arme aus. Und dann schlugen sie ihm ungefähr so lange Nägel durch die Hände. Das war die Strafe für die Sünden, vermutlich, die wir mit unseren Händen gemacht haben. Darf ich Sie einmal bitten, schauen Sie sich doch mal Ihre Hände an. Ihre eigenen Hände, schauen Sie sie doch gleich einmal an. Ich weiß nicht, wie es mit Ihren Händen ist. Aber diese Hände, das kann ich Ihnen sagen, wie oft deuten die auf andere Menschen? Immer ist der andere schuld, nur nicht ich. Da bin ich wirklich absoluter Spezialist. Wie schnell wird unsere Hand zur Faust geballt? Wie schwer fällt es uns, einem Menschen, der an uns schuldig geworden ist, von ganzem Herzen zu vergeben? Auch den Christen. Vielleicht haben unsere Hände auch Dinge mitlaufen lassen, die uns nicht gehören. Oder Kinder, vielleicht haben eure Hände abgeschrieben. Das ist nämlich Diebstahl. Darum die Nägel durch die Hände. Und dann schlugen sie ihm Nägel durch die Füße. Das war die Strafe für die Sünden, die wir mit den Füßen gemacht haben. Weil uns die Füße manchmal an Orte führen, wo wir ganz genau wissen, da gehören wir nicht hin. Viele von Ihnen sind in einem christlichen Elternhaus aufgewachsen. Und Sie erinnern sich vielleicht, und die Kinder, die wissen das heute noch, dass die Eltern sagen, wir möchten nicht, dass du dorthin gehst. Und dann tap, tap, tap, tap, haben die Füße sie trotzdem dorthin geführt. Darum die Nägel durch die Füße. Vielleicht sitzen auch Männer unter uns, deren Füße sie ins Rotlichtmilieu geführt hat. Darum die Nägel durch die Füße. Dann richtete man das Kreuz auf, rammte es in den Boden, befestigte es. Und dann hing Jesus dort einige Stunden. Im Laufe dieser Stunden hat er verschiedene Dinge gesagt. Unter anderem presste er aus seinen Lippen heraus, mein Gott, warum hast du mich verlassen? Und ich sage Ihnen, Jesus hat das nicht leichtfertig gesagt. Wie wir vielleicht auch schon mal gesagt haben, Gott hat uns verlassen, das stimmt ja gar nicht. Aber Jesus erlebte dort am Kreuz wirklich die tiefste Gottverlassenheit. Wissen Sie, was das ist? Das ist die Hölle. Wissen Sie, wenn ein Mensch einmal in der Hölle ist, dann ist er von Gott verlassen. Und das hat Jesus an diesem Kreuz über sich ergehen lassen, damit wir es nicht erleben müssen. Schließlich starb Jesus. Jesus hätte nie sterben müssen, weil er nie gesündigt hat. Aber weil er unsere Sünden auf sich genommen hat, musste er auch diesen Teil des Sterbens machen. Diesen Teil der Strafe. Er musste sterben. Und so hat Jesus die ganze Strafe getragen, die wir eigentlich verdient hätten. Und jetzt verstehen Sie vielleicht Johannes 3, Vers 16. So sehr hat Gott die Welt geliebt, dass er seinen einzigen Sohn dahingab, damit alle, die an ihn glauben, nicht verloren gehen, sondern das ewige Leben haben. Wie kann ich Ihnen das noch besser erklären, dass das Liebe ist? Stellen Sie sich einmal vor, Sie wären bankrott. Und jetzt kommt irgendein Freund zu Ihnen und sagt, hör mal, ich zahle dir alle deine Schulden. Sie wären ganz überrascht und würden fragen, ja, warum machst du das? Und jetzt würde er Ihnen antworten, ich zahle dir deine Schulden, weil ich dich lieb habe. Und jetzt stellen Sie sich einmal vor, er zahlt Ihnen Ihre Schuld und geht selber Konkurs. Das wäre Liebe. Hier ist Gott, hier ist Jesus. Er ist nicht Konkurs gegangen. Aber er ist für unsere Schuld, für unsere Sünden am Kreuz gestorben. Meine Freunde, das ist Liebe. Das ist mehr als ein romantisches Gefühl. Das ist ein Faktum. Und ich hoffe, dass Sie heute Abend verstehen, dass Jesus Sie durch und durch liebt, dass er sein Leben für Sie geopfert hat. Und damit komme ich zum Dritten. Wem gilt nun dieses Angebot?
Ich lese Ihnen noch einmal Johannes 3, Vers 16. Die Bibel sagt hier, so sehr hat Gott die Welt geliebt, dass er seinen Sohn dahin gab. Also Jesus liebt die ganze Welt. Und jetzt dürfen Sie anstelle von Welt einmal Ihren Namen einsetzen. Also dann könnte man sagen, so sehr hat Gott den Franz geliebt. So sehr hat Gott die Elvira geliebt. So sehr hat Gott den Vitali geliebt. So sehr hat Gott die Maria geliebt. Und jetzt dürfen Sie Ihren Namen mal einsetzen. Machen Sie das gleich in Ihrem Herzen. So sehr hat Gott, und jetzt Ihren Namen einsetzen, geliebt, dass es einen einzigen Sohn dahin gab. Also Jesus ist für alle Menschen an diesem Kreuz gestorben. Heute Abend kann niemand sagen, aber für mich ist er nicht gestorben. Doch er ist auch für Sie gestorben. Sie können das nicht rückgängig machen. Aber obwohl Jesus für alle Menschen gestorben ist, hat das nicht automatisch Auswirkung für alle Menschen. Hören Sie noch einmal den Text. Die Bibel sagt, so sehr hat Gott die Welt geliebt, dass er seinen einzigen Sohn dahin gab, dass er ihn opferte. Und jetzt kommt's. Damit alle, die an ihn glauben, nicht verloren gehen, sondern das ewige Leben haben. Wer geht nicht verloren und hat das ewige Leben? Die Bibel sagt das klipp und klar, wer an Jesus Christus glaubt, also das ist das Entscheidende. Und damit kommen wir zu einer ganz wichtigen Frage heute Abend. Was heißt das denn, an Jesus Christus glauben? Und das möchte ich Ihnen jetzt sorgfältig erklären. Wenn ein Mensch an Jesus Christus glauben will, dann muss er zunächst einmal erkennen, dass Jesus für ihn am Kreuz gestorben ist. Darum führen wir ja solche Abende durch. Ich werde jeden Abend versuchen, Ihnen das zu erklären, Ihnen das lieb zu machen, was Jesus gemacht hat. Und ich habe es heute Abend so einfach erklärt, ich bin sicher, Kinder können es verstehen. Nicht wahr, Kinder? Ihr habt es verstanden. Jesus stirbt für unsere Sünden. Und das ist das Erste, was man mal ein Stück weit verstehen muss. Das Zweite. Wir müssen erkennen, dass wir gesündigt haben. Wir müssen erkennen, dass wir schuldig geworden sind Gott gegenüber, dass wir schuldig geworden sind Menschen gegenüber. Und ich merke immer wieder, das ist das Schwierigste an der ganzen Sache. Wir geben das nicht gerne zu. Ich merke manchmal sogar, diejenigen, die am meisten Dreck am Stecken haben, merken es oft am allerwenigsten. Aber ich möchte Sie bitten, seien Sie doch jetzt einfach mal ganz ehrlich. Wenn Ihr Herz nicht total verhärtet ist, und ich bin sicher, Ihr Herz ist nicht verhärtet, sonst wären Sie ja gar nicht hier in dieser Halle. Wenn Ihr Herz nicht total verhärtet ist, dann wissen Sie doch um Schuld in Ihrem Leben, dann wissen Sie doch um Sünde in Ihrem Leben. Stehen Sie doch dazu. Hören Sie doch auf, sich selber um Gott ein Theater vorzuspielen. Gott können Sie sowieso kein Theater vorspielen, er kennt es ja bis ins Innerste hinein. Aber er möchte Ihnen doch die Sünden vergeben. Also seien Sie einmal einfach ganz ehrlich. Und das Dritte, wenn ein Mensch sich an Jesus Christus glauben will, dann muss er einmal sich ganz klar für Jesus entscheiden. Er muss zu Jesus umkehren, oder wenn wir deutsche Bibel lesen, dann kommen wir zu einem Begriff, den wir nicht so gerne haben. Da haben wir manchmal ein bisschen Mühe in der Magengegend. Aber ich möchte ihn ganz bewusst gebrauchen, weil wir ja neue Dinge lernen wollen. Die Bibel nennt das Bekehrung. Also wenn wir an Jesus glauben wollen, wie das in der Bibel steht, müssen wir uns einmal klar und eindeutig bekehren. Und die Bibel zeigt uns, wie man das macht. Es sind zwei konkrete Schritte. Der erste Schritt ist, dass ich in einem Gebet mit einem demütigen Herzen zu Jesus komme und ihm meine Sünden bekenne. Die Bibel sagt, wenn wir unsere Sünden bekennen, ist Jesus treu und gerecht, dass er uns die Sünden vergibt und uns reinigt von aller Ungerechtigkeit.
Und der zweite Schritt ist, wir müssen Jesus einmal bewusst in unser Leben aufnehmen. Die Bibel sagt nämlich, alle Menschen, die Jesus in ihr Leben aufnehmen und an ihn glauben, werden Gottes Kinder. Und diese beiden Schritte, Sünden in einem Gebet bekennen, Jesus ins Leben aufnehmen, das macht man in einem Gebet. Und ich sage Ihnen einmal, wie Sie ungefähr beten können. Es kommt natürlich nicht genau auf die Worte an, aber so in diese Richtung, dass Sie sagen, Herr Jesus Christus, ich danke dir, dass du für mich am Kreuz gestorben bist. Ich habe gemerkt, dass ich Vergebung brauche. Ich habe erkannt, dass ich gesündigt habe. Und ich komme jetzt zu dir und ich bekenne dir meine Sünden. Und dann ist es manchmal gut, die Dinge beim Namen zu nennen, dass man sagt, Herr Jesus, ich habe da gesündigt und ich habe da gesündigt und da gesündigt und da. Bitte vergib mir das. Vergib mir auch die Sünden, die ich nicht mehr weiß. Vergib mir die Sünden, die ich unbewusst gemacht habe. Und dann betet man weiter und sagt, Herr Jesus Christus, und jetzt bitte ich dich, komm in mein Leben hinein. Mein Leben soll dir gehören. Übernimm du die Herrschaft meines Lebens. Verändere du mich so, wie du mich haben willst. Und wenn ein Mensch ganz ehrlich so zu Jesus kommt, dann vergibt Jesus diesem Menschen alle seine Sünden. Das heißt, dieser Mensch darf weiterleben, wie wenn er nie gesündigt hätte. Gott sieht ihn an, wie wenn er nie etwas Falsches gesagt, getan, gedacht oder gefühlt hätte. In diesem Augenblick kommt Jesus in unser Leben hinein, durch den Heiligen Geist. Wir werden Kinder des lebendigen Gottes. Gott wird unser himmlischer Vater. Das heißt, wir bekommen eine Liebesbeziehung mit Gott. Und ich sage Ihnen, das ist mehr als einfach ein bisschen Religion. Jesus ist erlebbar, Jesus ist erfahrbar. Und in diesem Augenblick bekommen wir auch ein neues Leben. Wir bekommen ewiges Leben. Das heißt, wenn wir sterben, dann kommen wir ganz sicher in den Himmel. Und wissen Sie, was das Schönste ist? Dass man jetzt schon weiß, dass man ewiges Leben hat. Aber man muss sich einmal für Jesus entscheiden. Und jetzt möchte ich Sie einfach einmal fragen und ich bitte Sie, nehmen Sie diese Frage ganz persönlich, auch wenn ein paar tausend Leute hier in der Halle sind. Haben Sie sich einmal wirklich bekehrt? Bitte hören Sie die Frage gut. Ich frage Sie nicht, sind Sie katholisch, evangelisch oder freikirchlich? Ich frage es nicht, glauben Sie irgendwie an Jesus? Ich gehe davon aus, dass die meisten von Ihnen irgendwo glauben. Sondern ich möchte Sie fragen, haben Sie sich einmal bekehrt? Und sehen Sie, wenn Sie das gemacht haben, dann wissen Sie das ganz genau. Die meisten Christen auf der ganzen Welt kennen das Datum ihrer Bekehrung. Das ist ja auch klar. Diese Bekehrung geschieht ja an einem bestimmten Ort zu einer bestimmten Zeit. Diese Entscheidung für Jesus ist etwas ganz Einschneidendes im Leben eines Menschen. Und wenn man das gemacht hat, dann weiß man das natürlich. Eben, manche kennen das Datum. Manche kennen das Datum nicht mehr, weil sie es nicht aufgeschrieben haben. Wissen Sie, ich kenne mein Datum nicht mehr. Aber ich weiß, es war in einer ähnlichen Veranstaltung. Oktober 1977. Es war Montagabend, es war die erste Veranstaltung. Da bin ich nach vorne gegangen, hatte ein langes Gespräch mit einem Mitarbeiter und am Ende habe ich mich für Jesus entschieden. Und in diesem Augenblick, es war ungefähr 22:30 am Abend, bin ich ein Christ geworden nach dem Neuen Testament. Und ich frage Sie, haben Sie sich einmal wirklich in dieser klaren Weise für Jesus entschieden? Wenn nein, dann möchte ich Sie fragen, was hindert Sie es heute Abend zu tun? Und ich möchte Ihnen gerne eine Gelegenheit dazu geben. Diejenigen, die mich kennen, die wissen, dass ich solche Abende nicht einfach abschließe und sage, machen Sie jetzt damit, was Sie wollen. Ich finde das brutal. Sondern ich möchte Ihnen ein Angebot machen, damit Sie Jesus eine Antwort geben können. Immer wieder fragen Leute, ja, warum soll ich das bekennen? Kann ich das nicht auch irgendwo allein machen? Natürlich können Sie das. Aber ich sage Ihnen, Jesus legt Wert aufs Bekenntnis.
Die Bibel sagt, wer von Herzen glaubt, ist gerecht. Wer mit dem Munde bekennt, ist gerettet. Und ich sage Ihnen, warum ich dieses Bekenntnis, warum ich Sie ermutigen möchte zu diesem Schritt. Sehen Sie, wenn Jesus dieses Bekenntnis möchte, dann macht er das nicht, um uns zu quälen. Weil dazu liebt er uns jetzt wirklich zu sehr. Aber er weiß, diese anonymen Christen, von denen man nie so recht weiß, haben sie sich jetzt für Jesus entschieden oder nicht, die es oft selber nicht genau wissen. Die haben oft Probleme im Glauben, da ist keine Dynamik drin, da ist kein Brennen drin. Und oft wissen sie selber nicht ganz genau, hat mir Jesus wirklich vergeben, hat er mich wirklich angenommen. Und darum möchte ich Sie ermutigen, wenn Sie sich heute für Jesus entscheiden möchten, bringen Sie das zum Ausdruck, kommen Sie nach vorne. Ich lade Sie auch ein, an diesem ersten Abend nach vorne zu kommen, wenn Sie sich irgendwann einmal im Herzen für Jesus entschieden haben. Aber Sie haben genau mit dieser Frage zu kämpfen, hat mich Jesus angenommen oder nicht? Wir möchten Ihnen noch einmal anhand der Bibel erklären, wie man sich für Jesus entscheidet, dass Sie merken, das steht wirklich so in der Bibel. Ich ermutige Sie zu einem Schritt zu Jesus. Zum Schluss möchte ich aber noch ein Wort an diejenigen unter uns richten, die sich schon einmal für Jesus entschieden haben. Und ich denke, viele von Ihnen sind das. Und Sie erinnern sich an eine Zeit, Sie haben sich bekehrt und Sie waren so richtig dankbar über das, was Jesus in Ihrem Leben gemacht hat. Sie waren so richtig begeistert von Jesus. Sie hatten Feuer und Flamme. Sie waren wirklich brennend. Erinnern Sie sich? Und wenn Sie heute vielleicht auf Ihr Leben schauen, dann müssen Sie sagen, es sieht so ganz anders aus. Vielleicht tolerieren Sie Sünde in Ihrem Leben, vielleicht weil es eine Lieblingssünde ist, die Sie einfach nicht loslassen wollen. Vielleicht aber auch eine Sünde, gegen die Sie jahrelang gekämpft haben. Und es hat einfach nichts gebracht. Und irgendwann haben Sie resigniert und Sie merken irgendwo, das stört in der Beziehung zu Jesus. Vielleicht ist Jesus in Ihrem Leben nur noch an zweiter oder dritter, vierter Stelle. Vielleicht haben Sie die erste Liebe zu Jesus verloren. Sie wissen, Jesus sagt zu einer Gemeinde, und zwar eine gute Gemeinde, er sagt, ich habe etwas gegen dich, dass du die erste Liebe verlässt. Und dann fordert er die Christen auf, umzukehren und neu anzufangen. Vielleicht ist vieles Tradition geworden in Ihrem Leben. Dann möchte ich Sie ermutigen, fangen Sie neu mit Jesus an. Ich hoffe, dass Ihnen heute Abend bewusst geworden ist, wie sehr Jesus Sie liebt. Dass er alles hingegeben hat für Sie. So groß ist seine Liebe. Und sehen Sie, echte Liebe ist nur möglich, wenn man sich gegenseitig ganz schenkt. Und Jesus hat sich Ihnen ganz verschenkt. Er ist für Sie gestorben. Und darum geben Sie ihm doch eine Antwort. Schenken Sie mir Ihr Herz auch wieder ganz neu. Machen Sie einen neuen Anfang. Sie nennen das eine Erneuerung. Kommen Sie nach vorne. Und wir sind auch gerne bereit, mit Ihnen zu reden, mit Ihnen zu beten. Und dann können Sie vielleicht sagen, Herr Jesus Christus, es fällt mir schwer. Ich bin schon Jahre, vielleicht Jahrzehnte unterwegs mit dir. Aber es stimmt. Ich bin müde geworden. Jawohl, es stimmt. Ich bin lau geworden. Jawohl, vieles ist Tradition. Ich bitte dich, vergib mir das. Und ich möchte dir mein Leben ganz neu weihen. Mein Leben soll dir ganz neu gehören. Komm neu in die Mitte meines Lebens. Haben Sie den Mut und kommen Sie neu zu Jesus. Ich möchte jetzt gerne für Sie beten. Herr Jesus Christus, ich danke dir von ganzem Herzen, dass du uns wirklich liebst. Herr Jesus, du liebst uns so sehr, dass du auf diese Welt gekommen bist. Und dass du an diesem Kreuz für uns gestorben und verblutet bist, damit wir Frieden mit Gott, Versöhnung mit Gott, Vergebung der Sünden, das ewige Leben bekommen können. Ich kann dich nur anbeten. Herr Jesus, und ich danke dir, dass du, weil du uns liebst, jetzt diesen ganz großen Wunsch hast. Du möchtest, dass Menschen zu dir kommen. Und ich bitte dich für diejenigen, die diese Entscheidung für dich noch nicht klar und eindeutig getroffen haben. Gib ihnen den Mut, es heute Abend zu tun. Nimm ihnen jetzt die Menschenfurcht weg. Ich bitte dich auch, Herr Jesus, für diejenigen, die dich am Rand in ihrem Leben haben. Gib ihnen Mut zu einer neuen Hingabe an dich.
Herr Jesus, ich danke dir, dass du ein persönlicher Gott bist und du kannst jetzt die einzelnen Menschen in dieser Halle wirklich berühren. Du kannst nochmals zu ihnen sprechen, auch zu denen, die irgendwo am Radio sitzen. Du kannst sie jetzt noch einmal ansprechen. Und ich möchte dich bitten, dass Menschen dir jetzt eine Antwort geben. Danke, dass du dein Wort bestätigst. Amen.

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1: Wir wünschen Ihnen Gottes reichen Segen für den heutigen Tag. Unser Wunsch für Sie: Möge diese Stunde Ihnen Kraft und Freude schenken. Und vergessen Sie nicht, Segen wird mehr, wenn man ihn teilt.
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1: Am 6. Oktober feierte Helene Isaac aus Raden Geburtstag. Ihre Geschwister wünschen ihr Gottes Segen, Gesundheit und alles Gute zum Geburtstag. Für Helene klingt nun das Wunschlied »Welch ein herrliches Wissen«, gesungen von Waldbröler Männerchor.

0: Irene Wahl aus Neuwied sendet herzliche Grüße zum Geburtstag nach Frankenthal an ihren Neffen Helmut Liebenau und an ihre Nichten Leane und Naemi Repsch. Sie wünscht den drei Geburtstagskindern gottesreichen Segen auch im neuen Lebensjahr und widmet ihnen dazu Psalm 121.
1: 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Woher kommt mir Hilfe? Meine

0: Hilfe kommt von dem Herrn, der Himmel und Erde gemacht hat. Er wird deinen Fuß nicht wanken lassen, und der dich behütet, schläft nicht. Siehe, der Hüter Israels schläft noch schlummert nicht. Der Herr behütet dich. Der Herr ist dein Schatten zu deiner rechten Hand, dass dich am Tag die Sonne nicht steche, noch der Mond bei Nacht. Der Herr behüte dich vor allem Übel. Er behüte deine Seele. Der Herr behüte deinen Ausgang und Eingang von nun an bis in Ewigkeit.
1: Herr, nimm auch dieses Jahr in deine Hand und wandle alles, was es bringt, in Segen. Lass mich auf dich nur blicken, unverwandt, dass eigener Wunsch und Wille sich nicht regen. Schenk ein geöffnet Ohr für dein Gebot, für deine Stimme, für des Tages Treiben, dass ich das Rechte tue, das, was Not, und lass mich alle Zeit in dir, Herr, bleiben. Ja, nimm auch dieses Jahr in deine Hand, dass es nicht sei umsonst gelebt, vergebens, nicht leer und nutzlos rinne in den Sand, dass es dir Frucht erbringe, Herr des Lebens. Ein Tag, ein winzig Korn und wiegt doch schwer. Ist unser Leben doch ein Herr von Tagen? Nimm sie in deine Gnadenhand, o Herr, dass sie mich immer näher zu dir tragen.

Ein ganz besonderes Jubiläum feiert Johann Tövs aus Bad Oeynhausen. Er wird heute 80 Jahre alt. Zu diesem runden Geburtstag gratulieren seine Ehefrau Helene, die Kinder und Schwiegerkinder von ganzem Herzen. Und auch die 17 Enkel und 9 Urenkel sind in Gedanken dabei und wünschen für das nächste Lebensjahr Gottes reichen Segen mit Matthäus 6, Vers 33. Trachtet vielmehr zuerst nach dem Reich Gottes und nach seiner Gerechtigkeit. So wird euch dies alles hinzugefügt werden. Wir hören ein Gedicht von Elena Krieger. Und im Anschluss klingt das Lieblingslied von Johann Tövs: Ich hab einen Heiland.

Gott segne und behüte dich. Das ist mein Wunsch für dich. Und schenke dir Geborgenheit auf dunklen Wegen Licht. Gott gebe dir Gelassenheit und Ruhe in dem Sturm und Freude und Gelingen in deinem ganzen Tun. Gott führe dich auch weiterhin auf deinen Wegen hier. Bewahre dich vor Einsamkeit und schenke Wärme dir. Gott gebe dir noch Glück und Liebe, viel Sonnenschein und Zeit und seinen tiefen Frieden. Bewahre dich vor Streit und Neid. Gott segne und behüte dich. Mein Freund, das wünsche ich dir. Er führt dich vorwärts sicherlich bis an das ewige Ziel.

Gott segne und behüte dich. Das ist mein Wunsch für dich und schenke dir Geborgenheit, auf dunklen Wegen Licht.

Gott segne dich. Gott behüte dich und sei dir gnädig.

0: Gruß.
1: Dieser Gruß zum Geburtstag geht an Anna Richter aus Warburg. Die Familie schreibt:
2: Liebe Mama, Oma und Uroma, Gott segne dich an deinem Geburtstag und schenke dir ein Jahr voller Liebe, Freude und Frieden.
1: Dazu hat die Familie ein Wort aus Jesaja 41, Vers 13 ausgewählt.
2: Denn ich bin der Herr, dein Gott, der deine rechte Hand fasst und zu dir spricht. Fürchte dich nicht, ich helfe dir.
1: Wir hören nun das Gedicht Einsam von Dorothea Ferchau, dem ein weiteres Wort aus Jesaja 46, Vers 4 vorangestellt ist. Bis in euer Greisenalter bin ich derselbe. Und bis zu eurem grauen Haar werde ich euch tragen. Ich habe es getan, und ich werde heben, und ich werde tragen und erretten.
2: Einsam? Nein, das bin ich nicht. Ich bin ja nie allein. Wenn Gottes Wort hier zu mir spricht, kann ich nicht einsam sein. Ja, wenn ich still und ganz allein in meinem Stübchen bin, dann fallen mir Gottes Worte ein als Trost und als Gewinn. Ich habe mich ja in diesem Leben so viele Jahre abgemüht. Was kann die Welt mir jetzt noch geben, wenn mich mein Glaube heimwärts zieht? Ich will die müden Hände falten, und mehr verlangt der Herr auch nicht. So spüre ich das göttlich Walten, mein Leben in prophetischer Sicht. Der Kommentar aus Gottes Wort lässt mich nicht einsam sein. Mein Glaube sieht ja schon den Ort, freut sich auf ein Daheim. O Welt, bleib stehen vor meiner Tür. Ich lass dich nicht mehr ein. Herr Jesus Christ, ich danke dir. Ich brauch nicht einsam sein.
1: Es folgt der Liederwunsch: Folge mir nach.

0: Lili Lächelt aus Villeberdessen feiert am 11. Oktober ihren 92. Geburtstag. Ihre Freundinnen Clara, Margarita, Ira und Anna gratulieren Lili herzlich mit dem Lied »Seliges Wissen, Jesus ist mein« und Psalm 23.
1: Der Herr ist mein Hirte, mir wird nichts mangeln. Er weidet mich auf grünen Auen und führt mich zu stillen Wassern. Er erquickt meine Seele. Er führt mich auf rechter Straße um seines Namens willen. Und wenn ich auch wanderte durch Tal der Todesschatten, so fürchte ich kein Unglück. Denn du bist bei mir, dein Stecken und dein Stab, die trösten mich. Du bereitest vor mir einen Tisch angesichts meiner Feinde. Du hast mein Haupt mit Öl gesalbt, mein Becher fließt über. Nur Güte und Gnade werden mir folgen mein Leben lang, und ich werde bleiben im Haus des Herrn immer da.

Waldemar und Helene aus Ludwigshafen dürfen heute auf 39 gemeinsame Jahre zurückblicken. Die Geschwister gratulieren den beiden ganz herzlich und wünschen ihnen noch viele glückliche und gesegnete Jahre unter Gottes Schutz. Sie geben dem Ehepaar Psalm 115, Vers 12 mit auf den Weg. Der Herr wolle an uns gedenken, er wolle segnen.

0: Das waren sie. 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

0: Weh dir, du Verwüster, der du selbst nicht verwüstet bist, und du Räuber, der du selbst nicht beraubt bist. Wenn du das Verwüsten vollendet hast, so wirst du auch verwüstet werden. Wenn du des Raubens ein Ende gemacht hast, so wird man dich auch berauben. Herr, sei uns gnädig, denn auf dich harren wir. Sei unser Arm alle Morgen, dazu unser Heil zur Zeit der Trübsal. Es fliehen die Völker vor dem gewaltigen Tosen, und die Heiden werden zerstreut, wenn du dich erhebst. Da wird man Beute wegraffen, wie die Heuschrecken wegraffen, und wie die Käfer herbeistürzen, so stürzt man sich darauf. Der Herr ist erhaben, denn er wohnt in der Höhe. Er hat Zion mit Recht und Gerechtigkeit erfüllt. Und du wirst sichere Zeiten haben, Reichtum an Heil, Weisheit und Klugheit. Die Furcht des Herrn wird Zions Schatz sein. Siehe, die Leute von Ariel schreien draußen, die Boten des Friedens weinen bitterlich. Die Wege sind verödet, es geht niemand mehr auf der Straße. Man hält nicht Treu und Glauben, man verwirft die Zeugen und achtet der Leute nicht. Das Land sieht traurig und jämmerlich aus, der Libanon ist zu Schanden geworden und verdorrt. Scharon ist wie eine Steppe und Baschan und Karmel stehen kahl.
1: Nun aber will ich mich aufmachen, spricht der Herr, nun will ich mich erheben, nun will ich aufstehen. Mit Stroh geht ihr schwanger. Stoppeln gebärt ihr. Euer Zorn ist ein Feuer, das euch selbst verzehren wird. Und die Völker werden zu Kalk verbrannt werden, wie abgehauene Dornen werden sie im Feuer verzehrt. So hört nun ihr, die ihr ferne seid, was ich getan habe, und die ihr nahe seid, erkennt meine Stärke. In Zion sind die Sünder erschrocken. Zittern hat die Heuchler befallen, und sie sprechen:
2: Wer ist unter uns, der bei verzehrendem Feuer wohnen kann?
3: Wer ist unter uns, der bei ewiger Glut wohnen kann?
1: Wer in Gerechtigkeit wandelt und redet, was recht ist, wer schändlichen Gewinn hasst und seine Hände bewahrt, dass er nicht Geschenke nehme, wer seine Ohren zustopft, dass er nichts von Blutschuld höre und seine Augen zuhält, dass er nichts Arges sehe, der wird in der Höhe wohnen, und Felsen werden seine Feste und Schutz sein. Sein Brot wird ihm gegeben. Sein Wasser hat er gewiss. Deine Augen werden den König sehen in seiner Schönheit. Du wirst ein weites Land sehen. Dein Herz wird an den Schrecken zurückdenken und sagen: Wo sind nun die Schreiber? Wo sind die Vögte? Wo sind die, die Türme zählten? Du wirst das freche Volk nicht mehr sehen. Das Volk von dunkler Sprache, die man nicht verstehen kann, und von stammelnder Zunge, die unverständlich bleibt. Schaue auf Zion, die Stadt unserer Feiern. Deine Augen werden Jerusalem sehen, eine sichere Wohnung, ein Zelt, das nicht mehr abgebrochen wird. Seine Pflöcke sollen nie mehr herausgezogen und keines seiner Seile zerrissen werden.
0: Denn der Herr wird dort bei uns mächtig sein, und weite Wassergräben wird es geben, auf denen kein Schiff mehr fahren, kein stolzes Schiff mehr dahinziehen kann. Denn der Herr ist unser Richter, der Herr ist unser Meister, der Herr ist unser König. Der hilft uns. Seine Taue hängen lose, sie halten den Mastbaum nicht fest und die Segel spannen sich nicht. Dann wird viel Beute ausgeteilt werden und auch die Lahmen werden plündern. Und kein Bewohner wird sagen: Ich bin schwach, denn das Volk, das darin wohnt, wird Vergebung der Sünde haben.

0: Kommt herzu, ihr Heiden, und höret! Ihr Völker, merkt auf! Die Erde höre zu und was sie füllt, der Erdkreis und was darauf lebt. Denn der Herr ist zornig über alle Heiden und ergrimmt über alle ihre Scharen. Er wird an ihnen den Bann vollstrecken und sie zur Schlachtung dahingeben. Und ihre Erschlagenen werden hingeworfen werden, dass der Gestank von ihren Leichnamen aufsteigen wird und die Berge von ihrem Blut fließen. Und alles Heer des Himmels wird dahinschwinden, und der Himmel wird zusammengerollt werden wie eine Buchrolle, und all sein Heer wird hinwelken wie ein Blatt verwelkt am Weinstock und wie ein dürres Blatt am Feigenbaum.
1: Denn mein Schwert ist trunken im Himmel, und siehe, es wird herniederfahren auf Edom und über das Volk, an dem ich den Bann vollstrecke zum Gericht.
0: Des Herrn Schwert ist voll Blut und trieft von Fett, vom Blut der Lämmer und Böcke, vom Nierenfett der Widder. Denn der Herr hält ein Schlachten in Bosra und ein großes Opfer im Lande Edom. Da werden Wildstiere mit ihnen niedersinken und junge Stiere samt den Büffeln. Und ihr Land wird trunken werden von Blut und die Erde wird triefen von Fett. Denn es kommt der Tag der Rache des Herrn und das Jahr der Vergeltung, um Zion zu rächen. Da werden Edoms Bäche zu Pech werden und seine Erde zu Schwefel. Ja, sein Land wird zu brennendem Pech werden, das weder Tag noch Nacht verlöschen wird, sondern immer wird Rauch von ihm aufgehen. Und es wird verwüstet sein von Geschlecht zu Geschlecht, dass niemand hindurchgehen wird auf ewige Zeiten, sondern Rohrdommeln und Igel werden's in Besitz nehmen, Nachteulen und Raben werden dort wohnen. Und er wird die Messschnur darüber spannen, dass es verwüstet werde, und das Bleilot werfen, dass es öde sei. Und Feldgeister werden darin wohnen, und seine Edlen werden nicht mehr sein. Man wird dort keinen König mehr ausrufen, und alle seine Fürsten werden ein Ende haben. Dornen werden wachsen in seinen Palästen, Nesseln und Disteln in seinen Schlössern, und es wird eine Behausung sein der Schakale und eine Stätte für die Strauße. Da werden Wüstentiere und wilde Hunde einander treffen, und ein Feldgeist wird dem anderen begegnen. Das Nachtgespenst wird auch dort herbergen und seine Ruhestatt dort finden. Da wird auch die Natter nisten und legen, ihre Eier aufhäufen und ausbrüten. Auch die Raubvögel werden dort zusammenkommen, keines vermisst das andere. Sucht nun in dem Buch des Herrn und lest! Keines von ihnen wird fehlen, denn sein Mund gebietet es und sein Geist bringt sie zusammen. Er wirft ihnen das los, und seine Hand teilt aus unter sie mit der Messschnur, dass sie das Land besitzen auf ewige Zeiten und darin wohnen von Geschlecht zu Geschlecht. Die Wüste und Einöde wird frohlocken, und die Steppe wird jubeln und wird blühen wie die Lilien. Sie wird blühen und jubeln in aller Lust und Freude. Die Herrlichkeit des Libanon ist ihr gegeben, die Pracht von Karmel und Scharon. Sie sehen die Herrlichkeit des Herrn, die Pracht unseres Gottes. Stärkt die müden Hände und macht fest die wankenden Knie. Sagt den verzagten Herzen,
2: seid getrost, fürchtet euch nicht. Seht, da ist euer Gott, er kommt zur Rache. Gott, der da vergilt, kommt und wird euch helfen.
0: Dann werden die Augen der Blinden aufgetan und die Ohren der Tauben geöffnet werden. Dann werden die Lahmen springen wie ein Hirsch und die Zunge der Stummen wird frohlocken. Denn es werden Wasser in der Wüste hervorbrechen und Ströme im dürren Lande. Und wo es zuvor trocken gewesen ist, sollen Teiche stehen. Und wo es dürre gewesen ist, sollen Brunnquellen sein. Wo zuvor die Schakale gelegen haben, soll Gras und Rohr und Schilf stehen. Und es wird dort eine Bahn sein, die der heilige Weg heißen wird. Kein Unreiner darf ihn betreten. Nur sie werden auf ihm gehen. Auch die Toren dürfen nicht darauf umherirren. Es wird da kein Löwe sein und kein reißendes Tier darauf gehen. Sie sind dort nicht zu finden, sondern die Erlösten werden dort gehen. Die Erlösten des Herrn werden wiederkommen und nach Zion kommen mit Jauchzen. Ewige Freude wird über ihrem Haupte sein. Freude und Wonne werden sie ergreifen, und Schmerz und Seufzen wird entfliehen.

0: Und es begab sich im 14. Jahr des Königs Hiskia, da zog der König von Assyrien, Sanherib, herauf gegen alle festen Städte Judas und nahm sie ein. Und der König von Assyrien sandte den Rabschake von Lachisch nach Jerusalem zu dem König Hiskia mit großer Heeresmacht. Und er trat hin an die Wasserleitung des oberen Teiches an der Straße bei dem Acker des Walkers. Und es kamen zu ihm heraus der Hofmeister Eljakim, der Sohn Hilkias, und der Schreiber Schebna und der Kanzler Joach, der Sohn Asaphs. Und der Rabschake sprach zu ihnen:
1: Sag doch dem Hiskia, so spricht der große König, der König von Assyrien. Was ist das für ein Vertrauen, das du da hast? Meinst du, bloße Worte seien schon Rat und Macht zum Kämpfen? Auf wen verlässt du dich denn, dass du von mir abgefallen bist? Verlässt du dich auf den zerbrochenen Rohrstab Ägypten, der jedem, der sich darauf stützt, in die Hand dringt und sie durchbohrt? So tut der Pharao, der König von Ägypten, allen, die sich auf ihn verlassen. Willst du mir aber sagen, wir verlassen uns auf den Herrn, unseren Gott? Ist's denn nicht derselbe, dessen Höhen und Altäre Hiskia abgetan und zu Juda und Jerusalem gesagt hat, nur vor diesem Altar sollt ihr anbeten? Wohlan! Nimm eine Wette an mit meinem Herrn, dem König von Assyrien. Ich will dir 2000 Rosse geben. Lass sehen, ob du die Reiter dazu stellen kannst. Wie willst du denn zurücktreiben, auch nur einen der geringsten Diener meines Herrn? Und du verlässt dich auf Ägypten, um der Wagen und Gespanne willen. Meinst du denn, dass ich ohne den Herrn heraufgezogen bin, in dies Land es zu verderben? Nein! Sondern der Herr sprach zu mir, zieh hinauf in dies Land und verdirb es.
0: Aber Eljakim und Schebna und Joach sprachen zum Rabschake,
2: rede doch mit deinen Knechten Aramäisch, denn wir verstehen's gut, und rede nicht Hebräisch mit uns vor den Ohren des Volks, das auf der Mauer ist.
0: Da sprach der Rabschake,
1: meinst du, dass mein Herr mich nur zu deinem Herrn oder zu dir gesandt habe, solche Worte zu reden, und nicht vielmehr zu den Männern, die auf der Mauer sitzen und samt euch ihren eigenen Mist fressen und ihren Haaren saufen werden?
0: Und der Rabschake trat hin und rief laut auf Hebräisch und sprach,
1: hört die Worte des großen Königs, des Königs von Assyrien. So spricht der König. Lasst euch von Hiskia nicht betrügen, denn er kann euch nicht erretten. Und lasst euch von Hiskia nicht vertrösten auf den Herrn, wenn er sagt, der Herr wird uns erretten und diese Stadt wird nicht in die Hand des Königs von Assyrien gegeben werden. Hört nicht auf Hiskia, denn so spricht der König von Assyrien. Schließt Freundschaft mit mir und kommt zu mir heraus. So soll ein jeder von euch von seinem Weinstock und von seinem Feigenbaum essen und aus seinem Brunnen trinken, bis ich komme und hole euch in ein Land, das wie euer Land ist, ein Land, darin Korn und Wein ist, ein Land, darin Brot und Weinberge sind. Lasst euch von Hiskia nicht bereden, wenn er sagt, der Herr wird uns erretten. Haben etwa die Götter der anderen Völker ihr Land errettet aus der Hand des Königs von Assyrien? Wo sind die Götter von Hamat und Arpad? Wo sind die Götter von Sepharvaim? Und wo sind die Götter des Landes Samarien? Haben sie Samaria errettet aus meiner Hand? Welcher unter allen Göttern dieser Länder hat sein Land errettet aus meiner Hand, dass allein der Herr Jerusalem erretten sollte aus meiner Hand?
0: Sie schwiegen aber still und antworteten ihm nichts, denn der König hatte geboten,
3: antwortet ihm nichts.
0: Da kamen der Hofmeister Eljakim, der Sohn Hilkias, und der Schreiber Schebna und der Kanzler Joach, der Sohn Asaphs, mit zerrissenen Kleidern zu Hiskia und sagten ihm die Worte des Rabschake an.

0: Als aber der König Hiskia das hörte, zerriss er seine Kleider und legte einen Sack an und ging in das Haus des Herrn. Und er sandte den Hofmeister Eliakim und den Schreiber Schebna samt den Ältesten der Priester mit dem Sack angetan zu dem Propheten Jesaja, dem Sohn des Amos. Und sie sprachen zu ihm:
1: So spricht Hiskia, das ist ein Tag der Trübsal, der Züchtigung und der Schmach, wie wenn Kinder eben geboren werden sollen, aber die Kraft fehlt, sie zu gebären. Vielleicht hört der Herr, dein Gott, die Worte des Rabschake, den sein Herr, der König von Assyrien, gesandt hat, den lebendigen Gott zu lästern, und straft die Worte, die der Herr, dein Gott, gehört hat. So tu Fürbitte für die Übriggebliebenen, die noch vorhanden sind.
0: Und die Großen des Königs Hiskia kamen zu Jesaja. Jesaja aber sprach zu ihnen:
2: So sollt ihr eurem Herrn sagen, so spricht der Herr. Fürchte dich nicht vor den Worten, die du gehört hast, mit denen mich die Knechte des Königs von Assyrien geschmäht haben. Siehe, ich will ihn andern Sinnes machen, denn er soll ein Gerücht hören, so dass er wieder heimzieht in sein Land. Dann will ich ihn durchs Schwert fällen in seinem Lande.
0: Als aber der Rabschake zurückkam, fand er den König von Assyrien im Kampf gegen Libna, denn er hatte gehört, dass er von Lachisch abgezogen war. Er hatte nämlich gehört über Tirhaka, den König von Kusch, er ist ausgezogen, gegen dich zu kämpfen. Als er das hörte, sandte er Boten zu Hiskia und ließ ihm sagen:
3: Sagt Hiskia, dem König von Juda, lass dich durch deinen Gott nicht betrügen, auf den du dich verlässt, und sprichst, Jerusalem wird nicht in die Hand des Königs von Assyrien gegeben werden. Siehe, du hast gehört, was die Könige von Assyrien allen Ländern getan haben, dass sie den Bann an ihnen vollstreckten. Und du allein solltest errettet werden? Haben denn die Götter der Völker die Länder errettet, die von meinen Vätern vernichtet wurden? Gosan, Haran, Rezeph und die von Eden in Telassar? Wo ist der König von Hamat und der König von Arpad und der König der Stadt Sepharvaim, Hena und Ava?
0: Und als Hiskia den Brief von den Boten empfangen und gelesen hatte, ging er hinauf in das Haus des Herrn und breitete ihn aus vor dem Herrn. Und Hiskia betete zum Herrn und sprach:
4: Herr Zebaoth, du Gott Israels, der du über den Cherubim thronst, du bist allein Gott über alle Königreiche auf Erden. Du hast Himmel und Erde gemacht. Herr, neige deine Ohren und höre doch, Herr, tu deine Augen auf und sieh doch. Höre doch alle die Worte Sanheribs, die er gesandt hat, um den lebendigen Gott zu schmähen. Wahr ist's, Herr, die Könige von Assyrien haben alle Länder verwüstet und haben ihre Götter ins Feuer geworfen. Denn sie waren nicht Götter, sondern Werk von Menschenhänden, Holz und Stein. Die haben sie vertilgt. Nun aber, Herr, unser Gott, errette uns aus seiner Hand, damit alle Königreiche auf Erden erfahren, dass du, Herr, allein Gott bist.
0: Da sandte Jesaja, der Sohn des Amos, zu Hiskia und ließ ihm sagen:
2: So spricht der Herr, der Gott Israels.
5: Was du von mir erbeten hast wegen des Königs Sanherib von Assyrien, habe ich gehört.
2: Dies ist's, was der Herr über ihn spricht.
5: Die Jungfrau, die Tochter Zion, verachtet dich und spottet deiner. Und die Tochter Jerusalem schüttelt das Haupt hinter dir her. Wen hast du geschmäht und gelästert? Über wen hast du die Stimme erhoben? Du hobst deine Augen empor wider den Heiligen Israels. Durch deine Knechte hast du den Herrn geschmäht und gesagt:
6: Ich bin mit der Menge meiner Wagen heraufgezogen auf die Höhe der Berge, in den innersten Libanon, und habe seine hohen Zedern abgehauen samt seinen auserwählten Zypressen, und bin bis zu seiner äußersten Höhe gekommen, in seinen dichtesten Wald. Ich habe gegraben und getrunken fremde Wasser und habe mit meinen Fußsohlen ausgetrocknet alle Flüsse Ägyptens.
5: Hast du nicht gehört, dass ich es lange zuvor bereitet und von Anfang an geplant habe? Jetzt aber habe ich's kommen lassen, dass du feste Städte zerstören solltest zu Steinhaufen, und ihre Einwohner sollten ohne Kraft werden und sich fürchten und zu Schanden werden und wie Feldgras werden und wie grünes Kraut, wie Gras auf den Dächern, das verdorrt, ehe es reif wird. Ich weiß von deinem Aufstehen und Sitzen, von deinem Ausziehen und Einziehen und dass du tobst gegen mich. Weil du nun gegen mich tobst und dein Stolz vor meine Ohren gekommen ist, will ich dir meinen Ring in die Nase legen und meinen Zaum in dein Maul und will dich den Weg wieder heimführen, den du gekommen bist. Und das sei dir, Hiskia, ein Zeichen. In diesem Jahr iss, was von selber nachwächst. Im nächsten Jahr, was auch dann noch wächst. Im dritten Jahr sät und erntet, pflanzt Weinberge und esst ihre Früchte. Denn die Erretteten vom Hause Juda und was übrig geblieben ist, werden von neuem nach unten Wurzeln schlagen und oben Frucht tragen. Denn von Jerusalem werden ausgehen, die übrig geblieben sind, und die Erretteten vom Berge Zion. Solches wird tun der Eifer des Herrn Zebaoth.
2: Darum spricht der Herr über den König von Assyrien.
5: Er soll nicht in diese Stadt kommen und soll auch keinen Pfeil hineinschießen und mit keinem Schild davor kommen und soll keinen Wall gegen sie aufschütten, sondern auf dem Wege, den er gekommen ist, soll er wieder heimkehren, dass er in diese Stadt nicht komme, spricht der Herr. Denn ich will diese Stadt schützen, dass ich sie errette um meinetwillen und um meines Knechtes David willen.
0: Da fuhr aus der Engel des Herrn und schlug im assyrischen Lager 185.000 Mann. Und als man sich früh am Morgen aufmachte, siehe, da lag alles voller Leichen. Und der König von Assyrien, Sanherib, brach auf, zog weg und kehrte wieder heim und blieb zu Ninive. Es begab sich aber, als er anbetete im Hause Nisrochs, seines Gottes, erschlugen ihn seine Söhne Adramelech und Sareze mit dem Schwert. Und sie flohen ins Land Ararat. Und sein Sohn Asarhadon wurde König an seiner Stadt.

Liebe Kinder, schön, dass ihr alle da seid. Hallo und herzlich willkommen bei Sonnenstrahl, der Radiokinderstunde von Segenswelle. Mein Name ist Anita Dück und ich freue mich, dass du eingeschaltet hast und zuhörst, denn das heißt, dass du zu der Kinderstunde Sonnenstrahl gehörst. Jedes Kind unserer Kinderstunde hat die Aufgabe, ein kleiner Sonnenstrahl zu sein. Das heißt, immer freundlich, hilfsbereit und lieb zu sein. Ist das nicht eine schöne Aufgabe? Eine Aufgabe, durch die man anderen Menschen eine Freude bereitet? Ja, die Aufgabe ist schön, aber auch ziemlich schwer. Viele Menschen, Erwachsene und auch Kinder, fällt es schwer, freundlich zu sein. Es ist für einige viel einfacher, grummelig und unfreundlich zu sein. Und das ist nicht so schön. Also, lasst uns lieber frohe Kinder Gottes sein, die als kleine Sonnenstrahlen in die Welt hineinleuchten. Zum Anfang der Kinderstunde wollen wir gemeinsam beten. Wenn wir beten, dann reden wir mit unserem Vater im Himmel. Dafür werden wir ganz ruhig. Dann schließen wir die Augen und falten die Hände. Und wenn du mit dem Gebet einverstanden bist, dann sage am Ende von dem Gebet laut Amen. Jetzt wollen wir beten. Unser Vater im Himmel, ich danke dir für die Kinderstunde. Ich danke dir, dass wir als deine Kinder fröhlich und freundlich sein können. Hilf einem jeden Kind von unserer Radiokinderstunde, das auch in die Tat umzusetzen. Danke dafür, dass du die Kinder ganz besonders lieb hast. Danke, dass du gesagt hast, lass die Kinder zu mir kommen, denn ihrer ist das Himmelreich. Ich danke dir für jedes Kind, das heute zuhört. Schenke uns mit allen Kindern zusammen eine schöne, gesegnete Zeit. Amen.

Salbung durch die Sünderin. Simon war aufgeregt. Immer wieder ging er im Saal umher und schaute sich um. War auch wirklich alles bereit? Das Essen war vorbereitet. Die Tische standen. Daneben lagen Polster, auf denen die Gäste liegen und essen konnten. Simon rückte noch ein Polster zurecht. Da nickte er zufrieden. Die Gäste konnten kommen. Und Simon erwartete hohe Gäste. Es würden einige andere Pharisäer kommen, seine Freunde. Aber dann hatte Simon noch einen besonderen Gast eingeladen, diesen Wanderprediger. Simon hatte schon viel von ihm gehört und er hörte ihm gern zu. Jetzt freute er sich, dass Jesus zu ihm zum Essen kommen würde. So hätten sie viel Zeit, um miteinander zu reden. Und dann kamen die Gäste. Simon begrüßte seine Freunde, die Pharisäer, und er begrüßte Jesus. »Setzt euch doch«, lud er die Gäste an den Tisch ein. »Na ja, wahrscheinlich hat er eher »legt euch hin« gesagt. Denn damals lag man am Tisch. Der Tisch war niedrig genug. Man legte sich daneben auf Polster und stützte sich etwas auf die Arme ab. So kam man gut an das Essen heran. Alle Gäste schienen zufrieden. Es wurde gegessen und gelacht, aber vor allem geredet. In der Bibel steht nicht, worüber sie redeten. Aber ich denke, dass sie auf jeden Fall auch über Gott redeten. Die Pharisäer glaubten an Gott. Ihnen war es sehr wichtig, alle Gebote zu halten. Simon war zufrieden mit sich. »Ich bin eigentlich ein guter Mensch«, dachte er. »Gott kann mit mir zufrieden sein.« Deshalb hatte Simon auch nur die eingeladen, die so waren wie er. Die anderen Pharisäer und Jesus. Ob Jesus ein Prophet ist, überlegte Simon. Während des Essens kamen immer mal wieder Neugierige von der Straße herein. Das war nichts Ungewöhnliches. Es war üblich so. Sie waren zwar nicht eingeladen und durften deshalb auch nicht mitessen, aber sie durften kommen und von Weitem zuschauen. Manche lauschten eine Zeit lang dem Gespräch und dann gingen sie wieder. Simon nahm kaum Notiz von ihnen. Er war daran gewöhnt. Doch dann sah er eine Frau hereinkommen. »Die hat mir gerade noch gefehlt«, dachte Simon. Er kannte diese Frau, aber er wollte sie nicht bei sich im Haus haben. Es war eine Sünderin. Jeder in der Stadt wusste es. Sie lebte ein schlechtes Leben, so ganz anders als die Pharisäer. »Hoffentlich geht die bald wieder«, dachte sich Simon. »Die passt doch gar nicht zu uns.« »Denkst du das auch manchmal? Du siehst jemanden und denkst, der ist aber schlecht, ich bin viel besser. Ich streite nicht so viel. Oder der hat gelogen. Das kann doch gar nicht sein. Mit so jemanden möchte ich nichts zu tun haben. Denkst du, dass du viel besser bist? In der Bibel steht, dass jeder Mensch ein Sünder ist. Nicht nur die Verbrecher, nicht nur die Diebe oder die Mörder. Jeder Mensch ist ein Sünder. Auch du und ich sind Sünder. Überleg mal, hast du schon einmal schlecht über andere gedacht? Hast du schon einmal gelogen? Warst du schon mal deinen Eltern ungehorsam? Das alles sind Sünden. Und egal, ob du nur einmal gelogen hast oder ob du eine Bank ausgeraubt hast, vor Gott bist du ein Sünder.

Simon war auch ein Sünder. Aber daran dachte er nicht. Er dachte nur daran, wie schlecht diese Frau war. Simon hätte sie gern herausgeschickt, aber er traute sich das nicht. Die Frau stand eine Zeit lang da und schaute zu. Aber sie ging nicht. Stattdessen kam sie sogar noch näher heran. Sie ging sogar auf Jesus zu. Jetzt begann die Frau zu weinen. Sie wusste nämlich selbst, dass sie eine Sünderin war. Und sie wusste, dass sie Vergebung brauchte und nur Jesus ihr vergeben konnte. Die Frau weinte. Sie schluchzte richtig. Die Tränen liefen ihr über das Gesicht. Und die Tränen tropften von ihren Wangen direkt auf die Füße von Jesus. Als die Frau das sah, kniete sie sich hin. Mit ihren Haaren trocknete sie Jesu Füße wieder ab. Dann nahm sie ein kleines Fläschchen, das sie bei sich trug. Es war eine Flasche mit Salböl. Die Frau goss Öl über Jesu Füße. Der ganze Raum war voll mit dem herrlichen Duft des Öls. Simon hatte alles genau beobachtet. Aber jetzt wurde es ihm zu viel. Was fiel dieser Sünderin eigentlich ein? Und warum sagte Jesus nichts? Warum ließ Jesus das zu? Wahrscheinlich war Jesus doch kein Prophet, sonst wüsste er ja, dass diese Frau eine Sünderin war und dann hätte er sie bestimmt weggeschickt. Jesus wusste ganz genau, wer diese Frau war. Jesus wusste auch, dass sie eine Sünderin war. Und genau deshalb hatte Jesus sie nicht weggeschickt. Denn das war Jesu Aufgabe auf der Erde, sich um die Sünder zu kümmern. Jesus hatte die ganze Zeit nichts gesagt. Er hatte die Frau einfach machen lassen. Aber jetzt begann er zu reden. Er sprach zu Simon: »Simon, ich muss dir etwas sagen.« Simon war gespannt darauf. Er hörte zu. Und Jesus erzählte: »Es war einmal ein Mann, der hatte zwei anderen Leuten Geld geliehen«, begann Jesus. »Dem einen hatte er 500 Silbergroschen geliehen, dem anderen 50. Aber nun konnten diese beiden Männer das Geld nicht zurückzahlen. Der Mann war großzügig und schenkte es ihnen. Die beiden Männer waren sehr dankbar und sie liebten diesen Mann dafür, dass er ihre Schuld vergeben hat.« Simon hatte gut zugehört. Er wusste zwar nicht, was Jesus ihm damit sagen wollte, aber er lauschte dem, was Jesus erzählte. Jetzt stellte Jesus eine Frage. Wer von den beiden Männern liebt ihn wohl dafür am meisten? Simon konnte sofort die Antwort sagen. Natürlich der, dem er am meisten geschenkt hat. Das stimmt, sagte Jesus. Er schaute Simon an. Dann schaute er die Frau an, die immer noch bei seinen Füßen kniete. Sie hatte begonnen, Jesu Füße zu küssen. Simon schaute auf Jesus. Er verstand immer noch nicht, was diese Geschichte mit der Frau zu tun hatte. Aber Jesus erklärte: »Als ich in dein Haus gekommen bin, hast du mir da Wasser für meine Füße gegeben und meine Füße gewaschen?« »Nein, das hatte Simon nicht getan, obwohl es damals üblich war, dass Gäste die Füße gewaschen wurden. Sie trugen Sandalen und sie gingen durch die staubige Straße. Wenn sie dann ins Haus kamen, kamen Diener und wuschen ihnen den Staub von den Füßen. Simon hatte keinen Diener zu Jesus geschickt. »Siehst du«, sagte Jesus, »du hast mir kein Wasser für die Füße gegeben, aber diese Frau hat meine Füße mit ihren Tränen gewaschen und hat sie mit ihren Haaren abgetrocknet.« Simon schwieg. Aber Jesus war noch nicht fertig. »Hast du mir einen Begrüßungskuss gegeben, Simon?« »Nein, Simon hatte es nicht getan. Aber siehst du diese Frau?« Jesus zeigte auf die Sünderin. »Sie hat nicht aufgehört, meine Füße zu küssen. Und sie hat meine Füße mit Salböl gesalbt. Du hast mein Haupt nicht mit Öl gesalbt, Simon.« Simon wurde immer stiller. Jesus hatte recht mit dem, was er sagte. Wenn Simon besondere Gäste im Haus hatte, hatte er ihnen auch immer die Füße waschen lassen, sie mit einem Kuss begrüßt und manchmal hatte er ihnen auch den Kopf mit Öl gesalbt. Aber so wichtig war ihm Jesus nicht gewesen.
Die Frau dagegen hatte all dies getan, weil Jesus ihr so wichtig war. Sie war eine Sünderin und sie selbst wusste das am besten. Aber sie hatte auch verstanden, dass sie Jesus brauchte, dass Jesus ihr die Sünden vergeben konnte. »Schau, wie viel Liebe sie mir gezeigt hat«, sagte Jesus. »Sie hat das getan, weil ihre vielen Sünden vergeben sind. Wem wenig vergeben ist, der liebt wenig.« Jesus hatte der Sünderin vergeben. Das sagte er ihr jetzt auch. »Deine Sünden sind dir vergeben.« Simon und die anderen Pharisäer schauten sich an. Sie sagten einer zum anderen, »Wer ist dieser Mensch, der Sünden vergibt?« Dann sagte Jesus zu der Frau, »Dein Glaube hat dir geholfen. Geh hin in Frieden.«

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1: Guten Morgen, Kinder. Gut geschlafen? Und welches Abenteuer steht heute auf der Liste?
2: Heute? Wir haben in diesen 2 Wochen so viel erlebt.
3: Ich glaube, heute legen wir mal eine Pause ein und riskieren mal nichts.
1: Da bin ich aber gespannt. Macht euch fertig fürs Frühstück und dann machen wir ein Picknick.
3: Ein Picknick? Hurra, das hört sich gut an.
2: Sieh mal einer an. Da springt auch unsere Langschläferin aus den Federn.
1: Ich warte unten auf euch.

0: Na, das geht aber schnell mit euch beiden.
1: Morgen.
2: Morgen, Opa.
3: Morgen, Kinder. Aber sag mal, habt ihr euch überhaupt gewaschen?
1: Gewaschen? Nee.
4: Nein.
3: Dann aber mal los. Oder wollt ihr mir den Appetit verderben?
1: Nee, eigentlich nicht.
2: Oder obwohl, das wäre gar nicht so eine schlechte Idee. Dann wäre ja mehr für mich übrig geblieben.
3: Na dann marsch mit dir.
0: Diese beiden, sie werden uns noch richtig fehlen.
3: Ja, es wird still werden im Hause. Hast du den Brief auch in den Korb eingepackt?
0: Ja, natürlich.
3: Gut,

0: Jetzt müssen wir uns beeilen, damit wir noch alles zur rechten Zeit schaffen.
1: Fertig.
0: Das ist ja wunderbar.
2: Ich habe mir sogar die Ohren gewaschen.
1: Und Zähne geputzt haben wir auch.
2: Ja.
3: Na, dann kann es ja losgehen.
2: Und wo machen wir das Picknick?
0: Das ist ein ganz besonderer Platz. Wartet nur ab.

0: Opa, Opa, hier ist aber schön. Guck mal, da ist ein großes Glitzer in der Sonne. Und da ist sogar noch ein Regenbogen.
1: Und guck den Schildfarben. Rot, blau, gelb, lila.
2: Weißt du, an was mich dieser Regenbogen erinnert?
1: Sind dann die Geschichten, Noah.
3: Kinder, kommt her! Ich hoffe, Oma hat auch alles richtig eingepackt.
4: Bestimmt, Oma vergisst nie etwas.
3: Lass mal sehen.
2: Erdbeermarmelade mit frischem Brot.
3: Schinken und Eier, Kinder, sind für mich.
4: Und für mich auch.
5: Aber natürlich, guck mal, was hier noch ist.
1: Mohrenköpfe, woher wusstest du, dass ich sie so gerne esse?
5: Das hat mir der Vogel zugezwitschert.
4: Oh, Oma, du bist ein Schatz.
3: So, Kinder, sollen wir noch beten? Vater unser, wir danken dir für diesen Tag, für den Sonnenschein, für die Vögel, für die Natur und auch für das, was Oma eingepackt hat zum Essen. Danken, dass du uns reichlich geschenkt hast heute schon und dass du uns liebst. Hilf uns, dies zu teuer zu schätzen. Amen.
2: Amen.
3: Na, da greift mal richtig zu.
4: Das schmeckt so gut.
2: Wenn Mama hier wäre, würde sie sagen, Johanna, du sollst erst den Schinken und die Eier essen, danach die Mohrenköpfe.
4: Aber ich habe doch schon so lange keine mehr gegessen.
5: Aber wenn Mama es andersherum verbessert sieht, musst du es auch so machen, Johanna, selbst wenn sie nicht da ist.
4: Na gut, dann esse ich den Negerkuss gleich.
3: Negerkuss?
4: Negerkuss oder Mohrenkopf, das ist beides das Gleiche.
3: Ach so.
5: Wir haben einen Brief von euren Eltern bekommen.
2: Wirklich? Was schreiben Sie?
5: Hier ist der Brief. Ihr könnt ihn selber lesen.
2: Lass mich das machen, Johanna.
4: Nein, ich will ihn lesen.
2: Aber deine Hände sind voller Schokolade.
4: Und du voller Fett vom Schinken.
3: Aber, ihr werdet doch nicht anfangen zu streiten.
5: Komm, ich lese ihn vor.
2: Das ist eine gute Idee.
5: Also, liebe Johanna, lieber David, sicherlich habt ihr in diesen zwei Wochen sehr viel Schönes erlebt.
4: Ja,
2: oh ja, das haben wir.
5: Opa und Oma haben uns erzählt, dass ihr zwei ganz liebe Kinder seid. Wir sind stolz auf euch. Mama geht es wieder gut und sie ist zu Hause.
4: Ja, Mama.
5: Bei uns ist es nur etwas still. Wollt ihr nicht nach Hause kommen, damit alles wieder beim Alten ist?
4: Ja.
5: Wir haben euch zwei Fahrkarten in den Umschlag gelegt. Opa und Oma setzen euch in den Zug und ihr fährt bis zur Endstation.
4: Mit dem Zug?
5: Unser Auto ist in der Werkstatt. Sonst hätten wir euch selbst abgeholt. Aber ihr seid ja schon groß. Es kann nichts schief gehen. Wir freuen uns auf euch. Liebe Grüße und bis bald, Mama und Papa.
2: Das ist ja was. Mit dem Zug sollen wir fahren.
4: Meinst du denn, dass wir das schaffen?
3: Ich glaube, ihr dürftet keine Probleme haben. Ihr müsst ja nicht umsteigen, sondern nur bis zur Endstation fahren. Und da wartet Mama und Papa schon auf euch.
4: Ich freue mich zwar, dass wir nach Hause können und dass es Mama besser geht, aber...
2: Hier war es auch ganz schön, stimmt's?
4: Ja, sogar sehr schön. Wir werden euch vermissen.
5: Wir euch auch.
3: Aber ihr könnt ja uns jede Zeit besuchen.
2: Genau, und dann... erleben wir noch mehr Abenteuer.
3: Ganz bestimmt.
5: Aber jetzt müssen wir zu Ende frühstücken und dann nach Hause fahren, um eure Sachen zu packen. Der Zug fährt nämlich um 1 Uhr.
2: Um 1 Uhr? Das ist ja gerade Mittagszeit.
3: Aber keine Sorge. Oma packt euch schon ein Körbchen mit Proviant ein.
2: Das ist gut.
4: Mir schmeckt der Negerkuss auch gut. David, musstest du mit dem Mohrkopf ins Gesicht klatschen?
2: Jetzt hast du aber wirklich einen Negerkuss bekommen.
4: Oh, ich bin ja so.

0: Das waren tolle Ferien. Ich weiß gar nicht, was ich Mama und Papa als erstes erzählen soll. So viel Spaß auf einmal. Was wir alles gelernt haben. Du sagst ja gar nichts, Johanna. Johanna, was hast du?
1: Hast du nicht auch ein bisschen Angst, David?
0: Angst? Wovor?
1: Na, weil wir jetzt mit dem Zug fahren müssen.
0: Wenn es gefährlich wäre, hätten Mama und Papa das gar nicht erlaubt.
1: Das stimmt. Und außerdem sind wir doch zu zweit.
0: Zu dritt.
1: Zu dritt?
0: Ja, du, ich und Jesus.

0: Master!
1: Das war die Kinderstunde Sonnenstrahl von Radio Segenswelle. Schön, dass du dabei warst. Versuch auch heute mit Gottes Hilfe ein Sonnenstrahl zu sein. Ich lade dich herzlich ein, auch morgen wieder mit dabei zu sein, um wieder etwas Spannendes von Gott zu lernen. Ich lade dich ein, mitzubeten, mitzusingen und zuzuhören. Ich freue mich auf dich. Tschüss.

Sie hören wieder eine Sendung des Radioprogrammes Licht des Evangeliums. 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Wir freuen uns dazu, dass Sie Ihr Radio wieder eingeschaltet haben, um unser heutiges Programm mit Gottes Wort, Liedern und Gebet anzuhören. Und wir laden Sie nun ein, diese halbe Stunde doch mit uns in die Gegenwart Gottes zu treten und ihn anzubeten. Wir wünschen auch einen guten Empfang. Am Mikrofon ist euer Diener am Wort, Jakob Funk. Wollen wir gemeinsam beten? Herr, wir danken dir, dass du uns wieder diese kostbare Zeit gegeben hast, die Botschaft aus deinem Wort über das Radio zu verkündigen. Du hast uns dazu berufen, Botschafter an Christi Staat zu sein. Darum hilf uns nun auch, das Wort der Versöhnung klar und deutlich zu predigen. Wir danken für deinen Sohn Jesus Christus und für die Erlösung durch sein Blut am Kreuz auf Golgatha. Himmlischer Vater, gib du uns nun doch wieder hörende Ohren und offene Herzen, dass wir die heutige Botschaft von deiner Liebe in unsere Herzen aufnehmen möchten und danach leben. Und möchte jeder Hörer dich heute doch auf irgendeiner Weise ganz persönlich begegnen. Herr, segne dein Wort an die Herzen eines jeden Hörers. Amen.

Die Frage, was mit einem Christen geschieht, wenn er sündigt, ist eine drückende Frage, mit der sich viele Gläubigen herumschleppen. Viele Christen meinen, dass wenn sie sich einmal bekehrt haben, dann werden sie nie wieder sündigen. Es wäre natürlich wunderbar, wenn das so wäre. Und doch wissen wir allzu gut, dass auch der aufrichtigste Christ dann und wann fehlen wird. Christen leben aber nicht in Sünden. Sie werden nicht ein lasterhaftes Leben führen. Sie werden nicht bewusst und mutwillig sündigen. Sie werden aber immer noch menschlich bleiben, solange sie in einer sündigen Welt leben. Johannes sagt in seinem zweiten Brief, dass wir als Kinder Gottes nicht fortwährend sündigen. Wenn aber jemand der Versuchung zum Opfer fällt, dann hat er einen Fürsprecher bei Gott, in Jesus Christus. Über diesen Fürsprecher Jesus Christus wollen wir in der heutigen Botschaft sprechen. Nach diesem Lied lesen wir zwei Verse aus dem zweiten Johannesbrief, Kapitel 2, die Verse 1 und 2.

Wollen wir jetzt gemeinsam den kurzen Abschnitt aus 2. Johannes Kapitel 2, die Verse 1 und 2 lesen. Meine Kindlein, solches schreibe ich euch, auf dass ihr nicht sündiget. Und ob jemand sündigt, so haben wir einen Fürsprecher bei dem Vater, Jesum Christum, der gerecht ist. Und derselbe ist die Versöhnung für unsere Sünden, nicht allein aber für die unseren, sondern auch für die der ganzen Welt.

Ich möchte in meiner heutigen Botschaft als erstes auf die Anrede aufmerksam machen, die Johannes hier braucht. Meine Kindlein. Das tut Johannes einmal, um ein väterliches Verhältnis ihnen gegenüber zum Ausdruck zu bringen. Es kann sein, dass manche, an die er schrieb, durch ihn zum Glauben gekommen waren. Vielleicht ist es aber auch, um seine Liebe ihnen gegenüber zum Ausdruck zu bringen oder auch, um geistliche Autorität zu zeigen. Johannes war zur Zeit schon ein alter Apostel und was er ihnen nun zu sagen hatte, sollten sie ganz ernst nehmen. Johannes kommt auf sehr wichtige Wahrheiten zu sprechen und die liebevolle Anrede soll den Boden dazu vorbereiten. Die Frage heute ist, ob wir einen Fürsprecher nötig haben. Ja, wir haben ihn nötig, weil wir auch als Gotteskinder noch in die Sünde fallen. Und ob jemand sündigt, so haben wir einen Fürsprecher, sagt unser Text. Johannes warnt Christen vor dem Sündigen. Solches schreibe ich euch, auf dass ihr nicht sündiget. Wir haben es schon immer betont, dass Gemeinschaft nur möglich ist, wenn wir im Lichte wandeln, wie Gott im Lichte ist. So wir sagen, dass wir Gemeinschaft haben und wandeln in der Finsternis, so lügen wir und tun nicht die Wahrheit. Weiter heißt es, so wir sagen, wir haben keine Sünde. Und so wir sagen, wir haben nicht gesündigt, so machen wir ihn zum Lügner. Es scheint hier ein Widerspruch zu sein. Einerseits behauptet Johannes, dass wir im Lichte wandeln sollen. Und andererseits aber stellt er fest, dass wir doch noch sündigen. Die Sünde ist für den Christen ein Fremdkörper. Aber der Christ ist doch nicht gänzlich frei von der Sünde. Hier möchte Johannes nun das rechte, heilsame Gleichgewicht herstellen. Einmal will er es den Gotteskindern auch hier einschärfen, dass man nicht sündigen soll. Die griechische Sprache bedient sich in diesen zwei Worten über die Sünde zweier verschiedener Zeitformen. Solches schreibe ich euch, dass ihr nicht sündiget, also nicht ein sündhaftes Leben führt. Und ob jemand sündigt, also eine Tat, in die man wegen der Schwachheit des Fleisches fällt. Auf jeden Fall will der Apostel es den Gläubigen einschärfen, dass sie nicht sündigen sollen. Zum Zweiten will Johannes jedoch die Gotteskinder nicht entmutigen. Er weiß ja aus persönlicher Erfahrung, was für ein Gemächte wir sind. Er weiß, dass wir mit dem besten Wollen dennoch in die Sünde fallen. Da sollen wir nun nicht verzagen, sondern in dem Falle haben wir einen Fürsprecher. Wir dürfen uns keine leichtfertige Stellung zur Sünde erlauben, auf dem Grund, dass das Blut Jesu Christi, des Sohnes Gottes, uns rein macht von aller Sünde. Oder, dass so wir unsere Sünden bekennen, so ist er treu und gerecht, dass er uns die Sünden vergibt. Die Schrift gibt nie eine Ermutigung zum Sündigen, aber sie gibt eine Ermutigung dem, der dennoch gesündigt hat. Wir brauchen nicht verzweifelt am Boden liegen bleiben. Wenn der Herr von seinen Kindern erwartet, dass sie 7-mal, 70-mal am Tage einander vergeben, dann ist er bereit, auch uns zu vergeben. Bist du mutlos geworden, weil du immer wieder sündigst? Johannes will dir sagen, du sollst nicht immer wieder sündigen. Der Herr will dir Sieg über deine Sünde schenken. Der Apostel will dir aber auch sagen, dass du nicht wegen deiner Sünden mutlos am Boden liegen zu bleiben hast. Wir haben einen Fürsprecher. Und wer könnte behaupten, dass er schon keinen Fürsprecher braucht? Der betrügt sich selbst. Wir werden nie so weit kommen, dass wir keinen Fürsprecher mehr brauchen. Dieser Fürsprecher ist beim Vater. Er hat immer den Zugang zum Vater. Als unser Anwalt steht er uns zur Seite. Er bittet den Vater für mich und für dich. Jesus ist der Fürsprecher. Er nennt sich mit Vorliebe des Menschensohn. Um ein rechter Hohepriester zu sein, musste er in allen Dingen seinen Brüdern gleich werden, nach Hebräer 2, Vers 17. Um ein rechter Fürsprecher zu sein, musste er in allen Dingen versucht werden, damit er helfen könne denen, die versucht werden. Daher wurde er vom Heiligen Geist in die Wüste geführt, um vom Teufel versucht zu werden.
Um ein rechter Fürsprecher sein zu können, musste er durch Leiden vollkommen gemacht werden. Um ein rechter Fürsprecher sein zu können, musste er selber gerecht sein. Wir haben einen Fürsprecher bei dem Vater, Jesus Christus, der gerecht ist. Das sind die wunderbaren Qualifikationen für einen Fürsprecher. Er wurde Menschensohn, um uns beim Vater vertreten zu können. Johannes sagt uns aber auch, dass er nicht nur Jesus heißt, sondern Jesus Christus. Jesus der Gesalbte. Wir wollen jetzt zusammen ein Lied hören und danach mache ich mit meiner Botschaft zu Ende.

Christus ist unser Fürsprecher. Er ist der Gesalbte Gottes. Einen solchen Vertreter müssten wir haben, der eine Hand auf die Menschen und die andere auf Gott legen konnte. Solchen Fürsprecher haben wir. Er hat sich gesetzt zu Rechten der Majestät in der Höhe und vertritt uns. Und ob jemand sündigt, so haben wir einen Fürsprecher bei dem Vater, Jesus Christus, der gerecht ist. Christi Vertretung hängt enge mit dem Wirken des Heiligen Geistes in unseren Herzen zusammen. Der Heilige Geist vertritt uns im Gebet mit unaussprechlichem Seufzen. Das Wort Fürsprecher bedeutet eigentlich einen, der uns als Verteidiger an die Seite gegeben wird, wenn wir vom Satan beim Vater verklagt werden. Nun steigt aber noch eine wichtige Frage auf in Verbindung mit dem Fürsprecher. Diese Frage ist schon zum Teil aus dem Vorhergesagten beantwortet worden. Wir sahen ihn in seiner Menschwerdung und auch als den gerechten Gottessohn. Schon aus diesem Grunde hat er das Recht, unser Fürsprecher zu sein. Johannes sagt uns aber auch, dass er die Versöhnung für unsere Sünden ist. Ohne Versöhnung ist kein Fürsprecher denkbar. Christus selber ist diese Versöhnung. Nicht nur, dass er die Versöhnung durch sein Blut zuwege gebracht hat, sondern dass er nun selber auf dem Grund des vollbrachten Erlösungswerkes die Versöhnung ist. Es heißt, und derselbe ist die Versöhnung. Der Fürsprecher selbst ist die Versöhnung. Dieses erinnert uns an das Wort des Petrus, der unsere Sünden selbst hinaufgetragen hat auf das Holz, auf das wir der Sünde abgestorben, der Gerechtigkeit leben sollten. Nicht einer der Propheten ist unsere Versöhnung und unser Fürsprecher. Nicht einer der Apostel. Keiner von ihnen war würdig, kein Märtyrer der christlichen Kirche, sogar die Mutter des Herrn Jesu, kann nicht unsere Versöhnung sein und nicht unsere Fürsprecherin, wie manche das haben wollen. Kein Heiliger der Kirche darf für sich den Anspruch machen, dass er die Versöhnung oder der Fürsprecher sein kann. Jesus allein ist die Versöhnung. Er ist einmal eingegangen mit seinem eigenen Blute und vertritt uns nun selber. Er ist immer noch die Versöhnung für die Sünden. Aber nun eine recht praktische und persönliche Frage. Für wessen Sünden ist er denn die Versöhnung? Derselbe ist die Versöhnung für unsere Sünden. Johannes schließt sich mit ein, wenn er sagt, für unsere Sünden. Gott sei Dank, auch ich darf in Demut sagen, für meine Sünden. Er ist die Versöhnung für die Sünden der Gotteskinder. Auf diesem Grund vertritt er uns beim Vater. Einen Fürsprecher hat man nur auf dem Grund der Versöhnung. Wer die Versöhnung in Christus Jesus für sich in Anspruch genommen hat, der hat einen Fürsprecher. Wer die Versöhnung nicht angenommen hat, der hat keinen Fürsprecher. Ich weiß, dass ich einen Mittler und Fürsprecher droben habe, der mich vertritt. Hast du denselben? Das ist eine ernste Frage. Stellen wir uns das nur einmal vor. Wir wären ohne Fürsprecher. Wir hätten keinen, zu dem wir hineilen könnten, wenn die Sünden uns verklagten. Und du, mein lieber Freund, der du die Versöhnung nicht annahmst, hast heute keinen Vertreter droben. Doch du darfst wissen, derselbe ist die Versöhnung für unsere Sünden, nicht allein aber für die unseren, sondern auch für die der ganzen Welt. Fürsprecher ist er nur für die Versöhnten, aber Versöhnung ist er für die ganze Welt. Dies ist dein Hoffnungsstrahl, mein lieber Freund. Die Versöhnung ist auch für dich, ja für die ganze Welt. Und hast du heute noch keinen Fürsprecher, dann darfst du heute noch einen erhalten, wenn du die Versöhnung in Jesus Christus für dich persönlich in Anspruch nimmst. Daher bitten wir heute an Christi Stadt, lasset euch versöhnen mit Gott. Wollen wir einmal beten. Herr, wir danken dir für den Fürsprecher, den wir an deiner Seite haben, der uns zuerst durch sein Blut mit dir versöhnt hat und jetzt als deine Kinder für uns Einspruch tut, wenn wir sündigen.
Die Sünde will uns immer wieder von dir trennen. Wenn wir gesündigt haben, können wir nicht selbst zu dir kommen, aber da bittet Christus für unsere Vergebung. Sei du mit deiner Gegenwart an unserer Seite und bewahre uns. Gib auch her, dass wir niemals zu stolz und zu selbstgerecht sein würden, unsere Sünden dir zu bekennen. Vergib uns auch wieder jetzt alle Sünden. Im Namen Jesu. Amen.

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1: Es ist 17 Uhr und 30 Minuten.

Herzlich willkommen auf dem Open Doors Gebetshaus für verfolgte Christen hier in Kerkheim bei Frankfurt am Main. Schön, dass du heute eingeschaltet hast. Danke, dass du dir Zeit nimmst, bewusst gemeinsam mit uns für unsere Geschwister in Kuba zu beten. Ich bin überzeugt, unsere Gebete bleiben nicht ohne Wirkung. Zu Beginn möchte ich mit euch auf einen Gedanken aus dem Philipperbrief schauen. Paulus schreibt dort im Philipper 1, Vers 7, und auch wenn ich jetzt im Gefängnis bin und vor Gericht die Wahrheit der rettenden Botschaft verteidige und bezeuge, ihr alle habt Anteil an diesem Auftrag und an der Gnade, die Gott mir damit erweist. Paulus schreibt diese Worte aus einer Situation heraus, die alles andere als leicht ist. Er sitzt im Gefängnis, ist eingeschränkt, überwacht und angeklagt. Und trotzdem sieht er ganz klar, er ist nicht allein. Die Gemeinde steht hinter ihm. Sie betet, sie leidet mit, sie trägt mit. Und Paulus sagt, ihr habt Anteil an diesem Auftrag. Ihr habt Anteil an der Gnade. Das ist ein unglaublich starker Gedanke. Denn Paulus macht hier deutlich, Gebet ist keine passive Unterstützung aus sicherer Entfernung. Gebet bedeutet Teilhabe. Wenn wir beten, stehen wir mitten im Auftrag Gottes. Wenn wir für bedrängte Christen beten, dann sind wir mit ihnen verbunden. Geistlich, ganz real, ganz konkret. Paulus sieht seine Gefangenschaft nicht isoliert. Er sieht sie eingebettet in das Wirken Gottes und in die Gemeinschaft der Gläubigen. Ihre Gebete sind für ihn kein Trostpflaster, sondern echte geistliche Unterstützung. Paulus erinnert uns hier daran, dass Gottes Gnade nicht nur tröstet, sondern beauftragt. Sie stellt uns hinein in das, was Gott tut. Unsere Gebete sind kein Randgeschehen, sondern Teil seiner Herrschgeschichte. Wenn wir heute beten, stehen wir geistlich neben denen, die verfolgt werden, und Gott verbindet unsere Stimmen mit ihrem Zeugnis. Und genau das gilt auch heute noch. Unsere Geschwister, die wegen ihres Glaubens unter Druck stehen, sagen uns immer wieder, bitte betet für uns. Nicht, weil sie nichts anderes mehr hätten, sondern weil sie erlebt haben, dass Gebet trägt, stärkt, schützt und verändert. Vielleicht sitzt du gerade zu Hause und fragst dich, was dein Gebet überhaupt bewirken kann. Aber Paulus erinnert uns daran, wir haben Anteil. Anteil am Auftrag, Anteil an der Gnade. Anteil an dem, was Gott tut. Auch an Orten, an die wir selbst niemals gehen könnten. Heute nehmen wir diesen Auftrag ganz bewusst wahr. Heute beten wir für unsere Geschwister in Kuba. Kuba, eine Insel in der Karibik, bekannt für Oldtimer-Musik und Traumstrände. Doch hinter dieser Kulisse verbirgt sich eine herausfordernde Realität. Seit der Revolution 1959 wird das Land von der Kommunistischen Partei regiert, die bis heute eine sehr strenge staatliche Kontrolle ausübt. Religionsfreiheit ist auf dem Papier erlaubt, in der Praxis jedoch stark eingeschränkt. Der Staat erwartet politische Loyalität, insbesondere keine Kritik. Wo Christen kritisch werden, wo sie sich für Menschenrechte einsetzen oder gesellschaftliche Missstände benennen, da geraten sie ins Visier der Behörden. Christen erleben Überwachung, Einschüchterung, Reiseverbote und massive Einschränkungen ihres Gemeindelebens. Besonders betroffen sind nicht registrierte Kirchen. Und das sind viele. Über 80% der evangelischen Gemeinden
haben keine staatliche Anerkennung und gelten damit als illegal. Kinder und Jugendliche stehen besonders unter Druck. In Schulen werden christliche Schüler gemobbt, als konterrevolutionär beschimpft oder ausgegrenzt. Lehrer und Mitschüler setzen sie unter Druck, ihren Glauben zu verschweigen. Manche Kinder verlieren Freunde oder werden öffentlich bloßgestellt. Und doch erleben einige von ihnen, dass Gott ihnen gerade in dieser Ablehnung neue innere Stärke schenkt. Auch Pastoren und Leiter zahlen einen hohen Preis. Dies zeigt das Beispiel von Pastor Alain Toledano Valiente. Am 23. Oktober 2025 berichtete er, dass ihm am Flughafen Santiago de Cuba die Einreise nach Kuba verweigert wurde. Ich werde zum zweiten Mal aus meinem eigenen Land verbannt, schrieb er. Sein Wunsch, seine schwer an Krebs erkrankte Tochter zu besuchen, blieb unerfüllt. Und gleichzeitig befindet sich Kuba in einer tiefen gesellschaftlichen Krise. Inflation, Lebensmittelknappheit, Stromausfälle und ein kollabierendes Gesundheitssystem prägen den Alltag. Die kubanische Christin Anna sagt dazu: Du musst dich entscheiden, ob du Essen kaufst ohne eine Bibel. Viele Menschen haben kaum Hoffnung. Und genau hier tritt die Kirche ein, weil sie Hoffnung schenkt, weil sie Gemeinschaft lebt, weil sie hilft, wo der Staat versagt. Kirchen gelten dabei nicht nur als religiöse Gemeinschaften, sondern als mögliche Keimzellen von Kritik und Veränderung. Genau deshalb geraten Christen immer wieder unter Generalverdacht, nicht weil sie Gewalt ausüben, sondern weil ihr Glaube ihnen eine andere Loyalität schenkt. Hauskirchen spielen dabei eine entscheidende Rolle. Zehntausende Christen treffen sich in Wohnzimmern, Hinterhöfen und einfachen Häusern. Diese Orte werden zu Zufluchtsorten des Glaubens, aber auch zu Brennpunkten staatlicher Überwachung. Auch wenn der Staat versucht, jeden Bereich des Lebens zu kontrollieren, kann er nicht verhindern, dass Menschen Jesus begegnen und Hoffnung finden. Trotz all des Drucks wächst die Kirche nicht, weil sie darf, sondern weil sie einen Auftrag hat, weil Menschen Jesus brauchen und weil Christen in Kuba bereit sind, diesen Glauben zu leben, selbst wenn es sie viel kostet. In Kuba ist der Militärdienst für junge Männer verpflichtend. Für Christen wird dieser Dienst oft zu einer schweren Prüfung ihres Glaubens. Sobald bekannt wird, dass ein Rekrut Christ ist, dann gerät er ins Visier von Vorgesetzten und Kameraden. Wie stark der Druck ist, hängt von Einheit und Vorgesetzten ab, aber viele erleben den Dienst ohne geistliche Gemeinschaft. Christliche Soldaten berichten, dass sie verspottet, schikaniert oder gezielt provoziert werden. Sie werden zu härteren Arbeiten eingeteilt, erhalten schlechtere Bewertungen oder werden gedrängt, an ideologischen Schulungen teilzunehmen, die ihrem Glauben widersprechen. Manche müssen Parolen rufen oder an Ritualen teilnehmen. Wer sich weigert, riskiert Strafen, Arrest, Disziplinarmaßnahmen oder eine Verlängerung des Dienstes. Der Alltag wird zu einem geistlichen Kampf. Viele dieser jungen Männer fühlen sich innerlich zerrissen zwischen Gehorsam gegenüber dem Staat und Treue zu Christus. Sie brauchen Weisheit, um ihren Glauben zu verleugnen und zugleich Wege zu finden, respektvoll zu bleiben. Und doch gibt es Zeugnisse von Standhaftigkeit. Junge Christen, die trotz Angst und Druck an Jesus festhalten. Die respektvoll, aber klar ihren Glauben leben. Die durch ihr Verhalten Fragen aufwerfen und manchmal sogar Bewunderung ernten. Ein Partner von Open Doors berichtet, dass gerade im Militär
andere Soldaten aufmerksam beobachten, wie Christen mit Ungerechtigkeit umgehen. Ihre Haltung, ihr Friede und ihre Liebe bleiben nicht verborgen. Lasst uns jetzt gemeinsam für diese jungen Männer beten. Bitte bete, dass die Standhaftigkeit der Christen andere Soldaten inspiriert und sich Herzen für das Evangelium öffnen.

Himmlische Vater, wir bringen dir die jungen Christen im kubanischen Militär. Du siehst ihren Mut, ihre Angst und ihre Treue zu dir. Stärke sie in Momenten der Einsamkeit und schenke ihnen Weisheit im Umgang mit Druck und Ungerechtigkeit. Bewahre ihre Herzen vor Bitterkeit und fülle sie mit deinem Frieden. Lass ihr Zeugnis sichtbar werden und gebrauche ihre Standhaftigkeit, um andere zu berühren und Herzen für dein Evangelium zu öffnen. Amen. Trotz zahlreicher Einschränkungen suchen Christen in Kuba Wege, ihren Glauben sichtbar zu leben. Die Gläubigen singen oder beten im öffentlichen Raum oder bekennen ihren Glauben bei Beerdigungen in Gruppen oder bei Treffen. Diese Formen öffentlicher Anbetung werden vom Staat kritisch beobachtet. Nicht genehmigte Versammlungen gelten als illegal. Behörden lösen Treffen auf, verhängen Geldstrafen oder laden Leiter zu Verhören vor. Dennoch lassen sich Christen nicht einschüchtern und halten an ihrem Glauben fest. Ein eindrückliches Beispiel ereignete sich in Santiago de Cuba. Eine große christliche Versammlung wurde von staatlichen Stellen abrupt beendet. Doch statt auseinanderzugehen, blieben die Gläubigen. Sie begannen, mitten auf der Straße zu singen, zu beten und Gott zu preisen. Aus dem ursprünglich geplanten Gottesdienst entwickelte sich eine spontane öffentliche Anbetung, an der schließlich tausende Menschen beteiligt waren. Ein Open-Doors-Partner berichtet, dass Lobpreis und Gebet im öffentlichen Raum für viele Kubaner ein starkes Zeugnis sind. In einem Land, in dem Hoffnung selten geworden ist, da bleiben Passanten stehen, hören zu und stellen Fragen. Manche suchen später heimlich Kontakt zu Hauskirchen. Nicht jede Gemeinde wählt diesen Weg. Viele Christen leben ihren Glauben im Verborgenen. Beide Formen sind Ausdruck von Treue zu Christus in einem Umfeld, das wenig Raum für Religionsfreiheit lässt. Christen bitten um Gebet, dass Gott öffentliche Anbetung gebraucht, nicht als Aufstand, sondern als Einladung und als Zeichen von Hoffnung inmitten von Angst und Kontrolle. Bitte bete, dass die öffentliche Anbetung viele Herzen erreicht und Menschen neugierig auf Christus werden.

Herr Jesus, wir danken dir für den Mut der Christen in Kuba, die dich öffentlich ehren, trotz Risiko und Angst. Segne ihre Lieder, ihre Gebete und ihr Zeugnis. Lass Menschen innehalten und spüren, dass du lebst. Öffne Herzen, wo Resignation herrscht, und schenke Neugier auf dich. Bewahre deine Kinder vor Repressionen und fülle sie mit Freude und Freimut. Amen. Hauskirchen sind das Rückgrat der Kirche in Kuba. Weil neue Kirchengebäude kaum genehmigt werden, treffen sich Christen in Wohnzimmern, Küchen oder Hinterhöfen. Diese Häuser werden zu Orten des Glaubens, der Gemeinschaft und der Hoffnung, oft unscheinbar von außen, aber geistlich lebendig im Inneren. Doch diese Treffen bleiben selten unbeobachtet. Staatliche Informanten fotografieren, filmen oder schleusen sich in die Gruppen ein. Pastoren werden vorgeladen, bedroht oder mit Geldstrafen belegt. Manche wurden dutzende Male verhört. In einzelnen Fällen sollten Häuser konfisziert werden, weil sie angeblich illegal für religiöse Zwecke genutzt wurden. Viele Leute berichten, dass sie nie wissen, wer wirklich aus Glauben kommt und wer nur zuhört, um Informationen weiterzugeben. Diese ständige Unsicherheit belastet die Gemeinschaft, schwächt Vertrauen und fordert viel geistliche Reife. Und trotzdem wachsen diese Gemeinden. Sie lehren Kinder, begleiten Jugendliche, helfen Familien, teilen Essen, Zeit und Hoffnung. Gerade in diesen einfachen Räumen wächst der Glaube der nächsten Generation heran. Neben den Geistlichen übernehmen Hauskirchen in Zeiten von Mangel und Instabilität auch die diakonische Aufgabe, die der Staat nicht leistet. Naturkatastrophen haben viele Häuser beschädigt. Dächer stürzten ein, Wände rissen. Dennoch treffen sich die Gemeinden weiter, manchmal unter Planen, manchmal in halb zerstörten Räumen, aber mit großer Entschlossenheit. Christen in Kuba bitten nicht zuerst um Sicherheit, sondern um Standhaftigkeit, dass sie trotz Überwachung nicht verstummen und ihre Häuser Orte des Lebens bleiben. Bitte bete, dass die Hauskirchen trotz Überwachung und Druck weiterhin Hoffnung und Glauben verbreiten.

0: Vater im Himmel, wir bringen dir die Hauskirchen in Kuba. Du siehst ihren Mut, ihre Verlässlichkeit und ihre Liebe zu den Menschen. Beschütze ihre Leiter und Familien. Schenke ihnen Weisheit, Kraft und Einheit. Lass diese Häuser Leuchttürme deiner Hoffnung sein, trotz Überwachung und Bedrohung. Baue deine Kirche, wo Mauern sie einengen wollen. Amen. Zum Abschluss möchte ich noch einmal auf den Philipperbrief zurückkommen. In Philipper 1, die Verse 12 bis 14, schreibt Paulus: Meine lieben Brüder und Schwestern, ihr sollt wissen, dass meine Gefangenschaft die Ausbreitung der rettenden Botschaft nicht gehindert hat. Im Gegenteil, allen meinen Bewachern und auch den übrigen Menschen, mit denen ich es hier zu tun habe, ist inzwischen klar geworden, dass ich nur deswegen eingesperrt bin, weil ich an Christus glaube. Außerdem haben durch meine Gefangenschaft die meisten Christen neuen Mut gewonnen und die Zuversicht, dass der Herr ihnen hilft. Furchtlos und ohne Scheu sagen sie jetzt Gottes Botschaft weiter. Was Paulus hier beschreibt, ist mehr als persönlicher Trost. Es ist ein geistliches Prinzip. Gott gebraucht das, was Menschen zum Schweigen bringen wollen, um seine Botschaft weiterzutragen. Die Gefängnisse werden zu Kanzeln, Überwachung wird zur Bühne für Zeugnis, Angst, zum Nährboden für Mut. Unsere Geschwister in Kuba leben genau in dieser Spannung. Und wir dürfen sie darin begleiten, im treuen und hoffnungsvollen Gebet. Trotz Druck und Repressionen erleben sie, dass Gott wirkt. Menschen werden aufmerksam, Christen fassen neuen Mut und geben ihren Glauben weiter. Oft leise und im Verborgenen, aber mit großer Kraft. Nicht, weil sie stark sind, sondern weil Christus in ihnen lebt. Und wir stehen nicht nur daneben. Wir haben Anteil. Durch unsere Gebete, durch unsere Verbundenheit und durch unser Dranbleiben. Danke, dass du heute mitgebetet hast. Wenn du selbst an einer Gebetszeit hier im Gebetshaus teilnehmen oder weitere Sendungen anschauen möchtest, findest du alle Informationen auf www.gebetshaus.de. Gott segne dich. Auf Wiedersehen.
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0: Es ist 18 Uhr.
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2: Was können wir denn jetzt damit anfangen? Können wir anständiges Verhalten irgendwie verordnen? Können wir jetzt sagen, wir führen Gesetz ein, die Managergehälter zu deckeln? Oder soll der Gesetzgeber ein Maximalgehalt einfach vorgeben? Oder soll der Umtausch von von online gekauften Schuhen einfach verboten werden? Ich hoffe nicht, weil dann würden wir zu Hause ersticken. Das ist ein Scherz. In der Wirtschaftsethik und in der Unternehmensethik, dann wird ein anschauliches Bild verwendet, das von dem Professor Karl Hohmann, Münchner Ethiker, entwickelt wurde. Er vergleicht Moral, also das auf ethischen Werten beruhende Handeln, mit Spielregeln. Jedes Spiel, das einigermaßen gesittet und fair abgewickelt werden soll, benötigt feste, verbindliche und von allen akzeptierte Spielregeln. Also zum Beispiel 2x45 Minuten, 11 gegen 11,

zum Beispiel, was ich vorhin schon gesagt hatte, Vertragsbrüche, Korruptionen oder Kartelle. Also Verhaltensweisen, die den fairen Wettbewerb ausschalten. Die Rahmenordnung, hier dargestellt durch diesen blauen Rahmen, bestimmt also die Handlungsregeln. Moralische Vorgaben, also die Ethik, müssen sich auf die Institution des Marktes richten, der also innerhalb dieses Rahmens stattfindet, dadurch, dass alle auch die, damit alle auch die gleichen Wettbewerbsbedingungen haben. Und wenn alle diese Wettbewerbsbedingungen haben, die gleiche, dann spricht man davon, dass also auch das Verhalten eines Einzelnen ausbeutungsresistent ist. Das heißt, ich kann mich verhalten, ich kann jetzt, also das Risiko besteht natürlich, wenn einer da also besonders, ein besonders tolles Verhalten hat, was man ausnutzen kann, wo man ihn dann also für schädigen kann, dann nutzen die anderen das aus. Also wenn einer zum Beispiel da ein Produkt auf dem Markt hat, was extrem billig ist und dann kaufen das alle und wenn er unter Preis das Ganze gekauft hatte, dann irgendwann scheidet er aus dem Markt aus, also er wird ausgebeutet. Ja, also das sind so Beispiele, wo man also quasi wo man ausgebeutet wird und wo man dann also im Wettbewerb dann eigentlich auch scheitert. Wichtig ist also, dass alle die gleiche Regel haben und das wird in der Rahmenordnung festgelegt. Hohmann sagt, der systematische Ort der Moral in einer Marktwirtschaft ist die Rahmenordnung. Moralische Vorgaben, wie sie zum Beispiel die christliche Ethik macht, müssen die Grundlage dieser Rahmenordnung sein. Und das ist auch bei uns der Fall. Also als wir die soziale Marktwirtschaft nach dem Krieg eingeführt haben, da gab es eine ganze Reihe Menschen, die auch Christen waren, die ihre Vorstellungen hiermit in die Rahmenordnung eingebracht haben. Aber da könnte Professor Lachmann natürlich wesentlich mehr zu sagen, weil er auch dazu viel veröffentlicht hat. Die individuellen Spielzüge, die wir jetzt aber sehen in diesem Rahmen, die also eine Mannschaft macht, die bleiben wie beim Fußball, wie zum Beispiel der forsche Angriff oder das individuelle Vorgehen der einzelnen Unternehmen. Ja, also das sind so einzelne Schritte, die innerhalb dieses Marktes gemacht werden. Sie versuchen durch Taktik und Strategie innerhalb dieses Rahmens dann möglichst erfolgreich zu sein. Sie müssen also gut trainiert sein, sie müssen abgestimmt die Spielzüge durchführen und sie müssen auch alle das gleiche Ziel haben. Das ist also hier, was ich hier so als die Meso-Ebene beschreibe, das ist auch die Ebene der Unternehmensethik. Ja, und das betrifft dann eher die Organisation als Ganzes. Und auf der untersten Ebene dann steht das Individuum mit seinem individuellen Verhalten. Ja, also ob er faul oder fleißig ist oder ob er ein Teamplayer oder ob er Egoist ist, ja, oder ob er ehrlich oder sogar hinterhältig ist. Ja, das ist also dann die Ebene, die wir hier als Mikroebene sehen. Das ist eigentlich die Ebene der Individualethik. Ich möchte dieses Bild, ich möchte das Ganze nochmal verdeutlichen am Beispiel der Managergehälter. Also die sind ja schon seit Jahren Stein des Anstoßes und werden immer wieder auch genannt. Und sie sind ein Symbol für die Gier der Manager. Aber da hat sich jetzt was getan. In einer Selbstverpflichtung der Unternehmen, dem sogenannten Corporate Governance Index, einem Regelwerk, das vor allen Dingen Empfehlungen für die gute Unternehmensführung von börsennotierten Unternehmen in Deutschland enthält, wurden also auch Empfehlungen für Managergehälter vorgegeben. Das entspricht also dem Bild von Hohmann von den Spielzügen. Ja, das heißt, die Gruppe von Unternehmen gibt sich hier eine Regel. Da aber im Wettbewerb Unternehmen das Risiko bestand, dass Manager wieder mit Geld zum Beispiel abgeworben werden, also Deutschland dann verlassen würden und dann vielleicht in einem anderen Land wesentlich höhere Gehälter bekommen, musste man versuchen, das also irgendwo auszugleichen. Also durften keine Nachteile entstehen. Die Regeln sollten für alle gleich sein. Und genau vor einem Jahr, am 14.11.2019, also heute vor einem Jahr, wurde ein Gesetz zur Deckelung der Managergehälter in Deutschland verabschiedet. Das ist das Gesetz zur Umsetzung der zweiten Aktionärsrichtlinie, also zur Aktionärsrechte-Richtlinie. Ja. Das heißt, man hat also aus diese Ideen des Corporate Governance Index hat man übernommen, hat daraus ein Gesetz gemacht und hat dieses Gesetz dann quasi für alle gültig gemacht. Das Gesetz enthält zwei Punkte im Wesentlichen. Der Aufsichtsrat wird gesetzlich dazu verpflichtet, eine Maximalvergütung für die Mitglieder des Vorstandes festzulegen. Das ist der Vorstand, der Aufsichtsrat, der also quasi den Vorstand kontrolliert in einem Börsenunternehmen, kann also hier die Maximalhöhe oder soll hier die Maximalhöhe festlegen. Und der zweite Schritt ist dann, dass zudem die Hauptversammlung das Recht bekommt, diese Maximalhöhen nochmal
abzusetzen, nochmal festzulegen oder entsprechend zu korrigieren. Das heißt,

0: wir haben also einmal den Vorstand und den Aufsichtsrat, die legen das Gehalt fest und dann kann die Hauptversammlung darüber entscheiden, ob die Höhe richtig ist und kann dann bei Bedarf entsprechend nach unten korrigieren. Ob das Gesetz greift, ist bisher nicht, kann ich nicht beurteilen. Ich habe noch kein Beispiel gefunden, wo also der, wo die Mitgliederversammlung das Ganze reduziert hat. Deswegen müssen wir da sicherlich nochmal abwarten. Aber für mich ist es ein Beispiel dafür, dass unanständiges Verhalten nach Kritik und Empörung in einem Gesetz und damit auch in der Rahmenordnung Niederschlag gefunden hat. Ganz kurz noch ein anderes Beispiel, was ähnlich gelaufen ist. Es gab also bis 2002 die Möglichkeit, dass man, hier ist es so beschrieben, mit Zuwendungen im Geschäftsverkehr, nützliche Aufwendungen. Also es war früher in Deutschland erlaubt, dass also Bestechungsgelder oder Schmiergelder, die an ausländische Firmen oder an ausländische Organisationen geflossen sind, steuerlich absetzbar waren. Diese Zuwendungen wurden dann eben als nützliche Aufwendungen verbucht. Seit dem 1. September 2002 sind aber Schmiergeldzahlungen deutscher Unternehmen an ausländische Geschäftspartner strafbar und damit steuerlich auch nicht mehr absetzbar. Da hat man also hier auch eine Regelung gefunden, die dann erst aus einer Selbstverpflichtung kam und die dann später in ein Gesetz mündete. Also die Frage, welche Bedeutung hat jetzt Anstand für wirtschaftliches Handeln? Da finde ich, drei Punkte sind hier nennenswert. Erstens, eine wichtige Funktion des Anstandes ist die Schutzfunktion. Ja, also ein Puffer vor illegalem Handeln. Wird die rote Anstandslinie überschritten, dann reagieren Kollegen oder die Gesellschaft oder die Umwelt mit Empörung oder mit einem Shitstorm. Spätestens hier sollte man nachdenken, ob man noch auf dem richtigen Weg ist. Also der Anstand auf so eine Reaktion, wenn also da so ein Shitstorm passiert, dann kann man das auch so als eine Bremsfunktion sehen. Man sollte sein eigenes Verhalten mal überdenken. Ein zweiter Punkt ist, Anstand schafft Normen im Bereich des legalen Handelns. Nicht alles, was legal ist, ist auch legitim, ist nicht anständig. Deswegen haben wir als Beispiel gerade mal die Verhaltensregeln, diese Kodizes uns angeschaut. Die finden im Bereich des Legalen statt. Da gibt Unternehmen oder da geben sich Organisationen eigene Regeln, die wesentlich strenger sind als die gesetzlichen Rahmenbedingungen. Und Anstand ist hier dann auch diese Mindestbedingung. Der Corporate Governance Index ist ein Beispiel. Viele Unternehmen haben auch Code of Conducts oder Verhaltenskodizes für den Einkauf oder fürs gesamte Unternehmen definiert, die dafür auch Beispiele sind. Da werden solche Regeln des Anstandes auch mit eingebaut. Der dritte Punkt, ja, viele Managementkonzepte und daraus resultierende Unternehmensentscheidungen sind effizienzgesteuert. Ja, man versucht also möglichst viel, möglichst hohen Gewinn daraus zu holen. Und man betrachtet in diesem Sinn die Mitarbeiter oder die Kunden als Humankapital. Als Verhalten des Mitarbeiters wird das des Homo economicus vorausgesetzt. Also er versucht immer seinen eigenen wirtschaftlichen Vorteil streng rational zu optimieren. Durch die Berücksichtigung von Anstand, Moral und Sitte wird aber hier der handelnde Mensch zu einem moralischen Akteur. Ja, das ist eine wichtige Erweiterung, dass man also hier nicht nur das rein Rationale sieht, sondern dass er auch ein sittlicher, ein moralisch handelnder Mensch wird. Und der vierte Punkt, Anstand macht erfolgreicher. Wenn man sich anständig verhält in der Wirtschaft, das heißt nicht automatisch, dass es End of Business ist. Es gibt viele Studien, die belegen, dass Unternehmen, die auf ethischen Prinzipien ihre Geschäftspolitik ausrichten, dass sie wirklich erfolgreicher sind und dass sie ihre Kunden besser binden, einen größeren Geschäftserfolg haben und nachhaltig da auch einen Vorteil von haben, wenn sie sich anständig verhalten. Komme ich zum dritten und letzten Teil? Ja, es geht. Wir haben uns im ersten Teil einige Beispiele angeschaut, wo der normal empfindende Bürger sagt, ja, geht's noch. Damit alle Unternehmen die gleichen Chancen im Wettbewerb haben, müssen die wichtigsten moralischen Werte in die Rahmenordnung übernommen werden. Im Bereich der Wirtschaft wird die Anstandsgrenze überschritten, um einen eigenen Wettbewerbsvorteil oder um einen eigenen Vorteil zu haben oder aus Eigeninteresse oder sogar Gier. Und ich möchte aber jetzt trotzdem im dritten Teil aufzeigen, dass noch was geht, dass es geht, dass man sich auch anders verhalten kann. Auch wichtig ist dabei, dass ein Konsens über die Anständigkeit besteht, damit es zu Veränderungen in Wirtschaft und Gesellschaft kommt. Ein erstes Beispiel, kommt aus diesem Sommer. Ganzseitige Anzeigen. Wir schaffen das Kükentöten ab. Seit 2017 kämpfen wir für Küken. Seit Jahren empören sich viele Menschen in Deutschland über das Töten der männlichen Hühnerküken. 45 Millionen werden alleine pro Jahr in Deutschland geschreddert. Die Empörung wurde so groß, dass sehr viel Geld in die Forschung investiert wurde, um eine frühzeitige Selektion von männlichen und weiblichen Küken zu ermöglichen. Also die Empörung hat einiges bewirkt. Im Juni 2020 diese Anzeigen, also jetzt ganz aktuell, Ausstieg aus dem Kükentöten. Und am 8.9. hat dann Julia Klöckner, unsere Ministerin, eine Änderung des Tierschutzgesetzes vorgestellt, dass ab 1.1.2022 das Töten von Hühnerküken verbietet. Interessant, hier der Satz von der Ministerin: Der Entwurf zur Änderung des Tierschutzgesetzes zielt auf ein flächendeckendes Verbot des Kükentötens in Deutschland ab Ende 2021. Das gesetzliche Verbot ist erforderlich, um das Töten der Hühnerküken einheitlich zu unterbinden und Verstöße wirksam sanktionieren zu können. Also hier geht es wieder darum, dass kein Unternehmen einen Vor- oder einen Nachteil daraus haben soll. Also am Anfang, die ersten werben damit, aber dahinter steht eigentlich ein Gesetzentwurf und ab 2022 sind alle wieder gleichgestellt. Also man kann hier nicht von einem echten Wettbewerbsvorteil mehr dann sprechen. Empörung über ein unanständiges, unmoralisches Verhalten führte also hier zu Lösungen. Es floss Geld, es war Forschung da und man hat jetzt Verfahren entwickelt, um durch Laser und so weiter diese Eier zu unterscheiden. Seit Jahren wurde dieser Missstand angeprangert. Sobald sich eine Lösung zur Geschlechtsbestimmung anbot, sprangen die ersten Unternehmen da drauf. Denn auch ist wichtig, dass kein Unternehmen mit dem Nimbus leben möchte, dass es diese Kükenschredderei akzeptiert. Kein Unternehmen möchte gerne als unanständig in der Öffentlichkeit dastehen. Aus dem Spielzug einzelner Unternehmen wurde ein Gesetz, das wieder Wettbewerbsgleichheit fördert. Also Empörung wirkt. Ein zweites Beispiel. Unternehmerische Verantwortungsnahme wirkt. Wir haben schon eine Lösung gesehen zu wirkungsvollem Anstand. Hier sehen wir das Beispiel Schöffel. Schöffel ist also ein Unternehmen, die vor allen Dingen Outdoor-Kleidung herstellen. Also man sieht da dieses stilisierte Matterhorn. Und Schöffel hat im Frühjahr 2020, also dieses Jahr, Kleidung bestellt in Bangladesch. Das sind so die Nähstuben für die Welt. Und als die Corona-Krise dann ausgebrochen ist, haben viele Wettbewerber ihre bestellte Ware sofort storniert. Und haben alle Bestellungen quasi abgesagt. Damit haben sie eigentlich den Ärmsten der Armen, nämlich hier in Bangladesch, sie um ihre Arbeit gebracht. Schöffel dagegen hat aber gesagt, dass er die Bestellungen so abnimmt, wie er sie ordert. Damit wollte der Unternehmer Peter Schöffel seinen Teil der sozialen Verantwortung übernehmen und Solidarität üben. Er hat mal gesagt, Anstand ist die innere Stimme, die zu Wort kommt, wenn es um die Frage geht, eine Selbstoptimierung zu Lasten anderer, wo Selbstoptimierung zu Lasten anderer beginnt oder endet. Das ist für ihn auch Solidarität. Ja. Das Verhalten mag die persönliche Überzeugung von Peter Schöffel sein, sie ist aber auch die Wertgrundlage des Fair-Wear-Siegels, dem Schöffel angehört. Ich habe es hier oben mal dargestellt, ein Siegel, was inzwischen in vielen Kleidungsstücken auch mit eingenäht ist. Die Fair-Wear Foundation ist eine gemeinnützige Organisation, die gemeinsam mit ihren Mitgliedsunternehmen ein klares Ziel verfolgt, und zwar die Verbesserung der Arbeitsbedingungen in der Bekleidungsindustrie. Wer auf der Homepage von Fairwear nachschaut, findet dort über 40 Outdoor-Hersteller, viele andere Unternehmen auch, aber jetzt, weil wir gerade mal bei Outdoor sind, wie Jack Wolfskin, VD, Otlo, Salewa und so weiter. Und diese Bewegung wird immer breiter und sie setzt damit jetzt Normen. Ja, sie definiert auch das, was gerade auch in der Produktion und in der Bestellung anständig ist. Das dritte Beispiel, was ich sehr interessant finde oder was auch immer wieder zitiert wird, ist das Beispiel des ehrbaren Kaufmanns. Der ehrbare Kaufmann, schon sprichwörtlich, ist ein historisch gewachsenes Leitbild für verantwortliche Teilnahme am Wirtschaftsleben. Und er hat ein ausgeprägtes Verantwortungsbewusstsein für das eigene Unternehmen, die Gesellschaft, aber auch die Umwelt. Ein ehrbarer Kaufmann stützt also sein Verhalten auf Tugenden, die den langfristigen wirtschaftlichen Erfolg zum Ziel haben, ohne den Interessen der Gesellschaft entgegenzustehen. Also hier versucht man sich damit einzubinden. Und er ist tugendhaft. Er hat ein Erfolgsstreben mit Ethikbindung. Also er will erfolgreich sein, er will ein guter Kaufmann sein, aber gleichzeitig hat er eine feste Ethikbindung. Dieses Bild des ehrbaren Kaufmanns ist also im 14. Jahrhundert, eigentlich im ausgehenden Mittelalter, gerade auch in Italien formuliert worden. Und wir haben hier zum Beispiel den Text von Francesco Picciolotti, der also 1340 gesagt hat, der Kaufmann, der Ansehen genießen will, muss immer gerecht handeln, große Weitsichtigkeit besitzen und immer seine Versprechen einhalten. Wenn möglich, soll er aufrichtig beim Verkauf, aufmerksam beim Kauf sein. Sein Ansehen wird noch größer, wenn er ohne zu feilschen seine Geschäfte abschließt und sich strikt weigert, Wucher zu betreiben. Schließlich soll er vernünftig seine Konten führen und keine Fehler begehen. Das ist also so als Leitbild von dem Kaufmann. Und Pacioli hat gesagt, es gilt nichts höher als das Wort des guten Kaufmanns. Und so bekräftigen sie ihre Eide, indem sie sagen, bei der Ehre des wahren Kaufmanns auf Treu und Glauben, wie man heute so manchmal sagt. 1517 fand das Niederschlag in der Gründung der Versammlung des ehrbaren Kaufmanns als Verband der Hamburger Überseekaufleute, wo das dann auch entsprechend in dem Statuten dann auch festgelegt ist. Die Umsetzung des wahren Kaufmanns, die Umsetzung dieses ehrbaren Kaufmanns ist also eine Möglichkeit, möglichst viele Unternehmen mit einem ähnlichen Werteprofil zu vernetzen und daraus Synergien zu ziehen. Denken wir nochmal an die rote Linie des Anstands in den Spielzügen. Wenn also alle so handeln würden wie der ehrbare Kaufmann, wenn alle so ihre Geschäfte machen würden, dann bräuchten wir eigentlich keine Rahmenordnung. Und wir bräuchten auch keine Gerichte mehr. Denn wenn dieses Vertrauen in den Geschäftspartner da ist, dann reduzieren sich auch die Transaktionskosten, also die Kosten, die ich habe, um mein Geschäft abzusichern und sicherzustellen und so weiter. Ich brauche keine Kontrollkosten und nichts. Solche ethikgetriebenen Wirtschaftsverbände wie die Versammlung des ehrbaren Kaufmanns, aber auch andere Verbände, und ich habe jetzt mal aus dem christlichen Bereich vor allen Dingen den BKU, also den Bund der katholischen Unternehmer oder den Arbeitskreis der evangelischen Unternehmer oder auch Christen in der Wirtschaft herausgenommen. Sie müssen immer wieder hier auch den Diskurs anstoßen, wo die roten Linien im wirtschaftlichen Handeln zu ziehen sind, auf den Prinzipien der Marktwirtschaft und der Grundlage der christlichen Ethik beruhend. Der Verband der christlichen Hoteliers, den habe ich jetzt hier mal mit draufgenommen, ist also auch ein Beispiel dafür, wo man sich an einem gemeinsamen Wertstandard verpflichtet fühlt und dann auch unter diesem Logo firmiert. Es geht also um die Ethikbindung des Einzelnen. In der Tradition des ehrbaren Kaufmanns steht also auch hier Johann Buddenbrock aus dem gleichnamigen Roman von Thomas Mann, der Gründer einer Lübecker Kaufmannsdynastie, ein bekanntes Wort. Mein Sohn sei mit Lust bei den Geschäften am Tage, aber mache nur solche, dass wir bei Nacht gut schlafen können, ruhig schlafen können. Ja. Buddenbrock appelliert hier an das Gewissen, den inneren Gerichtshof, vor dem jeder Mensch seine eigenen Entscheidungen verteidigen muss. Aber was ist dessen Grundlage? Wir brauchen doch für dieses Gewissen, was jetzt hier mal erst in dem Menschen selbst ist, es ist nicht die letzte Verantwortung, sondern es ist mal erst nur die Verantwortung vor sich selber, wir brauchen doch einen Kompass, der uns hier Werte gibt. Dieser innere Kompass, der hier eigentlich gefordert wird, ergibt sich aus dem Wertgefüge, das man für sich selber angenommen hat. Man kann es sich vorstellen wie ein Koordinatensystem, wo also irgendwo der Referenzpunkt liegt und bei allen Entscheidungen, die ich dann treffen muss, kann ich dann differenzieren, wo ich im Verhältnis zur roten Linie stehe. Bin ich noch im grünen Bereich oder bin ich schon in der Grauzone? An der Uni St. Gallen fand vor einigen Jahren ein Symposium statt, wo eine ganze Reihe führende Professoren aus Ökonomie, Philosophie und Soziologie waren. Und sie waren alle einig, dass sie gesagt haben, wir brauchen diesen Kompass und dieser Kompass muss aber kalibriert werden. Und wie kann diese Kalibrierung erfolgen? So wurden sie dann auch gefragt. Und der Statement war, wir sind überzeugt, sagen also die Wissenschaftler, dass es insbesondere philosophische und religiöse Quellen sind, in denen sich praktische Weisheit und gesunder Menschenverstand bündeln. Welche Texte das aber im Einzelnen sind, muss jeder für sich selber entscheiden. Und weiter schreiben sie, über Wahrheit lässt sich nicht richten, sie liegt im Glauben selbst, also in der Bejahung der Werte, von denen sich jemand angesprochen fühlt. Also festlegen wollen die Herren Wissenschaftler sich hier nicht. Sie geben die Wertebindung der Individualität preis. Da die Professoren aber schon von religiösen Quellen sprechen und dieser Vortrag ja hier auch im Rahmen der Studiengemeinschaft Wort und Wissen, also wo das Wort auch im Vordergrund stehen soll, stattfindet, ist naheliegend, dass wir auch mal in die Bibel schauen. Und auch das ist sinnvoll, da ja gerade viele Werte unseres Abendlandes und viele Tugenden, die wir hier noch schätzen, auf biblischen Werten begründet sind. Und ich möchte hier auch nur einen kurzen einen Aufriss geben, um zu zeigen, wie also solche Basiswerte, der Anstand, auf welchen Werten er beruht. Ja? Aus christlicher Sicht liegt hier also die Würde des Menschen in seiner Gottesebenbildlichkeit begründet, die der Schöpfer allen Menschen als Anlage und als Berufung mitgegeben hat. Damit tritt der Mensch selber in Beziehung zu Gott, zu anderen Menschen und auch zur Schöpfung. Die christlichen Werte können ihm helfen, diese Beziehung zu gestalten. Zentral ist natürlich die Freiheit des Menschen in den Grenzen der göttlichen Ordnung. Christliche Nächstenliebe ist der alles bestimmende dominierende Wert. Christen wissen aber auch, dass sie letztlich vor Gott sich verantworten müssen. Sie sind Schutz vor Leben und Gesundheit, das Eigentum des Nächsten, der Schutz von Ehe und Familie. Alles das sind Teile der Schöpfungsordnung und sie sind deswegen besonders wertvoll, auch gerade in der heutigen Zeit. Das Recht der Schwachen zu schützen ist der Kern des biblischen Gerechtigkeitsverständnisses. Ich habe hier einige Textstellen angegeben, die können Sie gerne dann auch nochmal nachschauen. Dann der Punkt Solidarität in Notsituationen oder Bedrängnissen ist ebenfalls wichtig. Jesus gebraucht immer wieder das Bild des Haushalters, der in seiner Abwesenheit alle verwalten soll. So sollen wir aber auch fleißig sein und wir sollen mit den Ressourcen, die er uns gibt, verantwortlich umgehen. Anstand hatten wir schon vorhin mit Authentizität verbunden. Dafür sind natürlich Ehrlichkeit und die Rechtstreue wichtige Werte. Auch gegenüber den staatlichen Ordnungen und auch die Vertragstreue gegenüber den Geschäftspartnern. Sie schaffen das nötige Vertrauen in unserer Wirtschaft, um da ein gutes Geschäft zu machen. Fairness, der letzte Punkt hier unten auf der Darstellung, ist sicherlich schon sehr nah dran, auch an unserem Begriff Anständigkeit. Gerade die Angemessenheit oder die Marktüblichkeit von Preisen oder vom Lohn, sind auch immer wieder in biblischen Texten behandelt und sie sind ein Grund des Anstoßes. Das sind nur so ein paar Sachen, die ich hier zeigen kann. Also es wäre spannend, da noch tiefer einzusteigen. Die Herausforderung ist aber jetzt, wie man solche Werte für die Kalibrierung des individuellen Kompasses einsetzen kann. Dafür müssen diese Werte natürlich gelebt werden und sie müssen akzeptiert sein und sie müssen dann auch weitergegeben werden. Und hier kommt natürlich gerade der Familie, dem Raum der Erziehung oder auch die Schule oder auch die christliche Gemeinde mit ihren Angeboten, diesen Institutionen kommt hier eine große Rolle zu. Mimesis, Nachahmung im Positiven, ja, was ich vorhin gesagt hatte, hier kann man Werte lernen. Eine andere Maßnahme wäre jetzt zum Beispiel auch junge Leute in soziale Verantwortung zu trainieren. Also zum Beispiel die Dienste im Dienst für die Gesellschaft, wie es also das freiwillige soziale Jahr oder der Zivildienst macht. Ja. Das sind Sachen, da lernt man viel über die Würde, Solidarität und Gerechtigkeit. Thomas Middelhoff, ehemals Chef von Bertelsmann und Arcandor, einige Jahre wegen Untreue und Steuerhinterziehung verurteilt, hat also seine Haftzeit abgesessen und im Nachhinein hat er dann gesagt, einige Zeit im offenen Vollzug verbracht, in den Bodelschwingschen Anstalten in Bethel. Und sein Resümee war, dass sich alle Manager großer Unternehmen mindestens 3 Monate mal sozial engagieren sollten. Das würde gegen Gier wirklich helfen. Wertegebundenes Verhalten. Ich überspringe die Folie jetzt mal. Es gibt nicht nur diese intrinsischen Gründe, die aus dem Gewissen kommen, die aus meiner Verantwortung kommen, sondern sie sind, es gibt auch eine ganze Reihe äußerlicher Anreize, die man setzen kann, Steuern und so weiter zählen dazu. Ich möchte das Ganze abschließen, indem ich hier nochmal die anstandsfördernden Maßnahmen kurz zusammenfasse. Ich habe eine ganze Reihe Maßnahmen vorgeschlagen, wie man Anstand in Wirtschaft und Gesellschaft walten lassen kann. Wir haben viel über die dahinterstehenden christlichen Werte auch gerade nachgedacht. Wir haben Wir haben verschiedene Gründe gesehen. Und die letzte Begründung ist letzten Endes die Intention des Schöpfergottes, dass er uns diese Werte auch unserer Gesellschaft mitgibt. Aber er kann sie uns nicht verordnen. Man kann nur hoffen und beten, dass durch diese Entchristlichung und durch die Individualisierung unserer Gesellschaft die grundlegenden Verhaltensformen wie der Anstand auch so nicht zu wirkungslosen Worthülsen werden. Ich habe hier die Punkte nochmal zusammengefasst, individuelle und gesellschaftliche Empörung über Unanständiges. Das ist sicherlich ein erster Schritt, dass wir uns empören müssen. Der zweite Punkt, unternehmerische Verantwortungsübernahme mit Vorbildcharakter. Beispiel Schöffel oder andere Unternehmen, andere christliche Unternehmer, die also hier wirklich in der Gesellschaft auch Verantwortung übernehmen. Ethikbezogene Kooperation und Gütesiegel, also dass Werteinseln geschlossen werden. Also dass man hier mit Gleichgesinnten versucht, sich zusammenzuschließen und damit dann auch eine Masse zu bilden, die dann auch wirksam ist. Wertegebundenes Verhalten durch Überzeugungen und Anreize fördern. Was ich gerade gesagt hatte, dass wir versuchen müssen, auch diese Werte in der Gesellschaft wieder zu platzieren. Wertevermittlung an sich gibt Orientierung dem Menschen. Und Werte kann auch das persönliche Führungsverhalten, soll auch das persönliche Führungsverhalten unterstützen. Das werden wir uns dann auch im Nachmittag nochmal anschauen. Als Christen haben wir hier ein geistliches Fundament und wir haben ganz andere Voraussetzungen. Wir dürfen die konkreten und maßgebende Führung durch eine enge Bindung an das zeitlose Wort Gottes in Anspruch nehmen. Und Gottes Führung selber verspricht für unser Leben und für unser Handeln auch Segen. Sprüche 3, Vers 5. Verlass dich auf den Herrn von ganzem Herzen und verlass dich nicht auf deinen Verstand, sondern gedenke in allen deinen Wegen, so wird er dich recht führen. Ich glaube, das kann eine gute Anweisung sein, wie wir uns auch in Fragen des Anstandes hier verhalten sollen. Ich bedanke mich für Ihre Aufmerksamkeit.
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0: Hier ist die heutige Seeking Him Andacht von Belebe unsere Herzen.
1: Herr, ich gebe meine eigenen Vorhaben und Pläne auf.
2: Diese Worte wurden zu Beginn des 20. Jahrhunderts von der jungen Missionarin Betty Stamm niedergeschrieben, die schon bald darauf beweisen musste, dass es ihr ernst damit war.
1: Ich gebe meine eigenen Vorhaben und Pläne, all meine Wünsche und Hoffnungen und Ambitionen auf und akzeptiere deinen Willen für mein Leben.
2: 9 Jahre, nachdem sie dieses Gebet aufgeschrieben hatte, starb Betty gemeinsam mit ihrem Mann den Märtyrertod durch chinesische Kommunisten.
1: Erfülle deinen ganzen Willen in meinem Leben, um jeden Preis.
2: Vielleicht bist du nicht dazu berufen, so zu dienen, wie es Betty Stamm tat. Aber wir alle sind dazu berufen, unsere eigenen Pläne aufzugeben und Gottes Willen anzunehmen. Vielleicht möchte Gott von dir, dass du einem Ehemann treu bist, der es dir schwer macht, ihn zu lieben. Oder dass du für deine Kinder da bist oder eine junge Frau in der Seelsorge begleitest. Was auch immer es ist, bist du bereit, Gottes Pläne für dich anzunehmen, wie es Betty Stamm tat?
1: Ich gebe mich dir völlig hin, um auf ewig dein zu sein.
2: Gottes Wort verheißt, Gottes Weg ist vollkommen, das Wort des Herrn ist durchläutert. Er ist ein Schild allen, die ihm vertrauen.
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1: Herzlich willkommen zur Sendereihe Durch die Bibel. Diesmal mit einem Schlussmarathon durch die letzten 4 Kapitel des Nehemia-Buches. Diese Kapitel enthalten nämlich einige

Gefangenschaft sind zahlreiche Israeliten erstmals wieder mit dem Wort Gottes, dem alttestamentlichen Gesetz, konfrontiert worden. Eine öffentliche Lesung durch den Priester Esra zeigte überaus große Wirkung. Viele der heimgekehrten Juden fingen an zu weinen, weil ihnen bewusst wurde, wie groß der Abstand war zwischen ihrem eigenen Tun und den Geboten Gottes. In den Tagen darauf bekannten viele ihre Sünden und nahmen sich vor, mit Gottes Hilfe ihr Leben zu ändern. Im vor uns liegenden Kapitel 10 wird geschildert, wie dies in einer Art Selbstverpflichtung des Volkes mündet. Die öffentliche Verlesung des alttestamentlichen Gesetzes auf einem Platz in Jerusalem hatte bei den Zuhörern teils heftige Reaktionen hervorgerufen. Viele weinten, weil sie erkannten, dass der Wille Gottes in ihrem Leben keine große Rolle mehr gespielt hat. Hinzu kam die Tatsache, dass wohl viele Israeliten Gottes Wort noch nie im Original gehört hatten. Denn Bibelausgaben für den Hausgebrauch gab es in jener Zeit noch nicht. Und während der babylonischen Gefangenschaft hatte es vermutlich auch keine öffentliche Wortverkündigung gegeben. Doch nun soll alles anders werden. Die wieder aufgebaute Stadtmauer von Jerusalem gewährt den Bewohnern Schutz und Sicherheit, und der zerstörte Tempel Salomos war schon längst durch einen neuen Tempel ersetzt worden. Auch diese Äußerlichkeiten sorgen für neuen Mut. In Kapitel 10, Vers 1 wird berichtet, wie das Volk den folgenden Entschluss fasst. Und darum wollen wir eine feste Abmachung treffen, sie aufschreiben, und unsere Fürsten, Leviten und Priester sollen sie versiegeln und unterschreiben. Dieser Plan wird in die Tat umgesetzt, und die Verse 2 bis 28 bestehen aus einer langen Auflistung all derer, die ihre Unterschrift unter das Dokument setzen. Mit ihrem Namen stehen sie dafür gerade, dass Gottes Wort in ihrem eigenen Leben an erster Stelle stehen soll, aber auch im Leben all derer, für die sie verantwortlich sind. Insgeheim habe ich mir schon mal die Frage gestellt, ob ich in ihrer Situation eine solche Selbstverpflichtung tatsächlich unterzeichnet hätte. Mir geht es da so wie vielen anderen Leuten, die äußerst vorsichtig damit sind, etwas zu versprechen, was sie möglicherweise unter ganz gewissen, höchst unwahrscheinlichen Umständen nicht einhalten können. Sie merken es schon an meiner Formulierung. Im Grunde geht es nicht darum, dass man in einem Notfall sein Versprechen womöglich nicht einhalten kann, sondern innerlich sträubt sich etwas dagegen, überhaupt eine Verpflichtung einzugehen. Dieses Zögern, diese übergroße Vorsicht hat jedoch zum Beispiel Auswirkungen auf die Arbeit von christlichen Hilfswerken, klassischen Missionswerken und auch auf die Radiomission. Denn diese Werke leiden teilweise sehr darunter, dass Menschen heute anscheinend seltener dazu bereit sind, sie regelmäßig zu unterstützen, sprich eine Spendenzusage über einen festen monatlichen Betrag zu geben. Dabei ist es doch so, dass im allgemeinen Geschäftsleben nichts ohne die eigene Unterschrift läuft. Vom Mietvertrag für eine Wohnung bis hin zum Kaufvertrag über ein neues Auto, ich komme nicht umhin, mit meiner Unterschrift zu bestätigen, dass mir die Folgen meines Tuns bewusst sind und dass ich für die Erfüllung des Vertrages einstehen werde. Warum also mein Zögern, wenn ich mir überlege, ob ich eine Spendenzusage unterschreiben soll? Und wie steht's mit der Selbstverpflichtung der Israeliten? Hätte ich die in ihrer Situation unterzeichnet? Nehemia und 22 Priester tun es. Darauf folgen die Leviten, die für sich und ihre Familien unterschreiben, und schließlich die Oberen aus dem Volk. Abschließend heißt es in den Versen 29 und 30, »Und das übrige Volk, Priester, Leviten, Torhüter, Sänger, Tempelsklaven und alle, die sich von den Völkern der Länder abgesondert haben und sich zum Gesetz Gottes halten, samt ihren Frauen, Söhnen und Töchtern, alle, die es verstehen können, sie sollen sich ihren Brüdern, den Mächtigen unter ihnen, anschließen und den Abmachungen beitreten und sich mit einem Eid verpflichten, zu wandeln im Gesetz Gottes, das durch Mose, den Knecht Gottes, gegeben ist, und alle Gebote, Rechte und Satzungen des Herrn, unseres Herrschers, zu halten und zu tun. In Vers 31 folgt ein Zusatz, der der besonderen Situation des Volkes Israel geschuldet ist.
Und zwar geht es darum,

dass der Glaube der Israeliten an den wahren Gott durch Kontakte mit heidnischen Nachbarvölkern ständig in Gefahr ist. In der Vergangenheit war es jedenfalls immer wieder dazu gekommen, dass sich gläubige Juden fremden Kulturen und Religionen zugewandt hatten. Nicht selten gab ein Liebesverhältnis zu einer Person aus einem Nachbarvolk dafür den Ausschlag. Denn zwei Personen, die Tisch und Bett miteinander teilen, werden häufig auch in Glaubensdingen einen gemeinsamen Weg beschreiten und manchmal faule Kompromisse eingehen. Um das zu verhindern, und nicht, weil die Menschen aus den anderen Völkern weniger wert wären, um das zu verhindern, versprechen die Israeliten im Rahmen ihrer Selbstverpflichtung, Vers 31, wir wollen unsere Töchter nicht den Völkern des Landes geben und ihre Töchter nicht für unsere Söhne nehmen. Auch in den weiteren Versen geht es darum, dass die Israeliten Gottes Geboten gehorsam sein wollen, auch wenn es schwer fällt, weil die Nachbarvölker weniger strenge Regeln haben. Da geht es zum Beispiel um die Einhaltung der Sabbatruhe, um das Sabbat- und das Erlassjahr oder auch um die Opfergaben und um die Erhebung einer Tempelsteuer. Hier einige Auszüge aus den Versen 32 bis 40. Die Israeliten versprechen, wir wollen nicht von den Völkern des Landes am Sabbat und an den heiligen Tagen Waren und allerlei Getreide nehmen, wenn sie diese am Sabbattag zum Verkauf bringen. Wir wollen auf die Abgaben in jedem siebenten Jahr und auf Schuldforderungen jeder Art verzichten. Wir wollen uns das Gebot auferlegen, jährlich den dritten Teil eines Silberstücks zum Dienst im Hause unseres Gottes zu geben. Wir wollen alljährlich die Erstlinge unseres Landes und die Erstlinge aller Früchte von allen Bäumen zum Hause des Herrn bringen. Wir wollen die Erstgeburt unserer Söhne und unseres Viehs, wie es im Gesetz geschrieben steht, und die Erstgeburt unserer Rinder und unserer Schafe zum Hause unseres Gottes zu den Priestern bringen, die im Hause unseres Gottes dienen. Wir wollen den Zehnten unseres Landes für die Leviten bringen. Sie sollen den Zehnten einnehmen aus allen unseren Orten mit Ackerland. Die Israeliten und die Leviten sollen die Abgaben von Getreide, Wein und Öl herauf in die Kammern des Tempels bringen. Dort sind die heiligen Geräte und die Priester, die da dienen, und die Torhüter und Sänger. So wollen wir es im Haus unseres Gottes an nichts fehlen lassen. Wir erreichen nun das 11. Kapitel des Nehemia-Buches und besuchen gewissermaßen das Einwohnermeldeamt der Stadt Jerusalem. Denn das ganze Kapitel 11 besteht aus einem Verzeichnis der Einwohner Jerusalems und der Landbewohner, gefolgt von einer Auflistung der Priester und Leviten in Kapitel 12. Am Anfang von Kapitel 11 wird berichtet, und die Oberen des Volkes wohnten in Jerusalem. Das übrige Volk aber warf das Los darum, wer von jeweils 10 nach Jerusalem in die heilige Stadt ziehen sollte, um dort zu wohnen, und die 9 in den anderen Städten. Ein wirklich interessanter Vers, der mich spontan an die Wohnungsnot und an die drangvolle Enge in vielen Metropolen dieser Welt erinnert. Doch zur Zeit Nehemias ist es in Jerusalem gerade umgekehrt. Der Tempel und die wiederhergestellte Stadtmauer lassen Jerusalem nach außen hin wenigstens einigermaßen attraktiv erscheinen. Aber zu viele Häuser in der Stadt liegen noch in Trümmern, so dass nur wenige Leute dort überhaupt wohnen wollen. Doch wenn die Zahl der Einwohner zu gering ist, kann ein Gemeinwesen nicht funktionieren. Deshalb wird das Los geworfen. Jeder 10. Israelit soll sich in Jerusalem niederlassen. Begeistert sind viele davon nicht. Deshalb heißt es in Vers 2, und das Volk segnete alle die Männer, die freiwillig in Jerusalem wohnen wollten. Ab Vers 3 folgt dann zunächst eine Auflistung derjenigen, die in Jerusalem wohnen. Anschließend werden andere Orte in Juda genannt, in denen sich die Heimkehrer aus der babylonischen Gefangenschaft niederlassen bzw. niedergelassen haben. Auch die erste Hälfte von Kapitel 12 besteht aus Namenslisten. Zum Teil stammen sie wohl aus den offiziellen Unterlagen des Tempels, denn es werden nur Priester und Leviten aufgezählt. Außerdem reichen die Auflistungen weiter in die Vergangenheit zurück. In der zweiten Hälfte von Kapitel 12, nämlich ab Vers 27, folgt ein Bericht über die feierliche Einweihung der wiedererrichteten Stadtmauer von Jerusalem.
Dort heißt es: Und bei der Einweihung der Mauer Jerusalems holte man die Leviten aus allen ihren Orten nach Jerusalem, um Einweihung zu halten, mit Freuden, mit Danken und Singen, mit Zimbeln, Psaltern und Harfen. Und es versammelten sich die Sänger aus der Gegend um Jerusalem und von den Gehöften der Netophatiter und von Bet-Gilgal und von den Fluren um Geba und Bet-Asamavit, denn die Sänger hatten sich rings um Jerusalem her Gehöfte gebaut. Die Einweihungsfeier soll also etwas ganz Besonderes werden. Deshalb lässt Nehemia Sänger und Musiker nach Jerusalem kommen. Die Stadt soll wieder zum Zentrum des Judentums werden, denn schließlich steht dort auch der Tempel. Ab Vers 40 wird berichtet: So standen die beiden Dankchöre am Haus Gottes, und ich und die Hälfte der Ratsherren mit mir und die Priester. Und die Sänger sangen laut, und Jesrachja stand ihnen vor. Und es wurden an diesem Tage große Opfer dargebracht, und sie waren fröhlich, denn Gott hatte ihnen eine große Freude gemacht, so daß sich auch Frauen und Kinder freuten, und man hörte die Freude Jerusalems schon von ferne. Ich stelle mir vor, wie irgendwelche Reisenden oder Touristen in der Nähe von Jerusalem vorbeikamen oder auch direkt die Stadt besuchen wollten und schon aus der Ferne etwas von der Jubelstimmung mitbekamen. Was für ein Zeugnis war dieser Lobpreis Gottes inmitten einer heidnisch geprägten Welt. Vielleicht sind Sie schon mal an einem Fußballstadion vorbeigekommen, in dem gerade die Menschenmassen aufschreien und dann in unaussprechlichem Jubel ausbrechen. Da möchte man einfach dabei sein und mitfeiern. So ähnlich wird es auch gewesen sein bei der Einweihung der Stadtmauer von Jerusalem. Ein ganz klein bisschen von dieser Stimmung wünsche ich mir auch für unsere Gemeinden, damit die Leute draußen nicht meinen, die Christen drinnen seien alle eingeschlafen oder schon längst tot. Erinnern wir uns daran, was Nehemia in Kapitel 8 so wunderbar ausgedrückt hat. Seid nicht bekümmert, denn die Freude am Herrn ist eure Stärke. Genau diese Freude habe ich bei einer Frau vermisst, die einmal von mir einen Rat haben wollte. Sie erzählte mir, dass ihr Ehemann absolut nichts vom Glauben wissen wolle, obwohl sie doch alles tun würde, um ihn davon zu überzeugen. Und dann schilderte sie mir, haarklein und sehr ausführlich, wie sie schon morgens beim Frühstück ihren Glauben bezeugt, indem sie ihrem Mann darüber berichtet, was sie während ihrer stillen Zeit in der Bibel gelesen hat. Wie oft habe ich schon mit Menschen- und Engelszungen auf ihn eingeredet, aber er scheint innerlich einfach abzuschalten, jammerte die Frau und wollte gerade damit anfangen, mir auch vom Mittag und vom Abendessen zu erzählen. Doch ich unterbrach sie und meinte zu ihr: Wissen Sie was? Sie sollten mal eine andere Taktik ausprobieren. Seien Sie einfach nett zu Ihrem Mann. Kochen Sie ihm ab und zu mal etwas Besonderes, und wenn er keine Lust zum Reden hat, dann beten Sie doch einfach still für ihn. Sie meinen, ich soll aufhören, von meinem Glauben Zeugnis zu geben? Fragte mich die Frau erstaunt. Nein, antwortete ich, aber Zeugnis geben kann man nicht nur mit dem Mund. Zurück zu unserem Bibeltext, und da mache ich jetzt einen Sprung zu Kapitel 13. Ab Vers 6 wird dort berichtet, dass Nehemia, nachdem er ungefähr schon 12 Jahre Statthalter gewesen ist, an den persischen Königshof in Susa zurückkehrt. Sie erinnern sich, eigentlich war er dort als Mundschenk von König Artasaster tätig und hatte die Erlaubnis bekommen, nur für einen bestimmten Zeitraum nach Juda bzw. Jerusalem zu reisen. Als sich Nehemia nach vielleicht 1-2 Jahren erneut nach Jerusalem aufmacht, stößt er dort auf eine ganze Reihe von Missständen, die ein entschiedenes Durchgreifen nötig machen. Was ist passiert? Die Antwort darauf finden wir unter anderem in Kapitel 13 in den Versen 1-5, also noch vor der Bibelstelle, die darüber berichtet, dass Nehemia für eine Zeit lang an den persischen Königshof zurückgekehrt und dann wieder nach Jerusalem gekommen ist. Einmal geht es darum, dass sich einige der Israeliten doch wieder auf Liebesbeziehungen mit Menschen aus den heidnischen Nachbarvölkern eingelassen hatten. Weil es inzwischen aber regelmäßige Lesungen aus den Mosebüchern gab, entdeckten sie selbst, dass ihre Bedenkenlosigkeit schlichtweg Sünde war. Vers 3: Als sie nun dies Gesetz hörten, schieden sie alles fremde Volk aus Israel aus.
Außerdem führte eine solche Heirat, die allerdings schon lange zurücklag, während der Abwesenheit Nehemias zu einem recht skurrilen Vorfall. Der jüdische Priester Eliashib hatte nämlich einen angeheirateten Verwandten mit Namen Tobia. Der war ein Ammoniter und wir haben ihn weiter vorne im Nehemia-Buch eigentlich schon als Gegner der Juden kennengelernt. Doch aufgrund des Verwandtschaftsverhältnisses überließ der Priester dem Tobia eine Kammer, die zum Tempel gehörte, um dort etwas aufzubewahren. Obwohl dieser unzulässige Gebrauch durch einen Nichtjuden den Tempel im religiösen Sinne verunreinigte. Nehemia berichtet ab Vers 7, »Und als ich nach Jerusalem kam, merkte ich, dass es Unrecht war, was Eliashib für Tobia getan hatte, als er ihm eine Kammer im Vorhof des Hauses Gottes gab. Und es verdroß mich sehr, und ich warf allen Hausrat des Tobia hinaus vor die Kammer und befahl, dass sie die Kammer reinigten. Und ich brachte wieder hinein, was zum Hause Gottes gehörte, Speisopfer und Weihrauch.« Des Weiteren erfährt Nehemia, dass während seiner Abwesenheit die Versorgung der Leviten nicht richtig geklappt hat, weil die Abgaben aus dem Volk ausblieben. Daraufhin hatten Leviten und Sänger ihren Dienst quittiert. Auch darum muss sich Nehemia nun kümmern und sorgt für Abhilfe. Weiter ab Vers 15. Zur selben Zeit sah ich in Juda, dass man am Sabbat die Kelter trat und Getreide herbeibrachte und auf Esel lud und auch Wein, Trauben, Feigen und allerlei Last nach Jerusalem brachte am Sabbattag. Und ich verwarnte sie an dem Tage, als sie die Nahrung verkauften. Es wohnten auch Tyrer dort, also Leute aus der Stadt Tyrus, die brachten Fische und allerlei Ware und verkauften sie am Sabbat den Leuten in Juda und in Jerusalem. Da schalt ich die Vornehmen von Juda, die das erlaubt hatten, und sprach zu ihnen, »Was ist das für eine böse Sache, die ihr da tut, und entheiligt den Sabbattag? Taten das nicht auch eure Väter, und unser Gott brachte all das Unheil über uns und über diese Stadt? Und ihr bringt noch mehr Zorn über Israel dadurch, dass ihr den Sabbat entheiligt.« Und vor dem Anbruch des Sabbats, als es in den Toren Jerusalems dunkel wurde, ließ ich die Tore schließen und befahl, man sollte sie erst nach dem Sabbat auftun. Und ich stellte einige meiner Leute an die Tore, damit man keine Last hereinbringe am Sabbattag. Da blieben die Händler und Verkäufer von allerlei Ware über Nacht draußen vor Jerusalem, ein- oder zweimal. Da verwarnte ich sie und sprach zu ihnen, »Warum bleibt ihr über Nacht vor der Mauer? Werdet ihr das noch einmal tun, so werde ich Hand an euch legen.« Von der Zeit an kamen sie am Sabbat nicht mehr. Soweit die Verse 15 bis 21. Nehemia lässt es sich also nicht nehmen, höchstpersönlich hart durchzugreifen, sehr zum Leidwesen der geschäftstüchtigen Händler. Ab Vers 23 geht es noch einmal um die Ehe zwischen Juden und Nichtjuden, die wegen der drohenden Religionsvermischung als Gefahr gilt. Nehemia berichtet, »Zu dieser Zeit sah ich auch Juden, die sich Frauen genommen hatten aus Aschdod, Ammon und Moab. Und die Hälfte ihrer Kinder sprach Aschdodisch oder in der Sprache eines der anderen Völker, aber Jüdisch konnten sie nicht sprechen. Und ich schalt sie und fluchte ihnen und schlug einige Männer und packte sie bei den Haaren und beschwor sie bei Gott. Ihr sollt eure Töchter nicht ihren Söhnen geben, noch ihre Töchter für eure Söhne oder euch selbst nehmen.« Die heftige Reaktion Nehemias liegt einfach darin begründet, dass es in der Vergangenheit immer wieder solche Eheschließungen gegeben hat, die das Volk Israel letztlich von Gott weggeführt haben. Und dass sich so etwas aufs Neue wiederholt, will Nehemia mit allen Mitteln verhindern. Dass er den Männern fluchte, bedeutet allerdings nicht, dass er sie im wahrsten Sinne des Wortes verfluchte. Denn offensichtlich erwartet er von ihnen, dass sie ihr Verhalten noch einmal überdenken und dann im Sinne Gottes handeln. Mit den letzten drei Versen von Kapitel 13 möchte ich dieses Kapitel und zugleich auch das ganze Nehemia-Buch nun abschließen. Wieder einmal wendet sich Nehemia mit einem kurzen Gebet an Gott. Vers 29. »Gedenke ihrer, mein Gott, dass sie das Priestertum befleckt und den Bund des Priestertums und der Leviten gebrochen haben.«
Und als wollte Nehemia zum Schluss noch einmal Rechenschaft über sein eigenes Tun ablegen, berichtet Nehemia: So reinigte ich sie von allem Ausländischen und ordnete die Ämter der Priester und Leviten für einen jeden nach seinem Dienst und die Lieferung von Brennholz zu bestimmten Zeiten und die Abgabe der Erstlinge. Gedenke mir's, mein Gott, zum Besten. Die in diesem Kapitel geschilderten Maßnahmen zeigen Nehemia als einen Mann, der aus einer geistlichen Motivation heraus umsichtig, aber auch energisch die anstehenden Probleme anpackt. Der Wille Gottes und das Wohl des Volkes liegen ihm am Herzen. Ich denke, die zuletzt formulierte Bitte Nehemias hat Gott in gewisser Weise bereits erhört. Diese Bitte lautete ja: Gedenke mir's, mein Gott, zum Besten. Allein die Tatsache, dass auch wir rund 2500 Jahre nach Nehemia noch an ihn denken und über ihn nachdenken, ist für mich ein Indiz dafür, dass auch Gott seiner in Liebe gedenkt. Das war die Abschlusssendung zum alttestamentlichen Buch Nehemia. Wieder einmal steht ein Wechsel ins Neue Testament an. In der nächsten Folge der Sendereihe Durch die Bibel starten wir mit dem zweiten Brief des Apostels Paulus an die Korinther. Ich hoffe auch weiterhin auf Ihr Interesse und verabschiede mich bis zum nächsten Mal.

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1: Was das für eine Gemeinde in Rom war, die der Apostel Paulus seinen Römerbrief schrieb, erfahren wir, wenn wir im Kapitel 1 die Verse 7 bis 12 lesen. Also Römerbrief, Kapitel 1, die Verse 7 bis 12 aus der Guten Nachricht Bibel lauten so: Dieser Brief ist für alle in Rom, die Gott liebt und dazu berufen hat, ihm als sein heiliges Volk zu gehören. Gnade und Friede sei mit euch von Gott, unserem Vater, und von Jesus Christus, dem Herrn. Als erstes danke ich meinem Gott durch Jesus Christus für euch alle, denn in der ganzen Welt erzählen sie von eurem Glauben. Gott selbst, dem ich durch die Verbreitung der guten Nachricht von seinem Sohn mit ganzer Hingabe diene, kann mir bezeugen: In meinen Gebeten denke ich stets an euch und bitte Gott immer darum, dass er es mir doch endlich einmal erlaubt, euch zu besuchen. Ich sehne mich danach, bei euch zu sein und euch etwas von dem weiterzugeben, was mir der Geist Gottes geschenkt hat. Ich möchte euch damit in eurem Glauben stärken, oder besser gesagt, ich möchte in eurer Mitte zusammen mit euch ermutigt werden durch den gegenseitigen Austausch über unseren gemeinsamen Glauben. Soweit der Beginn des Briefes des Apostels Paulus an die Römer, und wir erfahren hier schon etwas davon, was das für eine Gemeinde ist, an die er hier schreibt. Das war also der Römerbrief, Kapitel 1, die Verse 7 bis 12 aus der Guten Nachricht Bibel. Wir haben nun schon einige Male den Römerbrief aufgeschlagen. Was bedeutet aber Römer in der Bibel? Das Wort ist natürlich abgeleitet von Rom. Und was Rom ist, weiß heute jeder Mann. Es ist die Hauptstadt von Italien. In Rom befindet sich die italienische Regierung, die größten Banken, Universitäten und so weiter. Rom ist das Herz des Landes. In Rom befindet sich aber auch der Vatikan, der Papst und das Zentrum der ganzen katholischen Kirche. Rom ist eine sehr alte Stadt. Sie wurde am 21.04.753 vor Christus gegründet. Die Stadt wuchs und wurde immer bedeutender, so dass man schließlich das ganze Land nach der Stadt Rom benannte. Das Römische Reich. Und es dehnte sich im Lauf der Zeit immer mehr aus, bis es unter Augustus zu einem Weltreich wurde. Etwa 60 Jahre vor Christi Geburt kam auch Palästina und Jerusalem unter römische Herrschaft. Etwa noch 300 Jahre lang blieb Rom das politische und wirtschaftliche Zentrum der Welt. In der Weltstadt Rom, dem Zentrum der Macht, Kultur und des Handels der damaligen Zeit, entstand etwa 60 Jahre nach dem Tod Christi eine kleine christliche Gemeinde. Bis dahin war Rom eine völlig heidnische Stadt, in der es viele Götzentempel und verschiedene Religionen gab. Zum Teil wurden ja auch die Herrscher, die Cäsaren, dort als Götter verehrt. Wie die erste Christengemeinde in Rom entstand, wissen wir nicht mehr genau. Paulus hat sie jedenfalls nicht gegründet. Manche vermuten, dass der Hauptmann, der bei der Kreuzigung Jesu dabei war und ausrief: Wahrlich, dieser ist ein frommer Mensch gewesen, also dass dieser Hauptmann bei seiner Heimkehr nach Rom seinen Freunden das Evangelium erzählt hat und so diese kleine Christengemeinde entstand. Jedenfalls existierte in Rom eine Gruppe von Christen. Paulus hatte davon gehört und interessierte sich sehr dafür, aus verschiedenen Gründen. Einmal, weil diese Gruppe praktisch im Zentrum der Welt von großem Einfluss und Bedeutung sein konnte, und zum anderen, weil Paulus plante, nach Spanien zu reisen, um dort das Evangelium zu verkündigen. Dabei würde ihm diese Gruppe Gläubiger in Rom eine Hilfe und eine Ausgangsbasis sein können. Also hinter dem Namen Römer verbirgt sich in der Bibel eine Gruppe Christen in Rom, an die der Apostel Paulus einen Brief schrieb. Ich möchte noch einmal betonen, dass Paulus diese Leute oder die Gemeinde nicht persönlich kannte, als er den Brief schrieb, und nur durch andere von ihnen erfahren hatte. Nachdem Paulus sich und seine Botschaft im ersten Kapitel des Briefes kurz vorgestellt hat, wendet er seine Aufmerksamkeit der Gemeinde in Rom zu. Und es war für mich sehr interessant, in dem nächsten Abschnitt herauszufinden, welch eine Beziehung der Apostel zu dieser Gemeinde hatte. Diesem Gedanken möchte ich heute noch ein wenig mehr folgen. Was können wir also über die Beziehung des Apostels Paulus zu der Gemeinde in Rom sagen? Wenn wir den Brief lesen, so merken wir einmal, dass der Apostel sehr für diese Gruppe betete. Das ist erstaunlich, wenn wir daran denken, dass der Apostel diese Leute in Rom gar nicht persönlich kannte. Außerdem hatte er viele andere Gemeinden und Gläubige, für die er betete. Aber er sagt hier in diesem Brief, dass er Gott dankt für sie alle und für ihren Glauben, von dem man in aller Welt spricht. Obwohl diese Gruppe wahrscheinlich klein war und obwohl sie keinen großen Apostel als Berater und Lehrer gehabt hatte, war sie doch eine lebendige Gruppe Gläubiger, die sich nicht schämte, von Jesus und ihrem Glauben an ihn zu sprechen. Sogar Paulus hatte Berichte über diese Gemeinde erhalten und sofort fing er an, für sie zu beten. Aber der große Missionar dankt nicht nur Gott für diese Gemeinde, sondern er denkt ohne Unterlass in seinen Gebeten an sie, wie es wörtlich heißt. Ich nehme an, dass Paulus hier Fürbitte getan hat, damit die Glieder vor falschen Lehren, vor Entmutigung, vor Streit und Zwietracht bewahrt bleiben. Wir versuchen hier zu entdecken, welch ein Verhältnis Paulus zur Gemeinde in Rom hatte. Und wir sehen einmal, dass er sich über sie freute und Gott dankte. Und zum anderen, dass er um sie besorgt war und sie in der Fürbitte Gott anbefahl. Das ist eine gute Einstellung zur Gemeinde, und ich möchte auch dich ermutigen, dich sorgsam zu informieren, wo vielleicht in deiner Stadt eine Gruppe wahrer Christen ist. Also wenn du so eine Gruppe entdeckst, dann danke Gott für sie und bete für sie. Versuche nicht als erstes Fehler zu entdecken oder dich negativ gegen sie beeinflussen zu lassen, sondern bete für sie, damit sie den rechten Weg gehen und für Gott eine Ehre sein können. Zweitens merke ich, dass der Apostel Paulus ein großes Verlangen hatte, diese kleine Gemeinde in Rom zu sehen. Er sagt in seinem Brief: Ich flehe zu Gott, ob sie es einmal zutragen wolle, dass ich zu euch käme. Dann sagt er noch: Mich verlangt euch zu sehen. Dieser Apostel und Gottesmann liebte die Gemeinde. Er fühlte sich dort wohl, er sehnte sich danach. Obwohl er die Leute in Rom nicht kannte, wusste er doch, dass sie Jesus liebten. Und da wollte er auch sein. Was ist bei uns passiert, dass so viele Christen heute sich in die Gottesdienste der Gemeinden quälen, ohne Interesse, ohne Verlangen, ohne Freude? Ist es die Schuld der Gemeinden, die Jesus nicht mehr wirklich als Mittelpunkt haben und ihn nicht wirklich lieben? Oder stimmt bei dir selber etwas nicht, dass du dich nicht in der Gemeinschaft der Gläubigen wohlfühlst? Bei jedem normalen Christen ist da ein wirkliches Verlangen und eine Freude, mit anderen Menschen zusammen zu sein, die Jesus auch lieben. Eine negative Einstellung zu den Nachfolgern Jesu kann uns davon abhalten, Gottesdienste, Bibelstunden und christliche Versammlungen zu besuchen. Aber sie ist ein Zeichen dafür, dass auch unser Verhältnis zu Gott nicht stimmt. Drittens glaube ich, aus dem Brief an die Römer entnehmen zu können, dass Paulus ein starkes Verantwortungsgefühl dieser Gemeinde gegenüber hatte. Er schreibt, er wolle sie sehen, damit er ihnen etwas von geistlicher Gabe mitteile, sie zu stärken. Ein wenig weiter sagt er noch, dass er unter ihnen Frucht schaffen will, durch seine Predigt des Evangeliums. Damit bringt Paulus zum Ausdruck, dass er die Gemeinde nicht besuchen will, um etwas von ihr zu bekommen oder sich in irgendeiner Weise bedienen zu lassen. Paulus meint nicht, dass die Gemeinde ihm etwas schuldig sei, sondern dass er der Gemeinde gegenüber ein Schuldner sei. Das finde ich eine sehr gesunde Einstellung. Alle Gemeindeglieder sollten dieser Auffassung sein und sollten der Gemeinde dienen, anstatt sich von ihr bedienen zu lassen. Meinst du nicht auch, dass viele Kirchen und Gemeinden heute so schwach, so arm, so ohne Einfluss in der Welt sind, weil alle Mitglieder erwarten, dass ihnen geholfen werde, dass ihnen gedient werde und dass sie beachtet und gefördert werden? Und wie anders könnten diese Gemeinden sein, wenn jedermann mit einem Verantwortungsgefühl teilnehmen würde, wenn jedermann auch etwas von geistlicher Gabe im Gottesdienst mitteilen wollte und wenn jedes Glied auch Frucht schaffen wollte, wie der Apostel Paulus. Wenn du schon Glied einer lebendigen Gemeinde bist, so sei auch ein aktives Gemeindeglied, das Aufgaben und Dienst übernimmt, das bestrebt ist, andere im Glauben zu fördern und Frucht zu schaffen. Paulus betete also für diese Gemeinde in Rom. Er hatte eine Sehnsucht, ein Verlangen danach, die Geschwister dort kennenzulernen, und er hatte auch ein gewisses Verantwortungsgefühl für diese Christen in der Hauptstadt des damaligen Weltreiches. Drittens war der Apostel Paulus auch bereit, sich etwas von dieser Gemeinde in Rom geben zu lassen. Er sagt an einer Stelle, dass er die Gemeinde sehen möchte, damit er getröstet würde durch den gemeinsamen Glauben. Ohne Zweifel war Paulus einer der tüchtigsten Diener Gottes. Aber sein Dienst als Bote des Evangeliums war nicht immer und nicht überall gern gesehen. Und so musste Paulus auch viel Verfolgung leiden. Wir wissen, dass er öfters im Gefängnis saß, dass er geschlagen und sogar gesteinigt wurde, bis er wie tot liegen blieb. Der große Apostel hatte aber nicht nur allerlei physische Leiden durchzustehen, sondern auch seelische. Da waren der Hass seiner Feinde, die Ablehnung seiner eigenen Volksgenossen, die Angriffe und Anschuldigungen von falschen Lehrern, die Paulus oft sehr traurig und entmutigt sein ließen. Er brauchte Trost, und er war nicht so stolz, es zuzugeben. Den Trost, den er, auch als Verkündiger des Evangeliums, brauchte, fand er in den Gemeinden, unter Gläubigen, bei den Brüdern und Schwestern in Christus. Paulus war sehr stark im Glauben, ein Vorbild, ein Beispiel für viele, aber er wurde niemals stolz und selbstzufrieden. Er sagte niemals, ich brauche die anderen nicht, ich bin sowieso viel weiter als alle und ihnen weit überlegen. Nein, er gab zu, dass er den Trost und die Hilfe der Gemeinde brauchte. Wer bist du, dass du sagen möchtest, ich brauche die Gemeinde nicht, ich kann sehr gut alleine Christ sein? Das stimmt nicht. Es gibt kein Christsein außerhalb der Gemeinde. Du brauchst die Gemeinde. Dort empfängst du Trost, Verständnis, Ansporn. Dort bekommst du auch Belehrung und vor allem auch die Korrektur und Zurechtweisung, die jeder Christ braucht. Jawohl, du und ich, wir brauchen auch Zurechtweisung, sonst geraten wir zu leicht auf Abwege und wir leben in Sünde, ohne dass wir es richtig merken. Um zur Reife und zur Heiligung zu gelangen, brauchen wir die Hilfe und Ermahnung des Pastors und der Gemeinde. Denke bitte nicht, es sei verkehrt von der Gemeinde oder den Brüdern aus der Gemeinde, wenn sie dich zurechtweisen. Sei nicht böse oder beleidigt. Es ist ja ihre Aufgabe und du brauchst es auch. Such dir eine Gemeinde. Sie ist für einen Christen lebensnotwendig. Wir haben gesehen, welch eine vorbildliche Beziehung Paulus zu dieser Gemeinde in Rom hatte. Er betete für sie. Er hatte eine Sehnsucht, ein Verlangen nach ihr. Er hatte ein Verantwortungsgefühl ihr gegenüber und eine große Bereitschaft, ihr zu dienen. Und schließlich war er auch bereit, etwas von dieser Gemeinde zu lernen und sich beschenken zu lassen. Ich wünsche dir von ganzem Herzen solch eine Gemeinde, wo du dich wohlfühlen kannst, und ich wünsche dir ein so herzliches Verhältnis zur Gemeinde, wie Paulus es hatte. Bitte versuche alles, was an dir liegt, ein verbindliches, aktives Gemeindeglied einer lebendigen Gemeinde zu werden. Wir beten. Herr Jesus, zeige uns allen wieder neu die Wichtigkeit einer Gemeindezugehörigkeit. Vergib uns, wo wir zu kritisch oder zu empfindlich waren und keine engere Beziehungen zu anderen Glaubensgeschwistern aufkommen ließen. Herr, schenke uns lebendige Gemeinden, in denen junge Christen sich wohlfühlen können. Du liebst die Gemeinde, und dafür danken wir dir. Amen.

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1: Wir wünschen Ihnen Gottes reichen Segen für den heutigen Tag. Unser Wunsch für Sie: Möge diese Stunde Ihnen Kraft und Freude schenken. Und vergessen Sie nicht, Segen wird mehr, wenn man ihn teilt.
0: Rufen Sie uns an oder schreiben Sie uns, um Ihre ganz persönlichen Grüße an Freunde und Familie in der nächsten Woche weiterzugeben.
1: Am 6. Oktober feierte Helene Isaac aus Raden Geburtstag. Ihre Geschwister wünschen ihr Gottes Segen, Gesundheit und alles Gute zum Geburtstag. Für Helene klingt nun das Wunschlied »Welch ein herrliches Wissen«, gesungen von Waldbröler Männerchor.

0: Irene Wahl aus Neuwied sendet herzliche Grüße zum Geburtstag nach Frankenthal an ihren Neffen Helmut Liebenau und an ihre Nichten Leane und Naemi Repsch. Sie wünscht den drei Geburtstagskindern gottesreichen Segen auch im neuen Lebensjahr und widmet ihnen dazu Psalm 121.
1: Ich hebe meine Augen auf zu den Bergen. Woher kommt mir Hilfe? Meine Hilfe kommt von dem Herrn, der Himmel und Erde gemacht hat. Er wird deinen Fuß nicht wanken lassen, und der dich behütet, schläft nicht. Siehe, der Hüter Israels schläft noch schlummert nicht. Der Herr behütet dich. Der Herr ist dein Schatten zu deiner rechten Hand, dass dich am Tag die Sonne nicht steche, noch der Mond bei Nacht. Der Herr behüte dich vor allem Übel. Er behüte deine Seele. Der Herr behüte deinen Ausgang und Eingang von nun an bis in Ewigkeit.
0: Herr, nimm auch dieses Jahr in deine Hand und wandle alles, was es bringt, in Segen. Lass mich auf dich nur blicken, unverwandt, dass eigener Wunsch und Wille sich nicht regen. Schenk ein geöffnet Ohr für dein Gebot, für deine Stimme, für des Tages Treiben, dass ich das Rechte tue, das, was Not. Und lass mich alle Zeit in dir, Herr, bleiben. Ja, nimm auch dieses Jahr in deine Hand, dass es nicht sei umsonst gelebt, vergebens, nicht leer und nutzlos rinne in den Sand, dass es dir Frucht erbringe, Herr des Lebens. Ein Tag, ein winzig Korn und wiegt doch schwer. Ist unser Leben doch ein Herr von Tagen? Nimm sie in deine Gnadenhand, o Herr, dass sie mich immer näher zu dir tragen.

Ein ganz besonderes Jubiläum feiert Johann Töfs aus Bad Oeynhausen. Er wird heute 80 Jahre alt. Zu diesem runden Geburtstag gratulieren seine Ehefrau Helene, die Kinder und Schwiegerkinder von ganzem Herzen. Und auch die 17 Enkel und 9 Urenkel sind in Gedanken dabei und wünschen für das nächste Lebensjahr Gottes reichen Segen mit Matthäus 6, Vers 33. Trachtet vielmehr zuerst nach dem Reich Gottes und nach seiner Gerechtigkeit. So wird euch dies alles hinzugefügt werden. Wir hören ein Gedicht von Elena Krieger. Und im Anschluss klingt das Lieblingslied von Johann Töfs, Ich hab einen Heiland.

Gott segne und behüte dich. Das ist mein Wunsch für dich. Und schenke dir Geborgenheit auf dunklen Wegen Licht. Gott gebe dir Gelassenheit und Ruhe in dem Sturm und Freude und Gelingen in deinem ganzen Tun. Gott führe dich auch weiterhin auf deinen Wegen hier. Bewahre dich vor Einsamkeit und schenke Wärme dir. Gott gebe dir noch Glück und Liebe, viel Sonnenschein und Zeit und seinen tiefen Frieden. Bewahre dich vor Streit und Neid. Gott segne und behüte dich. Mein Freund, das wünsche ich dir. Er führt dich vorwärts sicherlich bis an das ewige Ziel.

Gott segne und behüte dich. Das ist mein Wunsch für dich und schenke dir Geborgenheit, auf dunklen Wegen Licht.

Gott segne dich. Gott behüte dich und sei dir gnädig.

0: Grüßt. Dieser Gruß zum Geburtstag geht an Anna Richter aus Warburg. Die Familie schreibt:
1: Liebe Mama, Oma und Uroma, Gott segne dich an deinem Geburtstag und schenke dir ein Jahr voller Liebe, Freude und Frieden.
0: Dazu hat die Familie ein Wort aus Jesaja 41, Vers 13 ausgewählt.
1: Denn ich bin der Herr, dein Gott, der deine rechte Hand fasst und zu dir spricht. Fürchte dich nicht, ich helfe dir.
0: Wir hören nun das Gedicht Einsam von Dorothea Ferchau, dem ein weiteres Wort aus Jesaja 46, Vers 4 vorangestellt ist. Bis in euer Greisenalter bin ich derselbe, und bis zu eurem grauen Haar werde ich euch tragen. Ich habe es getan, und ich werde heben, und ich werde tragen und erretten.
1: Einsam? Nein, das bin ich nicht. Ich bin ja nie allein. Wenn Gottes Wort hier zu mir spricht, kann ich nicht einsam sein. Ja, wenn ich still und ganz allein in meinem Stübchen bin, dann fallen mir Gottes Worte ein als Trost und als Gewinn. Ich habe mich ja in diesem Leben so viele Jahre abgemüht. Was kann die Welt mir jetzt noch geben, wenn mich mein Glaube heimwärts zieht? Ich will die müden Hände falten, und mehr verlangt der Herr auch nicht. So spüre ich das göttlich Walten, mein Leben in prophetischer Sicht. Der Kommentar aus Gottes Wort lässt mich nicht einsam sein. Mein Glaube sieht ja schon den Ort, freut sich auf ein Daheim. O Welt, bleib stehen vor meiner Tür. Ich lass dich nicht mehr ein. Herr Jesus Christ, ich danke dir. Ich brauch nicht einsam sein.
0: Es folgt der Liederwunsch, folge mir nach.

0: Lili Lächelt aus Willibadessen feiert am 11. Oktober ihren 92. Geburtstag. Ihre Freundinnen Clara, Margarita, Ira und Anna gratulieren Lili herzlich mit dem Lied »Seliges Wissen, Jesus ist mein« und Psalm 23.
1: Der Herr ist mein Hirte, mir wird nichts mangeln. Er weidet mich auf grünen Auen und führt mich zu stillen Wassern. Er erquickt meine Seele. Er führt mich auf rechter Straße um seines Namens willen. Und wenn ich auch wanderte durch Tal der Todesschatten, so fürchte ich kein Unglück. Denn du bist bei mir, dein Stecken und dein Stab, die trösten mich. Du bereitest vor mir einen Tisch angesichts meiner Feinde. Du hast mein Haupt mit Öl gesalbt, mein Becher fließt über. Nur Güte und Gnade werden mir folgen mein Leben lang, und ich werde bleiben im Haus des Herrn immer da.

Waldemar und Helene aus Ludwigshafen dürfen heute auf 39 gemeinsame Jahre zurückblicken. Die Geschwister gratulieren den beiden ganz herzlich und wünschen ihnen noch viele glückliche und gesegnete Jahre unter Gottes Schutz. Sie geben dem Ehepaar Psalm 115, Vers 12 mit auf den Weg. Der Herr wolle an uns gedenken, er wolle segnen.

0: Das waren sie. Die Grüße und Segenswünsche für diese Ausgabe der Sendung Wunschbox von Radio Segenswelle mit Anna und Viktor Sawatzki.
1: 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Sie können uns aber natürlich zu jeder Zeit eine Nachricht über WhatsApp oder Telegram zukommen lassen. 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

11. Oktober. Wer seine Verbrechen zudeckt, wird keinen Erfolg haben. Wer sie aber bekennt und lässt, wird Erbarmen finden. Sprüche Kapitel 28, Vers 13. Eine Andacht von Elisabeth Weise. Bomben entschärfen. Es ist mal wieder soweit. Bei uns in Köln ist eine weitere Weltkriegsbombe gefunden worden und muss entschärft werden. Das gehört hier gewissermaßen zum Alltag. Aber die Aktion heute, am 11. Oktober 2024, ist die bislang größte seit Beendigung des Zweiten Weltkrieges. Bei Bauarbeiten auf dem Gelände einer großen Klinik ist eine 10-Zentner-Bombe aufgetaucht. Deshalb muss neben mehreren tausend Anwohnern die gesamte Klinik evakuiert werden. Ein unglaublicher Aufwand. 1300 Helfer sind an der Aktion beteiligt. Die Kosten belaufen sich auf mehrere Millionen Euro. Auf Köln gingen während des Zweiten Weltkrieges ungefähr 1,5 Millionen Bomben nieder, von denen nach Schätzungen 20% nicht detonierten. Selbst wenn es hier nie wieder einen Krieg geben sollte, haben wir noch über Jahrzehnte damit zu tun, mit den Altlasten des Letzten fertig zu werden. Doch leider werden in dieser Welt ständig neue Bomben abgeworfen, die auch irgendwann entschärft werden müssen, sofern sie nicht detoniert sind. Das sind wirklich traurige Aussichten. Auch in unserem persönlichen Leben legen wir durch unseren Egoismus, durch im Ärger unbedacht gesprochene Worte Tretminen aus, die irgendwann hochgehen und mit deren Folgeschäden wir und vielleicht noch unsere Kinder leben müssen. Mit uns Menschen scheint also grundsätzlich etwas nicht zu stimmen. Immer wieder fügen wir einander Leid zu und verursachen Probleme, die über Generationen andauern. Eine Lösung ist nicht in Sicht. Jedenfalls nicht für uns, aber für Gott. In seinem Sohn Jesus Christus bietet er uns die Versöhnung an. Wir haben, solange wir auf dieser Erde leben, die Möglichkeit, das anzunehmen und all unsere Altlasten loszuwerden. Gott möchte sie auslöschen, so dass wir vollkommen frei und gereinigt sind. Frage: Warum schaffen wir Menschen es weder im Großen noch im Kleinen dauerhaft im Frieden zu leben? Tipp: Es ist befreiend, bei Gott seine Altlasten loszuwerden. Bibellese: Epheser Kapitel 4, Verse 17 bis 32. Dies nun sage und bezeuge ich im Herrn, dass ihr nicht mehr wandeln sollt, wie auch die Nationen wandeln, in Nichtigkeit des Sinnes. Sie sind verfinstert am Verstand, entfremdet dem Leben Gottes wegen der

der nach Gott geschaffen ist in wahrhaftiger Gerechtigkeit und Heiligkeit. Deshalb legt die Lüge ab und redet Wahrheit, ein jeder mit seinem Nächsten. Denn wir sind untereinander Glieder, zürnet und sündigt dabei nicht. Die Sonne gehe nicht unter über eurem Zorn und gebt dem Teufel keinen Raum. Wer stiehlt, stehle nicht mehr, sondern mühe sich vielmehr und wirke mit seinen Händen das Gute, damit er dem Bedürftigen etwas mitzugeben hat. Kein faules Wort komme aus eurem Mund, sondern nur eins, das gut ist zur notwendigen Erbauung, damit es den Hörenden Gnade gibt. Und betrübt nicht den Heiligen Geist Gottes, mit dem ihr versiegelt worden seid auf den Tag der Erlösung hin. Alle Bitterkeit und Wut und Zorn und Geschrei und Lästerung sei von euch weggetan, samt aller Bosheit. Seid aber zueinander gütig, mitleidig und vergebt einander, so wie auch Gott in Christus euch vergeben hat.

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0: Also 2. Mose 20, Abvers 1. Dann redete Gott. Er sagte: Ich bin Jahwe, dein Gott. Ich habe dich aus dem Sklavenhaus Ägyptens befreit. Du darfst keine anderen Götter haben neben mir. Du darfst dir kein Götterbild machen, kein Abbild von irgendetwas im Himmel, auf der Erde oder im Meer. Wirf dich niemals vor ihnen nieder und verehre sie auf keinen Fall. Denn ich, Jahwe, ich, dein Gott, bin ein eifersüchtiger Gott. Wer mich verachtet und beiseite stellt, bei dem verfolge ich die Schuld der Väter noch bis zur 3. und 4. Generation. Doch wer mich liebt und meine Gebote hält, dem schenke ich meine Gunst auf 1000 Generationen hin. Du darfst den Namen Jahwes, deines Gottes, nie missbrauchen, denn Jahwe wird jeden bestrafen, der seinen Namen mit Nichtigkeiten in Verbindung bringt.
1: Ja, starten wir mit einem Gebet für die Predigt. Vater im Himmel, wir bitten dich, dass du durch deinen Heiligen Geist uns hilfst, unseren Verstand für dein Wort zu öffnen, dass unser Herz es lieben lernt und unser Gewille gestärkt wird, danach zu leben. Mögen die Worte, die ich sage und die Gedanken, die wir fassen, dir gefallen, Herr, unser Fels und unser Erlöser. Amen. Wahrscheinlich kennst du die Geschichte in Matthäus 22, in der ein Gesetzeslehrer Jesus eine Fangfrage versucht zu stellen. Er fragt ihn nämlich: Was ist das wichtigste Gebot? Wie würdest du die Frage beantworten? Jesus beantwortet sie so. Ich lese aus Matthäus 22, ab Vers 36. Du sollst den Herrn, deinen Gott, von ganzem Herzen lieben, mit deiner ganzen Seele und mit deinem ganzen Verstand. Das ist das erste und wichtigste Gebot. Und das zweite ist ebenso wichtig. Liebe deinen Nächsten wie dich selbst. Mit diesen beiden Geboten ist alles gesagt, was das Gesetz und die Propheten wollen. Mit diesem Doppelgebot der Liebe, also Gott zu lieben und die Menschen zu lieben, lassen sich ja die 10 Gebote zusammenfassen. Wir haben die ersten 4 Gebote gegeben, um uns zu zeigen, wie wir Gott lieben sollen, und dann die weiteren 6 der 10 Gebote, um zu zeigen, wie wir die Menschen lieben sollen. Vor ein paar Wochen haben wir gestartet mit dem ersten Gebot, und wie es der Matthias

vorgelesen hat, zeigt uns oder ruft uns darum auf, den einzig wahren Gott anzubeten. Wir sollen keine Götter neben ihm haben. Letzten Sonntag haben wir dann vom zweiten Gebot gehört, das uns lehrt, den einzig wahren Gott auf die richtige Weise anzubeten. Indem wir keine selbstgebastelten Versionen von Gott anbeten, sondern ihn nur so anbeten, wie er sich selbst offenbart. Und heute wollen wir uns jetzt das dritte Gebot anschauen, das uns dazu aufruft, Gott auf die richtige Weise zu repräsentieren. Der Gedankengang der ersten drei Gebote ist also der folgende. Das erste Gebot sagt uns, bete den richtigen Gott an. Das zweite, bete den richtigen Gott auf die richtige Weise an. Und das dritte, den richtigen Gott richtig repräsentieren. Und wie an den vorigen Predigen wollen wir uns jetzt der Reihe nach wieder vier Fragen stellen. Die erste Frage wird sein, was zeigt uns das Gebot über Gott? Das zweite, was zeigt uns das Gebot über uns? Die dritte Frage wird sein, wie hat Jesus dieses Gebot erfüllt? Und als letzte Frage, wie hilft uns das Gebot im Glauben zu wachsen? Starten wir mit der ersten Frage. Was zeigt uns das Gebot über Gott? Das dritte Gebot finden wir im 2. Mose, Kapitel 20, Vers 7. Ich habe auch da Folie mitgebracht. Ich hoffe, das funktioniert. Ich lese es nochmal vor. Du darfst den Namen des Herrn, deines Gottes, nie missbrauchen. Denn der Herr wird jeden bestrafen, der seinen Namen mit Nichtigkeit in Verbindung bringt. Es geht also darum, dass wir Gottes Namen nicht missbrauchen. Aber was ist hier eigentlich mit Namen gemeint? In der ganzen Bibel sehen wir, dass mit dem Namen nicht nur die Buchstaben oder das Wort gemeint ist, sondern der Name bedeutet eigentlich die ganze Person. Die ganze Person ist damit gemeint. Bei uns ist es ja ähnlich. An was denkst du, wenn ich Alexander Reindl sage? Wahrscheinlich denkst du nicht an die Buchstaben A, L, E, X und so weiter, sondern du denkst dran, wie der Alex aussieht, wie er spricht, wie er sich verhält, welche Erinnerungen du mit ihm hast. Wir sehen also, der Name ist viel mehr als nur das Wort selber. Der Name steht für das ganze Wesen, für die ganze Person, auch für dessen Ruf, für dessen Ruhm, für dessen Reputation. Und der Psalmist redet auch davon im Psalm 145, den der Matthias schon vorgelesen hat. Ich lese nochmal ab Vers 1. Da heißt es, dich will ich rühmen, mein Gott und König, deinen Namen immer und ewig Lob singen. An jedem Tag will ich dich loben, deinen Namen preisen alle Zeit. Und dann drückt er aus, dass das ganze Wesen Gottes gepriesen werden soll. Der zweite Vers, wenn wir uns den anschauen, der wiederholt eigentlich die gleiche Aussage zweimal, nur in anderen Worten. Also an jedem Tag will ich dich loben, heißt eigentlich nichts anderes, mit deinem Namen preisen, alle Zeit. Der Name und die Person sind also untrennbar miteinander verbunden. Und das Erste, was wir jetzt in diesem Gebot über Gott lernen, ist, dass er richtig repräsentiert werden möchte. Seinen Namen nicht zu missbrauchen heißt, seinen Ruf, seine Reputation, seinen Ruhm auf dieser Erde so darzustellen, richtig darzustellen. Seine Herrlichkeit soll wiedergegeben werden. Die positive Formulierung dieses Gebots findet man in der ersten Bitte des Vaterunsers. Unser Vater im Himmel, geheiligt werde dein Name. Das heißt, Gott so zu loben und so wiederzuspiegeln, dass er geehrt wird und seine Herrlichkeit sichtbar wird. Er ist ganz anders als die Welt und ihm gebührt Lobpreis. Der Psalm 145 geht weiter mit den Versen ab Vers 3. Groß ist der Herr und sehr zu loben, unerforschlich seine Herrlichkeit. Eine Generation rühmt der Nächsten sein Werk und erzählt von deinen gewaltigen Tun.
Die herrliche Pracht deiner Majestät und deine Wundertaten will ich bedenken. Erinnere dich an den Kontext, in dem die 10 Gebote dem Volk Israel gegeben werden. Gott hat sein Volk aus der Sklaverei in Ägypten befreit und hat sie an diesen Berg Sinai geführt. Dort schließt er jetzt einen Bund mit ihnen. Und diese 10 Gebote, die sind der Anfang des Bundestextes. Im Kapitel vorher, also 2. Mose 19, ab Vers 3, spricht Gott zu Mose, bevor er ihnen die 10 Gebote gibt. Sag es den Nachkommen Jakobs, rede zu den Israeliten. Ihr habt selbst gesehen, was ich mit den Ägyptern gemacht habe. Ihr habt erlebt, dass ich euch wie auf Adlerflügen getragen und bis hierher zu mir gebracht habe. Wenn ihr nun auf mich hört und meinen Bund haltet, dann sollt ihr unter allen Völkern mein persönliches Eigentum sein. Denn mir gehört die ganze Erde. Ihr sollt mir ein Königsvolk von Priestern sein, eine heilige Nation. Das sollst du den Israeliten sagen. Gott sagt also den Israeliten, sie sollen ein Königsvolk von Priestern sein, eine heilige Nation. Ein Priester, der vermittelt ja zwischen Gott und dem Menschen. Ihre Aufgabe ist es also, Gott auf der Welt darzustellen, ihn zu repräsentieren. Die anderen Völker um Israel herum sollen auf Israel schauen und erkennen, wie groß Gott ist. Das macht eine heilige Nation aus. Und das gilt nicht nur für die Israeliten damals, sondern es gilt ganz genauso auch für uns heute in gleicher Weise. Wir lernen also über Gott, dass er richtig repräsentiert werden möchte. Das Zweite, was wir über Gott lernen, ist, dass er ein ehrfurchtgebietender Gott ist. Um das zu verstehen, müssen wir uns einmal die Frage stellen, was ist eigentlich der Name Gottes? Es geht ja hier um seinen Namen. Was ist eigentlich sein Name? Und dazu hilft es, wenn wir wieder ein paar Kapitel zurückgehen, wieder im 2. Buch Mose, zum Kapitel 3. Hier begegnet Gott Mose durch den brennenden Dornbusch. Ihr kennt sicher die Geschichte. Und er gibt ihm den Auftrag, sein Volk aus Ägypten zu befreien. Wenn Sie wollt, könnt ihr gerne aufschlagen, 2. Mose, Kapitel 3, Vers 13. Ich habe die Verse wieder mitgebracht. Mose aber antwortete Gott: Siehe, wenn ich zu den Söhnen Israels komme und ihnen sage, der Gott euer Väter hat mich zu euch gesandt, und sie mich fragen, was ist sein Name? Was soll ich dann zu ihnen sagen? Da sprach Gott zu Mose: Ich bin, der ich bin. Dann sprach er: So sollst du zu den Söhnen Israels sagen, der ich bin hat mich zu euch gesandt. Und Gott sprach weiter zu Mose: So sollst du zu den Söhnen Israels sagen, Jahwe, der Gott eurer Väter, der Gott Abrahams, der Gott Isaaks und der Gott Jakobs hat mich zu euch gesandt. Das ist mein Name in Ewigkeit und das ist meine Benennung von Generation zu Generation. Gott stellt sich also hier mit seinem Namen vor. Ich bin. Er sagt über sich selbst, ich bin, der ich bin. Oder man kann auch übersetzen, ich werde sein, der ich sein werde. Was lehrt uns das jetzt über Gott? Es sagt zum einen, dass sich Gott nicht verändert. Wir sagen zum Beispiel, heute bin ich 35 Jahre alt, nächstes Jahr bin ich dann 36 Jahre alt. Gott sagt, ich bin, der ich bin. Er ist von Ewigkeit her derselbe und wird auch immer derselbe bleiben. Und das ist eine gute Nachricht, denn er ist gut. Zum anderen zeigt es uns, dass Gott unabhängig ist. Wir sagen zum Beispiel, ich bin der Sohn von meinen Eltern. Uns wurde die Existenz gegeben. Gott sagt, ich bin, der ich bin. Er hat niemanden, der ihn geschaffen hat. Er ist auch von niemanden abhängig. Und trotzdem kommt er den Menschen nahe. Das drückt er dadurch aus, dass er ein persönlicher Gott ist. Und er nennt sich selber der Gott Abrahams, Isaaks und Jakobs. Gottes Name drückt also seine Unabhängigkeit und seine Ewigkeit aus. Und auf dieser Basis fängt er jetzt an, sich zu offenbaren im 2. Buch Mose. Und er offenbart sich als ein mächtiger, ehrfurchtgebietender Gott.
Denkt dran, als der Pharao das Volk nicht gehen lassen möchte, was macht Gott da? Er schickt die Plagen. Und diese Plagen, die bringen zum Ausdruck, dass er Macht über Naturgewalten hat, oder? Er kann Wasser zu Blut machen. Er kann Schwärme von Tieren kommandieren. Und er hat sogar die Macht über Tod und Leben. Etwas später dann teilt er die Wasserfluten, damit sein Volk hindurchgehen kann. Und die Begegnung, die jetzt das Volk am Berg Sinai hat, wo ihm die 10 Gebote gegeben werden, ist auch nicht weniger spektakulär, oder? Wir können uns das anschauen, nachdem Gott die 10 Gebote gegeben hat, lesen wir im 2. Mose 20 ab Vers 18, wie es dann weitergeht. 2. Mose 20 ab Vers 18. Als das ganze Volk den Donner und die Flammen wahrnahm, das Dröhnen des Schofar und den rauchenden Berg, da zitterten sie vor Angst und hielten sich fern. Zu Mose sagten sie, rede du mit uns, wir werden auf dich hören. Gott soll nicht mit uns reden, sonst müssen wir sterben. Da sagte Mose zum Volk, ihr müsst keine Angst haben. Gott ist nur gekommen, um euch auf die Probe zu stellen. Die Furcht vor ihm sollte über euch kommen, damit ihr nicht sündigt. Das Zweite, was wir jetzt über Gott lernen in diesem Gebot, ist, dass er ehrfurchtgebietend ist. Das zeigt uns sein Name und wie er sich offenbart. Und deswegen soll man seinen Namen auch nicht leichtfertig oder falsch verwenden. Das drückt auch der Psalm 145 noch einmal sehr gut aus in dem Vers, den der Matthias eh schon vorhin vorgelesen hat, Vers 6. Von der Macht deiner furchtbaren Taten soll man sprechen. Und ich will erzählen, was für ein großer Gott du bist. Gott ist also heilig, mächtig, ehrfurchtgebietend. Und so möchte er auf der Welt auch repräsentiert werden. Nachdem wir das jetzt über Gott gelernt haben, stellen wir uns die Frage, was das Gebot über uns zeigt. Die zweite Frage ist also, was zeigt das Gebot über uns? Im zweiten Kapitel des Römerbriefes wendet sich der Paulus an die Juden, die das Gebot und die Gesetze sehr gut gekannt haben. Und er schreibt ihnen Folgendes. Du bist stolz auf das Gesetz. Und warum brichst du es selbst und machst Gott Schande damit? So steht es schon in der Schrift. Euretwegen wird der Name Gottes bei den Völkern verlästert. Paulus macht hier klar, dass selbst die Juden, die das Gesetz sehr, sehr gut gekannt haben, Gott schlecht repräsentiert haben. Und das haben sie gemacht, indem sie das Gesetz selber nicht gehalten haben, indem sie es gebrochen haben. Und so wurde der Name Gottes verlästert. Ganz ein offensichtliches Brechen des dritten Gebotes. Wie geht's dir damit, Gottes Namen auf dieser Welt zu repräsentieren? Führst du ein Leben, auf das deine Nachbarn, deine Freunde und deine Familie schaut und erkennt, wie groß Gottes Liebe ist? Als Christen sind wir aufgerufen, kleine Christusse zu sein in dieser Welt. Und als Gemeinde Gottes sind wir die Botschaft Gottes in dieser Welt. Wir sollen die Botschafter Gottes sein. Jesus sagt in Johannes 13, 35 zu seinen Jüngern, an eurer Liebe zueinander werden alle erkennen, dass ihr meine Jünger seid. Wenn es euch so geht wie mir, dann seid ihr öfters mit eurer Selbsterstellung beschäftigt, als mit den Gedanken, wie wir Gott richtig darstellen. Ich mache mir wahrscheinlich viel öfters Gedanken, wie ich bei Menschen ankomme und was Menschen von mir denken, als darüber, wie ich Gott auf dieser Welt repräsentiere. Und es kann auch passieren, wenn wir weiter über uns nachdenken, dass wir Gottes Namen sogar verwenden, um unsere eigene Agenda durchzusetzen. So brechen wir auch das dritte Gebot. Es kann zum Beispiel in der Politik passieren, wo sich Politiker einen christlichen Anstrich verpassen, um christliche Wähler zu bekommen. Aber auch genauso kann es in Kirchen und Gemeinden passieren, dass unter Gottes Name Dinge getan werden, die Gott nicht gefallen.
Oder was auch passieren kann, ist, dass wir unsere Rollen, die Gott uns gegeben hat, ausnutzen zu unseren Gunsten. Indem wir als Männer zum Beispiel lieblos über unsere Frauen herrschen und das dann damit legitimieren, dass er uns als Haupt der Familie eingesetzt hat. Oder wenn wir unsere Kinder ohne Geduld begegnen, sie zum Zorn reizen und treiben und es dann damit legitimieren, dass Gott uns Autorität über sie gegeben hat. Und bitte versteht es mir da nicht falsch, es ist gut, wenn ein Mann Verantwortung als Haupt der Familie übernimmt. Und es ist auch gut, wenn wir unseren Kindern liebevoll autoritär Konsequenzen setzen. Aber wir können diese guten Rollen, die Gott uns gegeben hat, damit das Leben funktioniert, auch missbrauchen und so das dritte Gebot brechen. Die erste Beobachtung über uns selbst ist also, dass wir Gott oft falsch repräsentieren. Warum machen wir das? Warum machen wir das? Ich denke, hier müssen wir eine Stufe tiefer gehen, von unserem Verhalten hin zu unserem Herzen. Im Lukas 6, Vers 45 sagt Jesus Folgendes: Der gute Mensch bringt Gutes hervor, weil er Gutes im Herzen hat. Der böse Mensch bringt aus dem Bösen in sich das Böse hervor. Denn aus dem vollen Herzen sprudeln die Worte. Unsere Worte sind ein Resultat von dem Zustand unseres Herzens. Wir verwenden Gottes Namen leichtsinnig und missbrauchen ihn, weil uns die Ehrfurcht und die Liebe zu Gott fehlt. Das ist das Zweite, was wir über uns lernen. Stell dir einen Verliebten vor, wie er über seine Verliebte schwärmt. Er wird nur gute Worte finden. Ihm fällt gar nicht ein, dass er irgendwas Schlechtes über sie findet. Und wenn wir Gott in unserem Herzen mehr lieben, dann werden auch die Worte und das Handeln daraus übersprudeln und sichtbar werden. Erinnert euch daran, dass das dritte Gebot auch mit einer Konsequenz gegeben wird. Ich blende es jetzt da nochmal ein, das dritte Gebot, und lese es nochmal vor. Du darfst den Namen des Herrn deines Gottes nie missbrauchen, denn der Herr wird jeden bestrafen, der seinen Namen mit Nichtigkeit in Verbindung bringt. Ein sehr drastisches Beispiel von dieser Bestrafung finden wir im dritten Buch Mose, Kapitel 24. Ich brauche das nicht aufschlagen. Ich erzähle es ganz kurz. Da geraten zwei im israelischen Lager in Streit. Und einer verflucht dann in diesem Streit den Namen Gottes. Sie fragen dann Gott, was sie jetzt mit ihm tun sollen. Und Gott gibt ihnen die Anweisung, die Person zu steinigen. Und die Anwendung für uns heute ist natürlich nicht, dass wir jemanden steinigen. Aber es zeigt uns, wie ernst es damit ist. Und wenn wir über uns nachdenken, wird klar, dass wir da einen Retter brauchen. Kommen wir jetzt also zu der dritten Frage, wie Jesus dieses Gebot erfüllt hat. Wie hat Jesus dieses Gebot erfüllt? Am Abend, bevor Jesus verhaftet wird, um gekreuzigt zu werden, betet er für seine Jünger. Und das können wir im Johannes 17 nachlesen. Im Vers 4 sagt Jesus, im Johannes 17, Vers 4, ich habe deine Herrlichkeit hier auf der Erde sichtbar gemacht. Ich habe das Werk vollendet, das du mir aufgetragen hast. Und in Vers 6, ich habe den Menschen, die du mir aus der Welt gegeben hast, deinen Namen bekannt gemacht. Jesus sagt hier, dass er den Namen des Vaters bekannt gemacht hat. Er hat Gottes Namen nicht für seine Zwecke irgendwie missbraucht, sondern er ist sogar das fleischgewordene Wort Gottes. Das heißt, der Vater teilt sich uns durch Jesus mit. Jesus spiegelt das Wesen Gottes auf perfekte Art und Weise wider. Er selbst ist Gott. Jesus sagt in Johannes 14, ab Vers 9 über sich selber: Wer mich gesehen hat, hat den Vater gesehen. Wie kannst du dann sagen, zeige uns den Vater? Glaubst du denn nicht, dass ich im Vater bin und der Vater in mir ist? Die Worte, die ich euch sage, stammen doch nicht von mir. Es ist der Vater, der ständig in mir ist und alles bewirkt, was ich tue. Jesus hat also den Vater wahrhaftig
in dieser Welt repräsentiert. Und die gute Nachricht ist, wenn wir auf ihn vertrauen, wird diese Gerechtigkeit Jesu uns übertragen. Jesus hat das dritte Gebot vollkommen gehalten, erfüllt und das wird uns dann angerechnet. Indem Jesus den Willen des Vaters tut, hält er nicht nur das Gebot, sondern trägt auch die Strafe, der zweite Teil des Gebotes, für die Übertretung. Das ist die gute Nachricht. Jesus, der Gerechte, lässt sich wie ein Sünder ans Kreuz nageln. Er nimmt die Schuld auf sich. Jede einzelne Übertretung der Gebote, die wir begehen, lag auf seinen Schultern. Das ist dieser wunderbare Tausch. Er nimmt unsere Schuld und gibt uns seine Gerechtigkeit. So rettet uns Gott. Der Philipperbrief drückt es im zweiten Kapitel sehr gut aus. Schaut's mit mir gern, Philipper 2, ab Vers 5. In euch soll die Einstellung regieren, die auch in Christus Jesus war. Er war in Gottes Gestalt, nutzte es aber nicht aus, Gott gleich zu sein, sondern beraubte sich selbst und wurde einem Sklaven gleich. Er wurde Mensch und alle sahen ihn auch so. Er erniedrigte sich selbst und gehorchte Gott bis zum Tod, zum Verbrechertod am Kreuz. Darum hat Gott ihn über alles erhöht und ihm den Namen geschenkt, der über alle Namen steht. Denn vor dem Namen Jesus wird einmal jedes Knie gebeugt, von allen, ob sie im Himmel sind, auf der Erde oder unter ihr. Und jeder Mund wird anerkennen, Jesus Christus ist der Herr. So wird Gott, der Vater, geehrt. Das Resultat davon ist also, dass Jesus über alles erhöht ist und sein Name über allen Namen steht. Durch Jesus bekommen wir eine neue Identität. Wir bekommen einen neuen Namen. Wir werden zu Kindern Gottes. Und er schenkt uns seinen Geist, um als seine Kinder in dieser Welt zu leben, um als Botschafter Gottes in dieser Welt zu leben. Wir müssen das nicht aus eigener Kraft machen. Er schenkt uns seinen Geist dazu, befähigt uns dazu. Und so wollen wir uns jetzt zum Schluss noch die vierte Frage stellen, wie uns das Gebot hilft, konkret im Glauben zu wachsen. Und das lässt sich in drei Punkten zusammenfassen. Der erste Punkt wird sein, wir wollen Gott auf der Welt wahrhaftig repräsentieren. Das zweite, wir wollen Gottes Namen nicht leichtsinnig oder verkehrt verwenden. Das dritte, wir wollen Gottes Werke nicht herabwürdigen, sondern preisen. Denkt beim ersten Punkt daran, dass Israel den Auftrag hatte, ein Königsvolk von Priestern zu sein. Eine heilige Nation. Genauso sollen wir als Hoffnungskirche im Wipptal Gott repräsentieren. Dazu gehört zum Beispiel, dass man keine anhaltende, offensichtliche, ungebüßte Sünde dulden, die in der Gemeinde schadet. Zum Beispiel wäre das Heuchelei. Dazu hat uns Gott ein Instrument gegeben, die Gemeindezucht. Aber noch viel mehr wollen wir uns einander lieben, damit die Welt erkennt, wie groß Gottes Liebe ist. Und das gilt für uns alle. Klein, groß, verheiratet, Single, jung oder alt. Als Christ sollst du eine kleine Version von Christus sein. Unser Leben soll wie ein Schaufenster sein, an dem Menschen vorbeigehen, hineinschauen und ein bisschen mehr verstehen, wie Gott ist. Die Ehen in unserer Gemeinde haben hier eine besondere Bedeutung, schreibt der Paulus. Wir sollen unseren Ehepartner so lieben, dass wir die Liebe zwischen Jesus und der Gemeinde widerspiegeln. Das gilt auch dann, wenn unser Ehepartner gerade nicht sehr liebenswürdig ist. Das Zweite, zu was uns das Gebot auffordert, ist, dass wir Gottes Namen nicht leichtsinnig oder verkehrt verwenden. Dazu gehört auch, dass wir Gottes Namen nicht für unsere eigene Agenda missbrauchen. Ich habe ja vorhin schon auf die Gefahr hingewiesen, in Ehen oder Familien, wie wir irgendwie die Rollen verdrehen können, die Gott uns
geschenkt hat. Lasst uns auch vorsichtig sein, eigene Gedanken, Vorstellungen, Wünsche und Pläne als Gottes Plan zu bezeichnen. Vielleicht hast du das schon mal gehört oder selber gesagt, Gott hat mir gezeigt, dass, oder es ist Gottes Wille, dass. Mit so einem Satz kann man vielleicht da Arguments sehr gut gewinnen, denn was will der Gegenüber sagen? Er wird nicht gegen Gottes Willen etwas machen können. Aber ich glaube, das dritte Gebot ruft uns auf, da ein bisschen vorsichtig zu sein. Wir sollen nicht aufgrund von Gefühlen, Eingebungen oder Erfahrungen unsere Gedanken als Gottes Willen darstellen. Und bitte versteht es mir auch da nicht falsch. Wir dürfen und sollen Gottes Handeln in unserem Leben auch als solches bezeichnen. Damit können wir nämlich uns einander ermutigen und Gott ehren. Aber lasst uns seinen Namen nicht verwenden, um Argumente zu gewinnen oder unserer Position mehr Autorität zu verleihen. Lasst uns vorsichtig sein, eigene Gedanken als Gottes Reden darzustellen. Zu den falschen Verwendungen von Gottes Namen gehören auch, wenn man falsch schwört, wenn Sie in die Katechismen schaut, da sind ganze Listen, was da noch dazugehört. Ich glaube, das Schwören ist vielleicht nicht unser größtes Problem. Zumindest habe ich noch nie jemand von euch schwören hören. Oder wenn wir Gottes Namen auch nur im Scherz irgendwie verwenden. Wir sollen Gottes Namen auch nicht zum Fluchen verwenden. Lasst uns auch seinen Namen nicht gedankenlos gebrauchen. Es gibt ja so Redewendungen wie zum Beispiel Grüß Gott oder Gott sei Dank. Und natürlich ist es nicht falsch, diese Redewendung zu verwenden. Ich verwende das auch selber. Aber wir sollen es nicht gedankenlos tun. Wir sollen uns überlegen, was wir dabei sagen eigentlich. Das Gleiche gilt auch, wenn wir gemeinsam singen oder beten. Wollen wir uns auf das konzentrieren, was wir sagen. Vielleicht geht es dir auch manchmal so, wie mir während des Lobpreises, dass du irgendwie so Gedanken hast, warum singt jetzt der da neben mir irgendwie nett oder komisch? Oder warum geht jetzt der da aus dem Raum raus? Oder was hat der da vor mir Komisches an? Und ich achte nicht auf die Worte, die ich da eigentlich singe. Und ich hoffe, ich entmutige euch jetzt nicht. Bitte hört nicht auf zu singen. Und hört auch nicht auf, gemeinsam zu beten. Es ist gut, wenn wir alle laut zusammen singen, auch wenn wir nicht immer jeden Ton treffen. Das gilt vor allem für mich. Ganz egal. Lasst uns aber versuchen, in der Anbetung mit den Gedanken bei dem zu sein, was wir sagen. Und als letzten Punkt wollen wir Gottes Werke nicht herabwürdigen, sondern preisen. Alles Gute, was du hast, hat dir Gott gegeben. Es ist gut, wenn du ihn dafür preist. Wir dürfen Gott für die kleinen und großen Geschenke in unserem Leben preisen. Wenn du zum Beispiel in Gottes Schöpfung unterwegs bist und über die Schönheit staunst, ist es eine gute Gelegenheit, Gott zu preisen. Manchmal wird man aber bitter oder unzufrieden in unserem Leben und fangen an, Gottes Handeln in unserem Leben zu hinterfragen. Was wir eigentlich tun, ist, dass wir damit ausdrücken, Gott, dein Plan für mein Leben ist nicht so gut. Ich hätte da eine bessere Idee. Es wäre zum Beispiel viel besser, wenn das Familienmitglied mit dieser komischen Charaktereigenschaft, die mich ständig nervt, anders wäre. Warum hast du mir diese Beziehung gegeben? Gott, du hast da irgendwie einen Fehler gemacht. Oder warum habe ich noch nicht die Beziehung, die ich mir wünsche, oder das Haus oder den Job, den ich haben will? Das wäre doch so viel besser für meine Familie. Gott macht keine Fehler. Ich denke, wir sind aufgerufen, Gottes Werke nicht herabzuwürdigen, sondern zu preisen. Lasst uns Gott preisen und dankbar sein für alles Gute, was er uns gibt. Und lasst uns gegenseitig ermutigen, indem du andere aufmerksam machst über das Wirken Gottes in ihrem Leben. Zum Ende möchte ich noch eine ganz kleine Geschichte erzählen. Ich bin einmal eine Skitour gegangen und dann bin ich wieder ins Tal hinabgefahren. Und im Tal habe ich dann eine andere Gruppe getroffen und da war eine Dame dabei und die hat dann gesagt, boah, Gott sei Dank. Und damit wollte sie ausdrücken, sie ist froh, dass sie wieder ins Tal ist und ihr nichts passiert ist. Und da war ein anderer Mann in dieser Gruppe dabei, der gesagt hat, sag nicht Gott sei Dank, das hast ja du
selber geschafft. Du bist ja da selber runtergefahren aus deiner eigenen Kraft heraus. Und ich denke, das zeigt der Tendenz unseres Herzens. Wir neigen dazu, eigene Errungenschaften zu betonen und vergessen, dass es Gott ist, der uns alles schenkt. Das dritte Gebot fordert uns also auf, Gott in der Welt wahrhaftig zu repräsentieren, seinen Namen nicht leichtsinnig oder verkehrt zu verwenden und Gottes Werke nicht herabzuwürdigen, sondern zu preisen. Das können wir und brauchen wir nicht aus eigener Kraft tun. Gott schenkt uns ja das Privileg, einen neuen Namen zu haben. Wir sind seine gerecht gesprochenen Kinder und haben seinen Heiligen Geist. So können wir als Christen Christusse in dieser Welt sein. Amen.

Es ist 21 Uhr und 41 Minuten. 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

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Oktober. So wird mein Wort sein, das aus meinem Mund hervorgeht. Es wird nicht leer zu mir zurückkehren, sondern es wird ausrichten, was mir gefällt, und durchführen, wozu ich es gesandt habe. Jesaja 55, Vers 11. Die wiedergefundene Bibel. Meine Mutter hatte viel für mich gebetet und nie die Hoffnung aufgegeben, dass ich mich eines Tages Gott zuwenden würde. Doch bereits im ersten Jahr meines Medizinstudiums entfernte ich mich noch weiter von ihm. Da ich für mein ausschweifendes Leben Geld brauchte, verkaufte ich alles, was ich für entbehrlich hielt, darunter auch die Bibel, die meine Mutter mir mitgegeben hatte, als ich das Elternhaus verließ. Später, während meiner Arbeit im Krankenhaus, wurde ich mit tiefem Leid und Elend konfrontiert. Eines Tages wurde ein schwer verletzter Maurer eingeliefert. Sein Zustand war aussichtslos und er wusste, dass er sterben würde. Doch sein glücklicher Gesichtsausdruck berührte mich zutiefst. Umso mehr, als ich sah, wie sehr er litt. Der Kranke hatte keine Angehörigen. Nach seinem Tod sichteten wir seine wenigen Besitztümer. Darunter war eine Bibel. Als ich sie aufschlug, erkannte ich sie sofort wieder. Es war die Bibel, die meine Mutter mir einst geschenkt hatte. Mein Name stand noch darin, ebenso der mir gewidmete Bibelvers in ihrer Handschrift. Kehre um zu dem Herrn, so wird er sich deiner erbarmen. Jesaja 55, Vers 7. Das traf mich tief ins Herz. Der letzte Besitzer hatte offensichtlich oft darin gelesen. Zahlreiche Stellen waren unterstrichen. Auch ich begann nun, die Bibel zu lesen. Dabei spürte ich, wie Gott zu mir sprach. Mein ganzes sündiges Leben und meine Entfernung von Gott zogen an mir vorüber. Erst als ich Jesus Christus als meinen Erretter und Herrn annahm, fand ich Frieden und Ruhe für mein Gewissen.

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1: Gottes Wort sagt, meine Gnade genügt dir. Aber was bedeutet das eigentlich? Es heißt, wenn ich erschöpft bin und es mir unmöglich erscheint, alles zu erledigen, seine Gnade genügt. Wenn ich mit einer Person nicht auskomme und mir das alle Nerven raubt, seine Gnade genügt. Wenn ich versucht bin, meinen Frust auszulassen und kaum meine scharfen Worte zurückhalten kann, seine Gnade genügt. Wenn ich zum x-ten Mal am selben Tag meiner Lust zu essen nachgegeben habe, seine Gnade genügt. Wenn ich nicht weiß, in welche Richtung ich gehen oder wie ich eine Entscheidung treffen soll, seine Gnade genügt. Wofür brauchst du Gottes Gnade? Für Kinder auf Abwägen? Für einen schmerzenden Körper? Für Einsamkeit? Für Hormone, die verrückt spielen? Wie auch immer deine Geschichte aussieht, seine Gnade ist alles, was du brauchst. Bitte ihn darum, deine Bedürfnisse mit seinen Mitteln zu stillen und dass seine Gnade dir hilft, alles zu ertragen.
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12. Oktober. Denn er neigte sein Ohr zu mir, darum will ich mein Leben lang ihn anrufen. Psalm 116, Vers 2. Eine Andacht von Manuela Basista. Personalmangel im Gesundheitswesen. Im Oktober 2024 versuchte ich, einen Termin beim HNO-Arzt zu vereinbaren. Doch aufgrund von Personalmangel war telefonisch niemand erreichbar und die Online-Buchung zeigte, alle Termine ausgebucht. Ähnliches erlebte ich auch in einer anderen Praxis. Die Situation machte mich nachdenklich. Was tun, wenn man dringend Hilfe braucht, aber niemand verfügbar ist? Selbst wenn man schließlich einen Termin in einer Facharztpraxis bekommt, bekommt man diesen meist nur mit wochenlanger Vorlaufzeit. Zudem gibt es keine Garantie, dass der Arzt dann auch wirklich helfen kann. Wie tröstlich und ermutigend ist es für mich zu wissen, dass es jemanden gibt, der immer erreichbar ist und auf dessen Hilfe ich mich verlassen kann, Gott. In unserem Tagesvers wird es deutlich, denn er neigte sein Ohr zu mir, darum will ich mein Leben lang ihn anrufen. Was bedeutet das konkret? Gott schenkt Menschen ein offenes Ohr, wenn sie zu ihm kommen. Er weist sie nicht ab, sondern ist jederzeit erreichbar. Wenn ich mich an ihn wende, begegnet er mir mit seiner Liebe, gibt mir Kraft, Trost und Orientierung. Und anders als ein Arzt, der nur Symptome behandeln kann, sieht Gott mein Herz und heilt mein Innerstes. Er lädt auch sie ein, ihm zu vertrauen und in jeder Lage zu ihm zu kommen. Nicht nur in Krisenzeiten, sondern auch im ganz normalen Alltag. Er ist gnädig und barmherzig, wenn er es mit Sündern zu tun bekommt. Haben Sie Gott schon einmal so erlebt? Bei ihm brauchen Sie auf keinen Termin zu warten. Es sind auch keine Telefonleitungen blockiert. Er ist da, wenn Sie ihn brauchen. Er leidet nicht unter Personalmangel. Rufen Sie ihn an, sprechen Sie mit ihm. Bringen Sie ihm Ihre Sorgen und Sünden und erleben Sie, wie er Ihr Herz verändert. Er hört Ihnen zu und er handelt. Frage: Wann wurden Sie das letzte Mal abgewiesen und wie erging es Ihnen damit? Tipp: Gott weist Sie nicht ab, er hat ein offenes Ohr für Sie, rufen Sie ihn an. Bibellese, Jeremia Kapitel 29, Verse 4 bis 14. So spricht der Herr der Heerscharen, der Gott Israels. An alle Weggeführten, die ich von Jerusalem nach Babel gefangen weggeführt habe, baut Häuser und wohnt darin, pflanzt Gärten und esst ihre Früchte. Nehmt Frauen und zeugt Söhne und Töchter und nehmt Frauen für eure Söhne und eure Töchter gebt Männern, damit sie Söhne und Töchter gebären, damit ihr euch dort vermehrt und nicht vermindert. Und sucht den Frieden der Stadt, in die ich euch gefangen weggeführt habe und betet für sie zum Herrn, denn in ihrem Frieden werdet ihr Frieden haben. Denn so spricht der Herr der Heerscharen, der Gott Israels, lasst euch von euren Propheten, die in eurer Mitte sind, und von euren Wahrsagern nicht täuschen, und hört nicht auf eure Träume, die ihr euch träumen lasst, denn Lüge weissagen sie euch in meinem Namen, ich habe sie nicht gesandt, spricht der Herr. Denn so spricht der Herr, erst wenn 70 Jahre für Babel voll sind, werde ich mich euer annehmen und mein gutes Wort, euch an diesen Ort zurückzubringen, an euch erfüllen. Denn ich kenne ja die Gedanken, die ich über euch denke, spricht der Herr, Gedanken des Friedens und nicht zum Unheil, um euch Zukunft und Hoffnung zu gewähren. Ruft ihr mich an, geht ihr hin und betet zu mir, dann werde ich auf euch hören. Und sucht ihr mich, so werdet ihr mich finden, ja, fragt ihr mit eurem ganzen Herzen nach mir, so werde ich mich von euch finden lassen, spricht der Herr. Und ich werde euer Geschick wenden und euch sammeln aus allen Nationen und aus allen Orten, wohin ich euch vertrieben habe, spricht der Herr. Und ich werde euch an den Ort zurückbringen, von dem ich euch gefangen weggeführt habe.

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wie wir es schaffen können, einander anzunehmen. Und das ist das Thema von heute. Und es ist ein Anliegen, dass diese Begegnungen gefördert werden, dass aus Begegnungen Beziehungen und daraus tiefe Gemeinschaften werden. Ich möchte euch heute in eine Situation, in eine Herausforderung einer Gemeinde mitnehmen, die auch uns durchaus nicht fremd ist. Und dazu möchte ich euch bitten, Römer Kapitel 15 aufzuschlagen. Und zum besseren Verständnis werde ich einen längeren Abschnitt lesen, werde mich aber nur auf einen Vers konzentrieren. Lasst uns aufschlagen, Römer Kapitel 15, die Verse von 1 bis 7. Da heißt es, wir aber, die wir stark sind, sollen das Unvermögen der Schwachen tragen und nicht Gefallen an uns selber haben. Jeder von uns lebe so, dass er seinem Nächsten gefalle, zum Guten und zur Erbauung. Denn auch Christus hatte nicht an sich selbst gefallen, sondern wie geschrieben steht, die Schmähungen derer, die dich schmähten, sind auf mich gefallen. Denn was zuvor geschrieben ist, das ist uns zur Lehre geschrieben, damit wir durch Geduld und den Trost der Schrift Hoffnung haben. Der Gott aber der Geduld und des Trostes gebe euch, dass ihr einträchtig gesinnt seid untereinander, Christus Jesus gemäß, damit ihr einmütig mit einem Munde Gott lobt, den Vater unseres Herrn Jesus Christus. Und Vers 7, darum nehmt einander an, wie Christus euch angenommen hat, zu Gottes Lob. Soweit das Wort Gottes. Ich möchte die Predigt gliedern und diese Gliederung, die entspringt aus dem Vers 7. Und diese einzelnen Punkte möchte ich mit euch gemeinsam anschauen. Wir wollen schauen, wie sind wir von Christus angenommen? Wie sollen wir einander annehmen und welches Ziel hat diese gegenseitige Annahme? Und das beantwortet uns das Wort. Nun, um dies besser einordnen zu können, möchte ich euch ganz kurz den Kontext der Gemeinde in Rom erläutern. Die Gemeinde in Rom, die bestand aus sehr vielen Kulturen. Das war so eine Multikulti-Gemeinde aus Juden und Nichtjuden. Und aus Menschen, die Jesus Christus folgen und die sich an das Gesetz orientieren. Und da gab es eine Menge Reibungspunkte, weil die einen haben die Freiheit in Christus gelebt und die anderen haben sich, wie ich schon sagte, an das Gesetz orientieren. Und diese verschiedenen Haltungen führten zu Spannungen innerhalb der Gemeinde. Und so gab es, und so schreibt auch Paulus, die Starken und die Schwachen im Glauben. Und in diese Situation schreibt Paulus und er fordert die Gläubigen dazu auf, einander anzunehmen. Einander anzunehmen in all der Verschiedenheit. Bevor wir aber dazu kommen, möchte ich den ersten Punkt mit uns anschauen. Erster Punkt ist, von Christus angenommen sein. Darüber wollen wir jetzt im Folgenden nachdenken. Wir wollen verstehen, was es bedeutet, von Jesus Christus angenommen zu sein. Und das ist sehr, sehr wichtig, auch für die folgenden Punkte zu begreifen, was meine Identität in Christus ist. Und das ist ein Fundament, ein Basis für ein gegenseitiges Miteinander, aber auch im persönlichen geistlichen Leben. Und dass mein wahrer Wert nicht daran liegt, in meiner Leistung, wie sehr ich bemühe oder auch wie oft ich versage, sondern es liegt einzig und allein darin, dass Gott gnädig ist. Und zunächst ist es mir aber wichtig geworden, zu betonen, dass Gott nichts übersehen hat

dass er dich und, und mich annahm. Denn er kennt uns Menschen durch und durch. Und er weiß ganz genau über uns Bescheid. Er kennt unsere Gedanken. Er kennt das Verborgene unseres Herzens. Er kennt die Dinge in unserem Leben, in unserem Herzen, die wir am besten und am liebsten vor anderen Menschen verbergen möchten und die niemals ans Licht kommen sollen. Und Gott weiß alles. Er weiß, dass der Mensch durch und durch verdorben ist und Sünder von Natur aus und dass er getrennt ist von Gott. Und das schreibt auch Paulus an die Römer in Kapitel 3, Vers 12, indem er sagt, sie sind allesamt abgewichen und allesamt verdorben. Da ist keiner, der Gutes tut, auch nicht einer. Und Gott weiß das. Gott weiß, dass wir verloren sind in unserer Sünde. Aber Gott liebt uns so sehr. Und in seiner Liebe drückt er nicht ein Auge zu, als sei das nicht so schlimm, dass wir so abtrünnig, so untreu sind. Und Gottes Liebe ist nicht größer, als dass er sagen würde, die Sünde ist doch nicht so schlimm. Denn Gottes Haltung zur Sünde hat sich zu keinem Zeitpunkt geändert. Sein heiliger und gerechter Anspruch hat sich nicht geändert. Gott verabscheut die Sünde auch heute noch. Aber er liebt dich und mich und Sünder. Und er will nicht, dass wir verloren gehen. Und das ist so wichtig, dass wir das begreifen, die wir Jesus Christus angenommen hat, dass meine Identität in Christus und das Angenommensein darin besteht, dass Gott gnädig ist und dass er sich nicht an meiner Leistung, an meinem Bemühen orientiert. Ich möchte, um es besser einordnen zu können und darstellen zu können, möchte ich euch heute zwei Formen der Liebe vorstellen. Und ich muss sagen, in meinem persönlichen Leben hat es oft daran gescheitert, dass man beides so durcheinander brachte. Es ist die göttliche Liebe, die ich zuallererst vorstellen möchte. Und mir ist sehr wohl bewusst, dass wir all das theoretisch kennen und schon sehr häufig gehört haben. Und dennoch ist es mir heute wichtig, dies nochmal aufzuzeigen. Und das ist die göttliche Liebe, das ist die Agape, mit der er uns bedingungslos geliebt hat und liebt. Und in Epheser Kapitel 2, da heißt es, in Vers 1 schreibt Paulus, dass wir tot durch Übertretung unserer Sünde waren. Und in den Versen 4 und 5 heißt es, aber Gott, der reich ist an Barmherzigkeit, hat in seiner großen Liebe, mit der er uns geliebt hat, auch uns, die wir tot waren in den Sünden, mit Christus lebendig gemacht. Aus Gnade seid ihr selig geworden. Und Epheser Kapitel 2, die Verse 8 und 9, da heißt es, denn aus Gnade seid ihr gerettet durch Glauben und das nicht aus euch. Gottes Gabe ist es, nicht aus Werken, damit sich nicht jemand rühme. Und selbst aufopfernd. In Römer 5, Vers 8, da heißt es, Gott aber erweist seine Liebe zu uns darin, dass Christus für uns gestorben ist, als wir Sünder waren. Agape, bedingungslose Annahme, bedingungslose Liebe. Und das ist ohne Gegenleistung. Und diese Liebe, liebe Gemeinde, ist kein Gefühl, sondern das ist eine ganz bewusste Willensentscheidung. Und ich muss sagen, dass ich das oft verwechselt habe. In meinem persönlichen Versagen, als ich das Gefühl hatte, Gott kann mich jetzt nicht mehr lieben, weil ich ein Sünder bin. Aber Gott hat sich entschieden, uns, dich und mich zu lieben. Und deshalb dürfen wir mit Zuversicht
auf ihn und an ihm festhalten. In Jesaja Kapitel 43, Vers 1 heißt es, fürchte dich nicht, da sagt Gott, denn ich habe dich erlöst. Ich habe dich bei deinem Namen gerufen, du bist mein. Gott hat dich so geliebt. Er kennt dich beim Namen, er ruft dich beim Namen. Weißt du das? Und wie wir auch in der Kindergeschichte schon gehört haben, dafür hat Gott den höchsten Preis bezahlt. Er hat nicht mit vergänglichem Gold oder Silber bezahlt, wie es in 1. Petrus Kapitel 1 heißt, sondern mit dem teuren Blut Christi als eines unschuldigen und unbefleckten Lammes. Du bist so von Gott geliebt und wertgeachtet, dass Gott den höchsten Preis bereit war zu bezahlen, indem er seinen geliebten Sohn gab, damit du und ich mit ihm versöhnt werden. Jesus hat dich und mich bedingungslos angenommen und er weist keinen ab. Und Jesus sagt selbst, wer zu mir kommt, den werde ich nicht hinausstoßen. Und wisst ihr, der Teufel, der Feind unserer Seelen, der tut genau das Gegenteil. Der sagt, um zu Jesus kommen zu können, musst du erst besser werden. Du musst erst mal dein Leben in den Griff bekommen. Erst dann kannst du zu Jesus kommen. Du musst erstmal frei werden von deinen Lastern, von deinen Gebundenheiten. Aber Jesus sagt ganz was anderes. Er sagt, kommet her zu mir, alle, die ihr mühselig und beladen seid. Ich will euch erquicken. Jesus zeigt durch seine Liebe und durch seine Annahme, wie es wirklich funktioniert. Und diese Annahme überträgt er auch jetzt an seine geliebten Kinder, indem er sagt, dass wir einander annehmen sollen. Zuvor möchte ich habe einen Punkt übersehen. Ich möchte eine Stelle aus 1. Petrus Kapitel 2, die Verse 9 und 10 lesen. 1. Petrus Kapitel 2, die Verse 9 und 10. Da geht es darum, dass wir uns nochmal daran erinnern, wer wir waren und zu wem Gott uns in Jesus gemacht hat. 1. Petrusbrief, Kapitel 2, die Verse 9 und 10. Ihr aber seid das auserwählte Geschlecht, die königliche Priesterschaft, das heilige Volk, das Volk des Eigentums, dass ihr verkündigen sollt die Wohltaten dessen, der euch berufen hat von der Finsternis zu einem wunderbaren Licht. Und jetzt Vers 10, die ihr einst nicht ein Volk wart, nun aber Gottes Volk seid und einst nicht in Gnaden wart, nun aber in Gnaden seid. Das hat Gott gemacht in Jesus Christus. Indem er, die wir fern von ihm waren, in Übertretungen, in unseren Sünden, er hat uns aus der Ferne zu seinen geliebten Kindern gemacht. Und deshalb sollen auch wir einander annehmen. Das ist der zweite Punkt. Und dieses einander annehmen bedeutet nicht, seid netter zueinander, vertragt euch. Und ihr müsst ja nicht über alle Punkte ausdiskutieren. Und es ist, einander anzunehmen, man kann darüber sehr leicht reden. Aber dies in seinem Leben zu leben, auszuleben, das ist richtig schwer. Es ist leicht, Menschen anzunehmen, die die Meinung teilen, die so denken wie ich und die mich dadurch auch mögen. Nicht leicht ist es zum Beispiel, nahestehende Personen anzunehmen, die ich liebe, aber die vielleicht eine andere Denkweise haben als ich. Und noch viel schwerer ist es, Menschen anzunehmen, die mir das Leben so richtig schwer machen, die so richtig schwierig sind. Und wie geht es mit schwierigen Menschen, wie gehen wir damit um?
Es gibt hier keine Ausnahme. Das Wort Gottes sieht nicht vor, dass wir sagen, nehmt einander an, außer die schwierig sind. Mit denen muss Gott klarkommen. Nein, das lesen wir nicht. Und nehmt einander so an, wie auch Christus euch angenommen hat. Liebe Geschwister, liebe Gemeinde, liebe Gäste, das ist ein Auftrag. Es ist ein Gebot. Es gibt keine andere Option oder Ausnahme für besonders schwierige Menschen. Jesus selbst hat gesagt, ich gebe euch ein neues Gebot, nämlich einander anzunehmen, wie er uns angenommen hat. Und das lesen wir in Johannes Kapitel 13, die Verse 34 und 35. Wir kennen das alles. Ein neues Gebot gebe ich euch, dass ihr euch untereinander liebt, wie ich euch geliebt habe, damit ihr einander lieb habt. Daran wird jedermann erkennen, dass ihr meine Jünger seid, wenn ihr Liebe untereinander habt. Ich habe nachgeschaut, was meint Jesus unter dem Wort Liebe? Welche Liebe ist hier gemeint? Und wenn man im Griechischen nachschaut, dann ist die Liebe Agape gemeint. Und Jesus meint hier nicht, seid gut miteinander befreundet, sucht Gemeinsamkeiten, sondern liebt so, wie ich euch geliebt habe und angenommen hat. Aber ist es überhaupt möglich, einander so zu lieben, wie Christus uns geliebt und angenommen hat? Und ich muss sagen, in aller Vollkommenheit, nein, das können wir nicht. Die Messlatte, die das Wort Gottes hier setzt, ist menschlich gesehen unerreichbar hoch. Und selbst wenn wir alle Kraft daran aufwenden würden, dies zu erreichen, einander anzunehmen, wird es uns nicht gelingen. Selbst wenn wir uns noch so sehr bemühen, und da ist es mir wichtig, und weil ich selbst in der Vergangenheit immer wieder auch diese gegenseitige Annahme und die gegenseitige Liebe zueinander verwechselt habe, möchte ich das auch euch nochmal zeigen. Nämlich die freundschaftliche Liebe, das ist die Phileo-Liebe. Und die basiert auf gegenseitiges Vertrauen, auf gemeinsame Werte und Interessen. Und deshalb, warum wir diese Aufforderung Jesu nicht vollends nachkommen können, wenn wir nur mit der Phileo-Liebe lieben würden, ist, weil die Phileo-Liebe auf Gegenseitigkeit beruht. Die Phileo-Liebe ist keine bedingungslose Liebe, keine bedingungslose Annahme. Und das ist so wichtig, dass wir das verstehen. Die Phileo-Liebe ist nicht grenzenlos. Und die Bedingung dafür ist, sie braucht ein Weil. Ich mag dich, weil du freundlich zu mir bist. Ich mag dich, weil wir gleich denken. Und die Gefahr ist immer groß, wenn sich Ansichten ändern, da kann die Gemeinschaft anfangen zu bröckeln. Und das kann dazu führen, dass die Offenheit in Beziehungen und in Gemeinschaft ja darunter leiden. Man hat dann Angst, nicht mehr geliebt zu werden, nicht angenommen zu werden, Angst, Schwäche zu zeigen, nicht sein wahres Ich zu zeigen, lieber eine Maske aufzusetzen, eine fromme Maske, um nicht zu zeigen, wie schwach man ist, wie elend man ist. Man möchte sich nicht verletzlich machen. Angst, aus Angst, nicht angenommen zu werden. Aus Angst, etwas zu verlieren, weil man vielleicht nicht den Vorstellungen entspricht. In der Gesellschaft ist es ein großes Thema, wenn du zu wenig tust, wenn sich dein Aussehen ändert, wenn du nicht mehr genug Geld verdienst. Und man kann die Liste noch weiter fortführen. Und das Wesen von Phileo sagt, wenn du nicht so bist, wie ich denke oder wie ich dich gern hätte, dann haben wir keine Gemeinsamkeit, keine Grundlage. Also, Gemeinschaft ist an Bedingungen geknüpft. Doch das Wort Gottes
ermahnt uns dazu, einander in Agape anzunehmen, wie Christus uns angenommen hat. Und die Frage ist, wie gelingt uns die Umsetzung? Und ich habe für mich selbst die Frage gestellt, wie möchte ich denn gerne angenommen werden? Wie möchtest du gerne angenommen werden? Wie möchtest du angenommen werden in deiner Schwachheit, in deinem Versagen? Also ich würde sehr gerne freundlich, nachsichtig, verständnisvoll, barmherzig und geduldig angenommen werden. Und warum gelingt es uns oftmals nicht, in gleicher Weise meinem Nächsten in seiner Schwachheit zu begegnen? Stattdessen werden wir ungeduldig, unfreundlich, hartherzig, streng, verständnislos und abweisend und unterm Strich unversöhnlich. Und das zeigt die große Diskrepanz zwischen angenommen werden und einander annehmen. Wir möchten, dass wir angenommen werden. Aber wie ist es von uns aus der gegenseitigen Annahme? Und die gegenseitige Annahme, die beginnt mit Selbsterkenntnis, mit Selbstreflexion, zu schauen, wie hat denn Christus mich angenommen? Und wir haben vorhin in 1. Petrus Kapitel 2 gelesen, wir waren so fern von Gott. Wir waren von ihm getrennt und lebten ohne Hoffnung und wir wären auf ewig verloren, wenn er nicht in seiner Gnade uns zu sich geholt hätte, wenn er nicht den teuren Preis bezahlt hätte. Wie viel Geduld muss Gott mit mir haben? Und da ist es so wichtig, dass wir lernen, auch den Blick in den geistlichen Spiegel des Wortes Gottes zu schauen und unsere eigene Unvollkommenheit zu erkennen, die Ungeduld, die Schuld, die wir auf uns laden, wie oft wir so unsensibel und verletzend miteinander reden, wo uns einfach die Einsicht bei Fehlverhalten fehlt, wo Stolz ist. Und dann erkennt man, wie sehr wir zusammen Gottes Vergebung nötig haben. Und lass uns auch daraus lernen, barmherziger zu unserem Nächsten zu sein. Aber das bedeutet nicht, dass wir Sünde tolerieren oder über Sünde schweigen. Wir werden in weiteren Predigten auch dieses Thema beleuchten, wie wir damit umgehen sollen. Aber Liebe als Maßstab sollte uns leiten. Denn Jesus selbst hat uns geboten, einander zu lieben, wie er uns geliebt hat. Und es gibt eine gute Möglichkeit, dies zu lernen, in unseren Familien. Wie oft brauchen wir Geduld miteinander? Wie oft versagen und versündigen wir uns einander? Und wie schön ist es, wenn Gott dann in seiner Gnade diese Versöhnung schenkt, wo wir einander annehmen, wo wir einander Vergebung zusprechen und Vergebung annehmen. Lass uns lernen in unseren Familien, lass uns lernen hier in der Gemeinde. Lass uns lernen, Generationskonflikte zu entschärfen, wo Eltern, Kinder, Eltern immer wieder Reibungspunkte in ihrem Alltag haben, in ihrem Leben. Lass uns lernen, Erkenntnisunterschiede zuzulassen, Unterschiede auszuhalten und akzeptieren, dass mein Nächster auch mal anders über eine Sache denken kann und eine andere Meinung hat. Und einen Punkt möchte ich noch an dieser Stelle anbringen. Es ist schwer genug, meinen Nächsten anzunehmen. Aber in manchen Fällen ist die Selbstannahme genauso schwierig. Da ist jemand, der erkannt hat, ich bin schuldig geworden, ich habe versagt und ich kann mir selbst nicht vergeben. Ich habe es immer wieder getan. Bin ich noch ein Kind Gottes? Kann mich Gott immer noch annehmen? Und der Teufel, der tut seins noch dazu und der sät Zweifel
kann Gott mich so noch wirklich lieben? Und obwohl Christus uns angenommen hat, haben wir Probleme, uns selbst anzunehmen. Und da ist es so wichtig, dass wir verstehen, dass wir nicht verwechseln, diese beiden, die Liebe Agape und Liebe Phileo. Die Liebe Phileo, wenn ich versage, dann wird mein Gegenüber die Gemeinschaft und den Kontakt zu mir vielleicht abbrechen. Aber so ist Gott nicht. Wenn ich versage, dann weiß das Gott. Und er hat sich entschieden, dich zu lieben, mich zu lieben. Und wie wunderbar ist es, dass wir das wissen dürfen, dass meine Identität in Christus, mein Wert nicht von meiner Leistung, auch nicht von meinen Gefühlen abhängt, sondern allein durch die Gnade Gottes und durch das vollbrachte Werk Jesu Christi am Kreuz, indem er ausrief, es ist vollbracht. Und weil du von Christus angenommen bist, darfst du frei sein von Schuld und Angst. In Johannes Kapitel 1, Vers 12 heißt es nämlich, wie viele ihn aber aufnahmen, denen gab er die Macht, Gottes Kinder zu werden, denen, die an seinen Namen glauben. Glaubst du das? Gott möchte nicht, dass du und ich in Unwissenheit leben. Jetzt gibt es aber auch Menschen, die sich distanziert haben, die waren vielleicht in der Gemeinschaft, aber die haben sich ja von Zeit zu Zeit immer weiter an den Rand gestellt, weil sie das Gefühl haben, so richtig passen wir nicht dazu. Dann gibt es Menschen, die haben vielleicht einen schwierigen Charakter und ein Problem mit anderen. Und vielleicht wurden auch Entscheidungen getroffen, die wirklich nicht gut waren. Und das führte immer weiter dazu, dass sie sich aus dieser Gemeinschaft entfernt haben. Und so erging es einem Mann, dem Jesus in dieser Ausgrenzung begegnete. Es ist Zachäus. Ich möchte jetzt nicht im Einzelnen die Geschichte lesen, aber er war von Menschen ausgegrenzt. Und er wusste, dass in seinem Leben nicht alles richtig lief. Das war ihm bis zu einem gewissen Punkt aber auch egal. Ja, bis er Jesus begegnete. Vielmehr, bis Jesus ihm begegnete in seiner Ausgrenzung. Und Jesus, als Zachäus auf diesem Baum sich befand, sah Jesus seine Einsamkeit, seine Ausgegrenztheit. Und er sagte ihm, steig vom Baum herunter. Denn ich muss heute in dein Haus einkehren. Jesus sieht nicht das, was wir falsch machen, sondern Jesus sucht dich. Er sucht, möchte in Gemeinschaft mit dir treten. Aber wisst ihr, was die Reaktion der Menschen war? Das war eine ganz andere als die von Jesus. Die murrten darüber, denn sie wussten, was für ein Lebensstil Zachäus führte. Jesus ist bei einem Sünder eingekehrt. Und gerade dazu ist Jesus gekommen, um dich und mich und Sünder anzunehmen und in die Gemeinschaft mit ihm zu führen. Jesus handelt ganz anders als wir. Er begegnet Menschen, die am Rande stehen, die übersehen werden, die sich zurückziehen, die sich wertlos fühlen und ungeliebt. Aber auch denen, die Halt und Orientierung in ihrem Leben verloren haben und die mit der Sünde nicht fertig werden. Und die Begründung dafür ist oftmals, dass sie in der Gemeinschaft keinen Anschluss finden. Aber ich möchte auch an dieser Stelle nochmal betonen, dass sich aus der Gemeinschaft herausziehen nicht immer, dass es nicht immer auf sündiges Verhalten zurückzuführen ist. Und deshalb ist es so wichtig, dass wir verstehen, dass wir uns gegenseitig annehmen sollen, wie Jesus Christus uns annimmt. Und so wie wir in der Einleitung heute auch gehört haben, es ist so wichtig, dass wir einander an unserem Leben teilhaben lassen. Dass so wie Jesus zu Zachäus ging und Gemeinschaft mit ihm hatte in seinem Haus, so auch wir, dass wir zuallererst
einander in unser Herz aufnehmen, aber auch, dass wir unsere Türen öffnen, um diese Beziehungen und diese Gemeinschaft zu ermöglichen. So funktioniert gegenseitige Annahme. Und diese Gemeinschaft führt dazu, was wir erlebt haben, unsere Glaubenserfahrung. In dieser Gemeinschaft hat Zachäus sehr schnell erkannt, dass so wie er bislang gelebt hat, es einfach nicht weitergehen konnte. Und er hat verstanden, dass Jesus den wahren Sinn des Lebens schenken kann. Und da führt es zu einer Umkehr. Und auch wir, wenn wir einander in dieser Gemeinschaft begegnen, wir dürfen unsere Herzen öffnen, unsere Türen öffnen, aber dann auch unser Inneres öffnen, um einander uns mitzuteilen. Wir wollen darüber reden, was wir mit Gott erlebt haben. Aber wir wollen auch nicht verschweigen, wie wir mit Versagen und Sünde umgehen. Wir wollen auch die Offenheit haben, indem wir einander annehmen, dass wir darüber reden, wie wir unsere Maske, die fromme Maske ablegen. Und dann heißt es nicht, das hätte ich von dir aber nicht gedacht, sondern danke für deine Offenheit. Lass uns füreinander und miteinander beten. Das hilft zu verstehen. Und ich muss sagen, ich habe selbst gelernt, Personen auch bei uns aus der Gemeinde besser anzunehmen, indem ich verstanden habe, warum die Person so handelt, wie sie handelt. Und wenn man diese Person nicht kennt, dann ist man so schnell dabei, ja, schlecht übereinander zu reden, einander zu richten und zu verurteilen. Und ich möchte dich und uns alle heute herausfordern, dass du Personen in dein Leben einfach einlädst, dass du dein Herz, aber auch deine Wohnungstür öffnest und dass du vielleicht jemanden einlädst, mit dem du am allerwenigsten Gemeinschaft hattest. Vielleicht, dass du jemanden zu dir einlädst, mit dem du die wenigsten Übereinstimmungen und die geringsten Ansichten teilst. Tu das und du wirst erleben, was für eine Bereicherung das ist. Lade Menschen ein außerhalb deines Freundeskreises und du wirst sehen, was für ein Segen das bringt. Und dazu gibt es, und David hat es dazu, auch schon angebracht, die Möglichkeit, sich in Kleingruppen anzumelden, den Hauskreisen sich anzuschließen, aber auch in ganz persönlichen Begegnungen. Das sind gute Möglichkeiten, einander besser kennenzulernen, einander anzunehmen, damit wir auch lernen, nicht nur einander die Tür zu öffnen, sondern unser Herz füreinander zu öffnen. Und dazu fordert uns auch das Wort auf. In 1. Petrus Kapitel 4, 8 und 9, da heißt es, vor allen Dingen habt untereinander beständige Liebe, denn Liebe deckt der Sünde Menge zu. Seid gastfrei untereinander, ohne Murren. Lasst uns einander helfen, uns gegenseitig anzunehmen. Und wenn jemand neu in die Gemeinde kommt, helft dieser Person, Anschluss hier zu finden. Lass uns die Willkommenskultur ganz praktisch leben. Und wie gelingt das? Und wisst ihr, liebe Geschwister, dass wir uns hier versammeln, dass wir einmütig Gott loben, das ist unser Auftrag. Das ist das Ziel, weshalb wir uns überhaupt versammeln. Und denn wir sind keine Interessensgemeinschaft, sondern wir sind Kinder Gottes. Und in seiner Liebe verbunden kommen wir zusammen und haben einen Auftrag. Und ich komme zum Punkt 3. Unser gemeinsames Ziel ist, dass wir Gott verherrlichen. In Vers 7, den wir auch eingangs gelesen haben, da heißt es, darum nehmt einander an, wie Christus euch angenommen hat, zu Gottes Ehre. Und der Zweck, der Grund oder die Antwort darauf ist, damit ihr, in Vers 6, damit ihr einmütig mit einem Munde Gott lobt, den Vater unseres Herrn Jesus Christus.
Die Gemeinde ist dafür da, um zusammenzukommen, um Gemeinschaft zu haben. Und hier gibt es kein Solo-Christsein. Es ist undenkbar, Christen ohne Gemeinschaft. Wir brauchen einander. Und das Zentrum der Gemeinde ist das gemeinsame Lob Gottes. Und das Lob Gottes wird nur dann möglich, wenn wir einander annehmen, in Liebe. Wenn aber Streitigkeiten in unserer Mitte und Unfrieden ist, dann können wir nicht einträchtig und mit einem Munde Gott loben. Zumindest ist es dann nur etwas, was wir mit den Lippen bekennen, aber unser Herz ist schwer, weil dort Unfriede herrscht. Und so wird auch der Zweck des Miteinanders verfehlt. Und Apostel Paulus wusste, dass das aus eigener Kraft nicht zu schaffen ist. Und deshalb in Vers 5, also Römer 15, Vers 5, das ist ein Gebet des Apostel Paulus, in dem er sagt, der Gott aber der Geduld und des Trostes gebe euch, dass ihr einträchtig gesinnt seid untereinander, Jesus Christus gemäß. Das ist ein Gebet, das ist das, was wir so nötig haben, dass Gott Geduld mit uns hat, dass Gott uns immer wieder tröstet, uns immer aufrichtet in unserer Schwachheit, in unserem Versagen, auch in dem Versagen, wie wir einander annehmen. Und Paulus weiß und kennt die Wichtigkeit dieser Einheit, die es gilt zu bewahren. Ich möchte ein einfaches Beispiel anbringen, um einfach zu zeigen, wie Gott geehrt wird. Jeder weiß, im Orchester, da gibt es sehr viele Instrumente. Diese Instrumente sind sehr, sehr unterschiedlich. Und diese Instrumente geben sehr unterschiedliche Töne von sich. Aber wenn der Dirigent ein Orchester zum Spielen auffordert, was für ein wundervoller Klang. Jesus Christus ist unser Dirigent. Und wenn du und ich in all unserer Verschiedenheit Gott loben, wir ehren und verherrlichen seinen großen Namen. Und das ist unser Ziel, unser Auftrag, dass wir einmütig Gott loben.

Es ist 1:45. 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